Also muss einiges weg. Einiges muss weggeschnitten werden. Eben diese falsche Theologie, Jesus gleich Himmel, kein Jesus gleich Hölle, das sogenannte volle Evangelium, das muss abgeschnitten werden vom Leib Christi. Das muss weg. Und dann die Galaterfalle, das Sünde, Sünde, Sünde, dass wir eben durch unsere Luschigkeit, Lauheit, Sündhaftigkeit da eben das Reich Gottes, das Kommen des Reiches Gottes verhindern. Wir müssen Buße tun, umkehren. Also wie oft ich bei Facebook aufgefordert werde, umzukehren. Ich habe da schon mal geschrieben, wenn ich nochmal umkehre, bin ich wieder beim Teufel. Ne? Ja. Stefan Dries auch dann gleich wieder, ja, kann ich immer so das Alte weitermachen, mache ich doch gar nicht. Ja. Der von Gott Geborene, sagt der Johannesbriefschreiber, sündigt nicht. Der aus dem Geist Geborene sündigt nicht. Aber diese Diskussion ist müßig zu führen. Aber ich denke, das war eben nochmal mein, das ist der Nachtrag zum der Asskneifer. Ja, über meiner Schulter, das ist mein Werkzeug. Abzug, ich bin ein Abkneifer. Ich soll abkneifen, ich soll abkneifen, aufräumen, abschneiden, Dinge wegschneiden, die nicht hingehören. Das ist so, wenn du so ein Grundstück hast, wie ich da oben auch. Ich habe da ja schon vor langer Zeit mit angefangen, dann eben Äste wegzuschneiden, die einem beim Laufen übers Grundstück ins Gesicht schlagen, wenn man da vorbeigeht oder in die Augen pieken. Man braucht Wege, wenn man kann nicht das ganze Grundstück zuwuchern lassen mit dem ganzen Wildwuchs der Bäume. Das ist alles, Bäume sind schön, aber man muss da eben Schliff reinbringen. Man muss da ein bisschen als Gärtner tätig werden, gärtnerisch tätig werden, und man muss so dass man sich als Mensch dann da wohlfühlt. Und so ist das Reich Gottes auch. Da ist ziemlich viel gewachsen und jetzt müssen wir wegschneiden. Nachtrag zum Traum von der Hure Babylon, also von der nackten Frau und diesem falschen Propheten. In dem zweiten Teil des Traums geht es ja um einen Kirchturm, den da Menschen besteigen. Im Traum hatte ich wohl den Eindruck, das ist in Jerusalem, in der Altstadt. Das ist so ein Kirchturm, erbaut aus Bruchsteinen, Natursteinen. Und innerhhalb dieses Kirchturms war ein hölzernes Treppenhaus, also so nochmal ein eigener Turm, ein hölzerner Turm, eben halt mit Treppen, und viele Menschen waren auf dem Weg nach oben. Und ich habe nochmal drüber nachgedacht und Gott gebeten, mir eine Deutung zu geben. Was könnte dieser Teil des Traums bedeuten, weil der hat mir noch nicht so richtig Sinn gemacht. Und ich kam dann irgendwie auf Turmbau zu Babel, in einem Turm in den Himmel bauen, und dann hatte ich's. Das sind die menschlichen Wege hin zu Gott, ja. Die zusammenbrechen, die nicht funktionieren in der Krise, ja. Das ist ICF, International Christian Fellowship. Wir wollen euch begeistern für die Liebe zu Gott. Das ist der menschliche Weg, ja. Da sind also Leo Bigger und Tobias Teichen wollen Menschen hier im Land und in der Schweiz und in Österreich für Gott begeistern. Das ist sich selber auf den Weg machen, sich selber einen Turmbaum hinauf in den Himmel. Ich glaube, so ist der Traum deutbar. Und diese Wege hin zu Gott, die funktionieren nicht. Jetzt gerade in dieser Corona-Krise, die Begeisterung für Gott wird ziemlich schnell nachlassen, wenn du ihn nicht erlebst. Ja, Jesus sagt, mein Vater will auch solche Anbeter zu der Frau da am Brunnen in Samarien. Weil die Frau erzählt ja, wir beten da oben auf den Bergen an, aber ihr Juden sagt, wir sollen in Jerusalem anbeten. Und dann sagt Jesus, auch mein Vater sucht Anbeter, aber er will angebetet werden im Geist und in der Wahrheit. Und diese menschlichen Wege, dieses hölzerne Gestell hinauf in den Himmel, da wo ja Gott wohnen soll, das sind menschliche Wege. Und die funktionieren eben auch in der Corona-Krise nicht und in anderen wirklichen, wenn es darauf ankommt, ja, wenn es dem Satan beliebt, uns zu sichten wie den Weizen, dann brechen diese Stairways to Heaven, diese Treppen in den Himmel, die brechen zusammen, die stürzen in sich ein, weil du kommst nicht in den Himmel, nicht mit unseren eigenen Wegen, ja. Und was ist die Auflösung? Die Auflösung ist das, was Jesus gesagt hat. Im Geist und in der Wahrheit. Im Geist, nicht im Fleisch. Und ihr müsst von neuem geboren werden. Ansonsten werdet ihr das Reich Gottes nicht sehen. Du kommst nicht, die Treppe in den Himmel funktioniert nicht. Du kommst mit der hölzernen Treppe da
die ist nicht Geist. Du kommst mit der hölzernen Treppe nicht in den Himmel. Du wirst Gott nicht sehen. Du brauchst eine Offenbarung und die kann nur geschehen durch Gottes Erbarmen. Das liegt nicht an unserem Lauf oder Wollen, sondern an Gottes Erbarmen. Und deswegen sind diese, ja, ich denke, deswegen habe ich so eine große Ablehnung auch gegen gerade gegenüber der ICF Hillsong. Ja, wir wollen dich begeistern für die Liebe zu Gott, nicht für die Liebe, die Gott zu uns hat, sondern man will Gott lieben, ja. Und so rum funktioniert's nicht. Das zeigt mir hier der Traum. Diese Stairways, diese Treppen steigen hinauf in den Himmel. Die brechen zusammen. Ja, die brechen zusammen. Das ist die Deutung des Traums. Amen. 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

0: Herrlichkeit kommt immer, so wie man es nicht vermutet. Die echte Herrlichkeit kommt dann, wenn Christus kommt, aber echte Helligkeit kommt in der Liebe. Die Liebe ist langmütig, sie ist gütig, sie rechnet das Böse nicht zu. Ja, die Herrlichkeit kommt immer, so dass immer Herrlichkeit kann sein. Wenn die Helligkeit kommt, es wird eine Liebe sein, die herrscht, so dass man denkt, es könnte sein, denn sie bläht sich ja nicht auf, sie bläht sich nicht auf, denn sie herrscht in Liebe, in einer Helligkeit des Wirkens, ja, und dann kommt es einfach hin. Denn es macht Bang, Bang, Bang, es kommt in das Herz. Ja, man denkt immer, das sein könnte, das sein, wie das Ich in dem Wirken des Universums wird die Helligkeit hineindringen. Ja, sie dringt hinein, denn dann macht es einfach Klick. Die Helligkeit wird wirksam in dem, was man denken kann. Und es wird, man kann es nicht fassen, aber es wird einfach durch dich, das Universelle, diese Liebe. Ja, die Liebe, die Universum herrscht, die Liebe, die Universum erst. Ja, dadurch wird Helligkeit es offenbar, denn nur dann, wenn sie offenbar wird, kann sie herrschen, nur die offenbarte Liebe ist in der Helligkeit gegründet, die Helligkeit kann nur in der offenbarten Liebe wirksam werden, ja, und dann wird sie hineindringen in das Herz, und das Herz, das wird in der Liebe, das Herz wird mit der Liebe Christi verbunden sein und verwirklichten die Helligkeit in einem, so dass die Helligkeit nach außen dringen kann, ja, und in dieser Liebe kann dann die Menschen kommen, und sie werden merken, aber das ist Erweckung und das ist ja Zukunftsmusik, ja, aber es soll so kommen, denn wenn es nicht und das.
1: Unter Captain Jeffs Leitung hat eine Truppe von Bibelkämpfern ein Lager vor der mächtigen Stadt Pelaxa errichtet. Ihre Mission? Die frohe Botschaft von Jesus verbreiten. Sie haben Kundschafter ausgeschickt, um die Lage vor Ort zu erkunden. Und nach einiger Zeit kehren diese zurück. Captain Jeff, berichtet einer der Kundschafter aufgeregt. Es sieht schlecht aus. Die Menschen stehen voll unter der Kontrolle des Feindes. Viele glauben, es gibt keinen Gott. Andere gehen nur weltlichen Vergnügungen nach. Und Pikemoons an jeder Ecke, die ihre Lügen verbreiten. Und wenn wir was sagten, so glaubten sie uns nicht. Und überall spürt man feindliche Mächte. Es sieht schlecht aus. Wir sind zu wenige. Das schaffen wir nicht. Die Truppe im Lager verliert den Mut angesichts dieser Nachrichten. Die Situation scheint hoffnungslos zu sein. Bibelkämpfer, ruft Captain Jeff, hab Vertrauen in Gott. Er gab uns den Auftrag, die Menschen dieser Stadt zu seinen Jüngern zu machen. Und dann wird er es auch gelingen lassen. Zweifelt nicht, für ihn ist nichts unmöglich. Ja, ruft einer, Captain Jeff hat recht. Lasst uns voll und ganz auf Jesus vertrauen. Er hat alle Macht. Wir stürmen voran, reißen die Lügen des Feindes ein. 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
2: Ihr unvernünftigen Christen, wer hat euch verblendet? Ist euch Jesus Christus nicht deutlich als der Gekreuzigte vor Augen gestellt worden? Dies eine möchte ich von euch erfahren. Habt ihr den Geist durch die Werke des Gesetzes oder durch das Hören der Glaubensbotschaft empfangen? Seid ihr so unvernünftig? Im Geist habt ihr angefangen und jetzt wollt ihr im Fleisch enden. Habt ihr denn so Großes vergeblich erfahren, wenn es denn vergeblich war? Warum gibt euch denn Gott den Geist und bewirkt Machttaten unter euch? Aus Werken des Gesetzes oder aus dem Hören der Glaubensbotschaft?
3: Bruder Mike hatte mal folgenden Traum. Er war in seiner Gemeinde im Norden Ostfriesland. Und die Leute waren versammelt. Alle waren am Heulen und sie klagten und sie geißelten sich und sagten, oh, der Herr kann mich gar nicht lieben, ich bin so voller Sünde. Und das machten alle gemeinsam. Während Mike das beobachtete, sah er, dass vorne da im Altarraum über dem Predigtpult ein großes beleuchtetes Schild hing. Mit einem Schriftzug. Der Schriftzug, der geschrieben war, das war das Wort Sünde. Ja, Mike wunderte sich, dass das da hing und alle machten weiter und sie beklagten sich und ja, sie geißelten sich und sie beschimpften sich selber und alle heulten und schluchzten, weil der Herr kann uns gar nicht lieben. Im nächsten Augenblick flog die Tür im hinteren gegengesetzten Ende des Raums auf. Eine Person kam herein. Sie ging schnellen Schrittes den ganzen Gang hinunter bis zum Altarraum, dort wo die Predigtkanzel stand unter dem Schild und rief, wer hat dieses Schild dorthin gehängt? Sollte nicht dort mein Name hängen? Hat mein Blut nicht gereicht? Bin ich umsonst gestorben, vergeblich gestorben? Dann erklomm Jesus diese Kanzel, er benutzte sie als Leiter, riss dieses Schild herunter von der Decke und schmiss es auf den Boden, sodass es in 1000 Stücke zersprang. Dann ging er wieder Richtung Ausgang, knallte die Tür hinter sich zu und war verschwunden.

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Oh, ich möchte mehr Zeit mit dir verbringen. Und ich tue alles durch Gnade. Ich habe etwas in dich hineingelegt. Und es wächst heran. Und dieses Kind wird die Völker richten in Gerechtigkeit.

0: Vater unser, der du im Himmel bist, geheiligt werde dein Name. Dein Reich komme, dein Wille geschehe, wie im Himmel so auf Erden. Unser tägliches Brot gib uns heute. Vergib uns unsere Schuld, wie auch wir vergeben unseren Schuldigern. Und führe uns nicht in Versuchung, sondern erlöse uns von dem Bösen.
1: Kreise bringen Kreise, durchbrochene Kreise sind Kreise der Herrlichkeit, die eindringen kann. Aber Kreise, die nicht durchbrochen werden, werden in den Kreisen Kreise bleiben. Bleibende Kreise sind wirklich Kreise einer falschen Ewigkeit. Eine falsche Ewigkeit, die durchbrochen werden muss. Ein Kreis kann nur mit Gewalt durchbrochen werden. Im Geist eine Gewalt des Geistes Christi und Christ. Ich kann gewaltige Kreise durchbrechen, dass sie nicht mehr kreisen. In den Kreisen der Heiligkeit und Einigkeit, ja, da werden die Kreise zerschmettern, ja, so wird es werden, denn Kreise sind ein Symbol des Teufels, des Feindes von Est, dann dies wird so sein, weil es so ist, denn dann kommt es, dann kommt die Herrlichkeit hindurch, die Herrlichkeit des Vaters im Himmel, der wird mit seinem Sohn herrschen, wenn die Kreise durchbrochen sind, wenn die Kreise nicht brauchen sind, die die Ewigkeit beherrschen wollen, ja, und deshalb kommt Christus hinüber und durchbricht jeden in Kreis.

denn so sehr hat Gott die Welt geliebt, dass es seinen einzigen Sohn gegeben hat, damit jeder, der an ihn glaubt, nicht verloren gehe, sondern ewiges Leben habe. Damit jeder, der an ihn glaubt, ewiges Leben mit ihm habe.

0: Geliebte, traut nicht jedem Geist, sondern prüft die Geister, ob sie aus Gott sind. Denn viele falsche Propheten sind in die Welt hinausgezogen. Daran erkennt ihr den Geist Gottes. Jeder Geist, der Jesus Christus bekennt, als im Fleisch gekommen, ist aus Gott. Und jeder Geist, der Jesus nicht bekennt, ist nicht aus Gott. Das ist der Geist des Antichrists, über den ihr schon gehört habt, dass er kommt. Jetzt ist er schon in der Welt, ihr aber, meine Kinder, seid aus Gott und habt die falschen Propheten besiegt. Denn er, der in euch ist, ist größer als jener, der in der Welt ist. Sie sind aus der Welt, deshalb sprechen sie wie die Welt und die Welt hört auf sie. Wir sind aber aus Gott. Wer Gott erkennt, hört auf uns. Wer nicht aus Gott ist, hört nicht auf uns. Daran erkennen wir den Geist der Wahrheit und den Geist des Irrtums. Der Geist Gottes des Herrn ruht auf mir, denn der Herr hat mich gesalbt. Er hat mich gesandt, damit ich den Armen eine frohe Botschaft bringe und alle heile, deren Herz zerbrochen ist. Damit ich den Gefangenen die Entlassung verkünde und den Gefesselten die Befreiung. Damit ich ein Gnadenjahr des Herrn ausrufe, einen Tag der Vergeltung unseres Gottes. Damit ich alle Trauernden tröste, die Trauernden Zions erfreue, ihnen Schmuck bringe anstelle von Schmutz, Freudenöl statt Trauergewand, Jubel statt der Verzweiflung. Man wird sie die Eichen der Gerechtigkeit nennen, die Pflanzung, durch die der Herr seine Herrlichkeit zeigt. Dann bauen sie die uralten Trümmerstätten wieder auf und richten die Ruinen ihrer Vorfahren wieder her. Die verödeten Städte erbauen sie neu, die Ruinen vergangener Generationen. Fremde stehen bereit und führen eure Herden und auf die Weide. Ausländer sind eure Bauern und Winzer. Ihr alle aber werdet Priester des Herrn genannt. Man sagt zu euch, Diener unseres Gottes. Was die Völker besitzen, werdet ihr genießen, mit ihrem Reichtum könnt ihr euch brüsten. Doppelte Schande mussten sie ertragen, sie wurden angespuckt und verhöhnt. Darum erhalten sie doppelten Besitz in ihrem Land, ewige Freude wird ihnen zuteil. Denn ich, der Herr, liebe das Recht. Ich hasse Verbrechen und Raub. Ich bin treu und gebe ihnen den Lohn, ich schließe mit ihnen einen ewigen Bund. Ihre Nachkommen werden bei allen Nationen bekannt sein und ihre Kinder in allen Völkern. Jeder, der sie sieht, wird erkennen, das sind die Nachkommen, die der Herr gesegnet hat. El Shaddai.
1: So wie die Emmausjünger zu Christus gekommen sind, so sind auch wir zu Christus gekommen. Dies ist praktisch ein Beispiel für die neue Geburt des Christus in uns. Bei den Emmausjüngern geschah dies in drei Schritten. Christus ging mit ihnen ein Stück des Weges, denn er musste ja dies erleiden und in seine Herrlichkeit eingehen. Uns Neugeborenen wurde dies offenbar und wir durften auch mit ihm in seine Herrlichkeit eingehen. Es ist die Herrlichkeit des Auferstandenen in unseren Herzen, die uns Mut für unser weiteres Leben gemacht hat. Die Emmausjünger baten nun Christus, bleibe bei uns, denn es will Abend werden. So auch wir. Am Tag unserer neuen Geburt waren wir so von Christus fasziniert, dass wir sein Wort auf einmal in einem ganz anderen Licht erblickten. Jetzt brannte als drittes unser Herz so in uns wie bei den Emmausjüngern, als er ihnen die Schrift eröffnete. Denn jedes Mal, wenn wir in der Bibel lesen, kommt über uns ein Gefühl der Glückseligkeit. Die Auferstehungskraft ist in uns wirksam geworden. Wir dürfen jetzt sagen, der Herr ist wahrhaftig auferstanden.
0: Im Anfang war das Wort, und das Wort war bei Gott, und das Wort war Gott. Dieses war im Anfang bei Gott. Alles ist durch das Wort geworden, und ohne es wurde nichts, was geworden ist. In ihm war das Leben, und das Leben war das Licht der Menschen. Und das Licht leuchtet in der Finsternis, und die Finsternis hat es nicht erfasst. Und das Wort ist Fleisch geworden und hat unter uns gewohnt und wir haben seine Herrlichkeit geschaut, die Herrlichkeit des einzigen Sohnes vom Vater, voll Gnade und Wahrheit. Johannes legt Zeugnis für ihn ab und ruft, dieser war es, über den ich gesagt habe, er, der nach mir kommt, ist mir voraus, weil er vor mir war. Aus seiner Fülle haben wir alle empfangen, Gnade über Gnade. Denn das Gesetz wurde durch Mose gegeben, die Gnade und die Wahrheit kamen durch Jesus Christus. Niemand hat Gott je gesehen. Der Einzige, der Gott ist und am Herzen des Vaters ruht, er hat Kunde gebracht.

Heute ist mal wieder so ein Tag, an dem ich mich ernsthaft frag, ob es an dir oder an mir lag. Oh. Böse Worte fielen, wir schrien uns an. Was hab ich getan, oh Mann? Ich merkte nicht, dir wurde Angst und Bang. Oh. Ich wurde lauter, du immer leiser. Am Schluss war ich heiser. Und du, du warst weg. So ein Dreck.

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Ich hab aber gehört, es gibt da einen, der hilft einem wieder auf die Beine. Ihn ruf ich an, Jesus, hilf mir doch. Vergib mir all den Müll und Dreck, bevor ich hier noch verreck. Verändere mich, ja, verändere mich. Zieh mich raus aus diesem Loch, denn meine Schuld, die zum Himmel schreit, ist wie ein Joch. Ah, hörst du nicht?

hab verstanden, so ging's nicht weiter. 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Er gab mir ein neues Leben und ich hoffe, du kannst mir auch vergeben. 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Yeah. Oh. Yeah. 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

0: Dann sah ich einen großen weißen Thron und den, der auf ihm saß. Vor seinem Anblick flohen Erde und Himmel, und es gab keinen Platz mehr für sie. Ich sah die Toten vor dem Thron stehen, die Großen und die Kleinen, und Bücher wurden aufgeschlagen, und ein anderes Buch, das Buch des Lebens, wurde geöffnet. Die Toten wurden gerichtet nach dem, was in den Büchern aufgeschrieben war, nach ihren Taten.
1: Und siehe, da kam ein Mann zu Jesus und fragte: Meister, was muss ich Gutes tun, um das ewige Leben zu gewinnen? Er antwortete: Was fragst du mich nach dem Guten? Nur einer ist der Gute. Wenn du aber in das Leben eintreten willst, halte die Gebote.
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3: Mal wissen, was sich hinter den grünen Hügeln verbirgt. 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Besorgt zählt er die Herde noch einmal, doch es bleibt dabei, Gypsy ist nicht mehr da. Schnell packt er seine Sachen zusammen und macht sich auf den Weg und hofft, er kommt nicht zu spät.

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Plötzlich hört Gypsy ein fieses Knurren hinter sich, dreht sich herum und sieht einem gefräßigen Wolf ins Gesicht. Zu Hilfe ruft Gypsy in großer Not, während der Wolf sich freut auf sein Armbrot. Er setzt an zum Sprung. Was war das? Der Wolf liegt am Boden und neben ihm steht mit seinem großen Stabe der gute Hirte. Gypsy ist überglücklich

Einschluss Gleichgültigkeit ist die Erfüllung des Lebens, denn Gleichgültigkeit gehört dazu, um sich zu schützen, um wirklich mit Christus einen Schritt weiter zu gehen. Ja, die echte Gleichgültigkeit ist die Verwirklichung dessen, was man hofft, eine Überfülltsein von Dingen, die man nicht sieht. Denn nur so ein bisschen Gleichgültigkeit bringt wirklich Frieden ins Herz, dass man sich nicht mit allem drum belasten muss. Ja, und dann kann Christus weitermachen, aber das Herz muss geschützt werden und das Herz muss geschützt werden in dem Einschuss Gleichgültigkeit. Gültigkeit im Herz vorhanden ist, genauso soll es sein. Und dann kommt Christus und der wie Christus kommt hinein ins Herz, ohne dass man das Herz ungeschützt liegen lässt, ja.

Im Anfang war das Wort, und das Wort war bei Gott, und das Wort war Gott. Dieses war im Anfang bei Gott. Alles ist durch das Wort geworden, und ohne es wurde nichts, was geworden ist. In ihm war das Leben, und das Leben war das Licht der Menschen. Und das Licht leuchtet in der Finsternis, und die Finsternis hat es nicht erfasst. Und das Wort ist Fleisch geworden und hat unter uns gewohnt, und wir haben seine Herrlichkeit geschaut, die Herrlichkeit des einzigen Sohnes vom Vater, voll Gnade und Wahrheit. Johannes legt Zeugnis für ihn ab und ruft: Dieser war es, über den ich gesagt habe, er, der nach mir kommt, ist mir voraus, weil er vor mir war. Aus seiner Fülle haben wir alle empfangen, Gnade über Gnade. Denn das Gesetz wurde durch Mose gegeben, die Gnade und die Wahrheit kamen durch Jesus Christus. Niemand hat Gott je gesehen. Der Einzige, der Gott ist und am Herzen des Vaters ruht, er hat Kunde gebracht. Geliebte, wir wollen einander lieben, denn die Liebe ist aus Gott, und jeder, der liebt, stammt von Gott und erkennt Gott. Wer nicht liebt, hat Gott nicht erkannt, denn Gott ist Liebe. Darin offenbarte sich die Liebe Gottes unter uns, dass Gott seinen einzigen Sohn in die Welt gesandt hat, damit wir durch ihn leben. Darin besteht die Liebe. Nicht, dass wir Gott geliebt haben, sondern dass er uns geliebt und seinen Sohn als Sühne für unsere Sünden gegeben hat. Geliebte, wenn Gott uns so geliebt hat, müssen auch wir einander lieben. Niemand hat Gott je geschaut. Wenn wir einander lieben, bleibt Gott in uns, und seine Liebe ist in uns vollendet. Daran erkennen wir, dass wir in ihm bleiben und er in uns bleibt. Er hat uns von seinem Geist gegeben. Wir haben geschaut und bezeugen, dass der Vater den Sohn gesandt hat als den Retter der Welt. Wer bekennt, dass Jesus der Gottessohn ist, in dem bleibt Gott und er bleibt in Gott. Wir haben die Liebe, die Gott zu uns hat, erkannt und gläubig angenommen. Gott ist Liebe, und wer in der Liebe bleibt, bleibt in Gott und bleibt in ihm. Darin ist unter uns die Liebe vollendet, dass wir am Tag des Gerichts Zuversicht haben. Denn wie er, so sind auch wir in dieser Welt. Furcht gibt es in der Liebe nicht, sondern die vollkommene Liebe vertreibt die Furcht. Denn die Furcht rechnet mit Strafe. Wer sich aber fürchtet, ist nicht vollendet in der Liebe. Wir wollen lieben, weil er uns zuerst geliebt hat. Wenn jemand sagt, ich liebe Gott, aber seinen Bruder hasst, ist er ein Lügner. Denn wer seinen Bruder nicht liebt, den er sieht, kann er Gott nicht lieben, den er nicht sieht. Und dieses Gebot haben wir von ihm. Wer Gott liebt, soll auch seinen Bruder lieben.

Zettel.

0: Auf, werde Licht, denn es kommt dein Licht, und die Herrlichkeit des Herrn geht leuchtend auf über dir. Denn siehe, Finsternis bedeckt die Erde und dunkel die Völker. Doch über dir geht leuchtend der Herr auf, seine Herrlichkeit erscheint über dir. Völker wandern zu deinem Licht und Könige zu deinem strahlenden Glanz. Blick auf und schau umher. Sie alle versammeln sich und kommen zu dir. Deine Söhne kommen von fern, deine Töchter trägt man auf den Armen herbei. Du wirst es sehen und du wirst strahlen. Dein Herz bebt vor Freude und öffnet sich weit. Denn der Reichtum des Meeres strömt zu dir, die Schätze der Völker kommen zu dir. Zahllose Kamele bedecken dein Land, Dromedare aus Midian und Eva. Alle kommen von Saba, bringen Weihrauch und Gold und verkünden die ruhmreichen Taten des Herrn.
1: Halleluja!

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noch einen Nachtrag zu dem Traum-Kaufhaus Band Lobpreiserweckung. Und zwar zu der Astschere, dem Astkneifer, mit dem ich da auf der Schulter rumlaufe. Na, der symbolisiert ja, also das ist in gewisser Weise, ist tatsächlich momentan, wird die Arbeit meiner nächsten Tage sein, dass ich 5 Fichtenbäume, die werde ich, lasse ich umsägen vom Holzfäller, und die werde ich dann entasten mit diesem Astkneifer. Also wie ich gestern da mit dem Stefan Dries geredet habe, denke ich, zeigt mir Gott eben, wie er mich sieht. Meine Aufgabe ist es eben wie ein Gärtner oder eben in meiner Spezialberufung als Aufräumer, dass ich was abschneide. Ja? Und das sind eben diese falschen Lehren vom Leib Christi. Ja, und so wie ich da jetzt, wie ich schon einen Baum zerlegt habe mit diesem Ast, mit der Astschere, ja, so muss einiges weg. Einiges muss weggeschnitten werden, eben diese falsche Theologie, Jesus gleich Himmel, kein Jesus gleich Hölle, das sogenannte volle Evangelium, das muss abgeschnitten werden vom Leib Christi. Das muss weg. Und dann die Galaterfalle, das Sünde, Sünde, Sünde, dass wir eben durch unsere Luschigkeit, Lauheit, Sündhaftigkeit da eben das Reich Gottes, das Kommen des Reiches Gottes verhindern. Wir müssen Buße tun, umkehren. Also wie oft ich bei Facebook aufgefordert werde, umzukehren. Ich habe da schon mal geschrieben, wenn ich nochmal umkehre, bin ich wieder beim Teufel. Ne? Ja. Stefan Dries auch dann gleich wieder, ja, kann ich immer so das Alte weitermachen, mache ich doch gar nicht. Ja. Der von Gott Geborene, sagt der Johannesbriefschreiber, sündigt nicht. Der aus dem Geist Geborene sündigt nicht. Aber diese Diskussion ist müßig zu führen. Aber ich denke, das war eben nochmal mein, das ist der Nachtrag zum der Astkneifer. Ja, über meiner Schulter, das ist mein Werkzeug. Abzug, ich bin ein Abkneifer. Ich soll abkneifen. Aufräumen, abschneiden, Dinge wegschneiden, die nicht hingehören. Das ist so, wenn du so ein Grundstück hast, wie ich da oben auch. Ich habe da ja schon vor langer Zeit mit angefangen, dann eben Äste wegzuschneiden, die einem beim Laufen übers Grundstück ins Gesicht schlagen, wenn man da vorbeigeht, oder in die Augen pieken. Man braucht Wege, wenn man kann nicht das ganze Grundstück zuwuchern lassen mit dem ganzen Wildwuchs der Bäume. Das ist alles, Bäume sind schön, man muss da eben Schliff reinbringen. Man muss da ein bisschen als Gärtner tätig werden, gärtnerisch tätig werden, und man muss so dass man sich als Mensch dann da wohlfühlt. Und so ist das Reich Gottes auch. Da ist ziemlich viel gewachsen, und jetzt müssen wir wegschneiden.

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1: Kein hier Feldheim. Ja, die Ampeln sind grün und die göttlichen Ampeln sind grün und jetzt kann's losgehen, ne?

0: El Shaddai.
1: Der goldene Mühlstein am Bande, die Anerkennung ist ein Zeichen der falschen Herrlichkeit. Den goldenen Mühlstein bekommen die Pharisäer umgehangen. Sie werden den hängen sehen, den goldenen Mühlstein an ihrem Leib zur Ehre, dass sie viele verführt haben. Sie haben viele verführt und in die Ecke gebracht. Ja, der wird mit Feuer wird gesalzen, mit Feuer wird gesalzen. Das ist ein Ausdruck, dass Salz, Salz und Feuer wird alles verbrennen, was nicht von Gott ist. Ja, und deshalb wird kommen die Zeit, da gibt es ein Banner, den goldenen Mühlstein am anderen, und den wird jeder Pharisäer bekommen und umgehangen bekommen, ja, damit jeder sieht, der hat alle verführt, ja, so ist es.
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Bruder Mike hatte mal folgenden Traum. Er war in seiner Gemeinde im Norden Ostfriesland und die Leute waren versammelt. Alle waren am Heulen und am sie klagten und sie geißelten sich und sagten, oh, der Herr kann mich gar nicht lieben, ich bin so voller Sünde. Und das machten alle gemeinsam. Während Mike das beobachtete, sah er, dass vorne da im Altarraum über dem Predigtpult ein großes beleuchtetes Schild hing mit einem Schriftzug. Der Schriftzug, der geschrieben war, das war das Wort Sünde. Ja, Mike wunderte sich, dass das da hing und alle machten weiter und sie beklagten sich und ja, sie geißelten sich und sie beschimpften sich selber und alle heulten und schluchzten, weil der Herr kann uns gar nicht lieben. Im nächsten Augenblick flog die Tür im hinteren, im gegengesetzten Raum, Ort, ja, im gegengesetzten Ende des Raums auf. Eine Person kam herein. Sie ging schnellen Schrittes den ganzen Gang hinunter bis zum Altarraum, dort wo die Predigtkanzel stand unter dem Schild und rief, wer hat dieses Schild dort hingehängt? Sollte nicht dort mein Name hängen? Hat mein Blut nicht gereicht? Bin ich umsonst gestorben, vergeblich gestorben? Dann erklomm Jesus diese Kanzel, er benutzte sie als Leiter, riss dieses Schild herunter von der Decke und schmiss es auf den Boden, sodass es in 1000 Stücke zersprang. Dann ging er wieder Richtung Ausgang, knallte die Tür hinter sich zu und war verschwunden.

Tag in meinem Leben, da geht es mir nicht so gut. Und ich denke, Herr, warum lässt es so zu? Aber sicherlich weißt du es viel besser als ich. Denn geschrieben steht, alles was passiert mit mir, dient mir zum Besten.

0: Samandra. Halleluja, du kommst, Jesus. Du kommst. Und wir wollen dir nicht im Wege stehen. Wir wollen dir nicht im Wege stehen mit unseren harten Herzen. Herr, du sagst, du wohnst bei denen. Du wohnst in der Höhe und bei denen, die zerschlagenen Herzen sind. Halleluja. Du sollst wohnen unter uns. Wir wollen dir entgegengehen. Du bist der König, der kommt.
1: 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Ich hatte einen neuen Traum. In diesem Traum sah ich eine Kirche von innen und von außen sah diese Kirche aus wie ein Tempel mit so Säulen vor der Tür. Und aus dieser Kirche heraus kam eine nackte, stark tätowierte junge Frau. Sie kam aus dieser Kirche heraus, ging so kleine Stufen, die ganz breit über diese ganze Front waren, herunter und kam auf uns, die wir da draußen anwesend waren, zu. Die Frau bewegte sich ganz selbstverständlich in ihrer Nacktheit, so als ob sie gar nicht nackt wäre. Zeigte ihre Nacktheit allen Anwesenden von allen Seiten. Irgendwann beugte sie sich nieder, sie kniete, sie kauerte sich hin und zeigte ihr Gesäß und ihre Vulva, ihr Genital, um damit alle Anwesenden aufzureizen und zu verführen. Insgesamt war ihr Auftreten sehr aufreizend und verführerisch, ließ auch mich nicht unbeeindruckt. Wie sie da so herumwandelte und auf und ab ging mit all ihren Beschriftungen. Der ganze Körper war beschriftet. Ich konnte aber nicht lesen, was da im Einzelnen stand. Dann wechselte die Szene und quasi wie ein Kameraschwenk ging es von links von dieser Frau, die sich da ja jetzt so hingekauert hatte, rüber nach rechts, wieder zu dem Tempel hin. Und aus der Richtung des Tempels, ich weiß nicht genau, ob es aus dem Tempel der Kirche, es war von innen wie eine große Kirche, wie wir die so kennen, innen ganz schlicht mit so Sandstein, Naturstein gebaut, hoch und hell innen drinnen, ein großer Raum, leerer Raum mit wenig, also nicht so Malereien und so ein Kram da drinnen, sondern ganz schlicht innen drin. Aus dieser Richtung, entweder aus dieser Kirche heraus, kam ein Prunkwagen oder er kam von daneben, von rechts daneben die Straße runter, aber es war irgendwie aus Richtung dieser Kirche, Tempel, kam dieser Prunkwagen. Was meine ich mit Prunkwagen? Es war ein Auto, motorisiert, aber es sah so aus, wo Adolf Hitler drin saß, so eine Staatskarosse, richtig aufwendiges Ding mit so einem Cabriolet offen, mit wo man dann hinten so diese in seiner Plane sieht, dass da das Verdeck versteckt ist, was man dann zuklappen kann. Das Ding war aber eher so ein Fantasieauto, ziemlich kurz, und es war weiß und wirklich prunkvoll und da saß einer drinnen, da saßen mehrere drinnen und ich glaube so vier Leute. Er hatte so eine Entourage dabei, diese Hauptfigur, und diese Hauptfigur war prunkvoll bekleidet. Die hatte so ein Prachtgewand an mit so einem ganz hohen, so einen prächtigen Kragen, der mit Gold und allem Möglichen bestickt war. Mit Steinen, ne, so erinnert ein bisschen an so ein Kostüm von Elvis Presley, so angeberisch und kitschig auch. Und dieser Wagen fuhr relativ schnell und die Hauptperson da drin, ne, dieser Geschmückte, der führte so Selbstgespräche, der predigte so vor sich hin und hörte sich selber gerne reden und fuhr dann also da aus der Szenerie hinaus. Was hat das zu bedeuten? Diese Person in dem Auto wirkte auf mich so aus dem Mittelding zwischen Adolf Hitler und Marilyn Manson. Marilyn Manson ist der High Priest of the Church of Satan in den USA, ein Musiker, ein ziemlich skurrile Type, weil die Kirche Satans ist in den USA auch als Kirche anerkannt. Und Antichrist, Adolf Hitler war ja ein Antichrist. Der hat ja hier die Menschheit verführt, die Deutschen verführt. Also ich hatte irgendwie, als ich dann erwachte aus dem Traum, spontan die Deutung, das ist die Hure Babylon und der falsche Prophet. Ja. Und die Hure Babylon hat auch mich versucht, da zu bezirzen, zu verführen durch ihre Nacktheit, durch das Zeigen ihres Körpers. Und dann kommt da dieses Auto, dieser Prunkwagen, ein prachtvolles Fahrzeug da mit einem Typen drin, der sehr selbstgefällig Reden schwingt. Und so habe ich gerade wieder den Stefan Driese erlebt, ein Prediger, der mal Pastor in der Taube in Heidelberg war, jetzt sich in Tottenham, London aufhält, da sich niedergelassen hat. Und da war neulich ein Streitgespräch, hatte ich mit dem da per Facebook im Chat. Und er ist so ein selbstgefälliger Typ, der vollkommen davon überzeugt ist, alles, was er sagt, ist ja vom Heiligen Geist inspiriert, weil er ja so gesalbt ist, ja schon 20 Jahre dabei oder 30 Jahre schon dabei. Ja, also die Hure Babylon kommt aus der Kirche oder sie verlässt die Kirche und der falsche Prophet kommt aus der Kirche. Kommt er? 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

Wenn die 1000 Jahre vollendet sind, wird der Satan aus seinem Gefängnis freigelassen werden. Er wird ausziehen, um die Völker an den vier Enden der Erde, den Gog und den Magog, zu verführen und sie zusammenzuholen für den Kampf. Sie sind so zahlreich wie die Sandkörner am Meer. Sie schwärmten aus über die weite Erde und umzingelten das Lager der heiligen und gottesgeliebte Stadt. Aber Feuer fiel vom Himmel und verzehrte sie, und der Teufel, ihr Verführer, wurde in den See von brennendem Schwefel geworfen, wo auch das Tier und der falsche Prophet sind. Tag und Nacht werden sie gequält in alle Ewigkeit. Dann sah ich einen großen weißen Thron und den, der auf ihm saß. Vor seinem Anblick flohen Erde und Himmel, und es gab keinen Platz mehr für sie. Ich sah die Toten vor dem Thron stehen, die Großen und die Kleinen, und Bücher wurden aufgeschlagen, auch das Buch des Lebens wurde aufgeschlagen. Die Toten wurden nach ihren Werken gerichtet, nach dem, was in den Büchern aufgeschrieben war. Und das Meer gab die Toten heraus, die in ihm waren, und der Tod und die Unterwelt gaben ihre Toten heraus, die in ihnen waren. Sie wurden gerichtet, jeder nach seinen Werken. Der Tod und die Unterwelt aber wurden in den Feuersee geworfen. Das ist der zweite Tod, der Feuersee. Wer nicht im Buch des Lebens verzeichnet war, wurde in den Feuersee geworfen.

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0: Im Bibelkämpferland sind wirklich Freunde. Wir gehen Hand in Hand, nichts an unserem Disband. Einer für alle, alle für ein. So könnten wir hier noch lange weiter rein. 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
1: Nicht zu lang.
0: Konverter

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0: zu. Bleib zu Hause und schließe die Tür zu. Warte einen Augenblick, bis der Zorn weg ist. Warte ab und gebete, dann wird die Erde gerichtet werden mit Gerechtigkeit. Die Bosheit muss sich dann verpissen, sie wird nicht mehr sein. Es wird offenbar werden, was böse ist. Ja, dann ist es soweit. Es wurf herrlich sein, die Herrlichkeit wird dann auch hier herrschen, hier zu Lebzeiten. Bis das Ziel erreicht ist, das ist dann schon schön und gut. Das war einen.
1: Ich bin langmütig. Ich bin immer gütig, ich eifere nicht, ich prahle nicht, ich blähe mich nicht auf. Ich handle nicht ungehörig, ich suche nicht meinen Vorteil. Ich lasse mich nicht zum Zorn reizen, ich trage das Böse nicht nach. Ich freue mich nicht über das Unrecht, sondern freue mich immer an der Wahrheit. Ich ertrage alles, glaube alles, hoffe alles und halte allem Stand.
2: Auf, werde Licht, denn es kommt dein Licht, und die Herrlichkeit des Herrn geht leuchtend auf über dir. Denn siehe, Finsternis bedeckt die Erde und dunkel die Völker. Doch über dir geht leuchtend der Herr auf, seine Herrlichkeit erscheint über dir. Völker wandern zu deinem Licht und Könige zu deinem strahlenden Glanz. Blick auf und schau umher. Sie alle versammeln sich und kommen zu dir. Deine Söhne kommen von fern, deine Töchter trägt man auf den Armen herbei. Du wirst es sehen und du wirst strahlen. Dein Herz bebt vor Freude und öffnet sich weit. Denn der Reichtum des Meeres strömt zu dir, die Schätze der Völker kommen zu dir. Zahllose Kamele bedecken dein Land, Dromedare aus Midian und Eva. Alle kommen von Saba, bringen Weihrauch und Gold und verkünden die ruhmreichen Taten des Herrn. 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

Ich habe lang gewartet, durch dein Reden viel erwartet. Wann erfüllst du dein Versprechen?

heute steh ich vor verschlossener Pforte. Ist das alles nur ein Versprechen?

verspreche, wirst du es wirklich brechen. Ja,

0: das Böse vorbei.
1: Ich habe wieder was geträumt. Und zwar habe ich im Traum ganz herzlich Karen Koch umarmt. Zur Erklärung, Karen Koch ist die Frau des Leiters der Jesusgemeinde Rinteln, in der ich früher war, Bernhard Koch, von Bernhard Koch. Und mit Karen hatte ich nicht so ein gutes Verhältnis zu meiner Zeit, als ich noch da war. Und dass ich sie so ganz herzlich im Traum umarme, ja, ist für mich ein Traum, der mir die Versöhnung signalisiert. Die Versöhnung mit der Jesusgemeinde, ganz speziell mit Karen, aber auch mit Bernd. Mit Bernd hatte ich ja in der Auseinandersetzung so, dass ich gehen musste. Ich hatte Widerspruch ihm gegenüber und der hat sich bestätigt über die Jahre, dass ich den haben soll und haben darf und sogar haben muss von Jesus her. Ja, also in diesem Traum, ich dachte als einziges dazu, endlich, es ist soweit, ja, Versöhnung mit der Jesusgemeinde. Das bedeutet auch meine Rückkehr dorthin. Ja.
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Unter Captain Jeffs Leitung hat eine Truppe von Bibelkämpfern ein Lager vor der mächtigen Stadt Pelaxa errichtet. Ihre Mission? Die frohe Botschaft von Jesus verbreiten. Sie haben Kundschafter ausgeschickt, um die Lage vor Ort zu erkunden. Und nach einiger Zeit kehren diese zurück. Captain Jeff, berichtet einer der Kundschafter aufgeregt. Es sieht schlecht aus. Die Menschen stehen voll unter der Kontrolle des Feindes. Viele glauben, es gibt keinen Gott. Andere gehen nur weltlichen Vergnügungen nach. Und Pikemoons an jeder Ecke, die ihre Lügen verbreiten. Und wenn wir was sagten, so glaubten sie uns nicht. Und überall spürt man feindliche Mächte. Es sieht schlecht aus. Wir sind zu wenige. Das schaffen wir nicht. Die Truppe im Lager verliert den Mut angesichts dieser Nachrichten. Die Situation scheint hoffnungslos zu sein. Bibelkämpfer, ruft Captain Jeff, hab Vertrauen in Gott. Er gab uns den Auftrag, die Menschen dieser Stadt zu seinen Jüngern zu machen. Und dann wird er es auch gelingen lassen. Zweifelt nicht, für ihn ist nichts unmöglich. Ja, ruft einer, Captain Jeff hat recht. Lasst uns voll und ganz auf Jesus vertrauen. Er hat alle Macht. Wir stürmen voran, reißen die Lügen des Feindes ein. Wir stürmen voran, schauen nicht auf das, was früher war. Wir stürmen voran, befreien Menschen aus des Feindes Haus. Wir stürmen voran, Bibelkämpfer, wir stürmen voran. In seiner Kraft haben wir den Sieg, in seiner Kraft, die der Feind unterliegt. Wir stürmen voran, reißen die Lügen des Feindes ein. Wir stürmen voran, schauen nicht auf das, was früher war. Wir stürmen voran, befreien Menschen aus des

die Lügen des Feindes sein. Wir stürmen voran, schauen nicht auf das, was früher war. Wir stürmen voran, befreien Menschen aus des

0: voran. Bibelkämpfer, wir stürmen voran.
1: Herrlichkeit kommt immer, so wie man es nicht vermutet. Die echte Herrlichkeit kommt dann, wenn Christus kommt, aber echte Helligkeit kommt in der Liebe. Die Liebe ist langmütig, sie ist gütig, sie rechnet das Böse nicht zu. Ja, die Herrlichkeit kommt immer, so dass immer Herrlichkeit kann sein, wenn die Helligkeit kommt. Es wird eine Liebe sein, die herrscht, so dass man denkt, es könnte sein, denn sie bläht sich ja nicht auf, sie bläht sich nicht auf, denn sie herrscht in Liebe, in einer Helligkeit des Wirkens, ja, und dann kommt es einfach hin. Denn es macht Bang, Bang, Bang, es kommt in das Herz. Ja, man denkt immer, das sein könnte, das sein, wie das Ich in dem Wirken des Universums wird die Helligkeit hineindringen. Ja, sie dringt hinein, denn dann macht es einfach Klick. Die Helligkeit wird wirksam in dem, was man denken kann. Und es wird, man kann es nicht fassen, aber es wird einfach durch dich, das Universelle, diese Liebe. Ja, die Liebe, die Universum herrscht, die Liebe, die Universum erst. Ja, dadurch wird Helligkeit es offenbar, denn nur dann, wenn sie offenbar wird, kann sie herrschen, nur die offenbarte Liebe ist in der Helligkeit gegründet, die Helligkeit kann nur in der offenbarten Liebe wirksam werden, ja, und dann wird sie hineindringen in das Herz, und das Herz, das wird in der Liebe, das Herz wird mit der Liebe Christi verbunden sein und verwirklichten die Helligkeit in einem, so dass die Helligkeit nach außen dringen kann, ja, und in dieser Liebe kann dann die Menschen kommen, und sie werden merken, aber das ist Erweckung und das ist ja Zukunftsmusik, ja, aber es soll so kommen, denn wenn es nicht und das.
2: Ihr unvernünftigen Christen, wer hat euch verblendet? Ist euch Jesus Christus nicht deutlich als der Gekreuzigte vor Augen gestellt worden? Dies eine möchte ich von euch erfahren. Habt ihr den Geist durch die Werke des Gesetzes oder durch das Hören der Glaubensbotschaft empfangen? Seid ihr so unvernünftig? Im Geist habt ihr angefangen und jetzt wollt ihr im Fleisch enden. Habt ihr denn so Großes vergeblich erfahren, wenn es denn vergeblich war? Warum gibt euch denn Gott den Geist und bewirkt Machttaten unter euch? Aus Werken des Gesetzes oder aus dem Hören der Glaubensbotschaft?

Nicht die sind vor Gott gerecht, die das Gesetz hören, sondern die, die das Gesetz tun. Sie werden für gerecht erklärt werden. Denn wenn Heiden, die das Gesetz nicht haben, von Natur aus das tun, was im Gesetz gefordert ist, so sind sie, die das Gesetz nicht haben, sich selbst Gesetz. Sie zeigen damit, dass ihnen die Forderung des Gesetzes ins Herz geschrieben ist. Ihr Gewissen legt Zeugnis davon ab, ihre Gedanken klagen sich gegenseitig an und verteidigen sich. An jenem Tag, an dem Gott, wie ich es in meinem Evangelium verkünde, das, was im Menschen verborgen ist, durch Jesus Christus richten wird.

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Viele Verführer sind in die Welt hinausgegangen, die nicht den im Fleisch gekommenen Jesus Christus bekennen. Das ist der Verführer und der Antichrist. Achtet auf euch, damit ihr nicht preisgebt, was wir erarbeitet haben, sondern damit ihr den vollen Lohn empfangt. Jeder, der darüber hinausgeht und nicht in der Lehre Christi bleibt, hat Gott nicht. Wer aber in der Lehre bleibt, hat den Vater und den Sohn. Wenn jemand zu euch kommt und nicht diese Lehre mitbringt, dann nehmt ihn nicht in euer Haus auf, sondern verweigert ihm den Gruß. Denn wer ihm den Gruß bietet, macht sich mitschuldig an seinen bösen Taten.

Darum bist du unentschuldbar, wer du auch bist, Mensch, wenn du richtest. Denn worin du den anderen richtest, darin verurteilst du dich selber, da du der Richtende dasselbe tust. Wir wissen aber, dass Gottes Gericht über alle, die solche Dinge tun, der Wahrheit entspricht. Meinst du etwa, du könntest dem Gericht Gottes entrinnen, wenn du die richtest, die solche Dinge tun und dasselbe tust wie sie? Verachtest du etwa den Reichtum seiner Güte, Geduld und Langmut? Weißt du nicht, dass Gottes Güte dich zur Umkehr treibt? Weil du aber starrsinnig bist und dein Herz nicht umkehrt, sammelst du Zorn gegen dich für den Tag des Zornes, den Tag der Offenbarung von Gottes gerechtem Gericht. Er wird jedem vergelten, wie er seine Taten verdienen, denen, die beharrlich Gutes tun und Herrlichkeit, Ehre und Unvergänglichkeit erstreben, gibt er ewiges Leben. Denen aber, die selbstsüchtig nicht der Wahrheit, sondern der Ungerechtigkeit gehorchen, widerfährt Zorn und Grimm. Not und Bedrängnis wird jeden Menschen treffen, der das Böse tut, zuerst den Juden, aber ebenso den Griechen. Herrlichkeit, Ehre und Friede werdet jedem zuteil, der das Gute tut, zuerst dem Juden, aber ebenso dem Griechen. Denn Gott richtet ohne Ansehen der Person. Alle, die sündigten, ohne das Gesetz zu haben, werden auch ohne das Gesetz zugrunde gehen, und alle, die unter dem Gesetz sündigten, werden durch das Gesetz gerichtet werden. Nicht die sind vor Gott gerecht, die das Gesetz hören, sondern er wird die für gerecht erklären, die das Gesetz tun. Wenn Heiden, die das Gesetz nicht haben, von Natur aus das tun, was im Gesetz gefordert ist, so sind sie, die das Gesetz nicht haben, sich selbst Gesetz. Sie zeigen damit, dass ihnen die Forderungen des Gesetzes ins Herz geschrieben ist. Ihr Gewissen legt Zeugnis davon ab, ihre Gedanken klagen sich gegenseitig an und verteidigen sich. An jenem Tag, an dem Gott, wie ich es in meinem Evangelium verkündige, das, was im Menschen verborgen ist, durch Jesus Christus richten wird.

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0: 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Der Wolf hat Gypsy schnell eingeholt und setzt an zum Sprung. Was war das? 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Gypsy ist überglücklich und springt dem Hirten froh in die Arme.
1: Mein guter Hirte lässt mich

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1: Vater unser, der du im Himmel bist, geheiligt werde dein Name. Dein Reich komme, dein Wille geschehe, wie im Himmel so auf Erden. Unser tägliches Brot gib uns heute. Vergib uns unsere Schuld, wie auch wir vergeben unseren Schuldigern. Und führe uns nicht in Versuchung, sondern erlöse uns von dem Bösen.

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0: Dann sah ich einen Engel vom Himmel herabsteigen. Auf seiner Hand trug er den Schlüssel zum Abgrund und eine schwere Kette. Er überwältigte den Drachen, die alte Schlange, das ist der Teufel oder der Satan, und er fesselte ihn für 1000 Jahre. Er warf ihn in den Abgrund, verschloss diesen und drückte ein Siegel darauf, damit der Drache die Völker nicht mehr verführen konnte, bis die 1000 Jahre vollendet sind. Danach muss er für kurze Zeit freigelassen werden. Dann sah ich Throne, und denen, die darauf Platz nahmen, wurde das Gericht übertragen. Ich sah die Seelen aller, die enthauptet worden waren, weil sie an dem Zeugnis Jesu und am Wort Gottes festgehalten hatten. Sie hatten das Tier und sein Standbild nicht angebetet, und sie hatten das Kennzeichen nicht auf ihrer Stirn und auf ihrer Hand anbringen lassen. Sie gelangten zum Leben und zur Herrschaft mit Christus für 1000 Jahre. Die übrigen Toten kamen nicht zum Leben, bis die 1000 Jahre vollendet waren. Das ist die erste Auferstehung. Selig und heilig, wer an der ersten Auferstehung teilhat. Über solche hat der zweite Tod keine Gewalt. Sie werden Priester Gottes und Christi sein und 1000 Jahre mit ihm herrschen.
1: Kreise bringen Kreise, durchbrochene Kreise sind Kreise der Herrlichkeit, die eindringen kann, aber Kreise, die nicht durchbrochen werden, werden in den Kreisen Kreise bleiben. Bleibender Kreise sind wirklich Kreise einer falschen Ewigkeit, eine falsche Ewigkeit, die durchbrochen werden muss. Ein Kreis kann nur mit Gewalt durchbrochen werden, im Geist eine Gewalt des Geistes Christi und Christ. Ich kann gewaltige Kreise durchbrechen, dass sie nicht mehr kreisen in den Kreisen der Heiligkeit und Einigkeit. Ja, da werden die Kreise zerschmettern, ja, so wird es werden, denn Kreise sind ein Symbol des Teufels, des Feindes von Est, dann dies wird so sein, weil es so ist, denn dann kommt es, dann kommt die Herrlichkeit hindurch, die Herrlichkeit des Vaters im Himmel, der wird mit seinem Sohn herrschen, wenn die Kreise durchbrochen sind, wenn die Kreise nicht brauchen sind, die die Ewigkeit beherrschen wollen, ja, und deshalb kommt Christus hinüber und durchbricht jeden im Kreis.
2: So wie die Emmausjünger zu Christus gekommen sind, so sind auch wir zu Christus gekommen. Dies ist praktisch ein Beispiel für die neue Geburt des Christus in uns. Bei den Emmausjüngern geschah dies in 3 Schritten. Christus ging mit ihnen ein Stück des Weges, denn er musste ja dies erleiden und in seine Herrlichkeit eingehen. Uns Neugeborenen wurde dies offenbar und wir durften auch mit ihm in seine Herrlichkeit eingehen. Es ist die Herrlichkeit des Auferstandenen in unseren Herzen, die uns Mut für unser weiteres Leben gemacht hat. Die Emmausjünger baten nun Christus, bleibe bei uns, denn es will Abend werden. So auch wir. Am Tag unserer neuen Geburt waren wir so von Christus fasziniert, dass wir sein Wort auf einmal in einem ganz anderen Licht erblickten. Jetzt brannte als drittes unser Herz so in uns wie bei den Emmausjüngern, als er ihnen die Schrift eröffnete. Denn jedes Mal, wenn wir in der Bibel lesen, kommt über uns ein Gefühl der Glückseligkeit. Die Auferstehungskraft ist in uns wirksam geworden. Wir dürfen jetzt sagen, der Herr ist wahrhaftig auferstanden.
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0: 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Baruch. Nachtrag zum Traum von der Hure Babylon, also von der nackten Frau und diesem falschen Propheten. In dem zweiten Teil des Traums geht es ja um einen Kirchturm, den da Menschen besteigen. Im Traum hatte ich wohl den Eindruck, das ist in Jerusalem, in der Altstadt. Das ist so ein Kirchturm, erbaut aus Bruchsteinen, Natursteinen. Und innerhalb dieses Kirchturms war ein hölzernes Treppenhaus, also so nochmal ein eigener Turm, ein hölzerner Turm, eben halt mit Treppen, und viele Menschen waren auf dem Weg nach oben. Und ich habe nochmal drüber nachgedacht und Gott gebeten, mir eine Deutung zu geben. Was könnte dieser Teil des Traums bedeuten, weil der hat mir noch nicht so richtig Sinn gemacht. Und ich kam dann irgendwie auf Turmbau zu Babel, in einem Turm in den Himmel bauen, und dann hatte ich's. Das sind die menschlichen Wege hin zu Gott, ja. Die zusammenbrechen, die nicht funktionieren in der Krise, ja. Das ist ICF, International Christian Fellowship. Wir wollen euch begeistern für die Liebe zu Gott. Das ist der menschliche Weg, ja. Da sind also Leo Bigger und Tobias Teichen wollen Menschen hier im Land und in der Schweiz und in Österreich für Gott begeistern. Das ist sich selber auf den Weg machen, sich selber einen Turmbaum hinauf in den Himmel. Ich glaube, so ist der Traum deutbar. Und diese Wege hin zu Gott, die funktionieren nicht. Jetzt gerade in dieser Corona-Krise, die Begeisterung für Gott wird ziemlich schnell nachlassen, wenn du ihn nicht erlebst. Ja, Jesus sagt: Mein Vater will auch solche Anbeter zu der Frau da am Brunnen in Samarien. Weil die Frau erzählt ja, wir beten da oben auf den Bergen an, aber ihr Juden sagt, wir sollen in Jerusalem anbeten. Und dann sagt Jesus, auch mein Vater sucht Anbeter, aber er will angebetet werden im Geist und in der Wahrheit. Und diese menschlichen Wege, dieses hölzerne Gestell hinauf in den Himmel, da wo ja Gott wohnen soll, das sind menschliche Wege. Und die funktionieren eben auch in der Corona-Krise nicht und in anderen wirklichen, wenn es darauf ankommt, ja, wenn es dem Satan beliebt, uns zu sichten wie den Weizen, dann brechen diese Stairways to Heaven, diese Treppen in den Himmel, die brechen zusammen, die stürzen in sich ein, weil du kommst nicht in den Himmel, nicht mit unseren eigenen Wegen, ja. Und was ist die Auflösung? Die Auflösung ist das, was Jesus gesagt hat. Im Geist und in der Wahrheit. Im Geist, nicht im Fleisch. Und ihr müsst von neuem geboren werden. Ansonsten werdet ihr das Reich Gottes nicht sehen. Du kommst nicht, die Treppe in den Himmel funktioniert nicht. Du kommst mit der hölzernen Treppe da. Die ist nicht Geist. Du kommst mit der hölzernen Treppe nicht in den Himmel. Du wirst Gott nicht sehen. Du brauchst eine Offenbarung. Und die kann nur geschehen durch Gottes Erbarmen. Das liegt nicht an unserem Lauf oder Wollen, sondern an Gottes Erbarmen. Und deswegen sind diese, ich denke, deswegen habe ich so eine große Ablehnung auch gegenüber der ICF Hillsong. Wir wollen dich begeistern für die Liebe zu Gott. Nicht für die Liebe, die Gott zu uns hat, sondern man will Gott lieben, ja. Und so rum funktioniert's nicht. Das zeigt mir hier der Traum. Diese Stairways, diese Treppen steigen hinauf in den Himmel, die brechen zusammen. Ja, die brechen zusammen. Das ist die Deutung des Traums. Amen. Devil Fantastic. Mit den Worten im Kopf bin ich heute aufgewacht, eben gerade aufgewacht aus dem Schlaf. Devil Fantastic. Und während ich, mir war irgendwie klar, dieser Begriff bedeutet, das ist der Antichrist, der kommen wird, ja. Es wird einer sein, der die Menschen begeistert. Er wird fantastisch sein. Ich habe gestern Abend ein bisschen recherchiert bei Morningstar Worship, also das ist von Rick Joyner, die Band, und habe mir das ein bisschen angehört und mich an alte Zeiten erinnert. Dieser Don Potter mit seinem Warfare, da sind also irre. Ich hoffe, dass es gut ist. Und dann habe ich das verglichen mit Bethel Church. Bethel, was die Lena hört. Und ich musste husten, als ich Bethel ausgemacht hatte. Da kommt man kommt da in eine ganz falsche Begeisterung rein. Und ich verstehe das auch, dass Lena da reinkommt. Devil Fantastic. Ja. Und während ich dieses Wort immer dachte und die Auslegung dafür hatte, das ist der Antichrist, der jetzt kommt, aufgrund, den ganzen Morgen ging draußen stark der Wind. Das sind die Ausläufer eines Wirbelsturms, der über Luxemburg gezogen ist. Hat da 100 Dächer abgedeckt und Verwüstungen gebracht. Ja, das Klima ist, gerät scheinbar wirklich außer Band, Rand und Band. Und zu diesem Zusammenhang wird der Devil Fantastic kommen, der Antichrist wird kommen. Und er wird's. Und während ich das alles so dachte, da fiel mir ein, Mensch, du hast doch eben noch einen Traum gehabt, vergiss den nicht. Und dann, hatte ich einen Traum? Ach ja, ich hatte ja einen Traum. Und also so einen Traum habe ich noch nicht gehabt. Ich war wieder mit dem Motorroller unterwegs. Warum auch immer. Und hinten drauf saß meine Nachbarin, die Armgard. Und die ist Pastorentochter. Armgard, ich gucke gleich mal nach. Heißt entweder die Gewappnete oder die Bewährte. Ja, also die mit Waffenarm. Heißt ja Armor. Armur ist also die Rüstung auch und die Waffen. Armed, ja, armed im Englischen. Armed Forces, bewaffnete Kräfte. Und Guard ist ja die Wache. Jedenfalls war ich mit ihr unterwegs auf dem Motorroller. Ich fuhr so da Richtung Rinteln auf der Nebenstrecke über Rumbeck und da fielen Obstbäumen und so lang und es war so ein Nachmittag-Abendausflug. Warum nun Armgard hinten drauf saß, weiß ich nicht. Wir haben jedenfalls so einen kleinen Ausflug gemacht und fuhren Richtung Rinteln. Ich guckte Richtung Rinteln und dass ich plötzlich sagte ich der, boah, Armgard, guck mal, da ist ein Vulkanausbruch in Rinteln. Und das Ding habt ihr noch nicht gesehen, Leute. Also sowas, das war wie in dem Film von Krakatau. Wir sind noch ein Stück weiter gefahren oder angehalten unter diesen Apfelbäumen, Obstbäumen, die dann an der Straße so in einer Reihe standen. Und der Blick Richtung Rinteln, dann sahen wir, dass da wirklich ein Vulkanausbruch war, wie so am Krakatau. Da flog alles in die Luft oder der Ätna. Da kam wirklich so Staub und Asche, Fontänen und Wolken raus. Aber alles ging in die Luft, also ganz Rinteln flog in die Luft. So ein Vulkanausbruch war das. Und waren noch irgendwie andere Menschen plötzlich da, die liefen weg oder was. Ich hatte erst noch so den Eindruck, glaube ich, komm, wir fahren ein bisschen näher dran. Aber dann kam über die Luft aus der, über den, ja, vom Himmel her kam solche Hitze. Das waren fast wie so Krakenarme, so Tentakel, Krakenarme. Kam so eine Hitzewelle auf mich zu. Und die wurde abgehalten von den Bäumen, unter denen wir da standen. Die Obstbäume, die verkohlten gleich. Die wurden zu Asche. Ich habe den Motorroller gewendet und bin in das Feld, habe irgendwie versucht wegzukommen, schnell wegzukommen und bin in das Feld reingefahren. Aber wir wurden irgendwie vor der Hitze bewahrt. Vielleicht, weil ich ja Armgard dabei hatte, die mich bewahrte. Ich weiß es nicht. Also dieser Ausbruch dieses Vulkans ist unglaublich. Es war eine, ja, wie ein viel, viel schlimmer als irgendeine Atombombenexplosion. Kurz danach war ich dann nach Rinteln reingefahren mit dem Motorroller. Ich hatte dann aber den Mike Ratajczak bei mir und wir sind zur Innenstadt gefahren, an die Weser und da war nichts. Da war die Brücke, die war weg, alles war weg. Und Mike ging auf das Reststück der Brücke, überlagen so Trümmerteile rum. Und er machte in seiner clownigen Art erstmal wieder irgendwie Scherze und fing an, da irgendwie Lobpreis zu machen und freute sich. Und ich sagte dann so, Mike, jetzt pass mal auf, hier ist gerade ein Unglück passiert, hier hat es Tote gegeben, Tote und viele Verwundete, Verletzte. Du kannst jetzt hier nicht solche Scherze machen und Lobpreis machen, wir müssen jetzt erstmal Trauer oder eine Traueransprache halten. Naja, also da war ziemlich Verwüstung und irgendwie sah es, ist ja alles traummäßig immer ein bisschen anders, als es in der Wirklichkeit ist. Ja, das war der Traum, den ich heute hatte, am 10.8. Irgendwann so um 10, 11 Uhr werde ich das geträumt haben. Also ich bin davon, es muss so sein, ich glaube es, ich hoffe es. Heiliger Geist, was sagst du, Jesus? Da ist Rinteln ist in die Luft geflogen. Rinteln ist in die Luft geflogen. Ja, ein unglaublicher Vulkanausbruch. Eine Hitzewelle, die mich fast auch versenkt hätte. Und Hitzewelle, der Sommer. Devil Fantastic. der Antichrist, und er wird es eilig haben. Wenn das bedeutet, dass in Rinteln, dass die Erweckung jetzt losgeht, dann wird's der Antichrist auch eilig haben. Er wird sofort seine Gegenerweckung starten, denn er weiß, er hat keine Zeit mehr zu verlieren. Ja, gucken wir mal, was daraus wird. Das war heute am Samstag, dem 10. August 2019. Eine Audioaufnahme meines Traums.
1: An jenem Tag, Spruch des Herrn, will ich versammeln, was hinkt, und was verspringt ist, zusammenführen, die, über die ich Unheil gebracht habe. Ich mache das Hinkende zum Rest und das Erschöpfte zu einem mächtigen Volk. Und der Herr ist ihr König auf dem Berg Zion von jetzt an auf ewig. Und du, schützender Turm für die Herde, Felssporn der Tochter Zion, zu dir wird sie gelangen, und sie kommt wirklich, die frühere Herrschaft, das Königtum zur Tochter Jerusalem. Jetzt aber, warum schreist du so laut? Ist denn kein König bei dir? Ist dein Berater zugrunde gegangen, dass dich Wehen gepackt haben wie eine Gebärende? Winde dich und brich in Geschrei aus, Tochter Zion, wie eine Gebärende, denn jetzt wirst du hinausgehen aus der Stadt und auf freiem Feld wohnen. Du kommst nach Babel, dort wirst du gerettet. Dort wird der Herr dich loskaufen aus der Hand deiner Feinde. Jetzt versammeln sich gegen dich viele Nationen, die sagen, sie soll entweiht werden, und unsere Augen sollen herabschauen auf Zion. Aber sie haben nicht erkannt die Pläne des Herrn und seine Absicht nicht verstanden, dass er sie gesammelt hat wie Garben auf einer Tenne. Steh auf und drisch, Tochter Zion, denn ich mache dein Horn zu Eisen und deine Hufe aus Erz, und du wirst viele Völker zermalmen und ihren ungerechten Besitz zum Banngut für den Herrn machen, für den Herrn der ganzen Erde ihr Vermögen.
0: Halleluja!

so sehr hat Gott die Welt geliebt, dass es seinen einzigen Sohn gegeben hat, damit jeder, der an ihn glaubt, nicht verloren gehe, sondern ewiges Leben habe. Damit jeder, der an ihn glaubt,

0: Und siehe, da kam ein Mann zu Jesus und fragte: Meister, was muss ich Gutes tun, um das ewige Leben zu gewinnen? Er antwortete: Was fragst du mich nach dem Guten? Nur einer ist der Gute. Wenn du aber in das Leben eintreten willst, halte die Gebote.
1: Der Vater richtet niemanden, sondern er hat das Gericht ganz dem Sohn übertragen, damit alle den Sohn ehren, wie sie den Vater ehren. Wer den Sohn nicht ehrt, ehrt auch den Vater nicht, der ihn gesandt hat. Amen, Amen, ich sage euch, wer mein Wort hört und dem glaubt, der mich gesandt hat, hat das ewige Leben. Er kommt nicht ins Gericht, sondern ist aus dem Tod ins Leben hinübergegangen. Amen, Amen, ich sage euch, die Stunde kommt und ist schon da, in der die Toten die Stimme des Sohnes Gottes hören werden. Und alle, die sie hören, werden leben. Denn wie der Vater das Leben in sich hat, so hat er auch dem Sohn gegeben, das Leben in sich zu haben. Und er hat ihm Vollmacht gegeben, Gericht zu halten, weil er der Menschensohn ist. Wundert euch nicht darüber. Die Stunde kommt, in der alle, die in den Gräbern sind, seine Stimme hören und herauskommen werden. Die das Gute getan haben, werden zum Leben auferstehen. Die das Böse getan haben, werden zum Gericht auferstehen. Von mir selbst aus kann ich nichts tun. Ich richte, wie ich es vom Vater höre. Und mein Gericht ist gerecht, weil ich nicht meinen Willen suche, sondern den Willen dessen, der mich gesandt hat.
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Der Geist Gottes des Herrn ruht auf mir, denn der Herr hat mich gesalbt. Er hat mich gesandt, damit ich den Armen eine frohe Botschaft bringe und alle heile, deren Herz zerbrochen ist, damit ich den Gefangenen die Entlassung verkünde und den Gefesselten die Befreiung, damit ich ein Gnadenjahr des Herrn ausrufe, einen Tag der Vergeltung unseres Gottes, damit ich alle Trauernden tröste, die Trauernden Zions erfreue, ihnen Schmuck bringe anstelle von Schmutz, Freudenöl statt Trauergewand, Jubel statt der Verzweiflung. Man wird sie die Eichen der Gerechtigkeit nennen, die Pflanzung, durch die der Herr seine Herrlichkeit zeigt. Dann bauen sie die uralten Trümmerstätten wieder auf und richten die Ruinen ihrer Vorfahren wieder her. Die verödeten Städte erbauen sie neu, die Ruinen vergangener Generationen. Fremde stehen bereit und führen eure Herden und auf die Weide. Ausländer sind eure Bauern und Winzer. Ihr alle aber werdet Priester des Herrn genannt. Man sagt zu euch, Diener unseres Gottes. Was die Völker besitzen, werdet ihr genießen, mit ihrem Reichtum könnt ihr euch brüsten. Doppelte Schande mussten sie ertragen, sie wurden angespuckt und verhöhnt. Darum erhalten sie doppelten Besitz in ihrem Land, ewige Freude wird ihnen zuteil. Denn ich, der Herr, liebe das Recht. Ich hasse Verbrechen und Raub. Ich bin treu und gebe ihnen den Lohn, ich schließe mit ihnen einen ewigen Bund. Ihre Nachkommen werden bei allen Nationen bekannt sein und ihre Kinder in allen Völkern. Jeder, der sie sieht, wird erkennen, das sind die Nachkommen, die der Herr gesegnet hat.

0: noch einen Nachtrag zu dem Traum-Kaufhaus-Band-Lobpreiserweckung. Und zwar zu der Astschere, dem Astkneifer, mit dem ich da auf der Schulter rumlaufe. Na, der symbolisiert ja, also das ist in gewisser Weise, ist tatsächlich momentan, wird die Arbeit meiner nächsten Tage sein, dass ich 5 Fichtenbäume, die werde ich, lasse ich umsägen vom Holzfäller, und die werde ich dann entasten mit diesem Astkneifer. Also wie ich gestern da mit dem Stefan Dries geredet habe, denke ich, zeigt mir Gott eben, wie er mich sieht. Meine Aufgabe ist es eben wie ein Gärtner oder eben in meiner Spezialberufung als Aufräumer, dass ich was abschneide. Ja? Und das sind eben diese falschen Lehren vom Leib Christi. Ja, und so wie ich da jetzt, wie ich schon einen Baum zerlegt habe mit diesem Ast, mit der Astschere, so muss einiges weg. Einiges muss weggeschnitten werden, eben diese falsche Theologie, Jesus gleich Himmel, kein Jesus gleich Hölle, das sogenannte volle Evangelium, das muss abgeschnitten werden vom Leib Christi. Das muss weg. Und dann die Galaterfalle, das Sünde, Sünde, Sünde, dass wir eben durch unsere Luschigkeit, Lauheit, Sündhaftigkeit da eben das Reich Gottes, das Kommen des Reiches Gottes verhindern. Wir müssen Buße tun, umkehren. Also wie oft ich bei Facebook aufgefordert werde, umzukehren. Ich habe da schon mal geschrieben, wenn ich nochmal umkehre, bin ich wieder beim Teufel. Ne? Ja. Stefan Dries auch dann gleich wieder, ja, kann ich nicht mehr so das Alte weitermachen, mache ich doch gar nicht. Ja. Der von Gott Geborene, sagt der Johannesbriefschreiber, sündigt nicht. Der aus dem Geist Geborene sündigt nicht. Aber diese Diskussion ist müßig zu führen. Aber ich denke, das war eben nochmal mein, das ist der Nachtrag zum der Astkneifer. Ja, über meiner Schulter, das ist mein Werkzeug. Abzug. Ich bin ein Abkneifer. Ich soll abkneifen. Ich soll abkneifen. Aufräumen, abschneiden. Dinge wegschneiden, die nicht hingehören. Das ist so, wenn du so ein Grundstück hast, wie ich da oben auch. Ich habe da ja schon vor langer Zeit mit angefangen, dann eben Äste wegzuschneiden, die einem beim Laufen übers Grundstück ins Gesicht schlagen, wenn man da vorbeigeht.
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Hat Gott nicht alles wunderbar geschaffen? Auch du bist einer seiner genialen Ideen. Halleluja.

Auf, werde Licht, denn es kommt dein Licht, und die Herrlichkeit des Herrn geht leuchtend auf über dir. Denn siehe, Finsternis bedeckt die Erde und dunkel die Völker. Doch über dir geht leuchtend der Herr auf, seine Herrlichkeit erscheint über dir. Völker wandern zu deinem Licht und Könige zu deinem strahlenden Glanz. Blick auf und schau umher. Sie alle versammeln sich und kommen zu dir. Deine Söhne kommen von fern, deine Töchter trägt man auf den Armen herbei. Du wirst es sehen und du wirst strahlen. Dein Herz bebt vor Freude und öffnet sich weit. Denn der Reichtum des Meeres strömt zu dir, die Schätze der Völker kommen zu dir. Zahllose Kamele bedecken dein Land, Dromedare aus Midian und Eva. Alle kommen von Saba, bringen Weihrauch und Gold und verkünden die ruhmreichen Taten des Herrn.

0: Bleib zu Hause und schließe die Tür zu. Warte einen Augenblick, bis der Zorn weg ist. Warte ab und bete, dann wird die Erde gerichtet werden mit Gerechtigkeit. Die Bosheit muss sich dann verpissen, sie wird nicht mehr sein. Es wird offenbar werden, was böse ist. Ja, dann ist es soweit. Es wird herrlich sein. Die Herrlichkeit wird dann auch hier herrschen, hier zu Lebzeiten. Bis das Ziel erreicht ist, das ist dann schon schön und gut.
1: Das war ein Dienst des Königs. Der Frieden kommt, er kommt, wenn der König treu ist. Aber der König ist treu, der König ist treu, der hat Gnade empfangen. Also kann Christus in seiner Herrlichkeit die Herzen berühren und sie werden, weiche Herzen in der Herrlichkeit des Herrn. Das bringt den Frieden auf, denn die Menschheit wahrlich wartet. Sie sehnt sich nach dieser Friede, Freundlichkeit, nach dieser Herrlichkeit, nach diesem Segen, nach dieser Freude. Das wird geschehen in seinem See.

deine Gnade fließt. 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

0: Ja, hallo, liebe Hörer des Erweckungssenders. Hier ist euer Glaubensbruder Stefan. Heute ist Tag 2 nach dem Mittwochabend. Wir hatten Steve Long zu Gast bei uns in der Gemeinde Gott ist Liebe in Rinteln. Steve Long, Stefan Lange, so heiße ich auch. Mein Nachname, der ist polnisch und der heißt auf Deutsch Lange. Oder Lang, ne? Stefan Lugajczyk, Stefan Lange, Steve Long, Stefan Lange oder Lang. So, wer ist Steve Long? Warum ist das berichtenswert? Und mir geht's schlecht. Geht's am Tag 2 immer noch schlecht. Gestern, am ersten Tag nach dem Abend mit ihm, war mir den ganzen Morgen kotzerig. Ich dachte, ich bin aufgewacht, da ging's noch. Mir geht's ja eh nicht so gut. Ich habe seit 3 Jahren irgendein Problem. Der Heilige Geist sagt mir, das ist ein geistliches Problem, braucht eine geistliche Lösung. Deswegen halte ich daran fest. Steve Long kommt aus Toronto, Kanada. Steve Long war oder ist Seniorpastor der Toronto Christian, Toronto Airport Christian Fellowship. Das ist die Gemeinde. Die heißt heute, glaube ich, anders, aber dann vielleicht wisst ihr, was damit gemeint ist. Das war die Gemeinde, wo dieser Toronto-Segen herkam. Das habt ihr bestimmt gehört, das ging so 94-95 los, 1994-95, also vor 30 Jahren, etwas mehr als 30 Jahren, fing da etwas an. Die waren da alle am Zappeln und am Rumspringen und am Lachen wie verrückt. Und er sagte, an die 5 Millionen Menschen haben diese Gemeinde in der Zeit besucht. Er war da, er hat das dann irgendwann übernommen. Das Ganze haben angefangen Randy Clark, John Arnott und die Frau von ihm, die Carol Arnott. Und dann ist später dieser Steve Long und seine Frau Sandra da eingestiegen. Und die haben sich jetzt auch vor ein paar Jahren zur Ruhe gesetzt und jetzt reist er durch die Welt und hat auch ein Buch rausgegeben. Die Heilung gehört dir. Wir hatten diese Büchlein eigentlich schon vor 20 Jahren, vor 30 Jahren, vor 95, ne? Das ist 30 Jahre her. Da hatte Ulf Eckmann und andere und Kenneth Hagin hatten schon in den 70er Jahren solche Büchlein geschrieben. Ja. Jetzt war Steve Long bei uns. Er hat sich da also als Pastor, Seniorpastor aus der Leitung wohl zurückgezogen. Das machen jetzt andere, machen ja viele, wenn sie dann älter werden, so ins Rentenalter auch kommen, gehen quasi auch als Pastoren in Rente, überlassen das Tagesgeschäft jüngeren Leuten und reisen durch die Weltgeschichte. Das mag ja interessant sein, ist natürlich auch anstrengend. Steve Long ist vielleicht so alt wie ich, ein bisschen älter, vielleicht 65, 67, vielleicht 70. Kann ich nochmal nachschauen. Und den Toronto-Segen, ist euch das noch in Erinnerung? Ja. Die Sendung werde ich überschreiben mit Smooth Operator. Kennt ihr das Lied von Sade? Das ist schon gelaufen eben am Anfang der Sendung. Ja, Smooth Operator, das heißt sanfter Verführer oder smarter, charmanter Betrüger. Warum ich das sage, warum ich das denke, das habe ich schon angedeutet, dass es mir nach dem Gottesdienst mit Steve Long richtig scheiße geht. Bin immer noch vollkommen ausgelutscht. Jetzt trinke ich erstmal einen Kaffee, einen Schluck und dann bin ich gleich wieder da.
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0: Ich hatte mal wieder Hoffnung. Was machen meine Regler? Meine Regler für meine Mikrofone. Ich denke, das ist ganz gut. Ich hatte mal wieder Hoffnung auf Hilfe. Ich hatte gebetet wegen einer bestimmten Sache. Eine meiner Mitbewohner hier in der Wohngemeinschaft, die schleppte irgendwann einen Freund an. Sie selber hatte psychische Probleme und sie hatte wohl einen Anruf bekommen von jemandem, den sie in der Psychiatrie kennengelernt hatte. Beide hatten schizophrene Probleme. Und das war im Frühling, es war regnerische Jahreszeit. Und plötzlich merkte ich da unten im Keller, da hängen Sachen, die sind gewaschen worden. Die gehörten hier nicht ins Haus. Irgendwann ging sie mit einem jungen Mann aus dem Haus zusammen raus, aber sagten nichts. Und da habe ich mich dann schon gewundert, wer ist das denn? Und dann stellte sich heraus, sie hatte ihn abgeholt aus Hannover. Er hatte im Zelt gelebt, obdachlos. Er hatte sie wohl angerufen und sie hat ihn quasi gerettet. Er war abgesoffen mit seinem Fell im Zelt, hatte das in der Eilenriede in Hannover aufgeschlagen. Es war alles nass und deswegen waren die Klamotten im Keller, da unten ein Schlafsack und alles so ein Kram. Ich weiß gar nicht mehr, was da alles so war. Und sie hatte ihn bei sich im Zimmer untergebracht. Das ist eigentlich nicht erlaubt, weil die Zimmer sind Einzelzimmer und auch nicht so groß. Aber er schlief dann auf dem Boden, auf einer Isomatte, besser als draußen im Zelt. Hätten sie mit mir gesprochen, wäre es noch was anderes gewesen. Aber es ging dann schon so 14 Tage oder sowas, wo der hier im Haus war und es mir alles verheimlicht wurde. Weil man wohl auch Angst hatte, dass ich da was gegen habe. Naja, und dann wurde ich gebeten, hast du nicht vielleicht ein Zimmer? Und er will an Land gehen, wie das dann Obdachlose so sagen. Er wird ganz gerne eine Wohnung wieder haben. Könnte sich das vorstellen. In der Zeit hat er sich dann schon in der Küche breit gemacht, Füße auf den Tisch gelegt, sein Notebook hat er von der Freundin bekommen gehabt, das Kabel, das war quer durch die Küche gespannt, dass man da gar nicht mehr sich bewegen konnte. In einem anderen Nebenraum, in der Durchgang, in der Diele, ist ein Esstisch, hat er sich genauso verhalten, immer alles laut in der Küche, da seine Sachen im Video geguckt, im YouTube. Und das war alles nicht so angenehm. Aber weil ich Mitgefühl hatte, habe ich drüber nachgedacht, weil ich brauchte auch Geld zu der Zeit und ein weiteres Zimmer zu vermieten, das wäre mir ganz angenehm gewesen. Und so habe ich dann gesagt, okay, wir versuchen das. Wenn er das alles beantragen will und so weiter, sie hat ihm dann geholfen beim Jobcenter damals, das Hartz IV zu beantragen und das war dann auch genehmigt. Und es wurde ein Zimmer frei. Ich hatte ihn noch woanders zwischendurch untergebracht und dann war er hier. Hat er hier ein eigenes Zimmer bekommen. Aber ja, den einen Morgen komme ich in die Küche rein und es sah ziemlich schlimm aus. Da hatte er wohl sich Ravioli aus der Dose warm gemacht, das war alles vollgekleckert, der schmutzige Topf stand mit einem Löffel drin auf der Spüle, alles nicht irgendwie, Herd war voller Tomatensoße und Teller stand rum vielleicht, also es sah nicht so gut aus. Und ich habe mich darüber geärgert, weil ich dann auch immer ein bisschen Panik habe, dass es hier im Haus drunter und drüber geht und dass ich da die Kontrolle verliere. Und er kam dann in die Küche oder ich habe ihn geholt und sag mal hier, so das, was soll das hier? So läuft das hier nicht. Das machst du sofort sauber. Und dann blafft er mich an, du hast mir gar nichts zu sagen. Meine ich, bitte was? Ich bin hier der Vermieter und der Eigentümer. Ich habe dir hier sehr wohl was zu sagen. Du machst das so, wie ich das sage, ansonsten bist du raus. Dann kündige ich dir fristlos. Ja? Und dann hat er mich dann so angeschrien. Der war auf einen Abend vorher, muss ich noch dazu sagen, da war er wohl auf Droge. Da war er also so laut da oben in seinem Zimmer. Ich habe dann geklopft, bin dann reingegangen und der war echt auf Droge. Hat sich vollkommen weggeschossen gehabt. Und hat er auch geraucht. Im Zimmer ist das Rauchen verboten, im ganzen Haus ist das Rauchen verboten. Eine Zigarette, eine brennende lag auf dem Schreibtisch und eine zweite brennende Zigarette lag auf der Fensterbank. Und dann meinte er, er raucht doch gar nicht. Meine ich, bitte was? Also, ne, im, Im Angesicht dieser zwei brennenden Zigaretten lügt er mir ins Gesicht und sagt, er raucht ja gar nicht. Ich habe das dann wohl auch nicht richtig eingeschätzt. Der war vollkommen auf Droge, da muss irgendwas, der muss Amphetamin oder Koks oder Crack, irgendwas hat der da sich da hier in Hameln besorgt. Der kannte sich hier aus in Hameln, der war hier mal, der hat hier mal gelebt eine Zeit lang. Er sagt, seine Mutter hat ihm mit 8 Jahren hat sie ihm das Kiffen beigebracht. Mit 8 Jahren hat sie ihrem Sohn den ersten Joint in den Mund gesteckt und ihn ziehen lassen. So sah der auch aus. Und ja, habe ich dann noch für ihn gebetet und dann sagt er, zum ersten Mal hat er was gespürt. Er war auch angeblich Christ. Er hat da so einige Erfahrungen gemacht. Er war irgendwo in Chemnitz bei irgendeiner Russengemeinde mit einem ganz großen Prediger. Aber er sagte, als ich ihm die Hände auflegte und für ihn betete, hat er zum ersten Mal in seinem Leben irgendwas gespürt, hat ihn aber dann nicht davon abgehalten, mich dann am nächsten Tag da so runterzumachen, so anzubrüllen. Und als er mich da so anbrüllte, ging irgendwas durch. Ich habe mich gefühlt, als ob mich eine Panzerfaust trifft. Und irgendwas ging durch den Schutz durch, den Gott uns gibt. Irgendwas ging durch. Und ich habe dann anschließend, merkte ich irgendwie, mein Auge flimmert, mein rechtes. Und aber ich hatte das öfter schon. Ich hatte auf dem Bau gearbeitet und da haben wir viel mit dreckigen Sachen zu tun gehabt. Und wenn ich da überarbeitet war, dann fing auch dann meine Augen an zu flimmern. Das war wie Bildstörung, so im Fernseher. Und da musste ich mich hinlegen eine Weile und dann hat das auch wieder aufgehört. Es ging immer wieder vollständig weg. Aber dieses Mal war es am nächsten Tag immer noch da. Ich hatte aber, das war kurz vor, es war Ostern oder Himmelfahrt oder Pfingsten, ich hatte eine Fahrt nach Hamburg geplant zu meinem Bruder und die wollte ich nicht absagen. Und dann habe ich mich eben gesagt, scheiße, geht's ja nicht so gut, aber ne, ich habe mich auf die Verheißungen Gottes gestellt und da steht, nichts kann...
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So, ich muss ein ganz großes Fragezeichen hintersetzen. Und weil eben alles wurde komisch. Alles wurde komisch, es wurde nichts besser. Ne, die tolle Gemeinschaft, die ich erlebte, auch die Gegenwart des Heiligen Geistes 1993, 94, die ist nicht mehr da, die ist heute weg. Die ist heute, und die war auch dann nicht mehr, die war auch schon 97, wurde ich vor die Tür gesetzt, war das nicht mehr da, 2000. Was daraus gefolgt ist, ne, wenn das vom Heiligen Geist gewesen wäre, dann hätte das doch irgendwelche Verbesserungen, wenn das eine Erfrischung gewesen wäre. Ja, das hat uns mehr geöffnet für die Liebe Gottes. Die Liebe wurde immer weniger. Die Liebe untereinander wurde immer weniger. Es wurde immer liebloser untereinander. Und auch kannst auch in anderen Gemeinden reingucken. Es hat doch alles irgendwie gar nichts gebracht. Was hat dann, ne, dieses ganze Gezappel und Gelache? Dann wird, ja, so vielen hätte das gut getan, es sie aus Depressionen rausgeholt und aus irgendwie religiöser Gefangenschaft da. Die waren dann in solchen ultrareligiösen Gemeinden auch. Es hätte ihnen ja alles so viel gebracht. Deswegen sind sie dann ja auch hingepilgert. Was ist, wenn das alles eine Verführung des Teufels war, nämlich vom Ergebnis her an ihren Früchten, werdet ihr sie erkennen. Wo sind denn die Früchte? Wo sind denn die guten Früchte all dieser Zeit? Wo sind die guten Früchte vom Mittwochabend, den ich jetzt gerade erlebt habe, von dem ich erzählt habe mit Steve Long? Den nächsten Tag ging es mir beschissen. Mir ging es beschissen. Mir war kotzerig übel den ganzen Tag. Und heute geht es mir immer noch nicht so richtig gut. Und so war es eben auch da eigentlich in den ganzen Jahren, seit 95, alles, was ich schon beschrieben habe. Ja, was ist, wenn das ganze Ding eine ganz sanfte Verführung ist? Ja, wenn es überhaupt nie vom Heiligen Geist war, der Teufel kann auch heilen. Ja, was ist, wenn da also, ja, deswegen Smooth Operator, Smooth heißt ein Smoothie, das ist was Sanftes, ne? Du trinkst da was, ein Smoothie, das ist ein Smoothie, das sind so gemixte. Im Mixer hast du da was püriert, da hast du da eben Früchte reingetan oder dann gießt du noch ein bisschen Wasser dazu oder Milch oder so oder du machst dir einen grünen Smoothie. Smoothie ist was ganz Sanftes, das schmilzt auf der Zunge, so Bananenmilch, ne? Oh, ist das lecker, Bananenmilch, ne? Gleich geht's weiter.

Bananenmilch, Bananenmilch. Ist das ein schöner Smoothie, ne? Oh, lecker. Oder auch andere Sachen, ne? So mit Pfirsich oder Erdbeeren oder Himbeeren. Da kannst du dir Sachen machen. Mit grünen Smoothies habe ich keine so Erfahrungen. Die sollen, das ist ja zum Teil aus Grünkohl, das soll nie so richtig lecker schmecken, aber es ist auf der Zunge, es ist eben smooth. Es ist sanft. Ist, ne? Es ist ganz sanft. Und was ist, wenn der Teufel eben gesagt hat, da diese Theologie, ne, was kannst du ja, geh mal rein in so eine Baptistengemeinde oder so, geh da mal rein. Ne? Und dann diese Theologie, die da ist, die ist ja dann auch, die ist ja nicht gerade so richtig prickeln und das Gemeindeleben war auch nicht so richtig prickeln. Und was ist, wenn der Teufel gesagt hat, ich muss irgendwas erfinden auf der Grundlage, ne, von diesem vollen Evangelium da? Die Leute glauben ja eben, dass sie ohne Jesus in die Hölle gehen und sie kommen ja in die Gemeinde gerannt, damit sie eben in den Himmel kommen. Und die Welt haben sie hinter sich gelassen, so ist es dann ja in den Gemeinden. Vielleicht muss ich, der Teufel hat gesagt, ich muss denen irgendwas bieten, damit die bei der Stange bleiben. Ansonsten rennen die mir alle weg. Ne? Das, ne? Und dann kommt er da so als Smooth Operator, ne? als sanfter Verführer kommt er und dann sagt er, wir müssen ein bisschen Show abziehen, wir müssen hier ein bisschen was machen, den Leuten was bieten, damit das attraktiv bleibt, weil das war eben so der Endpunkt eigentlich. Eigentlich war 95 so der Endpunkt dieser gesamten charismatischen oder auch evangelikalen Bewegung. Das funktionierte alles irgendwie nicht so richtig. Ist vielleicht auch widersprüchlich, weil wir hatten alles da. Es war alles da. 92, 93, 93 war alles in der Rintel, in der Jesusgemeinde, alles war da. Heilung war da, Befreiung war da. Prophetie war da, Liebe war da, Freiheit war da, untereinander war Liebe da, Versorgung war da, es war eigentlich alles da. Und dann kamen dann diese Dinge, das wurde mehr und mehr, dann auch bei uns durch Bob Main und Fred Vance und so. Und die sind beide früh jung an Krebs gestorben. Beide mit 72 Jahren an Krebs gestorben, genau wie Reinhard Bonnke. Ja. Und das denke ich jetzt gerade nach diesem Mittwochabend, dass hier eine ganz sanfte Verführung abgegangen ist, dass das nie vom Heiligen Geist war, dass hier wirklich ein Smooth Operator unterwegs war, der uns eben Dinge angeboten hat, die belustigend waren, die waren für Depressive war das nicht schlecht und das haben ja Der Mike Ratajczyk und ich, wir haben beide, das hört er schon, Ratajczyk und Dlugajczyk, wir haben beide einen polnischen Namen. Und die Deutschen scheinen, wir waren dafür, er auch, er sagte, er stand da auch mit bei und es hat ihn nicht berührt. Der Bob Main war auch, der kam mal auf mich zu, hat dann für mich gebetet, ist nichts passiert. In der Folge ist er, wenn er so in meine Richtung kam und für Leute gebetet hat, der war jedes halbe Jahr da, immer wenn er auf mich so zukam, ist er abgebogen. Er hat mich nicht mehr angefasst. Und jetzt bei diesem Steve Long hatte ich das Gefühl, er flieht. Ne? Ich gehe auf ihn zu, da sieht er mich so aus dem Augenwinkel und er war weg wie eine Rakete. Zack, ich war einfach gar nicht mehr gesehen, wo er hin ist. Ich hatte auch irgendwie das Gefühl, also ich kam in den Saal rein, es war diese Hysterie da, die ich auch mal bei Benny Hinn erlebt habe. Alle waren hysterisch geil drauf, dass jetzt irgendwie, dass sie da mit dem Typen jetzt Kontakt bekommen können und er soll sie anfassen, sie wollen ihn anfassen. Da war diese Geilheit war da. Und dann standen sie auch alle, haben sich wieder aufgestellt. Er hat sie aufgerufen, sich in eine Reihe zu stellen. Ich habe es nicht gemacht. Ich dachte, ich spüre das ja schon, dass hier was im Raum ist. Das kann ich auch hier im Sitzen empfangen. Ich muss mich da nicht hinstellen. Ich wollte es auch nicht. Ich wollte nicht da dieser Geilheit hinterherrennen, sondern ich bin sitzen geblieben. Und jetzt habe ich den Eindruck, ich bin da, also denke wirklich drüber nach, dass das alles nur ein Betrug, dieser ganze Toronto-Segen tatsächlich. Alles in allem nur ein Betrug ist vom Teufel, dass das nie vom Heiligen Geist war und dass wir deswegen heute an einer Situation in den Gemeinden sind, wo alles so komisch ist und da geht nichts mehr, weil das ist alles vergiftet, das war nie vom Heiligen Geist, das könnte sein. Hat doch so vielen gut getan, Stefan, ja, ne, für eine Weile, aber wo ist es denn hingekommen? Also das sind so momentan meine Gedanken. Es ist nichts besser geworden. Nach all diesen Konferenzen und auch den Bob Main, ich mochte den eigentlich nicht so wirklich. 92, 93, da war es so, dass wir gingen eigentlich immer nach den Mittwochabenden, der Bernd lebte da so ein bisschen in seiner eigenen kleinen Welt. Erst hieß es Iktus-Gemeinde in der Beckerstraße, glaube ich 53 in Rinteln. Dann wurde es umbenannt in Jesus-Gemeinde.
Und der Bernd lebte eigentlich in seiner eigenen kleinen Welt. Er kam aus dem Jesus-Treff in Hannover, das waren alles so Hippies und Drogenleute. Bernd hatte Haare, als ich ihn kennenlernte, bis zum Arsch, so lange Haare hatte er. Wenn er sich eine Jacke angezogen hat, musste er immer die Haare aus der Jacke rausziehen, Haare bis zum Po. Und wir gingen hinterher immer gemeinsam essen, jeden Mittwoch, jeden Freitag, jeden Sonntag gingen wir zum türkisches Restaurant am Ende der Bäckerstraße bei Sabitz Eck hieß das, und da haben wir dann zusammengesessen. Und ich saß mit dem Bernd und mit der Karen und mit anderen Leitern saßen wir da immer, also als alle, die dabei waren, wir saßen um einen großen runden Tisch und wir haben dann gemeinsam gegessen und geredet, und du kriegtest mitten im Essen, fing der Bernd Koch an, prophetisch dir irgendwas zu sagen. Der guckte mich an und dann sagt er mir Dinge, ne? Und dann kam Bob Main und plötzlich war das dann, als der dann öfter kam, plötzlich war das anders. Plötzlich saß Bernd nur noch mit Bob Main und im Höchstfall noch mit den beiden anderen Leitern, mit zwei anderen Leitern, mit dem Hans-Jürgen Edler und dem Werner Hoppe oder mit Gerd Strippicke zusammen an dem Tisch. Da war das dann getrennt zwischen Häuptlingen und Indianern. Nee, setz du dich mal woanders hin, die Leiter müssen mal was unter sich besprechen, hieß es dann. Und damit fing das eigentlich an, und dann wurden die Leiter komisch. Und dann irgendwann, der Mike Ratajczyk, der mochte den Bernd irgendwie auch sehr gerne. Auf Bernd war eine Salbung von Jesus, der war liebenswert, wirklich. Und er hatte eine große Ausstrahlung, und Mike ging zum Bernd hin und sagte ihm Hallo und wollte ein bisschen mit ihm quatschen. Da hat der Mike Ratajczyk vom Bernd Koch gesagt bekommen, geh du mal zu deinesgleichen. Es war ganz anders als am Anfang, wie gesagt, wo wir da gemeinsam am Tisch gesessen haben. Es gab keine, es war alles mal auf Augenhöhe. Und später war es dann so, Häuptlinge und Indianer. Ne? Die Häuptlinge wollten unter sich sitzen. Das kann man auch mal machen, das ist auch, wenn aber was, aber es hat sich wirklich auch die Stimmung verändert gehabt und man kam nicht mehr so ran. Man kam nicht mehr so ran. Und alles wurde lieblos. Die Menschen immer mehr wurden rausgeschmissen aus der Gemeinde. Es verschwanden einfach Leute, und und die haben sich dann ja auch so zerstritten. 2020 haben sie sich dann getrennt, da Gottes Liebe und die Jesusgemeinde. Und dann hat Gott mich da jetzt hingeschickt und hat gesagt, die brauchen dich, die Braut braucht dich, fahr da hin. Ohne dich kommen die nicht klar. Deswegen bin ich da und setze mich all diesen bösen Dingen auch aus. Ich wollte diesen Steve Long auch testen. Ich dachte, ich fahre da jetzt hin, das ist eine Herausforderung und der wird auch was mitnehmen. Und das hatte die Conny Wensky, eine unserer Leiterinnen, auch gesagt, das ist mein Geben und Nehmen, der nimmt auch was mit von hier. Und es könnte sein, das wäre super, wenn dieser Kanal verschüttet wird jetzt dort. Dass das Ergebnis ist auch von meinem Leiden, dass ich dann am Mittwochabend dem Steve Long eine Chance gegeben habe, und er ist ja von mir geflohen, er wollte scheinbar nicht mit mir, er wollte keinen Kontakt mit mir. Miteinander Kontakt gehabt, da haben also einige mit ihm geredet, auch von den Indianern, nicht nur Häuptlinge, aber von mir es kam ja so vor, als ob er ausgerissen ist, dass diese Quellen verstopft werden, dass dieses ganze Ding da, was nicht vom Heiligen Geist ist, dieser Betrug des Smooth Operators, dass das auch in Toronto da ein Ende findet. Und von da ging es dann zum Bill Johnson, hat das erzählt, und der ist ja auch nicht koscher, und der Mark Tapps, der jetzt wieder kommt, und dieses So-So, diese Hypnose-Therapie, die greifen ein. Die gehen in deine Vergangenheit, also die greifen in deine, sie sagen, das ist eine operative, sie operieren deine Erinnerung. Sie operieren schlechte Erfahrungen aus deinen Erinnerungen heraus. Also die machen da irgendwas mit dir. Erst reden sie dir ein, dass du da irgendwie vergewaltigt worden bist als Kind von deinem Vater, meistens Frauen. Und dann sagen sie, jetzt gehen wir in deine Erinnerung, jetzt holen wir das raus. Das wird dich nie wieder belasten, wir heilen dein Herz. Das ist Sozo. Ne? Das ist Bill Johnson, das macht auch Mark Tapps, Mark Tapps und der Steve Long sind verbunden durch Catch the Fire, hol dir das Feuer. Ich habe kein Feuer empfunden, das hat nicht mal gewärmt, dass der ganze Abend da war, blieb kalt, kühl. Und das war ganz anders. Ich hatte die Tage vorher, das habe ich eben schon gesagt, hatte ich das Gefühl, 14 Tage lang hatte ich das Gefühl, wir sind wieder da, wo wir vor 30 Jahren waren, 95, und die Liebe, die Wärme kommt zurück, die auch damals der Bernd Koch ausgestrahlt hat, und das kam vom Jesus-Treff. Von den Jesus People, bei den Jesus People in den USA war das, 68, Lonnie Frisbee, da war so eine Liebe für untereinander, die liebten, da war eine Liebe, eine Wärme, eine Herzlichkeit, ja, das hat Spaß gemacht, wenn man andere gesehen hat, da hat man sich gefreut, ey, er hier, ne,
und es war nicht so kühl, wie das heute alles in den christlichen Gemeinden ist. Catch the fire, naja, also Feuer, ich möchte lieber Wärme. Also ein Feuer sollte eigentlich Wärme abgeben, dass man sich da wärmt. Aber bei Steve Long habe ich das nicht empfunden. Es war irgendwie, es war kalt und steril. Ich lese euch jetzt nochmal den Text, glaube ich, vor von dem Lied, weil da kommt auch sowas vor vom Smooth Operator.

0: So, das ist der Text von Smooth Operator. Das ist ein Lied von Sade, ne? 1984. Ich habe das damals gar nicht schlecht gefunden. Und also da singt sie singt mit Unterstützung ihrer Band, singt sie also Folgendes. Gibt hier ein paar Zeilen, die gar nicht gesungen werden. Oder kommt das später? Ich lese mal auf Englisch, weil die deutschen Übersetzungen sind nicht so besonders. Ich lese auch von Anfang an. 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Er ist ein sanfter Verführer. Ein charmanter Betrüger. 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Coast to coast, LA to Chicago, Western Mail, across the North and South to Key Largo, love for sale. Von Küste zu Küste, von Los Angeles nach Chicago, ein westlicher Mann. Vom Norden bis zu dem Süden nach Key Largo, das ist unten in Florida. Liebe wird verkauft. 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Das übersetze ich nochmal. Dann geht's wieder los. Ne? No need, du musst nicht fragen. Er ist ein sanfter Verführer. Gesicht zu Gesicht, der klassische Fall. Ne, also das ist, wenn man da küsst. We shadowbox and double cross. Wir machen Schattenboxen und wir kreuzen die Finger zum Betrug. Ich brauche die Jagd. Ein yet need the chase. Eine Lizenz zum Lieben. Eine Versicherung, um gehalten zu werden. Es schmilzt alle deine Erinnerungen und verwandelt sie in Gold. Seine Augen sind die eines Engels, aber sein Herz ist kalt. Und als ich also von dem Abend erzählte, vom Mittwochabend mit Steve Long, meinem Kumpel, dem Volker aus Rinteln, Volker Krause, da hatte ich genau dieses Wort. Da sagte ich mir, Volker, was ist, wenn das alles Smooth Operator ist, wenn das alles nur ein Betrug eines sanften Verführers ist, eines Smooth Operators. Und deswegen habe ich dann mal dieses Lied aufgerufen und diesen Text mir angeschaut. Und der Text erinnert mich total an einen Text von meinem anderen Glaubensbruder, dem Mike Ratajczak. Der hat ein Lied, das heißt Truth Hater. Den kann ich auch nochmal vorlesen. Also gibt's das Lied heißt Truth Hater, also der Wahrheitshasser und Face Faker, der Glaubensfälscher. Und was hier steht, das ist so doppeldeutig. Es passt so genau darauf auf das, was ich da versuche zu beschreiben mit Toronto. Ja? Gesicht an Gesicht, der klassische Fall. Aber im Hintergrund werden die Finger gekreuzt, weil du schwörst und das ist alles nur Betrug. Da gibt's eine Lizenz zum Lieben und eine Versicherung zum Halten. Ne, die eine Lizenz zum Lieben, das ist, die kommen in die Gemeinde rein und werden da ja gut versorgt. Die kriegen für so einen Abend 500 bis 1000 Euro. Ne? Also das ist ja nicht, die machen das ja nicht aus lauter Menschenliebe, dass sie da von USA, von Toronto, Kanada nach Deutschland kommen, bei uns in der Gemeinde da predigen, sondern das ist denen ihr Lebensinhalt und auch Geschäft. Und dann kommt diese Salbung da von Toronto und die schmilzt alle deine Erinnerungen ein und macht daraus Gold. Und dann guckst du in seine Augen und dann siehst du, seine Augen sind die wie eines Engels. Aber das sind kalte Augen und auch das Herz ist kalt. Ich finde diesen Text unglaublich wunderbar doppeldeutig. Ne? Es ist kein Platz für sensible Herzen. Mir ging so scheiße danach. Ja? Und ja, also, und das Lied ist auch an sich schön gemacht. Ich finde das eine ganz tolle Parodie quasi. Dieses Lied ist eine ganz tolle und auch ein ganz toller Aufhänger für die heutige Sendung. Deswegen habe ich das auch am Anfang vorweggestellt, dass da eben ein ganz, dass da ist es ganz groß angelegter Betrug ist. Ein ganz groß angelegter Betrug ist, der 1994, 95 da schon von da eben auch in Toronto begann und dann eben über die ganze Welt ging. Und ich habe da doch, stimmt viel dafür. Es stimmt viel dafür, dass das so ist. Weil, wenn der Heilige Geist kommt und diese, ne, diese Geldmacherei, dieses, ne, ist eine Lizenz zum Lieben, ne? Eine Lizenz zum Lieben. Es ist alles so geschäftsmäßig. Ist alles so geschäftsmäßig. Und ne, von Küste zu Küste, von Küste zu Küste. Ja, und sie bieten Liebe an zum Kauf. In den Gemeinden ist das ist das Evangelium. Das Reich Gottes ist zum Geschäft geworden. Ja. Da redet Paulus auch drüber. Er sagt das im ersten und zweiten Korintherbrief. Ich bin nicht wie die anderen da, die das Reich Gottes, das Evangelium eben zu meinem Geschäftsmodell gemacht haben. Ne? Von Küste zu Küste, vom Norden bis zum Süden bieten sie Liebe zum Kauf an. So kommt mir das vor, alles vor. Das ist alles so geschäftsmäßig mit noch mit Büchern, die schon längst schon auch geschrieben waren. Dass Heilung uns gehört. Habe ich, wie gesagt, das war schon in den 70ern, 75 oder 72, hat da schon Kenneth Hagin ein Buch drüber geschrieben. 95 gab es ein Buch von Ulf Eggman, auch über das Thema Jesus will alle heilen. Und jetzt gerade hat also unsere Gemeinde da, Gott ist Liebe, hat von dem Steve Long wieder ein Buch übersetzt, Heilung gehört dir. 2026, das sind 50 Jahre nach Kenneth Hagin, dasselbe wieder aufgeschrieben. Ob das nötig ist, weiß ich nicht. Und ja, es wird Liebe zum Kauf angeboten. Und es war ein kalter Abend eigentlich. Es blieb kalt und ja, okay, das soll genügen. Das soll genügen. Prüft ihr, was ich sage. Ich gebe hier meine Meinung, meinen Eindruck wieder aufgrund meiner Erfahrungen. Ich beschreibe, was ich am Mittwochabend mit Steve Long, mit dem ehemaligen Seniorpastor, Toronto Airport Christian Fellowship erlebt habe. Heute heißt das Catch the Fire. Da war keiner, da war weder Feuer noch, es hat auch niemand gelacht, niemand hat gezappelt. Also er war beim Walter Heidenreich neulich, da fingen sie wieder alle an zu zappeln. Er ist dann rumgegangen, hat den Leuten Hand auf den Bauch gelegt, bei uns nicht. Und ein anderes Büchlein gab es damals vom Ulf Eggman, das hieß, Jesus ist gekommen, um die Werke Satans zu zerstören. Und das ist meine Berufung. Das ist meine Berufung, die Werke Satans zu zerstören und eben diese Brunnen, diese Quellen zu verstopfen, die der Teufel in der Gemeinde aufgemacht hat. Ne? Und wenn diese Quellen verstopft werden, die Quellen Satans verstopft werden an falschen Einflüssen, Bill Johnson, Mark Tapps, Paul Hopkins, Michael van Flym, Reisen durch Raum und Zeit, wenn diese falschen Quellen verstopft werden, dann wenn das versiegt, dann kommt das Echte zum Vorschein. Dann kommt Jesus zum Vorschein. Es geht um den Menschen Jesus, der hier, der Mensch Jesus von Nazareth, der auf der Erde gelebt hat, hier umhergegangen ist, der nicht anders war als du und ich und der dann sich hat kreuzigen lassen. Um den geht es. Der ist jetzt da, der ist jetzt lebendig, der ist erfahrbar und der will uns alle seine Segnungen geben. Und ja, und dazu, ja, mein Auftrag ist es, diese falschen Quellen zu verstopfen. Guckt auch mal rein, wenn euch das interessiert. Mike Winger, der ist auch in so einem Dienst unterwegs. Der guckt sich Dienste an, die da irgendwie, die im Verdacht stehen und falsche Propheten und so und falsche Lehren verbreiten. Ich befehle dir das alles an, Jesus. Befehle dir dein Reich an. Befehle dir mich an. Leite du uns in alle Wahrheit. Heiliger Geist, es steht geschrieben. Wir haben es nicht nötig, dass Menschen uns lehren, sondern deine Salbung leitet uns in alle Wahrheit. So sei es. Amen.
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0: habe eben wieder einen Traum gehabt. Ich habe im Traum ganz herzlich Karen Koch umarmt. Das Einzige, was mir dabei durch den Kopf ging im Traum, war endlich. Oder, ja? Endlich. Vergebung, Versöhnung, das Ziel meiner Reise. Vorläufiges Ziel.
1: Dann sagt der Herr Bergswarter, komm zu mir, ich will dich ausbeuten, nicht so plump wie hier, aber geschickt und aufdringlich, bald sektenähnlich, das Böse ist hier und überall und will dich beherrschen. Christus ist aber gekommen, um das Böse zu besiegen. Die neue Geburt bringt Kraft zum Leben, durchhalten und vegetieren, aber Christus kommt bald. Amen.

Der Sieg ist immer der Sieg in einer anderen Form. Die Form passt nicht immer. Man muss sich reinquetschen. Jeder macht seinen persönlichen Sieg immer so, wie er möchte. Sieg ist einfach ohne Gewalt. Die Neugeburt hilft und führt zum Sieg ganz ohne Gewalt. Dann wird es ein wunderbarer Sieg. Das Himmelreich ist offenbar und die Bosheit ist besiegt. Das war ein

Hallo liebe Hörer des Erweckungssenders, hier ist euer Glaubensbruder Stefan. Es ist Montag, nach einem ereignislosen oder vielleicht doch sehr ereignisreichen Wochenende. Ja, ich konnte meine Gemeinde Gottes Liebe in Rinteln gestern am Sonntag nicht besuchen, weil wir hatten einen auswärtigen Prediger zu Gast mit Namen Franklin Spence. Er gehört zur Catch the Fire Bewegung, die da auch von der Toronto Kirche ausgeht, Toronto Church. Das hieß ja mal Toronto Airport Christian Fellowship. Und das war da dieses Gezappel und Gelache. Da habe ich neulich schon eine Sendung drüber gemacht, dass ich das, hatten wir einen Freund da von dem, auch einen ehemaligen Leiter, dem Steve Long, diesen Franklin Spence, auch ein Kanadier, kommt aus Montreal, hat dann da auch eine Gemeinde gebaut in Toronto. Und warum die jetzt alle so unterwegs sind, weiß ich auch nicht. Also meine Vermutung ist dann ja immer, es läuft da nicht mehr so. Und dann machen sie sich auf in die Welt, um das zu verbreiten, was sie da mal hatten. Der Steve Long war auch bei uns schon vor 14 Tagen. Der war der Nachfolger von dem John Arnott. Arnott hatte das Ganze gegründet, dann aber doch relativ bald wohl zumindest dann auch diesen Steve Long mitarbeiten lassen. Ja, Franklin Spence lebt jetzt in der Schweiz mit seiner Frau, war bei uns zu Besuch Freitag, Samstag, Sonntag. An unsere Gemeinde Gott ist Liebe, die ja ein Teil der ehemaligen Jesusgemeinde in Rinteln ist. Die haben auch dazu zu beiden Gemeinden gehört ein Buchverlag. Das war mal am Anfang der Jesusgemeinde Verlag, ganz einfach. Nach der Jesusgemeinde wurde auch der Verlag benannt, Jesusgemeinde Verlag. Den hat man dann schon kunstvoll in Reformation Verlag umbenannt. Warum, weiß ich nicht so genau. Klingt vielleicht schöner, toller. Hat mehr Aussage, finde ich aber gar nicht. Was ist höher als der Name von Jesus? Und als es jetzt 2022 zu der Spaltung kam, oder 2021 schon, haben sich 30 der Jesusgemeinde sind weggegangen, so ungefähr, und haben dann diese Gott ist Liebe gegründet. Da kam es auch zu einer Spaltung des Verlags. Der Verlag, jetzt gibt es da zwei, das ist der Ruach Verlag, der ist weiterhin an die Jesusgemeinde angeschlossen. Und dann gibt es den Gott ist Liebe, der heißt ja King to Come, auch ganz ganz fortschrittlich, ne? King und dann einfach nur eine 2, Come, der König wird kommen, sowas in der Richtung, ne? Ja, das Büchermachens ist kein Ende und viel Studieren macht den Leib müde. Dieser Franklin Spence hat also auch da drei Bücher geschrieben oder zwei wenigstens. Die haben sie dann am Freitagabend vorgestellt. Die sind also jetzt auch im King to Come Verlag aufgenommen, ins Deutsche übersetzt. Da gibt es Verträge und das wird jetzt hier vertrieben in Deutschland. Franklin Spence, eigentlich hat er eine Bewegung gegründet, die nennt sich die Forerunners Ministry, also die Vorausläufer oder die Vorkämpfer. Vorkämpferdienst, den Vorkämpferdienst. Er kam mir nicht wie ein Vorkämpfer vor. Ich bin ein Vorkämpfer, das weiß ich. Aber Franklin Spence, da erzähle ich gleich noch mehr drüber, ist ganz bestimmt kein Vorkämpfer. Er ist ein Vorkämpfer für die andere Seite. Es war ein sehr aufschlussreiches, wenn auch ereignisloses für mich Wochenende. Der Freitagabend war sehr demaskierend. Da haben sich Dinge offenbart, die ich so nicht gewusst und geahnt habe. Habe ich nicht mal geahnt. Ja, vielleicht schon. Ich habe ja in letzter Zeit schon darüber geredet gehabt, dass der ganze Toronto-Segen nur eine Verführung des Teufels war. Da will ich gleich mehr drüber reden und muss ja noch ein bisschen Musik dazu raussuchen. Ja, so wird das heute sein. Bis gleich.

0: So, ja. Während ich jetzt diese Aufnahme hier mache, läuft bei mir im Radio beim Erweckungssender meine allererste Sendung, die ich gemacht habe, die heißt How Much Stinks the Fish? Und wenn ihr so ein bisschen Musik interessiert seid, dann versteht ihr vielleicht die Anspielung, die ich da mache. Also das ist ja es gab ein Lied von der ostfriesischen Band Scooter, ne? Das ist so ein, was war das? Techno, ne? Mit H.P. Hans-Peter Baxter, ne? So heißt der. Ich habe ja einen guten Freund vom Bodensee, der jetzt am Bodensee lebt. Das ist der Mike Ratajczak oder mit Künstlernamen Mike North. Der kommt auch von da oben, von der Nordseeküste. Und der kennt den H.P. Baxter so irgendwie ein bisschen, glaube ich, oder auch nicht. Jedenfalls, das ist so ein ähnlicher Charakter. Ne? Hans-Peter Baxter, H.P. H.P. H.P. Scooter. Und er hat ein Lied gemacht, das war so ein Techno, also war diese, das war was Mitte der 90er, Ende der 90er, ne? Techno-Szene, Techno-Musik, Berlin, Techno-Partys, da hat man Ecstasy geschluckt, um die ganze Nacht durchtanzen zu können. Harte Rhythmen, Beats und H.P. Baxter singt da, oder ruft immer rein in das Lied How much costs a fish? How much costs a fish? Also, das ruft er ganz laut. Ich rufe jetzt nicht so laut. Und das ist ja ganz wundersam, dass da also so ein Musiker auf der Bühne da ins Mikro reinruft, was kostet der Fisch? Was hat das zu bedeuten? Das hat folgenden Hintergrund, dann versteht ihr das. Wenn also in früheren Zeiten vor dem Dritten Reich, als es noch lebende Juden gab in Deutschland, jüdische Gemeinden, jüdisches Leben, ja, jüdische Stadtteile. Juden essen ja eigentlich kein Schwein. Und das ist ihnen vom Mose her, durch die Gesetze des Mose, da steht das da drin, sie sollen kein Schwein essen. Aber nun lebten sie halt hier in Deutschland und es gab hier Schweinefleisch und es war viel günstiger als anderes Fleisch. Und manchmal hatten die auch Lust eben drauf, da mal Schwein zu essen. Und damit das andere nicht mitbekommen, vielleicht gerade Glaubensgenossen oder der Rabbiner, ne, ist man also in die Schlachterei reingegangen und hat sich dumm gestellt. Man hat dann den Schlachter, die Fleischerfachverkäuferin gefragt, hat da so hingezeigt und dann hat man gefragt, was kostet der Fisch? Damit hat man dann Schnitzel gemeint, ne? Was kostet der Fisch? Und die in der Fleischerei, die wussten dann schon Bescheid. Ja, da ist ein Jude, eine jüdische Frau, ein jüdischer Mann. Und die wollen jetzt so inkognito, die stellen sich dumm, die wollen Schweinefleisch kaufen. Aber das soll jetzt nicht so offensichtlich sein. Die tun so, als ob sie nicht wüssten, was das ist. Und dann geht man darauf ein. Man will ja was verkaufen und dann tut man ihnen den Gefallen und fragt dann und antwortet dann auf die Frage, was der Fisch kostet, was die Schnitzel kosten. So, also da steckt dahinter, das hat dieser H.P. Baxter, der hat da sich da irgendwie hat diesen Satz aufgeschnappt gehabt, vielleicht mal in London oder so, oder auch hat das irgendwo her gehabt, diese Geschichte, und das baut er da ein in seinen Song. Und er ruft das dann immer wieder auf der Bühne in so einem Techno-Pop-Stück da, also wo man dann zu tanzt die ganze Nacht. Was kostet der Fisch? How much costs the fish? Und ich habe diese Textzeile aufgegriffen, habe sie umgewandelt und habe daraus gemacht, How much stinks the fish? Weil der Fisch ist ja das Symbol der Christen von alters her. Und als ich 2016, könnt schon hier bald auch dieses als Jubiläumssendung hier machen. Denn Radiosender wird es jetzt bald 10 Jahre geben. 10 Jahre sitze ich hier vor Mikrofonen und erzähle diese Dinge. Ich habe ja den Radiosender angefangen, weil da was stinkt. Weil ich das 2016 schon gesehen habe, dass was stinkt in unseren Gemeinden. Und das war nicht 2016. Da habe ich dann eben mich bin dann entschlossen gehabt, jetzt gehst du damit an die Öffentlichkeit. Vorher haben wir darüber so im Freundeskreis geredet gehabt, schon seit 1900. 98, ja, 97, 97 schon. Das ist schon jetzt fast 30 Jahre her, haben wir über diese Dinge, die bei uns in den Gemeinden, in den freikirchlichen und freikirchlichen charismatischen Gemeinden nicht richtig laufen, haben wir darüber gesprochen. Und ich hatte mich dann 2016 nochmal, ich hatte mich kurz vorher über das, mich hatte 2002, so muss ich anfangen, hatte Gott mich als Prediger berufen. Aber ja, da hatte ich mich auch selbstständig gemacht, aber das war ohne Einladungen, ohne Auftritte geblieben. Als ich dann 2013 gekündigt wurde, weil meine Firma keine nicht mehr so viele Aufträge hatte, ich war in der Werbebranche, Werbeflächenbau war ich tätig. Wir haben im Außenbereich an Bushaltestellen und Bahnhöfen und in der Landschaft so Großplakatwände aufgestellt, diese 3x4 Meter großen Dinger, wo mit der Papier was und Kleister was draufgeklebt wird. Ihr habt das bestimmt schon mal gesehen. Dann steht dann einer mit einer Leiter davor und hat so einen Besenstiel in der Hand mit so einem Witschequast oben drauf. Der verteilt Kleister auf der ganzen Tafel und pappt dann da so nasse Papierlappen drauf. Das ist die Außenwerbung und ich habe da also für eine Firma gearbeitet, war ein kleiner Betrieb. Wir haben diese Plakatwände in die Landschaft gestellt und an so zwei Stahlpfosten. Ja, haben wir Löcher gebuddelt, in die Erde eingegraben oder aber wir haben Löcher in die Wände gebohrt und dann da die an die Wände geschraubt, an Hauswände und sowas, ne? Ja, es gab auch Bushaltestellen, wo sowas drin war, die dann speziell so konstruiert waren. Das war 2013 im Herbst vorbei, dann habe ich mich über das Arbeitsamt nochmal versucht, selbstständig zu machen als Prediger und in dem Zuge ist eigentlich auch das Radio dann hier entstanden. Weil Gott hatte mich berufen, hatte mich in einer Vision, ich hatte ihn gefragt, wie soll es weitergehen in meinem Leben, 2002 schon, das ist also auch schon vor 24 Jahren, war jetzt genau, es war genau um diese Zeit, es war um den 1. April herum. Und dann hatte ich das versucht und auf Einladung hatte mich beworben, hatte mich an Gemeinden und christliche Werke in ganz Deutschland gewendet, mich da vorgestellt, hat denen erzählt, dass Gott mich als Jesus mich als Prediger berufen hat und habe da um Kontakte gebeten, um Einladungen, dass ich da eben diese Tätigkeit ausüben kann, zu der Gott mich berufen hat, predigen. So. 2002 wurde das nichts und deswegen kam ich dann eben in den Werbeflächenbau. Da war ich dann eine ganze Weile, viele, viele Jahre. Und 2013 war das vorbei und dann musste ich mich arbeitslos melden im Oktober. Und ich kriegte dann eine Förderung, dass ich mich selbstständig machen kann. Eine Existenzgründungszuschuss. Ne? Da habe ich also anstatt Arbeitslosenhilfe oder Arbeitslosengeld habe ich damals bekommen für 15 Monate. Da habe ich dann Geld bekommen. Ich musste mich nicht bewerben. Ich konnte mich 15 Monate lang konnte ich mich darauf konzentrieren, dieses Vorhaben umzusetzen, eben da als Prediger, als freikirchlicher Prediger, als Prediger in freien evangelischen Gemeinden, so wurde das geführt beim Arbeitsamt, als Prediger in freien evangelischen Gemeinden eine Existenz zu gründen, davon leben zu können. Nun ja, das hat dann nicht so richtig funktioniert, aber deswegen lebe ich heute von Mieteinnahmen. Ich habe also mal das Elternhaus geerbt mit meinen Geschwistern zusammen. Die haben mir das netterweise überlassen bis heute, sodass ich heute hier eine Wohngemeinschaft drin habe, in der ich auch selbst jetzt lebe und mit einigen anderen. Und ja, die Mieteinnahmen, die ich da habe, das sind meine Einkünfte, mit denen ich meinen Lebensunterhalt bestreite. Und so entstand also da, war der Gedanke war schon, er war schon 2002, war der schon irgendwie da, dass ich einen Radiosender mache, auch um mich selber bekannt zu machen und so, was ich so zu sagen habe. Ich hatte anfangs noch so die Idee, ich habe angefangen gehabt erst, ich meine, es war schon 2002, da habe ich darüber nachgedacht. Und der Sender sollte der Erweckungssender heißen, das war auch schon 2002 schon klar. Aber ich hatte das also wirklich dann auch, Entschuldigung, lange, Entschuldigung, lange Jahre nicht umgesetzt. Die Zeit fühlte nicht die Zeit dafür, dass die Zeit dafür reif war. Und dann habe ich das dann 2016 dann getan, der Erweckungssender. Und ich erzähle hier nichts anderes, als was ich vorher schon im Freundeskreis so mit Freunden eben beredet habe. Das waren dann der Mike, der Volker, der Michael und noch ein paar andere. Wir haben also ganz viel geredet, diskutiert über die Dinge. Eigentlich habe ich da einmal schon Vorträge gehalten. Es platzte aus mir raus, es sprudelte aus mir heraus und ich habe alle voll gelabert. Ich habe alle mit meinen Ideen, mit meinen Gedanken voll geblubbert und denen erzählt, was ich da so sehe, was in den Gemeinden so abgeht. Und die anderen, die mir dazuhörten, die stimmten mir irgendwie zu und trugen auch ihren Teil bei zur Erkenntnis und sahen das eben, merkten eben, da stimmt was nicht, da läuft was falsch. So und so ist das Ganze entstanden. Und ich habe da ja mehrere Grundsätze. Gott hat mich also in Dinge hineingeführt. Es haben sich mir Dinge offenbart. Der Heilige Geist hat mir Dinge offenbart.
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Ja, ich weiß jetzt nicht, ob ich nochmal diese grundlegenden Dinge jetzt alle nochmal hier erzählen soll. Da habe ich gar keine Lust jetzt zu. Woher Gott mich reingeführt hat, in welch, was er mir so offenbart hat. Die neueste Offenbarung ist, also ich muss doch nochmal kurz zusammenfassen. Ursprünglich ging ich immer davon aus, dass bei uns in den Gemeinden, dass wir da eine Theologie haben, die da traditionell gepredigt wird, dieses Jesus gleich Himmel, kein Jesus gleich Hölle. Und das dachte ich eigentlich, das ist der grundlegende Fehler. Ne? Das stimmt nicht, diese Theologie ist falsch. Davon ging ich eigentlich aus. Die richtige Theologie ist, alle Menschen haben ein Gewissen und wir haben ein ganzes Leben lang auch Fehler, die wir gemacht haben, zu korrigieren. Und am Ende deines Lebens kommst du ins Gericht. Da wartet dieser Tag des jüngsten Gerichts. Das steht in der Bibel in der Offenbarung. Ne? Offenbarung 20, Vers 12. Und dann werden die Toten auferstehen und alle und die Lebenden und die Toten werden sich versammeln vor dem Richterthron Gottes und es werden Bücher aufgeschlagen und die Menschen werden gerichtet nach den Büchern. Wer da nicht gefunden wird im Buch des Lebens, wird geworfen in den feurigen Pfuhl. Zuallererst der Tod und dann der Teufel.

Sowas in der Richtung. Der falsche Prophet und der Antichrist. Ja, so. Ganz grob. Also das war immer so, das war eigentlich schon so seit, es ging 95 bei mir los, vor über 30 Jahren, dass da irgendwie da, dass ich da Widerspruch hatte innerlich und Gott mir auch sagte, beschütze dein Herz in bestimmten Angelegenheiten und hat es dazu geführt, dass ich davon heute überzeugt bin, es ist glasklar für mich, dass diese Theologie, dass alle Menschen oft ohne Jesus auf dem Weg in die Hölle sind, die ist verkehrt. Sondern wie ich eben sagte, wir haben ein ganzes Leben lang Zeit und wir müssen auch niemanden retten, wir müssen niemanden retten, niemanden bekehren. Ja, wir sollen eine frohe Botschaft verkündigen, aber das tun wir nicht. So, das war eigentlich schon von Anfang an, das war so seit, wie gesagt, seit 95, 96, war das so in mir drin. Das stimmt nicht und daran scheitern auch die Gemeinden. Und daran, das, und auch das, die Christen selber scheitern daran, Ehen scheitern daran. Diese ganze Theologie ist antichristlich, das ist ein falscher Geist. Und deswegen sind wir fruchtlos und krank und mit uns will keiner was zu tun haben, weil das ist Unsinn. So kannst du den Leuten nicht kommen. Das stimmt nicht. Das ist nicht das Evangelium, das ist nicht die Botschaft, die in der Bibel steht. Wir haben das falsch ausgelegt. Dann kam da hinzu, dass ich einen zweiten Irrtum entdeckte. Gott zeigte mir das. Und zwar dieses Märchen, was bei uns in den Gemeinden erzählt wird. Die Bibel ist das fehlerfreie, das eingehauchte, fehlerfreie Wort Gottes. Ne? Das stimmt nicht. Das ist falsch. Die Bibel ist nicht das Wort Gottes. Jesus ist das Wort Gottes. Die Bibel ist unsere heilige Schrift, die heilige Schrift der Christen. Und das ist ein gutes Buch. Aber wir dürfen das nicht überhöhen. Wir müssen da auch ein bisschen kritisch, müssen oder auch vorsichtig mit umgehen. Der Schreiber des Lukas-Evangelium, dieser Lukas, ein Arzt wohl, ein griechischer Arzt, der da sich dem Paulus anschloss, eben gläubig wurde, er schreibt in seinem Evangelium, er adressiert das an einen gewissen Theophilus. Theophilus heißt Theo Gott und Philos Freund, also an einen Freund Gottes. Wahrscheinlich bist du damit gemeint, wenn du jetzt hier zuhörst und Jesus liebst, dann bist du ein Freund Gottes. Er schreibt: Lieber Theophilus, nun bin auch ich, wie viele andere schon vor mir, dem Ganzen, was da mit Jesus stattgefunden hat, nachgegangen. Ich habe mit Augenzeugen geredet, die ihn noch selbst erlebt haben. So ungefähr steht das da. Lest es nach. Das ist das Lukas-Evangelium, Kapitel 1, ab Vers 1. Oder es ist die Apostelgeschichte. Ich müsste jetzt nachschauen. Ich bin da immer gar nicht so bibelfest. Ich weiß, was in der Bibel steht, aber nicht so genau wo. Ich hole das nach. Ich habe jetzt gar keine Bibel hier liegen. Die liegt da drüben auf meinem Nachttisch. Die hole ich dann gleich mal und dann schaue ich das nach. Also, ne, die Bibel ist ein recherchierter, die Bibel. Die Bibel ist ja auch schon mal falsch. Bibel heißt Buch, weil Bücher wurden damals in der Stadt Byblos hergestellt. Die Stadt Byblos ist im heutigen Libanon oder fast oben da an der türkischen Grenze, am Mittelmeer. Und dort wuchs Schilf. Das war, wuchs Schilf. Vielleicht in Flussmündungen im Mittelmeer oder einfach so im Mittelmeer, auch im Salzwasser, wuchs Schilf, Papyrus. Ja? Und aus diesem Zeug, die hat man diese Stängel, die Halme dieses im Wasser wachsenden Schilfs, die hat man aufgeschnitten und dann hat man die verklebt. Die hat man also so in Schichten übereinander gelegt, so in 90 Grad verdreht. Und dann gepresst und dann verklebt das und dann werden daraus Papierseiten. Die haben sogar Linien, aufgrund der Struktur der Halme. Und dieses Material hat man benutzt für zum Beispiel, das wurde hauptsächlich verwendet, um Materiallisten oder Warenlisten zu erstellen für den Warenverkehr, Schiffsverkehr auf dem Mittelmeer. Und so fing das an, das war in Byblos. Ja, und dann wurden daraus, die wurden dann wohl auch schon geheftet. Das heißt, man hat dann da eben so, wie man heute das auch so kennt, ich habe hier so einen so einen Spiralblock liegen. So ähnlich haben die wohl damals auch ausgesehen, nicht mit einer Spiralfeder drinne, sondern hat man da ein Loch reingestanzt und dann da einen Faden durchgezogen, ne? So zwei Fäden oder vielleicht vier.
Und dann war das an einer Seite dann gehalten, dann hatte man tatsächlich so einen Schreibblock oder eben ein Buch. Und das war in der Stadt Byblos. So. Und das ist Papyrus. Im Gegensatz zu dem, was man sonst hatte, die Tora-Rollen zum Beispiel der Juden, die wurden geschrieben auf Schafs- und Ziegenhäuten. Da hat er also, man hat dann von geschlachteten Tieren, hat man denen das, hat man das Fell abgezogen, das hat man dann enthaart und dann gegerbt. Und dann hat man das nass aufgespannt und trocknen lassen und dann hat man so einen großen Zug, also ganz dünn gemacht. Dann hat man das zugeschnitten und miteinander vernäht. Und dann hat man da also viele Teile aneinander genäht und dann kriegte man daraus dann diese Schriftrollen. Das war sehr viel teurer und sehr viel aufwendiger. Diese Tora-Rollen, die sind dann Meter lang, ne? Aber ist natürlich auch ein bisschen umständlich. Wenn du da irgendwas suchst, dann musst du kurbeln. Da kannst du dir schon fast da so eine Vorrichtung bauen, damit man mal schnell hin und her kurbeln kann, rollen kann. Weil du musst eben vom Anfang des Buches, zum Beispiel Jesaja, zum Ende des Buches Jesaja zu kommen, 50 Kapitel, da musst du ganz ordentlich kurbeln. Ne? Während einem Buch, wie das mit Papyrus, da kannst du blättern. So, und das war also eine neue Entwicklung und eigentlich ist das viel praktischer. Und wie komme ich denn darauf? Weiß ich gar nicht. Kleinen Moment.

0: Ja, jetzt weiß ich wieder, wo ich abgeschweift war. Ich habe geredet über das Bibel eigentlich von dem Wort, also von der Ortschaft Byblos kommt. Und diese Ortschaft Byblos, die gibt es, glaube ich, immer noch. Die ist im heutigen Libanon oben nahe der türkischen Grenze. Und dort hat man Bücher hergestellt. Die Stadt war dafür bekannt, Bücher herzustellen aus Papyrus. Und deswegen heißt unsere Bibel Bibel, ne, von Byblos. Und die Bibel ist nicht das Wort Gottes und schon gar nicht eingehaucht oder unfehlbar. Ich lese euch jetzt mal aus der Bibel vor, das Vorwort der Apostelgeschichte. Die hat der Überlieferung nach eben dieser griechische Arzt Lukas geschrieben, der sich dem Paulus irgendwann angeschlossen hat und Christ geworden war. Im ersten Buch, lieber Theophilus, habe ich dir alles berichtet, was Jesus von Anfang an getan und gelehrt hat, bis zu dem Tag, an dem er in den Himmel aufgenommen wurde. Ja, das steht hier. Also er sagt, ich habe über alles berichtet. Das ist nicht eingehaucht und nicht eine Verbalinspiration, wie das dann so gesagt wird in frommen Kreisen, sondern er hat berichtet und er berichtet das, er schreibt das noch genauer, noch ausführlicher berichtet er das, sagt er das in seinem Evangelium. Da steht, ich blättere gerade, da steht im Vorwort des Lukas-Evangeliums, Kapitel 1, Vers 1. Schon viele haben es unternommen, eine Erzählung über die Ereignisse abzufassen, die sich unter uns erfüllt haben. Dabei hielten sie sich an die Überlieferung derer, die von Anfang an Augenzeugen und Diener des Wortes waren. Nun habe auch ich mich entschlossen, nachdem ich allem von Beginn an sorgfältig nachgegangen bin, es für dich, hochverehrter Freund Gottes, der Reihe nach aufzuschreiben. So kannst du dich von der Zuverlässigkeit der Lehre überzeugen, in der du unterwiesen wurdest. Also das ist die biblische Wahrheit über die Evangelien. Ja, es sind recherchierte Berichte, Erzählungen. Ja, schon viele haben es unternommen, eine Erzählung über die Ereignisse abzufassen, die sich unter uns erfüllt haben. Damit meint er die Geschichte von Jesus. Und wer sind diese anderen? Das sind eben die wir auch kennen, und aber vielleicht wird es noch, und die haben auch schon geschöpft, das ist dann Matthäus, Markus und auch Johannes. Die waren zum Teil auch Augenzeugen und haben aber auch, weil das ja recht ähnlich sind, die haben gemeinsame Textquellen benutzt. Es gab da Sammlungen von dem, was Jesus gesagt hat, von seinen Berichten über seine Taten, seine Wunder, und alle diese Dinge lagen so vor. Aber die Evangelien kann man ja als Biografien auch bezeichnen. Ne? Es ist die Lebensgeschichte, eine Biografie von Jesus. Und das ist es und nicht unfehlbar und eingehaucht. Und darauf wollte ich hinaus, das war so der zweite Punkt, den ich dann erkannte, den Gott mir zeigte, dass das ein Märchen, ein Mythos, eine Lüge ist, dieses unfehlbar und eingehaucht. Sondern dass die Bibel ist brauchbar, die Evangelien sind brauchbar, aber wir müssen das eben auch mit gesundem Menschenverstand lesen. Das heißt jetzt nicht, dass wir jetzt da Zeichen und Wunder in Frage stellen und sagen, ja, Gott gibt's ja gar nicht, oder wie von der Jungfrau geboren kann ja gar keiner sein und von Toten steht auch niemand auf, das meine ich nicht. Aber du musst als Christ, darfst du ruhig deinen Verstand eingeschaltet lassen, du musst nicht alles glauben und du darfst ruhig kritisch nachdenken. Das war so der zweite Punkt. Es gab noch viele andere Punkte, die sich dann so anschlossen. Es ging immer um dieses Heiligsein, das war so ein Punkt, da gibt es dann die Galaterfalle, hatte mein Bruder, der Glaubensbruder Volker dazu beigetragen. Das ist der Beginn des Galaterbriefes, da fragt der Paulus, wer hat euch verzaubert, ne, ihr unverständigen Galater? Und soll ich das raussuchen? Paulus hat wohl diese Gemeinde in Galatien gegründet. Ne? Galatien ist in der inneren Türkei oder da, wo er eigentlich her ist. Das wäre dann, Südosten der Türkei, auch am Mittelmeerraum. Er schreibt den Galatern, ich bin erstaunt, dass ihr euch so schnell von dem abwendet, der euch durch die Gnade Christi berufen hat, nämlich ihm, also er selbst, und dass ihr euch einem anderen Evangelium zuwendet. Es gibt kein anderes Evangelium, es gibt nur einige Leute, die euch verwirren und die das Evangelium Christi verfälschen wollen. Jedoch, auch wenn wir selbst oder ein Engel vom Himmel euch ein anderes Evangelium verkündeten als das, was wir verkündet haben, er sei verflucht oder er ist verflucht. Was ich gesagt habe, das sage ich noch einmal. Wer euch ein anderes Evangelium verkündet im Widerspruch zu dem, das ihr angenommen habt, er sei verflucht. Das ist also der Galaterbrief, Kapitel 1, ab Vers, ist das 6, ne? Und jetzt lese ich weiter aus Kapitel 3, Vers 1. Und hier sagt er den Galatern Folgendes. Ihr unvernünftigen Galater. Entschuldigung. Wer hat euch verblendet? Ist euch Jesus Christus nicht deutlich als der Gekreuzigte vor Augen gestellt worden? Was das bedeutet, es muss damals eine große Kraft gewesen gehabt haben, diese Aussage zu machen. Ist euch Jesus nicht als der Gekreuzigte vor Augen gestellt worden? Dies eine möchte ich von euch erfahren. Habt ihr den Heiligen Geist durch die Werke des Gesetzes oder durch das Hören der Glaubensbotschaft empfangen? Seid ihr so unvernünftig? Im Geist habt ihr angefangen und jetzt wollt ihr im Fleisch vollenden? Im Fleisch enden? Habt ihr denn so Großes vergeblich erfahren? Wenn es denn wirklich vergeblich war, warum gibt euch Gott denn den Geist und bewirkt Machttaten unter euch? Tut er das heute noch? Aus Werken des Gesetzes oder aus dem Hören der Glaubensbotschaft? So, da sind wir also schon an einem Punkt. Und jeder ist verflucht, der ein anderes Evangelium verkündet, als was Paulus verkündet hat. Und das trifft auf uns, auf die Freikirchler zu. Wir sind verflucht und es funktioniert auch nichts und wir werden krank und keiner wird gesund. Und diese Zeit der Lüge, die geht vorbei. Die Lüge ist am Stürzen. Heute Morgen ist es klar, dass in Ungarn der Viktor Orban nicht mehr da der Staatschef sein wird. Ja, der Ministerpräsident oder ist er da, ich weiß gar nicht, ob der Staatspräsident ist, Ministerpräsident, jedenfalls. Der führt die Regierung und Viktor Orban ist jetzt seit 16 Jahren jemand gewesen, der immer korrupter wurde, sich selbst und seiner Familie und großen Freundeskreisen die Taschen voll gemacht haben. Sie haben das Land beraubt, ausgeraubt durch Korruption und es liegt am Boden. Ja, er hat unter dem Deckmantel von Heimatliebe und Schutz der Familie und konservativen Werten hat er eine Freundschaft mit Putin, diesem Kriegsverbrecher aus Russland, der in der Ukraine Menschen ermordet, hat er hochgehalten oder gepflegt und sogar ausgebaut, dieser Viktor Orban, und das ist vorbei. Sein Herausforderer, Peter der Ungar, so heißt er, Peter Magyar, ausgesprochen wird es Mojo, ja, Magyar, die Magyaren, das sind die Ungarn. Kommen wohl ursprünglich, sind die da mal irgendwie auf, die waren mal, hatten mal in ihr altes Siedlungsgebiet, war irgendwie beim Ural im heutigen Russland und sind dann in der Völkerwanderung aufgebrochen und haben sich geteilt. Ein Teil ist nach Finnland gegangen, das sind die heutigen Finnen, und ein anderer Teil ist darunter nach Ungarn und das sind die Ungarn, die Magyaren. So, Peter Mojo ist der neue Ministerpräsident von Ungarn. Und er ist EU-freundlich, er will nicht die EU zerstören, zusammen mit Trump und Putin, sondern er will der Kooperation, er will all das, was der Orban falsch gemacht hat, das will er zurückdrehen, oder das wird er wohl auch, ne? Die ganze Korruption und die Feindseligkeit gegenüber eben auch Deutschland und wunderbar. Die Lüge ist am Sturz, die Lüge beginnt zu stürzen. Und in diesen Sturz, der fängt jetzt an und der Sturz wird weitergehen. Trump wird stürzen über diesen Angriff, den Krieg mit dem Iran. Es wird im September wird es Wahlen geben. Ist ja nicht mehr ganz so lang, es ist noch April, Mai, Juni, Juli, August, September. In 6 Monaten. Oder in 5 Monaten. Ne? Und heute in 5 Monaten sind die sogenannten Midterm Elections in den USA. Da wird das Parlament und der Senat neu gewählt. Ne? Die haben auch so 2 Kammern, wie wir hier in Deutschland. So ein Parlament, ein Bundestag und so ein Bundesrat. Ne? Der Bundestag, das nennen die da Parlament. Und den Bundestag, das ist so was Ähnliches. Ja, ist ganz ähnlich. Da wird also... da sitzen Senatoren. Das wäre jetzt anders bei uns. Wir sitzen ja dann, da sitzen ja dann die Ministerpräsidenten im Bundesrat. Das wären dann da in den USA eigentlich die Gouverneure. Aber die haben dann auch so spezielle Senatoren eben. Das sind Abgeordnete, gewählte Abgeordnete der Bundesstaaten. Neben den Gouverneuren, die die Bundesstaaten regieren, die nach Washington geschickt sind. Also, lange Rede, kurzer Sinn. Da sind im September Wahlen und die wird Trump wahrscheinlich verlieren, weil wenn die Wahl nicht gefälscht wird, wenn die Wahl nicht gestohlen wird, dann wird Trump da verlieren und dann hat er keine Mehrheit mehr im Parlament und im Senat und er kann nicht mehr so mit seinen Dekreten regieren. Und vielleicht werden sie ihn noch seines Amtes entheben, denn der dritte Versuch. Zweimal haben sie schon versucht, ihn des Amtes zu entheben. Und aufgrund er hat diesen Krieg da jetzt angefangen. Ich sag da gar nichts zu. Also das ist geht's gleich weiter.
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An einem Freitagabend in Rinteln, deswegen fahre ich dahin, da waren wir im Lobpreis und dann hörte ich bei unserer Gebetszeit, wir haben immer freitags um 19.30 Uhr in Rinteln am Pferdemarkt 1, geht von der Fußgängerzone, da ist eine Tür, da steht unser Name dran, Gott ist Liebe. Rechts ist eine Tür zum Fahrstuhl, da kannst du hochfahren, drückst du auf die 1, dann kommst du zu uns. Würde mich freuen, euch zu sehen. Könnt ihr ja mal nach Stefan fragen. Und wir haben also da haben wir unseren Lobpreis- und Gebetsabend. Und Lobpreis war durch. Die Freunde haben auch gebetet gehabt, dies und das und jenes. Und dann hörte ich ganz deutlich, ich war innerlich unter Spannung, ich wollte mich irgendwie auch einbringen mit irgendwas, wusste aber nicht so recht was. Und dann hörte ich ganz klar und deutlich eine Stimme, die sagte: Iran. Und dann betete ich. Ich betete, sagte: Himmlischer Vater, nur du weißt, was du da vorhast, da unten. Der Donald Trump, der US-Präsident, hat eine riesige Flotte zusammengezogen. Da sind mehrere Flugzeugträger, liegen im Golf von Persien. Und dieses Volk der Iraner will eigentlich diese Regierung loswerden. Die haben gerade 30.000 bis 50.000 Menschen erschossen gehabt, da von Weihnachten bis in den Januar hinein. Und die Perser, die Iraner, die wollen das, die sind nicht unbedingt fanatische Muslime. Ich hatte hier eine wohnen bei mir, eine aus dem Iran, die war wirklich Perserin. Und es sind nicht alle Iraner sind Perser, es gibt ja eben auch andere Volksgruppen. Ne? Das ist eine Volksgruppe, ne? Die Perser, gibt da eben auch andere. Ne? Und andere Volksgruppen, so wie bei uns Bayern und Niedersachsen, sowas in der Richtung. Ne? Und diese junge Frau, die sagte mir, also die haben uns das mitgebracht da, die Umayyaden oder irgendwas, die haben uns damals diesen Islam aufgezwungen und wir wollen den überhaupt nicht. Ne? Wir haben damit gar nichts zu tun. Wir sind da kolonialisiert worden mit. Wir wollen das nicht. Und sie ist auch so direkt hier in Deutschland, hat hier studiert. Sie durfte wohl das Land verlassen, um in Deutschland zu studieren, wollte aber nicht zurück, sondern hat sich jetzt hier verlobt gehabt und für ihre Hochzeit ist sie dann zum Christentum konvertiert. Sie machte gerade dann so einen Taufkursus und sagte, sie will damit nichts mehr zu tun haben. Und ja, und die Menschen werden das da nicht los. Sie werden halt diese Ayatollahs und Mullahs nicht los. Und ich hatte also gebetet und noch ein bisschen mehr und dies und das. Und als in der Hinsicht da Iran und nächsten Morgen war ich eigentlich nicht überrascht, als ich dann aufwachte und ich innere Stimme hatte, mach mal einen Fernseher an, dass da also USA und Israel hatten schon losgeschlagen und zerbombten, bombten den Iran zusammen. Der Ayatollah Khomeini war schon, Khamenei Khomeini war schon vorher. Dieser Ayatollah, der Oberste da, das geistliche Oberhaupt, war schon tot. Man hatte der Schlange schon den Kopf abgeschlagen. Ich ging dann in die Dusche und hörte eine Stimme, die mir sagte: Ist durch. Ich fragte Gott noch: Was ist durch? Weil ich mir nicht so richtig klar war, aber ich hatte irgendwie den Iran vor Augen. Und ja, am Abend ging ich nochmal in die Dusche und weil ich verschwitzt war und verstaubig war vom Arbeiten. Und dann hörte ich wiederum eine Stimme, allumfassend. Kam mir die Frage wieder in den Sinn. Und dann hörte ich eine Antwort darauf: Allumfassend, alles ist durch. Ja, die geistlichen Häupter fallen. In dem Zusammenhang, also mache ich auch heute diese heutige Sendung hier, weil es geht mir jetzt hier, was sind die geistlichen Oberhäupter? Da war es eben dieser Ayatollah Khamenei und wir haben und ich glaube, dass da also, dass das nicht nur dieses geistliche Oberhaupt in der menschlichen Welt gefallen ist, sondern auch der Geist, der dahinter steht. Also das geistliche Oberhaupt dieses Schiitentums einer der beiden Richtungen oder des Islam. Sondern auch so in der Welt und auch in der christlichen Welt. Denn da sind Lügengeister, haben sich da eingenistet. Der Islam ist ja auch nichts anderes als ein Lügengeist. Der Allah ist ein Lügengeist, der durch Mohammed geredet hat. Könnt eine andere Sendung von mir hören, wo ich darüber berichtet habe, über einen arabischen Buchautor, der also beschreibt, dass Mohammed aus einer von seine Mutter war eine Tempelprostituierte von einem Wahrsagekult und es war also kein Wunder, dass er mit ungefähr 40 da in eine psychische Krise gerät und dass er plötzlich Stimmen hört.
Und das ist eigentlich der Beginn des Islam, dass also er da von einem Geist, einem Dämon überwältigt wird, aus dem Erbe seiner Mutter, seiner echten Mutter, leiblichen Mutter, und dass diese Geister versuchen, durch ihn sich zu verwirklichen. Und so entsteht der Islam und dieses Lügengebilde. Aber es sind auch in der christlichen, auch bei uns in den Gemeinden, sind Lügengeister unterwegs. Ja, Gott schütze mich bei dem, was ich hier sage. Das kann auch gefährlich sein, ne? Wenn das, was man da so sagt. Aber es ist die Wahrheit. In den USA wurde ein Lügenprophet entlarvt. Eigentlich ist er gar kein Prophet. Ist auch kein Lügenprophet, sondern er ist ein Lügner, ein Betrüger, ein Hochstapler. Er war Sean Bowles. Sean Bowles, zugehörig im weitesten Sinne zur Bethel Church von Bill Johnson in Redding, Kalifornien, USA. Dieser Mensch wurde entlarvt, dass er mit Hilfe, man kann es auch sehen, es ist ganz offensichtlich eigentlich, wenn er da vorne steht und hat vor großen Menschenmengen in Footballstadien hat er gestanden und gepredigt, eben als Christ oder auch eben so als Scheinchrist. Und er hat immer er hat auf seinem Rednerpult liegt ein Tablet, und er geht immer wieder hin und wischt und dann liest er was vor und dann hat er da was. Er ist davon wohl überführt, dass er gar kein Prophet ist, sondern dass er alles mit Google recherchiert hat. Er hat wohl über die Anmeldelisten der Konferenzteilnehmer hat er sich ein Dutzend Namen rausgesucht. Die hat er gut recherchiert, hat über die alles rausgesucht, was er im Internet finden konnte, über Instagram, Facebook, eigene Homepages von diesen Leuten. Und dann hat er den Leuten das erzählt, was sie so machen. Und dann hat er gesagt, alles ganz toll und ist wunderbar und Jesus liebt dich dafür, du machst das super. Ich habe auch solche Prophetien bekommen und muss das heute in Frage stellen, was ich da so gehört habe von manchen Predigern. Man muss vorsichtig sein. Das kann auch alles Schmeichelei sein, und so war es bei diesem Sean Bowles. Und das ist die Schmeicheleien. Es ist auch schon nicht ungefährlich, ne? Wenn du also den Leuten immer da so Honig ums Maul schmierst und sie bei all dem bestätigst, ist es auf jeden Fall unehrlich. Das macht man nicht, ne? Du sollst den Namen deines Herrn nicht missbrauchen, nicht missbräuchlich gebrauchen. Das ist eine ganz, ganz schlimme Sünde, ne? Ja, den Namen Gottes missbrauchen. Im Namen Gottes, da sich dahin zu stellen und zu sagen, das ist eine Prophetie, so spricht der Herr, und du hast nichts gehört vom, du hast nichts von Gott gehört. Ich habe das gerade in Jeremia gelesen. Jeremia geht da mit anderen Propheten, die seinerzeit da lebten, so ins Gericht, und er wirft das denen vor. Ihr habt also, Gott sagt das, ihr habt in meinem Namen prophezeit und ich habe es euch nicht aufgetragen. Ne? Ich hab das nicht gesagt, das ist nicht von mir. Die sind alle umgekommen. Ne? Die wurden alle dann bei der Eroberung Jerusalems getötet, diese Propheten, falsche Propheten. So, also da ist auch in der charismatischen Welt der USA, bricht da was in sich zusammen. Die Lüge fällt, die Lüge stürzt. Orban ist gestürzt, er hat Lügen verbreitet, er hat immer wieder Dinge behauptet, auch im Wahlkampf, und das Volk hat er verführt, ne? mit Falschmeldungen, mit irreführender, mit Lügenpropaganda, die von Russland kommt, stellt Russland und Putin als Freund dar, die Ukraine und Europa als Feind. Ja, ihr kennt die ganzen Geschichten, ich will das nicht wieder von unten her aufmachen, was da so ist. Ich bin ganz klar, ich bin ein Freund Deutschlands, ein Freund der Europäischen Union und ein Freund der Ukraine. Und ich möchte frei und selbstbestimmt leben und nicht gezwungen werden von Putin und von seiner Clique da, von bösen Oligarchen, von Superreichen. Er ist vielleicht der reichste Mann der Welt, der Putin. Aber es wird ihm auch nicht helfen, ne? Wenn Gott ihn richten wird. Und das möchte ich auch bleiben. Ich möchte hier das, was ich hier tue, erzählen können. Das möchte ich weiterhin machen. Das würde mir Putin verbieten. Und das wäre, ja, ich hasse Lüge. Ich habe neulich zu einem Freund im Gespräch gesagt, gegenüber der Lüge gibt es keine Gnade. Da hat er komisch geguckt. Weil er vertritt auch eine Menge Ansichten, die Lüge sind und nicht Wahrheit sind. Die Lüge stürzt. Gestern war dazu wieder ein weiterer Schritt.
Orban ist gestürzt. Es gibt einen neuen Nachfolger, Peter der Ungar. Er wird der neue Ministerpräsident Ungarns werden. Und das ist gut für die Europäische Union, das ist gut für die Freiheit, das ist gut, dass Rechtsradikale, dass Faschisten, auch AfD und Alice Weidel und wie die heißen, Tino Chrupalla und Björn Höcke, keine Macht in Deutschland bekommen und auch in Frankreich nicht diese Marine Le Pen und, auch wenn es da Probleme gibt, wo sie eine einfache Lösung für haben. Ja, wir brauchen Erweckung und das wird das Migrationsproblem auch lösen und nicht, dass wir Faschisten an die Regierung wählen.

0: Da hat Gott also Peter den Ungarn geschickt. Das ist doch ein prophetisches Zeichen, ne? Da kommt einer, der heißt Peter Modjor, Peter Magyar, die Magyaren, die Ungarn. Und er schickt ihnen jemand, einen jungen Mann, 45 Jahre alt. Aus meiner Sicht ist der jung. Bin 63. Und sympathischer Typ, ja, und er verspricht, er wird nicht korrupt sein. Entschuldigung. Er verspricht, er wird sich an Recht und Ordnung halten, er wird das Land aufbauen und sich nicht selbst und seinem Freundeskreis die Taschen voll machen. Der Orban ist auch so ein Oligarch, ne? Und er hat das Land umgebaut, allen möglichen Verschwörungstheorien. Könnt ihr euch noch an Soros erinnern? Soros, ein ganz, ganz böser. Auch ein Ungar, der in den USA lebt. Geflohen mal vor den Nazis, glaube ich, oder seine Eltern sind vor den Nazis geflohen in die USA. Inzwischen ist er wohl Multimilliardär und hat den Aufbau in Ungarn unterstützt, hat da Universitäten gegründet, eine Stiftung eingeführt und das wurde ihm vorgeworfen. Er wäre also, weil er Jude ist, wäre er Teil dieser Weltverschwörung der jüdischen Weltherrschaft, die den Nicht-Juden unterdrücken, dumm halten wollen. Alles Unsinn. Da kommt dann diese New World Order, diese neue Weltordnung. Ne, das war alles, kam plötzlich, das poppte so auf während Corona. Da war ja plötzlich alles Mögliche, schien ja möglich, war ja da plötzlich da. Und schien, ich fragte mich immer nur, da 2020, wo kommt das denn jetzt her? Wo haben sie denn das her? Noch nie von gehört. Und das ein Schwachsinn, ein Unsinn. Naja, und ich habe da auch in anderen Sendungen drüber geredet, dass die Spuren führten eben nach in den Kreml, nach Russland, zu Putin. Und es gibt da eben ganz alte Wurzeln. Diese neue Weltordnung und Verschwörung des Judentums das wurde schon also da verlautbart, behauptet vom russischen Zaren 1905, meine ich. Ja? Da kamen dann diese Protokolle der Weisen von Zion auf, eine Behauptung, dass da eben eine Welt, dass da also die Juden, die haben Treffen, alle 100 Jahre komischerweise oder irgendwie so, alle 80 Jahre. Und dann berichten sich gegenseitig darüber, wie weit das vorangeschritten ist, die Menschheit zu knechten. Das will der Teufel. Der will nicht, dass die Wahrheit ans Licht kommt. Denn Jesus ist Jude und Gott der Juden ist unser Gott der Christen und er hat einen ganz anderen Plan. Er hat nicht den Plan, die Welt Menschheit zu knechten, sondern die Menschheit zu befreien. Das ist sein Plan. Ne? Und das ist der Plan, auch mein Plan hier, ich bin Teil dieses Plans. Das ist nicht mein Plan, ich bin Teil des Planes Gottes. Gott hat mich dazu berufen zu predigen und auch diesen Radiosender zu machen. Die Wahrheit kundzutun, sein Reich zu bauen und die Werke der Finsternis bloßzustellen und zu zerstören. Ja, große Worte, ne? Ja, ich bin der Sohn Gottes. Auch war eine kräftige Aussage von Jesus, ne? Ich bin der Menschensohn, ich bin der Davidsohn. Oh, das darfst du nicht, hättest du nicht sagen dürfen, Jesus. Aber du wolltest ja ans Kreuz, das musste ja so sein. Ne? Denn das sagen ja dann die Pharisäer. Das war Blasphemie, ne? Also dass die Lüge stürzt. Und das ist gestern ein weiteres Beispiel dafür. Orban ist gestürzt, der Ayatollah ist gestürzt und Trump wird auch stürzen. In den USA ist Sean Bolz gestürzt. Gar kein echter Prophet, vielleicht war er mal einer, der Typ, aber interessiert mich auch nicht. Und jetzt komme ich zu dem neuesten Anlass, das Neue meiner Sendung. Franklin Spence war da. Ich weiß nicht, warum diese Prediger alle, die aus dem Ausland kommen, wir hatten schon so einen da, Adam Thompson, die gehen alle in die Schweiz. Die lassen sich alle in der Schweiz nieder. Ein Kumpel sagte, man zahlt da relativ wenig Steuern. Ja, das war ja auch, sind ja viele geflohen auch hier. War das nicht Michael Schumacher auch? Hat ja nicht in der Schweiz gelebt, ne? Rennfahrer. Da zahlst du wenig Steuern. Während bei uns hier kannst du von deinem Spitzensteuersatz gibst du bis zu 50% weg. In der Schweiz zahlst du einmal im Jahr quasi ein 13. Monatsgehalt an den Stuhl. Du zahlst, ein, Du gibst ein 13. des Monatsgehalt an den Staat ab und das war's. Mehr Steuern musst du da nicht zahlen. In der Schweiz zu leben ist unglaublich teuer. Du zahlst ja für alles das Dreifache wie bei uns hier. Also musst du auch das Dreifache verdienen. Und dass dann Prediger aus aller Welt von Australien sich auf den Weg machen, da hat's nicht mehr, da hatten sie kein Einkommen mehr, es lief nicht mehr, dann kommen sie zu uns hier, predigen in Deutschland, aber leben in der Schweiz. Also ich kenne da, der Mike Ratajczyk, wie gesagt, der lebt mit seiner Frau Martina, die leben am Bodensee. Und ja, die haben also, da ist eine Schwester, die arbeitet in der Schweiz, aber lebt sie da auch? Weiß ich jetzt gar nicht. Also viele arbeiten in der Schweiz, aber sie leben in Deutschland. Die Schweizer kommen zum Einkaufen nach Deutschland. Die fahren da bei Konstanz über den Grenzübergang. Ich weiß jetzt nicht, wie der da auf Schweizer Seite heißt. Die kommen rüber und die kaufen hier ein, weil hier kostet alles nur ein Drittel. Und dann, wenn sie in die Schweiz zurückfahren, dann kriegen sie auch noch ihre Mehrwertsteuer 19% erstattet. Also das ist dann ein super Geschäft, ne? Da ist der Grenzübergang ist regelmäßig verstopft von all den Schweizern, die vom Einkaufen wiederkommen. Die kaufen hier bei Aldi und Lidl ein. Ne? Wir waren da drüben, ich habe mir das angeguckt, die hatten mir die Stadt da gezeigt, den Grenzübergang, wir sind rübergelaufen zu Fuß. Und dann dachte ich mir, komm, lass uns mal einkaufen. Da sagt Stefan, du weißt nicht, was du machen willst. Wir sind in den Supermarkt rein und da war da so ein, lass uns heute Spaghetti Bolognese machen. Und da wollte ich einen Pfund Hackfleisch mitnehmen. Das habe ich aber ganz schnell sein gelassen. Ne? Das war so bei 500 Gramm, das ist schon 2010 war das, 11, 12. Da hätte das gekostet, ich glaube, an die 9 Euro, 500 Gramm Hackfleisch. Draußen vor der Tür dachte ich noch, komm, ich habe Hunger, lass uns mal, da drüben ist eine Bratwurstbude, lass uns eine Bratwurst essen. Da wollten die damals 2012 für eine Bratwurst 8 Euro haben. 8 Schweizer Franken, das sind 8 Euro ungefähr. Das kann alles nicht wahr sein. Die beiden wussten das und ich habe dann auch eingesehen und gesagt, nee, komm, dann gehen wir wieder rüber. Dann machen wir das erstmal in Deutschland eine Bratwurst. Ne? Das ist hier unbezahlbar. Und dann kommen also diese Prediger, wie auch dieser Franklin Spence jetzt, das ist eigentlich ein Kanadier aus Montreal und Toronto, der lässt sich in der Schweiz nieder. Und er reist durch Deutschland und predigt hier und vergiftet hier vergiftet hier die Gemeinden und den Geist und den Seelen der Christen. Ne? Ich hätte es nicht erwartet, das habe ich jetzt nicht erwartet, das habe ich nicht gewusst. Ich habe das, es war so offensichtlich, so deutlich jetzt am Freitagabend, dass das, also er steht da auch unter diesem, er hat da zu tun mit Catch the Fire, Toronto Airport Christian Fellowship. Der Toronto-Segen hat damit zu tun. Er berichtete das, wie er dazu kam, ne, wie er da reingekommen ist, seine Geschichte vorher und wie er das erlebt hat. Da dieses, wie das dann losging mit ihm, dieser Toronto-Segen da auf ihn kam. Er war dann in Toronto. Entschuldigung. Und es war so offensichtlich. Es war so offensichtlich für mich, dass das nicht der Heilige Geist ist. Ich war mir eigentlich, ich wollte schon gar nicht hinfahren. Ich habe also, nachdem der Steve Long, 20 Jahre Seniorpastor oder Co-Pastor da von der Toronto Airport Christian Fellowship, 94 hat er das Ganze mit übernommen gehabt, meine ich, oder 97 von dem John Arnott und bis vor ein paar Jahren und hat sich dann auch auf den Weg gemacht. Ich denke, da ist nichts mehr, ne? Da ist nichts mehr. Er sagte, sie haben aus dem Disneyland für Christen wieder eine normale Gemeinde gemacht. Aber wahrscheinlich ist der Toronto-Segen auch nicht mehr da. Segen in Anführungsstrichen. Es ist eigentlich ein Fluch. Deswegen haben die auch Zeit und machen sich auf den Weg. Und jetzt, weil das nicht mal niemand mehr zu ihnen kommt, jetzt kommen sie zu den Leuten. Sie fahren durch die Welt, wie gesagt, und sie vergiften Gemeinden und die Seelen der Christen. Und Spencer, der Dings hier, der Franklin Spence gehört dazu. Warum ist er nicht mehr in Toronto oder Montreal, wo er herkommt? Warum ist er jetzt hier? Es läuft wohl da nicht. Es wird wohl nicht mehr laufen. Das wird der Grund sein. So, also. Ich mache kurz Pause, Musik für euch und dann geht's weiter. Dann erzähle ich das genauer.
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0: ich komme am Ende nochmal zurück auf das, was ich aus dem Galaterbrief vorgelesen habe. Ja, ich bin erstaunt, dass ihr euch so schnell von dem abwendet, der euch durch die Gnade Christi berufen hat, das wäre also Paulus selber, und dass ihr euch einem anderen Evangelium zuwendet. Es gibt kein anderes Evangelium. Wer ein anderes Evangelium predigt, der ist im Widerspruch zu dem, was ich gepredigt habe, der ist verflucht. Das sagt Paulus, da komme ich später darauf zurück. Das wird nochmal wichtig werden im ganzen Zusammenhang. Das ist, habe ich am Anfang schon angesprochen, ist aber jetzt eigentlich immer deutlicher geworden. Und die Verführung, der Umfang der Verführung, der war mir nicht bewusst. Das ist mir jetzt durch diesen Franklin Spence bewusst geworden. Ja, was für ein Umfang, und dass dieser Toronto-Segen ja, der ist ja um die ganze Welt gegangen. Diesen Segen muss man immer in Anführungsstriche setzen. Das ist eigentlich ein Fluch. Ne? Es ist genau das, weil es ein anderes Evangelium ist. Und das ist so klar und deutlich geworden, als dieser Franklin Spence jetzt also letzten Freitag bei uns in Rinteln bei Gottes Liebe war. Es wird, weiß ich nicht, das ist jetzt 4 Tage.
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3: Da war er nur am Wimmern und er war unter Heu, unter fast unter Tränen und bebender Stimme erzählte er, wie wunderbar Jesus ist. Und er hat ganz viele Dinge gesagt, die wirklich verräterisch waren. Er sagte, wir mussten dann, es fing ganz klein an bei uns, ich wurde eigentlich dazu genötigt, sagte er, von anderen da eine Gemeinde anzufangen. Das haben wir bei uns im Keller unten gemacht, ganz klein. Und wir hatten nichts, wir haben eine CD eingelegt. Und dann haben wir Jesus angebetet und dann kam eben da in Anführungsstrichen der Heilige Geist, war er aber nicht. Und also mit bebender Stimme, fast unter Tränen, erzählte er, wie wunderbar Jesus ist. Das wissen wir doch. Das muss uns keiner erzählen, das weiß ich selber. Aber das war alles verlogen. Es war alles verlogen. Es war alles ganz klar sichtbar. Nicht aus der Wahrheit, was er da sagte. Nicht, dass er selbst ein Lügner ist. Er ist ein betrogener Betrüger. Ja? Er ist selbst ein Verführter, ein Betrogener. Und ich erzähle das jetzt gleich in Details und hoffe, während ich das erzähle, wird euch der Heilige Geist das offenbaren, dass das die Wahrheit ist. Also er erzählte, dass er aus einer Baptisten-Tradition stammt. Seine Eltern waren Baptisten und es ist also auch in Kanada ist das ganz ähnlich wie in den USA, dass da dieses Freikirchlertum ist da wesentlich verbreiteter als bei uns. Wir haben in Deutschland, bist du in der Regel von den Eltern her Kirchenmitglied, ne? Evangelisch oder ich war katholisch. Viele treten dann im Laufe des Lebens, wenn sie in den Beruf eintreten, damit sie keine Kirchensteuern zahlen müssen, treten sie aus der Kirche aus und sind dann gar nicht mehr einer Kirche zugehörig. Ich kann noch in meinen Kindertagen mich erinnern, wir hatten einen in der Gemeinde, habe ich neulich auch erwähnt, der war Siebenten-Tags-Adventist. Und andere, später habe ich Menschen kennengelernt, die gehörten zu den Baptisten hier in Hameln. Dass Menschen freikirchlich waren, habe ich überhaupt nicht gewusst, das kannte ich gar nicht. Und auch heute stellt das ja doch nur einen relativ geringen Prozentsatz der Gesellschaft dar, das sind vielleicht 1-2%. Heute sind eher 50% sind heute gar nicht konfessionell, also kirchlich gebunden, glaubensmäßig gebunden. Wir haben 20% Muslime schon im Land. Im Osten drüben in den neuen Bundesländern ist der Anteil der Christen, der liegt bei 5% oder so. Denn das war der gottlose Osten, ne? Die Sowjetunion hatte eben die DDR aufgebaut und das war, da wollte man von Gott nichts wissen. Gott war, die Religion, die Kirchen waren Feinde und die neue Staatsreligion, das hieß Sozialismus. Ein neuer Menschentyp wurde gebaut und der wurde umerzogen. Du wurdest da in Kollektiven und in Berufskollektiven, Arbeitskollektiven wurdest du zu einem neuen Menschen erzogen. Und wenn du da nicht so gespurt hast, dann kamst du auch in die Psychiatrie oder ins Gefängnis. Und mit anderen Strafmaßnahmen hat man versucht, dich dann da eben auf Linie zu kriegen. Und das ist auch ein Grund dafür, dass da heute so ein Potenzial ist für die AfD, die eben die Lügen verbreiten, ne? Und antichristlich sind. Also in den USA ist das anders und das ist in Kanada auch. Da sind also, ich weiß jetzt die Zahlen von den USA, da sind es circa ein Drittel aller, also ungefähr 100 Millionen gehören dort freikirchlichen Gemeinden an, ne? Und so gehörte also dieser Franklin Spence, gehörte durch seine Eltern einer Baptistengemeinde an. Und Baptisten sind eben auch sehr konservativ und das ist auch eine alte Bewegung schon. Und er hat dann erzählt gehabt, und seitdem, das hat er dann sehr süffisant, so mit viel Schmunzeln und doppeldeutig hat er erzählt, zur Begeisterung derjenigen, die um mich herum saßen, die schon länger im Glauben sind, alle schon 30, 40, 50, 60, 70 Jahre im Glauben sind, zum Teil auch eben in solche Gemeinden hineingeboren sind. Der Hajo saß neben mir, der kommt auch aus einer ganz frommen Bewegung, heute schon 75, in so eine fromme Familie mit 5 Geschwistern hineingeboren. Papa, Mama waren fromme Leute, da von Herrenhut. Und also er erzählte, dass da zum, ja, die war.

viele Schenkelklopfer und Lachen und vieles Halleluja und Amen, Zustimmung zu seinen Aussagen, wie er da so also sein Baptistensein erlebt hatte, dass da der Heilige Geist eben gesagt wurde, den kann man nicht erleben und so weiter. Und dann hatte er so Freizeiten. Ja, erstmal hat er dann so, er war dann so Teenager, 14, 15, und das war alles so öde und man ging in den, er hatte eigentlich nie die Bibel gelesen, er hatte eigentlich bis seinem 16. Lebensjahr nie die Apostelgeschichte gelesen, kann ich gar nicht verstehen. Ich hatte also nach meiner ersten Begegnung mit Jesus, habe ich innerhalb von 4 Wochen die Bibel das erste Mal durchgehabt, von 1. Buch Mose bis eben zur Offenbarung, alles Altes wie Neues Testament. Also da war keine große Neugierde und auch keine große Begeisterung für sein ganzes Glaubensleben, für Jesus. Er hat dann noch nicht einmal die Apostelgeschichte gelesen. Und also der Tenor bei den Baptisten, die Stimmung war da immer so, die Aussage, die Theologie, das Dogma, den Heiligen Geist, der ist nicht erlebbar, das ist vorbei. Das war damals, als Jesus hier war, aber das gibt es nicht mehr. Das war so die Aussage, die Glaubensaussage. Und dann hatte er irgendwann mal die Apostelgeschichte gelesen und wunderte sich, dass da irgend von Zeichen und Wundern die Rede war. So kannte er also Gott und den Gottesdienst überhaupt nicht. Er dachte, er würde jetzt, wenn er die Apostelgeschichte liest, würde er jetzt da so, dass er würde jetzt seine Gemeinde, die Baptisten, würde er wiederfinden in der Beschreibung. Aber es war ja ganz anders. Was er also da fand, dass da so, durch den Schatten von Petrus und anderen Leuten werden Kranke geheilt und da werden Tücher aufgelegt. Das kannte er alles überhaupt nicht. Es war also nicht die Gemeinde, er dachte, in der Apostelgeschichte würde seine Baptistengemeinde beschrieben werden. Dann wurde er mit 16, nahm er an so einem Sommercamp teil. Das ist in Kanada ist das normal. Also du machst, wenn du in Kanada nimmst du an Sommercamps teil, an so eine konfessionsglaubensgebundenen Sommercamps. Und da campt, entweder haben die Hütten oder aber Zelte. Die haben dann große Zelte, wo die Kinder und die Jugendlichen da untergebracht werden. Und dann wird da Lagerfeuer gemacht, dann wird da auch Stockbrot und so hier Marshmallows grillen die dann immer. Und dann wird da Kanufahren gelernt. Und das ist dann alles so, das ist normal. Das ist typisch kanadisch. Zurück zu den Ursprüngen, wie Kanada mal entstanden ist, die Bevölkerung, also die Auswanderer kamen aus Europa und fanden ja anfangs nichts vor. Sie kamen in eine Wildnis, mussten Bäume fällen, haben sich dann Blockhütten gebaut, zuerst in Zelten gelebt und sie fuhren eben mit Kanus über die Seen und Flüsse und das lebt man da nochmal nach. Man zelebriert da halt eben auch Traditionen Kanadas und dann auf die Art und ja, und das eben gerade für Kinder im Sommer, Sommercamps. Christliche Sommercamps. Und da war er als Mitarbeiter. Und er hatte also so eine Truppe, er hatte acht so Teenies unter sich, für die er dann der Chef war als 16-Jähriger. Er hat die da so bespaßen müssen und machte mit denen dann Kanutouren. Und er war dafür zuständig, dass die morgens aus dem Bett kamen, er musste das dann organisieren, dass er mit denen zusammen dann Frühstück machte und Mittag dann Mittagessen, dass er die alle zum Mittagstisch kriegte. Also er war da so der Gruppenführer für 8. Und dann ging er irgendwie über den Sportplatz und plötzlich hört er ganz deutlich und klar eine Stimme, die spricht und sagt, ich komme bald. Das muss jetzt also ungefähr 40 Jahre her sein, denn Franklin Spence ist auch so ungefähr so 55, so 56. Wenn er damals 16 war, dann muss das 40 Jahre her sein. Also er hörte die Stimme, ich komme bald. Und natürlich, wer kann das? Es kann ja niemand anderes sein, der diesen Satz sagt, außer wer? Wer sagt das? Jesus. Ne? Könnte zumindest sein. Oder es ist ein Lügner, der sich als Jesus ausgibt. Warum ich das sage und behaupte, das wird er gleich bei meiner weiteren Erzählung hören.

Als er also diese Stimme hörte, ich komme bald, dann wusste er, war er doch sehr verwundert und überrascht. Und was konnte das sein? Also er hatte eben keine Erfahrung, er war Baptist, er hatte keine Erfahrung mit dem Heiligen Geist. Es war jetzt nicht der Heilige Geist, der da zu ihm sprach, das behaupte ich jetzt schon mal so. Aber für ihn, also er war da auch, wie er uns das da am Freitagabend, eben jetzt am 9. April erzählte, war er ganz offen und ehrlich und er beschrieb eben seine Hilflosigkeit, mit dem ganzen Thema umzugehen, weil er überhaupt nicht unterrichtet war darüber. Und er berichtete auch, es schien alles ehrlich und offen zu sein, er hat also uns da auch nichts vorgemacht, er hat auch nichts beschönigt oder hat da auch nicht irgendwie was draufgesetzt, sondern er hat berichtet, was ihm geschah und eben auch seine Überforderung, damit umzugehen. Als er das hörte, konnte er damit überhaupt nicht umgehen und hat auch niemand, mit dem er darüber reden konnte. Und es war eben wirklich eine Überforderung und er sagte, er konnte wohl den Rest des Tages, also er war wie vom Donner gerührt, wie soll man das beschreiben, er konnte sich fast nicht mehr auf den Füßen halten, er musste sich irgendwie zurückziehen, er betete dann, dass er den weiteren Tag keinerlei Aufträge mehr hatte mit seinen 8 Teenies da, die er da wo er Aufpasser war, sondern er zog sich, er betete und dann kamen die auch nicht, ihm wurde mitgeteilt, dass alles weitere fällt heute aus, er konnte sich zurückziehen. Und hat sich in seine Hütte gelegt, aufs Bett gelegt, wo er wohl eine einzelne Unterkunft hatte oder auch so ein Gemeinschaftszimmer mit einem anderen. Also er musste nicht im Zelt schlafen. Und er konnte sich also da hinlegen und hat das Ganze da irgendwie, er brauchte Ruhe, er konnte nicht stehen, er konnte nicht hören, er konnte nicht sehen. Ihm ging es überhaupt nicht gut und er musste das wirklich erstmal verarbeiten. Das hat wohl gedauert bis zum nächsten Tag. So, und wenn man die Geschichte, wenn man das so hört, das klingt komisch. Also ich ging ungläubig in die freie Christengemeinde an der Parkpalette in Bückeburg rein. Parkpalette ist ein komisches Wort, aber das ist nichts anderes dort. Die gibt's immer noch, das heißt auch immer noch so in Bückeburg, das ist ja auch im Landkreis Schaumburg im Weserbergland Niedersachsen in Deutschland und dort ist immer noch dieses Parkhaus hinter dem Schlossgarten des am Bückeburger Schloss. Und das ist ein Parkhaus halt. Und da gab es damals so eine Pfingstgemeinde. Und da bin ich hingegangen, ich bin da hingegangen als Ungläubiger. Ich habe da nichts von gehalten. Ich dachte, das sind alle Spinner und die da rumliefen. Frauen hatten alle so einen Halleluja-Knoten, so einen Dutt oben auf dem Kopf. Ich fragte noch, hat jemand mal Feuer? Ich wollte eine rauchen. Nee, da wirst du Pech haben, wirst hier niemanden finden. Also ich konnte auch keine mehr rauchen vor dem Gottesdienst. Habe damals noch geraucht, heute nicht mehr. Und dann ging da der Gottesdienst los. Ich bin da reingegangen, habe die alle für Spinner gehalten. Aber ich wollte die Zungenrede hören. Davon hatte ich gehört. Und dann ging ich ran und dann fing die da an, in Zungen zu reden. Und ich bin dann da rumgelaufen, habe die angeguckt wie Tiere im Zoo und konnte es gar nicht fassen. Und dann kurz darauf hatte ich eine Offenbarung. Dann ist mir Jesus begegnet. Ich hatte da kein Problem mit. Das war einfach nur wunderbar. Es war herrlich. Alles war Liebe. Ich war eingehüllt von Liebe und ich wurde getragen davon. Ich hatte auch nicht das Gefühl, dass es irgendwie beängstigend, bedrohlich ist oder dass ich mit irgendjemandem jetzt darüber reden müsste. Ich bin überall rumgelaufen, habe allen erzählt, Jesus ist real. Jesus ist real. Ich konnte meine Freude gar nicht bremsen und bei mir behalten. Dass aber Franklin Spence da irgendwie fast 24 Stunden lang, dass er nicht stehen kann, nicht reden kann, nicht hören kann, nicht richtig sehen kann. Also das kommt mir ganz, ganz verdächtig vor. Und so ähnlich war die Geschichte bei Steve Long. Also wie gesagt, das spielt alles in der Nähe, in Toronto oder um Toronto herum. Ich glaube, damals lebte er noch in Montreal, das ist aber auch nicht weit weg. Das ist die Ostküste Kanadas, da an den großen Seen. Ne? Montreal, das ist eher französischsprachig. Montreal sagen die eigentlich. Und dann Toronto ist aber, glaube ich, schon eher dann englischsprachig. Das liegt oben liegt Toronto und unten auf dem anderen Ende des Sees liegt Chicago. So ungefähr, nagelt mich jetzt nicht drauf fest. Also er mit 16 hat er da dieses merkwürdige Erlebnis, dass das so vehement war, dass ihm da Hören und Sehen verging. Das war bei mir überhaupt nicht. Bei mir, ich war belebt und erfreut und alles war Liebe. Ich fühlte mich eingehüllt und bin seitdem auch, glaube ich, geblieben. Das hat sich der nächste Schritt war bei mir dann, dass ich dann die Gemeinde wechselte. Ich hatte dann eben um Befreiungsgebet gebeten, weil ich wusste, die können Dämonen austreiben. Und ich hatte jemanden kennengelernt, der jedes Jahr in der Psychiatrie war zweimal. Und dann haben sie aus ihm Dämonen ausgetrieben. Er fing an zu schreien und dann war das vorbei. Er musste nie wieder in die Psychiatrie, hatte keine Psychose mehr.
Und da ich so unter sowas Ähnlichem litt, habe ich dann auch dann gefragt gehabt, könnt ihr aus mir Dämonen austreiben? Die haben es dann da in Bückeburg versucht und nicht hingekriegt. Das war alles ziemlich lächerlich. Ich habe die Dämonen in mir haben sich schlapp gelacht und ich selber auch. Deswegen bin ich dann nach Rinteln gekommen zur Jesusgemeinde, zum Bernd Koch, und der hat das innerhalb von nur wenigen Minuten oder Sekunden hat er das hingekriegt. Er hat gesagt, komm raus, du Geist des Todes. Ich fing an zu schreien und musste fast kotzen, und dann war es auch kurz danach schon vorbei. Und seitdem bin ich eigentlich ein fröhlicher Mensch. Momentan habe ich doch so ein bisschen so Probleme, aber ich habe eigentlich 30 Jahre lang habe ich fröhlich und gesund vor mich hingelebt und mit Jesus gelebt und bin den Weg gegangen, den er mich geführt hat. Und ich habe niemals sowas, so komische Dinge erlebt, wie dieser Franklin Spence, solche bedrückenden Ereignisse, und der Steve Long, der also da, also das war, das Ganze soll, ich weiß jetzt nicht genau, wann der das, er sagte irgendwas von 2004 fängt dann seine Gemeindearbeit an, diese Forerunner Ministries, dass er da in seinem Keller anfängt, da genötigt wird, mit anderen Gottesdienst zu machen. Das wäre ja vor 22 Jahren. Aber vor 22 Jahren war dieser Franklin Spence keine 16. Dann wäre der heute 38. Das kann nicht sein. Der ist heute bestimmt 55. Also Mitte der 90er hat der Steve Long, der Pastor, also in dieser Toronto Airport Church da war, dieser Toronto Segensgemeinde, Toronto Blessing Gemeinde, der hat ein ganz ähnliches Erlebnis gehabt. Steve Long erzählt, kommt auch aus dem Baptistenhintergrund, ganz konservativ, nichts vom Heiligen Geist gewusst und so, das wurde alles da abgelehnt und verneint. Und durch persönliche Kontakte erfährt er irgendwas davon, dass da in der Toronto Airport Christian Fellowship irgendwas abgeht, und die wollen dahin. Er und seine Frau und zwei Freunde machen sich auf den Weg, besuchen den Gottesdienst, stellen sich ganz hinten hin und erleben das Ganze da, dieses Gelache und Gezappel, und und dann betet also John Arnott, kommt zu ihnen ganz persönlich dahin. Ich weiß nicht, ob die den kannten. Jedenfalls kommt er hin und sie fragen sie, ob sie Gebet haben möchten. Und dann erzählt die Frau vom Steve Long, die erzählt, wie wunderbar das war, was für eine Wärme sie eingehüllt hat. Und das war dann erstmal für diesen Abend. Und ein bisschen später macht sich der Steve Long auf, weil Rodney Howard Brown ist in the town. Ja? Rodney Howard Brown aus Südafrika. Ein ziemlich unangenehmer Typ, wie ich finde, der meinen Lieblingsprediger beleidigt hat, nämlich den Robert Slierden. Und der redete nämlich viel von geistlichem Kampf und der Robert Slierden, und dass man also da, dass er von Gott einen Dienst bekommen hat, er ist Kanalreiniger. Er macht den Weg frei, damit die Salbung Gottes fließen kann, wie zum Beispiel dann durch Benny hin und dann Kranke heilt. So, wird kompliziert, kann kompliziert werden. Robert Slierden ist wirklich mein, ich mag den. Der habe ich auch erwähnt, der war genau vor einem Jahr war der bei uns. Ich war leider nicht da, weil ich dann gerade im Krankenhaus war. Aber Robert Slierden, der war schon mal da. Der war genau auf den Tag genau, das ist doch kein Zufall. Auf den Tag genau, 30 Jahre zuvor war er auch bei uns, auch genau fast an dem Ort. Und hat da gepredigt, und da hatte ich mir Bücher bei ihm gekauft und ich war fasziniert. Ich war fasziniert von ihm und seiner Salbung. Ich wollte das auch haben, diese Salbung, die er hat. Und Robert Slierden sagt, ich bin ein Kanalreiniger. Ja? Ich mache den Abfluss frei. Ich sorge dafür, dass ich räume da einer geistlichen Welt auf, damit dann anschließend die Salbung fließen kann. Und das glaube ich ihm. Und so ist auch mein Dienst. Das tue ich jetzt hier gerade. Und diesen wunderbaren Menschen, diesen Robert Slierden, den beleidigt der Rodney Howard Brown und hat den verunglimpft und gesagt, das ist alles Schwachsinn, was der da redet. Geistlicher Kampf ist Bullshit. Der frisst abends nur zu viel Pizza, deswegen hat der Grummeln im Bauch und träumt schlecht. Das hat Rodney Howard Brown gesagt. Der hat wohl irgendwie mal so diese Salbung bekommen, von der ich jetzt glaube und überzeugt bin, die ist nicht vom Heiligen Geist, Südafrika. Ich weiß nicht woher, da soll irgendwas noch mit Südamerika gewesen sein. Da ging das wohl los mit dem Gezappel und Gelache. Er hat das irgendwie auch durch Handauflegung bekommen und das gab er dann weiter. Und Rodney Howard Brown ist dafür bekannt, dass er da auch wie Benny Hinn da steht und er macht irgendwie mit der Hand irgendein Zeichen und dann fallen die alle rum. Also mich hat das nie berührt und wie gesagt, er beleidigt meinen Liebling, den Robert Slierden. Ja, habe ich eben erzählt. So.
Und also an diesem Abend ist Rodney Howard Brown in Toronto und Steve Long noch ganz frisch dabei, kommt von den Baptisten, ist schon so um die 40 rum, ich weiß nicht, was damals gewesen, es war 95, das ist jetzt 30 Jahre her, der ist heute knapp 70, da muss er so 40 gewesen sein, der Steve Long, auch Kanadier. Und also er geht zu Rodney Howard Brown. Und Rodney Howard Brown sagt, wer heute Gebet haben will, wer das heute haben will, diese Impartation, dass du das willst, du das auch haben, dann stell dich an. Und da war irgendwie, hatten sie eine lange Schnur auf dem Fußboden gelegt, so ein Seil auf dem Fußboden gelegt, ein rotes Seil. Und alle, die Gebet haben wollten, sollten sich auf dieses rote Seil stellen. Und Steve Long stellte sich auch auf dieses Seil, aber er war der Letzte in der Schlange. Nun wusste er nicht genau, bin ich der Letzte oder bin ich der Erste. Hat sich dann herausgestellt, er ist der Letzte. Und es hat gedauert und gedauert und gedauert, bis dann Anthony Rodney Howard Brown, der arbeitete sich so allmählich diesem Seil entlang. Er hörte ihn näher kommen, seine Stimme ist recht laut und durchdringend, so eine tiefe, laute Stimme. Und immer, Moor, Moor, hat er geschrien. Und dann irgendwann merkte er, dass er ganz nah dran ist. Und dann spürte er auch die Hände auf seinem Kopf und auf seiner Brust. Und er hört ihn beten und dann fällt er um und er liegt dann da. Und er spürt die Hände von Rodney Howard Brown auf seiner Brust und es war so stark, also hat das Gefühl, dass Rodney Howard Brown ihm den Brustkorb zerquetscht. Er kriegte keine Luft mehr, er konnte nicht mehr atmen, er hatte Angst, dass seine Rippen zerbrechen, dass sie gleich knacken würden. Und er hat das dann wohl ein paar Minuten ausgehalten und dann hat er entgegen dem, wie er sich sonst so verhält, sagte er, der Steve Long, das hat er bei uns in Rinteln berichtet da, entgegen so dem normalen, für ihn normalen Verhalten, nämlich alles über sich stumm ergehen zu lassen, machte er die Augen auf und er rief, Rodney, hör auf, Rodney, hör auf, du bringst mich um. Du bringst mich um, du zerquetschst mir den Brustkorb. Und als er dann die Augen aufmacht, während er das da rief, dann sieht er, dass gar kein Rodney Howard Brown mehr da ist. Der war längst weg, der war gar nicht mehr sichtbar. Der war irgendwo woanders, der war ja das Ende der Schlange, wie gesagt. Da war kein Rodney Howard Brown mehr, obwohl das schon mehrere Minuten er dieses Gefühl hatte, dass er ihm den Brustkorb zerquetscht. So, jetzt haben wir hier zwei Ereignisse. Wir haben hier zwei Ereignisse, die für mich sehr merkwürdig sind. Dem einen wird fast der Brustkorb zerquetscht. Er hat das Gefühl, dass ihm die Rippen brechen. Und der andere, der kann über 12 Stunden oder 8 Stunden, hat er gesagt, oder 24, kann er nicht richtig stehen, kann ich reden, er kann nicht richtig hören und nicht sehen. Habe ich alles nicht erlebt. Ich habe eine Begegnung mit Jesus gehabt. Ja, da diese Vision, alles war Liebe. Bei mir war alles Liebe. Und ich bin erfüllt von dieser Liebe bis heute. Und da sind da Geschichten, die sind brutal, die sind angsterregend, die gehen mit körperlichen, ja, also ich sag jetzt ganz einfach, das ist nicht vom Heiligen Geist, das ist nicht der Heilige Geist. Das ist nicht vom Heiligen Geist. Und der gesamte Abend jetzt mit dem Franklin Spencer war, er guckte mich andauernd, er guckte mich an, er fixierte mich und das war auch schon beim Steve Long so und auch bei anderen Predigern. Wir hatten den Adam Thompson da, der mich fixierte und mir dann aus dem Weg ging, beim Bob Main, der in den 90ern bei uns war. Also der Umfang dieses Betruges, dieses Smooth Operators, wie ich das in meiner letzten Predigt genannt habe, dieser Umfang, der war mir so nicht bewusst.

Tja, wie ich ganz am Anfang sagte, lief bis, glaube ich, 13 Uhr, lief hier auf dem Erweckungssender meine allererste Sendung, meine erste richtige Radiosendung, die ich gemacht habe. How much stinks the fish? Wie sehr stinkt der Fisch? Und der Fisch stinkt immer vom Kopf her, habe ich gesagt. Also von den Leitern und auch von der Beeinflussung und dem Einfluss, der da dahinter steckt. Und ich rede eigentlich seitdem nichts Neues, ne? Also nichts anderes. Seit 10 Jahren. Das ist am 25., 26. Juni habe ich diese Sendung gemacht gehabt. Das könnte ich sogar nachschauen. Habe ich den Sender hier offen? Weiß ich jetzt gar nicht. Doch, da ist er. Ich kann das ganz genau nachsehen, wann ich diesen Beitrag hochgeladen habe in die Cloud. How much stinks the fish? Da ist es. Nee, so geht's nicht. Da muss ich. How much? How much? Nur eigene Tracks suchen. Am 19.07. habe ich die Sendung gemacht. Ja, den Radiosender habe ich vorher begonnen. Die allererste Sendung, die ich gemacht habe, da habe ich nur Musik gespielt, in alter Verbundenheit und meiner Herkunft entsprechend. Die Musik der Jesusgemeinde in Rinteln, das war, die Sendung hieß Die Jesusgemeinde Rinteln singt. War ich noch nicht so, das waren so meine ersten Gehversuche. Das kann ich auch eingeben. Da war ich noch nicht so mutig zu predigen. Und dann habe ich diese Sendung gemacht. Ja, ich gucke gerade noch. Ich finde das jetzt nicht. Naja, egal. Und dann habe ich diese Sendung gemacht gehabt, How Much Stinks the Fish? Und da habe ich eigentlich alles schon beschrieben, was wirklich stinkt in der freien, charismatischen Bewegung und nicht nur in Deutschland, sondern weltweit. Und Gott hat mich dann weitergeführt bis hierher, mir alle möglichen Dinge zu zeigen. Muss ich auch nicht alles wiedergeben in dieser Sendung. Dazu könnt ihr andere Sendungen des Radiosenders hören. Der Radiosender läuft von morgens bis abends und nachts läuft ein Musikprogramm. Ihr könnt da reinschauen. Ich spiele diese älteren Sendungen auch immer noch. Und jetzt heute hat er mich dafür hingeführt, also ich habe die Gemeindewelt verlassen eigentlich vor 30 Jahren. Ne? Es war 97, nicht 96, aber es ist ja auch schon fast 30 Jahre her. 30 Jahre bin ich jetzt diesen Weg gegangen mit der Hilfe des Heiligen Geistes. Davon 20 Jahre, von 2002 bis 2022 ohne Gemeinde. Dann hat Gott mich zurückgeführt, dazu Gottes Liebe nach Rinteln. Und jetzt hat er mich da eben diese Bekanntschaft machen lassen mit diesem Franklin Spence. Ich wollte nicht hin. Ich hatte Jesus gesagt, ich brauche da nicht hin, da ist nichts zu erwarten. Der gehört zu Catch the Fire, genau wie Steve Long und dieser John Arnott. Das ist dieser Toronto Blessing-Bewegung da. Und ich brauche da nicht hingehen. Ich weiß schon von dem Steve Long, das war nicht aus dem Heiligen Geist. Da ging es mir so scheiße hinterher. Ich muss da jetzt gar nicht hingehen zu dem Franklin Spence. Und ich hatte mir auch vorgenommen, ich gehe da nicht hin. Das Wochenende fällt für mich flach. Freitag, Samstag, Sonntag werde ich in Rinteln nicht erscheinen. Aber dann hörte ich ganz klar eine Stimme morgens im Aufstehen, fahr rüber. Also bin ich dann gehorsam gewesen, bin rübergefahren. Ich habe gesagt, ich fahre da jetzt rüber, Jesus, ich fahre da rüber für dich. Ich fahre da hin, um meine Gemeinde da, meine Leute zu beschützen, aber ich erwarte da nichts außer das Schlechteste. Das ist für mich nicht zu erwarten. Das ist für mich nicht zu erwarten. So, und dann kam es auch, dann bin ich hingefahren und dann habe ich es eben so erlebt, wie ich euch erlebt habe. Die Gegenwart, die Salbung, die der mitbrachte, ist unerträglich. Es ist eine Schleimerei. Unter Tränen erzählt er nur, dass es wie toll es ist, wie toll Jesus ist. Und das weiß ich selber. Aber das war alles verlogen. Es war nicht echt. Und dann hat er dann noch erzählt, ja, wir haben damals gelernt, also es ging bei ihm ja dann im Keller da los und wurden immer mehr. Und dann wurde es auch zu klein und sie hatten noch nicht mal Lobpreis. Sie hatten eigentlich gar nichts, ne?
sind ja mal so arm dran, diese Kanadier und Amerikaner. Neulich die andere Kanadierin, die konnte sich ja keine Designerklamotten mehr leisten. Das war ja schrecklich. 5 Jahre lang hat sie sich keine neuen Designerklamotten kaufen können als Frau vom Gemeindeleiter, ne? Ja, die Carol Arnott, das war die Frau von dem John Arnott, auch Toronto Airport Christian Fellowship. Also er wirklich unter mit bebender Stimme und da Zittern hat er erzählt, wie toll Jesus ist und wir mussten alles neu lernen. Wir mussten alles neu lernen, hat er gesagt. Und wir haben alles neu, wir haben alles, wir mussten nicht, wir haben es, wir haben alles neu gelernt. Ne? Früher war für ihn so ein Prophet, der hatte halt eine Predigtkanzel und ein Mikro. Aber sagt er, darum geht es gar nicht, es geht nur um ihn, es geht nur um ihn, es geht nur um ihn, es geht nur um ihn, es geht nur um ihn. Natürlich geht es nur um ihn. Aber es kam in der Folge, es kam nichts Substanzielles, es kam nichts Prophetisches, da war nichts den ganzen Abend. Ja, das ging um 19:30 Uhr los, halbe Stunde Lobpreis, 19 Uhr und dann um 21:15 Uhr oder 20 bin ich aufgestanden. Ich hatte eigentlich gesagt, ich gehe mal auf Toilette. Eine andere neben mir stand auf und ging auf Toilette, dachte ich gehe auch mal auf Toilette, ich kann nicht mehr. Ich bin jetzt hier windelweich geprügelt. Und als ich aufgestanden war, dann bin ich dann einfach zur Tür raus. Bin nicht mehr auf Toilette, sondern ich bin gleich raus. Das ist nicht so einfach, ne? Vor allen Leuten den Saal zu verlassen. Du zeigst ja damit, dass du damit nicht einverstanden bist. Kann natürlich auch sein, dass du sagst, ich habe einen Termin, ich muss weg. Aber die kennen mich ja dann schon und die wissen dann auch, wenn der Stefan aufsteht und geht, dann ist er damit nicht einverstanden. Und das hängt dir natürlich dann auch nach das nächste Mal, wenn du wieder mit denen zusammen bist. Na, hat es dir nicht gefallen? Aber die fragen nicht mehr, die stellen keine Fragen mehr. Ich bin abgestempelt als einen Wunderling, ein Sonderling und einer, der eben auf falschem Wege ist. Sie haben mir das gesagt, sie hatten die Hoffnung, mich wieder auf den richtigen Weg zurückbringen zu können. Na, sie meinen, ihr Weg wäre der richtige Weg. Der Weg mit Franklin Spence und all den anderen da. Ich bin dann um 21:20 Uhr oder so, da war schon 21:30 Uhr, zwischen 21:15 Uhr und 21:30 Uhr bin ich aufgestanden, hab den Gottesdienstraum verlassen, weil ich konnte es nicht mehr ertragen. Er hatte bis dahin nichts Substanzielles, nichts Prophetisches gebracht, gar nichts. Er hat nur davon erzählt, wie scheiße es war, seine Zeit als junger Mensch bei den Baptisten. Das hat überall zu großer Heiterkeit und Belustigung geführt. Die konnten sich da, ha, da so schön erzählt gehabt. Die übliche Christenbelustigung. Andere gehen ins Musical, fahren irgendwo hin oder gehen tanzen. Aber die Christen gehen ja dahin und dann haben sie so einen Clown da vorne, der heißt hier in diesem Fall Franklin Spence, kommt aus Kanada, lebt in der Schweiz und lassen sich von dem da belustigen. Ne? Ja, das ist Stand-up-Comedy von Christen, für Christen. Aber da war nichts Inhaltliches, nichts. Deswegen habe ich dann um 21:20 Uhr oder so den Saal verlassen. Unter Protest. Nein, ich war still. Ich habe aber innerlich im Protest. Da kam gar nichts. Er hat nur gesagt, das war so verräterisch, dass er sagte, wir haben alles neu gelernt, aber es kommt dann gar nichts. Es kam dann gar nichts. Ich habe Prophetien bekommen von einem Mann mit einem Mikro in der Hand. Ja, auch jetzt neulich. Ja, das war Stefan Dries. Das war Mike Bates. Das war Andy Watson. Die haben zu mir mit einem Mikro in der Hand, die haben da vorne gestanden, die hatten einen Rednerpult, sind da rumgelaufen, haben dann auch, ne, wenn wir alles neu lernen, die haben alles neu gelernt. Durch wen haben sie das denn gelernt? Durch einen anderen Geist. Durch einen Geist, den Gott nicht gegeben hat. Das ist das, was Paulus da sagt, ne? Ja? Wie schnell habt ihr den verlassen, der euch durch die Gnade Christi berufen hat? Und ihr habt ein anderes Evangelium angenommen, die haben ein anderes Evangelium angenommen. Ja, das haben sie eigentlich nicht, das ist dasselbe Evangelium. Dass sie dieses falsche Evangelium, Jesus gleich Himmel kann, Jesus gleich Hölle, ist eigentlich die Grundlage dieses antichristlichen Geistes, da auch da dieses Gelache und Gezappel da reinzubringen. So, und jetzt sind wir eigentlich fertig, jetzt sind wir eigentlich durch mit dem Thema. Dieses Ausmaß der Verführung und die Klarheit, wie deutlich und klar, dass das ein anderer Geist ist und nicht der Heilige Geist ist, das ist so klar geworden. Und es ist auch dann nicht verwunderlich, dass die USA so auf der Seite von Donald Trump stehen, diesem Wahnsinnigen. Also der Krieg gegen den Iran da jetzt, ich sag da nichts zu, das ist so, wird ja davon geredet, dass also Gott benutzt den Trump wie den Jehu. Da müsst ihr mal nachlesen. Den könnt ihr finden irgendwo in den Büchern der Könige oder Chronik. Das war einer, der dann König wurde über Israel und der hat da aufgeräumt, ne?
Und was Trump da tut, es könnte sein, dass Gott sowas durch ihn macht, so diesen gordischen Knoten durchzuschlagen. Man hat eben 50 Jahre lang fast mit ihm Iran verhandelt. Und die haben alle nur an der Nase rumgeführt. Das wollen sie jetzt auch wieder. Die sagen immer, dass wir machen das und das, aber sie machen es nicht. Man kann denen nicht vertrauen. Weil im Islam ist es erlaubt, die Ungläubigen zu belügen, damit das Reich Gottes kommt, das Reich Allahs kommt. Und sie glauben, da haben so eine Sonderlehre, die Schiiten, die glauben an einen Mahdi. Das ist so quasi der Messias der Muslime, der Schiiten. Und der kann nur kommen, wenn die Juden vernichtet sind. Die Juden müssen sterben. Ja, denn das ist Staatsziel, steht in der iranischen Verfassung, dass man den Staat Israel auslöscht. Ja, dann kommt der Mahdi, dann kann das Reich Gottes auf Erden beginnen. Das ist muslimische Theologie. Das haben die als Staatsziel, das steht ja in der Verfassung des Irans. Also die dürfen lügen und betrügen, um dieses Ziel zu erreichen. Das will der Teufel. Der Teufel ist der Mahdi, das ist der Antichrist vielleicht. Ne? Die dürfen lügen und betrügen und die haben jetzt, das tun die, das sind Wölfe im Schafspelz. Die sehen ja aus, die haben ja alle so graue Anzüge an, ohne Kragen oben, die sehen ja alle so bescheiden aus, diese Mullahs und Ayatollahs und die ganzen Mitarbeiter der Regierung da. Die sehen ja alle so aus, wie Verwaltungsangestellte, als ob sie kein Wässerchen trüben könnten. Ganz unschuldig sehen die ja aus. Nicht wie die Araber, ne, da hier die Saudi-Arabis und so, lange Bärte. Ne, Turbane oder ne, was so diese Kopfbedeckung mit so einem Ring da, mit so einem bunten und dann so lange Kaftane, ne, wilde Typen mit Bärten. Der saudi-arabische Prinz hat den Khashoggi, diesen einen Journalisten, in Stücke sägen lassen und dann haben sie ihn verschwinden lassen. Das sind ja wilde Typen, die Araber, aber diese Iraner, ne, so glatt rasiert und die sehen ja ganz unschuldig aus. Ja, das sind alles Mörder. Alle, die es im Fernsehen zeigen und alle, die getötet wurden, sind alles Mörder. Ne, 30.000 bis 50.000 haben sie im Januar erschossen von den Dächern, die Scharfschützen. Ne? Vorher haben sie auf die Mädchen geschossen. Bei der letzten Aufstand da haben sie den Müttern, die auf die Straße gegangen sind zum Demonstrieren, den haben sie die Mädchen weggeschossen. Ne? In den Kopfschuss. 9-Jährige, 10, 12, 13-Jährige. Und dann waren die Demos vorbei. Also das sind Lügner und Betrüger, denen man nicht trauen kann. Und ich denke, Gott hat selber auch die Schnauze voll gehabt und hat gesagt, ich benutze jetzt diesen Trump und er wird diesen gordischen Knoten durchschlagen. Ne? Was daraus wird, das ist jetzt noch nicht sichtbar, außer, ja. Aber kennt ihr den gordischen Knoten? Ich wollte es eigentlich nachgucken, da ist eine Geschichte, ich kann es vielleicht eben noch machen. Da war eine Geschichte, irgendein König, der hatte da und der sollte, soll ich das mal nachgucken, ganz kurz? Ich guck mal nach.

Also, die Sache mit dem gordischen Knoten, das war so. Der Ausdruck gordischer Knoten bezeichnet ursprünglich kunstvoll verknotete Seile, die einer griechischen Sage nach am Streitwagen eines des Königs Gordios befestigt waren. Sie verbanden die Deichsel des Wagens untrennbar mit dem Zugjoch. Das geht dann auf die Pferde hin. Bekannt wurde der aus dem Bast der Kornelkirche bestehende Knoten, weil Alexander der Große ihn mit seinem Schwert durchschlagen haben soll und somit den Knoten gelöst hat. Heute bedeutet die Redewendung, den gordischen Knoten durchschlagen oder die Überwindung eines schwierigen Problems mit energischen bzw. unkonventionellen Mitteln. Und darüber rede ich gerade hier, dass das also Trump wird hier eingesetzt als derjenige, der den gordischen Knoten durchschlägt in Hinsicht auf den Iran. Und zwar, also der Sage nach prophezeite ein Orakel, das war also Wahrsagerei, Lüge, dass derjenige die Herrschaft über Asien erringen werde, der den gordischen Knoten lösen könne. Viele kluge und starke Männer versuchten sich an diese Aufgabe, aber keinem gelang es. Plutarch und ein Quintus Curtius Rufus beschreiben, dass im Frühjahr 333 vor Christus Alexander der Große auf seinem Zug Richtung Persien diesen Knoten einfach mit seinem Schwert durchgeschlagen und damit seinen Siegeszug über Asien eingeläutet habe. Das ist also die Sage um den gordischen Knoten. Das kann mir das vorstellen, dass also Gott die Schnauze voll gehabt hat nach diesen 50 Jahren Eiertanzes mit dem Iran, waren die Reichern immer weiter, haben die Uran angereichert, dass man gar nicht zu friedlichen Zwecken nutzen kann, also in Atomkraftwerken, sondern in diesem hohen Anreicherungsgrad. Man muss also dieses Uran, das braucht eine bestimmte Dichte an eben Radioaktivität, anders kann ich es auch nicht beschreiben, damit man daraus dann eben eine Atombombe baut. Da ein Anreicherungsgrad, ein geringerer, so von bis zu 30, 40%, den kann man in Kernkraftwerken verwenden, um dann da Wasserdampf zu erzeugen und damit Turbinen anzutreiben, die Strom erzeugen. Aber wenn du dann 60, 70, 80% anreicherst, das ist dann da nicht mehr brauchbar, sondern dann musst du das, dann kann man das zu Atombomben verwenden. Und wie gesagt, der Iran hat also in der Verfassung stehen die Zerstörung als Staatsziel, die Zerstörung des Staates Israels. Und auf die Art und Weise, das geht seit 47 Jahren, schreien sie Tod Israel und Tod den USA. Und nochmal, dass Jesus selber und der Vater im Himmel die Schnauze voll gehabt haben und gesagt haben, das geht so nicht mehr weiter, diese Drohungen. Da muss was passieren. Und die Verhandlungen haben alle nichts gebracht und dass Gott den Trump hier quasi da, also wie den Alexander den Großen benutzt und der jetzt da mit einem Schwerthieb diesen Knoten zerschlägt, den andere versucht, haben den versucht aufzudröseln, ne? Obama, die Europäische Union, schon andere vorher. Seit 47 Jahren hat man da sich diplomatisch Mühe gegeben und jetzt hat also Gott diesen Irren, diesen Jehu Trump berufen und gesagt, schlag das jetzt durch da, nimm den Schwert und hau da rein und dann ist gut. Dann sehen wir hinterher, wenn man das Problem nicht lösen kann, dann muss man dann, jetzt hat einer bei uns sagte an dem Abend, wo ich erzählte, ich habe da gebetet und Iran, dann sagte also am Sonntag sagte einer, seid stille und seht, dass ich Gott bin. Das kam mir gesprochen aus dem Heiligen Geist vor. Das dazu, also das war der gordische Knoten. Und noch jetzt zum Abschluss, also das hatte ich ja schon so eben und im gesamten Gespräch hier gesagt, dass ich den Eindruck habe, die Lüge fällt. Die Lüge fällt und ja, die Lüge fällt. Und in der christlichen Welt auch. Dass dieser Toronto-Salbung, der war nicht gut. Alle 5 Millionen sind dahin gepilgert und es war ja dann überall. Zu uns kam es nach Rindeln durch Bob Main. Der war vorher nicht. Der war nie in Toronto. Und ne, was der Spencer, dieser Franklin Spencer abgeliefert hat, wie ich gelitten habe diesen Abend, letzten Freitagabend, dass ich rausgelaufen bin. Ich habe gesagt, ich wollte eigentlich da sitzen bleiben und ich sehe das so als meine Aufgabe an. Ich bin ein Krieger Gottes und Gott schickt mich da auch hin zum Schutz der Herde. In den USA gibt es jetzt eine Bewegung, Shelter the Flock. Beschützt die Herde und nicht die falschen Prediger und Propheten.
ne? Bessel Church, der Bill Johnson stellt sich da, dann hat sich lange vor diesen falschen Propheten da Sean Bolz hingestellt und den beschützt. Aber sie haben ignoriert, dass da eine Gefahr für die Herde ist. Frauen haben Männer geheiratet, wo Sean Bolz sagte, das wird dein Mann, du sollst ihn heiraten. Und das ist ganz, ganz in die Hose gegangen, weil er gar kein Prophet ist. Das war erdacht, erlogen, ja, war ausgedacht. Hat alles aus dem Finger gesogen. Ein Hochstapler, ein Betrüger, ein Imposter auf Englisch. Ja, und das bricht zusammen. Es bricht zusammen. Und ich sehe es mit eigenen Augen. Sean Bolz, und es ist entlarvt. Die Toronto-Salbung ist als antichristlich entlarvt. Und was wir da brauchen in den Gemeinden, ist ganz was anderes. Ne? Ich weiß jetzt nicht, wie es für mich weitergeht. Ich weiß nicht, ob ich am nächsten Freitag wieder nach Rinteln fahren kann. Ich weiß nicht, ob ich das da noch ertrage. Ja, ist für mich, denn diese Geister bleiben ja da auch, das sind ja Heere, das sind ja Herrscharen. Ne? Die haben ja so einen Anführer, und dann sind das sind ja Legionen. Ne? Da bleiben ja welche da, und die versuchen das ja da auch zu halten. Und es wird für mich schwer sein, und ich muss dann da mal wieder aufräumen. Die greifen mich ja dann an, bis sie ihre Kraft verlieren und fliehen. Und ich weiß nicht, wie es für mich weitergeht. Kommenden Samstag. Ja. Ich habe dann am Samstagmorgen schlug ich die Bibel auf und bat, nee, es war noch am Freitagabend, ich bat Gott um ein Wort. Oder ich hatte so den Eindruck, schlag mal die Bibel auf. Und dann fand ich die Überschrift, Esra ordnet die Verhältnisse in Israel nach den Anweisungen Mose. Und da hatte ich so, das sage ich so als Bestätigung für mich selber, Stefan, Jesus selber wird die Angelegenheiten in der Gemeinde ordnen, wie er es für richtig hält. Du hast deinen Dienst getan, du warst ein treuer Diener, du warst ein treuer Soldat Christi, ein Soldat der Heilsarmee, du hast dem Ganzen dort die Stirn geboten, dir sind Lichter aufgegangen, du hast viel erkannt, das war gut, der Lüge ist widerstanden worden. Und daraus wird sich Gutes ergeben. Fürchte dich nicht. Amen.

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0: Habe eben wieder einen Traum gehabt. Ich habe im Traum ganz herzlich Karen Koch umarmt. Das Einzige, was mir dabei durch den Kopf ging im Traum, war endlich. Oder, ja? Endlich. Vergebung, Versöhnung. Das Ziel meiner Reise. Vorläufiges Ziel.
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0: 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Es wird offenbar werden, was böse ist. 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Es wurf herrlich sein. Die Herrlichkeit wird dann auch hier herrschen, hier zu Lebzeiten. Bis das Ziel erreicht ist, das ist dann schon schön und gut.
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Geliebte Hörer des Erweckungssenders, es begrüßt euch euer christlicher Glaubensbruder Stefan. Ja, ich habe heute eine Anrede gewählt an euch, wie sie Petrus in seinen Briefen benutzt hat. Auch wenn ich in der Liebe noch nicht vollendet bin, so gibt es doch einen, der euch, geliebte Hörer, liebt. Das ist unser Herr und Gott, Jesus Christus. Von ihm seid ihr geliebt, genau wie ich. Ich bemühe mich, meine Mitmenschen zu lieben. Und weil ich euch auch liebe, deswegen mache ich diesen Radiosender, um euch von Gott beauftragt zu belehren und zu korrigieren. Ja, das mögen viele nicht so. Belehrt werden, es tut immer auch ein bisschen weh, das kränkt den Stolz. Wenn man belehrt wird, heißt das ja, man ist irgendwie falsch oder noch unwissend. In den Sprüchen steht irgendwo, belehre den Weisen, er wird dich lieben. Belehre nicht den Toren, den dummen Menschen, er wird dich dafür hassen. Ja, manche sehen mich auch als Hetzer an, weil ich argumentiere. Hetzen, ja, Volker sagte, mein Bruder, mein Glaubensbruder Volker, der heute nicht hier ist, der ist sehr beschäftigt, der ist ja als Plakatkleber unterwegs, damit verdient er sein Geld. Und die Wirtschaft glaubt wohl noch, den Leuten Geld aus der Tasche ziehen zu können, indem sie jetzt noch eben kurz im Endspurt vor Heiligabend doch nochmal Plakate auf solche Großplakatwände in die Gegend kleben. Es gibt ja den Onlinehandel und man kann mir bei vielen Geschäften noch auch vor Ort was per Telefon bestellen und das dann abholen oder sich bringen lassen. Ja, und da gibt's jetzt eine ganze Menge Plakate noch zu kleben und deswegen hatte ich schon gar nicht mehr vor, eine Radiosendung zu machen. Ach so, und Volker sagte, für manche Menschen ist das, was du da sagst, Stefan, das ist eben nicht Kritik, sondern Hetze. Ja, ne, das sind diese Majestäten. Wenn man die Majestäten kritisiert, die empfinden das als Majestätsbeleidigung. Deswegen gibt es in China zum Beispiel keine freie Presse. Da verschwindest du, wenn du die große Staatsführung kritisierst, dann verschwindest du in irgendeinem Arbeitslager. Ich hatte gar nicht mehr vor, das ist jetzt ganz spontan, dass ich jetzt hier sitze. Und mich eben gerade dachte ich so, was machst du denn noch mit diesem angefangenen Tag? Hat ja eben schön die Sonne geschienen. Ist ja fast ein Gefühl wie Frühling. Und dann dachte ich so, kam ich so auf die Idee, mache ich da vielleicht eine Radiosendung. Das tut mir gut, wenn ich nochmal irgendwie alles, was mir so auf der Seele liegt, was mir so durch den Kopf gegangen ist, was mich selber so beschäftigt, gedanklich beschäftigt, in der Seele beschäftigt, wenn ich das nochmal erzählen kann und einem Publikum zur Verfügung stellen kann, dann habe ich irgendwie auch das Gefühl, mein Leben macht Sinn, dass ich nicht nur sinnlos warte auf irgendetwas, was Gott tut, sinnlos leide dann auch daran, dass es eben nicht so passiert. Ja, und so mache ich jetzt hier diese Sendung. Ich bin wieder verwöhnt, warte dann, wenn ich das, dass der Volker sagt, ich komme vorbei oder er ist plötzlich da und dass er dann sagt, komm, lass uns eine Radiosendung machen. Ich bin dann schon verwöhnt, dass ich da abgeholt werde von ihm quasi. Aber es ging ja früher auch alleine und es geht jetzt auch wieder alleine. Und es tut mir gut, eben wie ich schon sagte, alles, was mir so durch den Kopf geht, am Jahresende 2020 nochmal so zu erzählen. Ja, dazu haben mich auch animiert die Jahresrückblicke, die jetzt überall auf allen Fernsehprogrammen in den öffentlich-rechtlichen Medien zu sehen sind. Gestern Abend war der Dieter Nuhr, der Kabarettist, Satiriker, den ich sehr gut finde, der sehr gute Sachen gesagt hat. Dann Oliver Welke mit seiner Heute-Show im ZDF. Danach kam noch der Jan Böhmermann mit diesem ZDF-Magazin Royal. Und da habe ich so viele gute Sachen gehört. Da ist es, diese Medien, die wir ja mit unseren Beitragsgebühren bezahlen, was ich gerne tue, die recherchieren und das ist ja ein großes, die Leute haben ja Zeit und das sind ja Teams, ne? Und die spüren dann irgendwas nach und dann hast du dann so ein Ergebnis,
dass dann die dann herausbekommen, ne, wie diese kleine Figur heißt. Und dann kommt dann der an und der tobt dann und sagt: Wer hat dir gesagt, dass ich Rumpelstilzchen heiße? Wer hat dir meinen Namen verraten? Darüber will ich gleich so ein bisschen erzählen. Vom Jahresrückblicke, die ich gestern da gesehen habe. Und ich will selber so ein bisschen zurückblicken in das Jahr und auch, ja, auch ich stehe ja vor einem neuen Jahr, genau wie ihr. Und wisst ihr, dass dieses Jahrzehnt zu Ende geht? Dass am 31.12. dieses Jahrzehnt zu Ende geht? Dass am 1.1.2021 ein neues Jahrzehnt beginnt? Das ist auch nicht so wichtig. Ja, Entschuldigung, ich glaube nicht, dass Gott irgendwie an Kalender oder Zahlen gebunden ist. Trotzdem ist das erstmal so. Und denn ein Jahrzehnt beginnt immer mit dem Jahr 1. Ne? Und dann kommt 2, 3, 4, 5, 6, 7, 8, 9, 10. Dann ist das erste Jahrzehnt voll. Das neue Jahrzehnt beginnt dann mit 11, 12, 13, 14, 15, 16, 17, 18, 19, 20. Somit ist das zweite Jahrzehnt zu Ende, auch in diesem Jahrtausend. Und mit Jahr 21 beginnt das dritte Jahrzehnt. Und was ich gestern so gesehen habe und die Gedanken, die ich momentan so habe, erinnern mich doch auch an das 20., an das zweite, an das dritte Jahrzehnt des letzten Jahrhunderts, nämlich von 1921 bis 30, diese Zeit. Und ja, da reden wir gleich drüber. Ihr kriegt jetzt erstmal die zweite Musik. Die erste wird schon gelaufen sein. Und ja, ich trinke einen Schluck Kaffee, lass nachrutschen, was in meinem Kopf ist. Dass der Heilige Geist meine Gedanken oder seine Gedanken sortieren kann. Nicht alles, was ich sage, sind Gedanken Gottes, aber da ich ein wiedergeborener Christ bin und der Heilige Geist in mir nun seit 1992 wohnt, glaube ich schon, hoffe ich schon, dass da irgendwas von dem, was ich hier sage, auch mit Hilfe des Geistes Gottes oder aus dem Geist Gottes, dem Heiligen Geist, den Jesus uns an Pfingsten gesandt hat, gesprochen ist. Bis gleich.

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3: Das ist schon der zweite Brief, Geliebte, den ich euch schreibe. So spricht Petrus, oder so steht es im Petrusbrief, Kapitel 3, Vers 1 und auch in Vers 14 sagt er, deswegen, Geliebte, die ihr dies erwartet. Ja, also Petrus spricht diejenigen, an die er sich richtet, als Geliebte an. Und zu allem, wir sind Geliebte, die Geliebten Gottes. Gott liebt uns, Jesus liebt uns. Er hat die Seinen geliebt bis zum Ende, bis zum letzten Tag, bis er verhaftet wurde. Und darüber hinaus, er liebte sie, er liebte seine Jünger, er liebte die Menschen, die Menschheit, uns schon mit eingeschlossen, die er noch gar nicht sah. Er liebte uns und deswegen ging er ans Kreuz und er liebte uns bis zu Ende, bis er starb. Er starb am Kreuz, um zur Sünde zu werden. Er nahm die Sünde der Welt hinweg. Siehe, sagt Johannes der Täufer, siehe das Lamm Gottes, das hinwegnimmt die Sünde der Welt. Jesus nahm die Sünde der Welt auf sich. Er ist das letzte Opferlamm, das letzte Passahlamm. Ja, er ist das gültige Opfer. Er starb für uns dort, damit der Weg zum Vater frei ist. Jetzt ist der Weg zum Vater frei. Wir können freimütig treten vor den Thron Gottes. Jesus, sein Vater, ist Gott, so sagt er das. Gott ist mein Vater, hat Jesus gesagt. Und ja, ich bin der Weg zum Vater. Niemand kommt zu ihm, denn durch mich. Und das gilt für hier und heute. Wir können heute vor den Thron Gottes kommen, ganz frei vor ihn treten, ohne irgendwas zu tun. Wir müssen keine Juden sein, wir müssen kein hoher Priester sein, denn damals war es nur einmal im Jahr dem hohen Priester erlaubt, in die Gegenwart Gottes zu gehen. Ja, am Versöhnungstag ging er mit Blut hinein durch den Vorhang und er ging ins Allerheiligste. Dort stand die Bundeslade, die war mit Cherubim, mit zwei Engeln, die ihre Flügel ausbreiteten über dieser Holzkiste, die mit Gold bezogen war. Und er nahm Blut mit, Blut von Böcken und Kälbern steht da, also von Schafen und von Rindern. Und er in einem Gefäß, diese Tiere wurden direkt vorher vor dem Tempel geschlachtet, ihre Körper wurden auf einem großen Brandopferaltar vor dem Tempel verbrannt. Und der Hohepriester fing das Blut aus, das aus den Kehlen, die aus den durchschnittenen Kehlen herauslief, und ging in den Tempel hinein, erst ins Heiligste und dann ins Allerheiligste. Dort drinne leuchtete es. Dort war wohl die Herrlichkeit Gottes war leuchtend, war mit Licht. Es war Licht, obwohl kein Licht brannte. Gott wollte im Dunkeln wohnen, es war ein Raum ohne Fenster, vergoldet, wunderschön mit Ornamenten, ihr könnt das nachlesen im Alten Testament, was da steht, über wie der Tempel gestaltet war. Unter einen dicken Vorhang ging er, er hatte einen Seil an den Füßen, an einem Fuß und ein Glöckchen. Und wenn dieses Glöckchen aufhörte zu läuten, dann wusste man, der bewegt sich nicht mehr, dann ist er wohl umgefallen in der Gegenwart Gottes. Vielleicht tot, und dann hat man ihn an einem Seil herausgezogen, weil niemand konnte in die Gegenwart Gottes hineintreten, ohne getötet zu werden. Einmal im Jahr ging dieser hohe Priester mit dem Blut von Schafen und von Kälbern, von Rindern hinein und er schüttete dieses Blut auf die Bundeslade. Diese Kiste, in der die 10 Gebote waren, die Steintafeln des Mose, dieser Aaronstab, der anfing zu blühen, und ein Krug mit Manna, das man von der Wüstenwanderung zu diesen 40 Jahren in dieser Lade aufbewahrt hatte. Dieses Manna, das ich normalerweise morgens das stinkend wurde und sich dann auch mehr und mehr auflöste, zerschmolz quasi, so steht es da, das war da immer noch drinne. Es war konserviert in der Bundeslade. verwest nichts. Da war alles, ist alles ewig drinne. Und auf diese Bundeslade schüttete der hohe Priester das Blut. Zur Versöhnung, zur Vergebung. Ja, es war einer der Teile, glaube ich, es war ja noch, es war einer der, ein Teil der Rituale für diesen Yom Kippur-Tag, den Versöhnungstag, wo Gott also die Schuld der Juden hinwegnahm. Alle Sünden, die das Volk der Israeliten begangen hatte, wurden an diesem Tag des vergangenen Jahres gelöscht. Es war also, es wurde sauber gemacht, alle wurden rein und heilig gesprochen und es konnte wieder von vorne beginnen. Und wir können heute einfach, ja, und während damals also jeder getötet wurde, der ohne Vollmacht, ohne Beauftragung und ohne Blut, so wie der hohe Priester, in die Gegenwart Gottes treten wollte, wurde getötet. Sollte getötet werden, so hat es Gott selbst gesagt. Und es gibt da eine Geschichte, als König David die Bundeslade zurückholt. Die war bei einem Mann irgendwo untergebracht, nachdem sie erst verloren gegangen war, denn der König Saul, der dem König David voranging, hatte die Bundeslade in gewisser Weise also als Amulett oder wie soll man das, als Zaubergegenstand benutzt. Und er hat sie gegen den Willen Gottes und auch ohne seine Erlaubnis mit in den Krieg genommen und ließ sie den Soldaten im Kampf gegen die Philister vorangehen. Weil König Saul aber schon ungehorsam geworden war und von Gott verworfen war, gab Gott den Israeliten keinen Sieg, sondern die Philister überwältigten das Heer des Königs Sauls und nahmen diese Bundeslade in Besitz. Sie nahmen sie den Israeliten weg. Aber die wurden damit nicht glücklich. Es brach Krankheit und Seuche, Pest unter ihnen aus, sodass sie sie ziemlich bald loswerden wollten. Und dann ist sie bei einer bestimmten Person gelandet. Man kann das nachlesen, wahrscheinlich irgendwo im Buch der Chronik oder Könige. Und dort war sie lange Zeit. Sie war nicht mehr in Shiloh, in dem Zelt, das wo sie vorher war, über viele Jahrhunderte wohl. Dieses Zelt war das Zelt, was bei der Wüstenwanderung immer wieder auf- und abgebaut wurde. Und dann stand es dort in Shiloh. Und jetzt war sie also geparkt worden bei einem einfachen Mann, einem Bauern. Und der kümmerte sich um die Lade, der passte drauf auf und dem tat Gott auch nichts. Aber auf dem Weg von dort wurde sie weggeholt. David ließ sie holen. David sagte, ich will die Lade des Herrn holen und zu mir nach Jerusalem bringen und will sie hier aufstellen. Und auf dem Weg von dort aus dem Gebirge irgendwo nach Jerusalem wurde auf eine Kutsche gestellt, auf einen Karren, der von Ochsen gezogen wurde. Irgendwann kam diese Bundeslade, die kam ins Rutschen, weil die Straße nicht gut war. Und einer der Begleiter, der sieht das und will diese Kiste daran hindern, abzustürzen. Und das tut er auch, er rennt hin zu dem Karren und diese gleitende Lade, die Kiste, die hält er auf, sodass sie nicht herunterrutscht. Das gelingt ihm auch, aber er wird dabei getötet. Und das sehen alle und fürchten sich und dann lesen sie nach, auch glaube ich König David ist damit bei und sie fragen die Priester und dann erfahren sie, dass die Lade niemand berühren darf, außer die Leviten, die sind dazu auserwählt. Und die sollen diese auch nicht irgendwie so anfassen, sondern die soll an Stangen getragen werden. Und ich meine, das führt König David dann wieder ein, sodass kein weiterer Mensch mehr zu Schaden kommt. Aber König David, er bringt sie also nach Jerusalem. Diese Kiste, diese Holzkiste mit Gold überzogen und sind zwei Engel obendrauf aus Gold gefertigt. In der Kiste sind die beschriebenen Dinge. Er nimmt diese Kiste, bringt sie nach Jerusalem. Er tanzt vor der Lade, während er mit ihr nach Jerusalem kommt und geht auf eine Anhöhe in Jerusalem und kauft diese Anhöhe von einem Bauern auch, bezahlt ihm das und stellt dort ein Zelt auf. Ein Zelt, wie es damals wohl üblich war, aus Leinen oder Baumwollstoff und das durchsichtig war. Und dort hinein stellt er diese Lade. Und fortan geht er jeden Abend, geht König David vor diese Lade, wo die Herrlichkeit nachts leuchtet. Die Herrlichkeit Gottes angestellt, sodass man von weit her, von überall her sehen konnte, da wohnt Gott, guck da. Da leuchtet es auch in der Nacht. Das waren keine Öllampen, sondern es war Gottes Gegenwart, die über der Lade thront.

Eben war noch einer getötet worden, weil er sie anfasste, weil das auch nicht dem, eben der Ordnung entsprach, die Gott gegeben hatte. Und trotzdem tut das der König David. Er geht da einfach hin. Und so reden heute viele und schon seit längerer Zeit von der zerbrochenen Hütte Davids, die Gott wieder aufrichten will. Und das hat Gott schon längst getan. Er hat es damals getan, als Jesus am Kreuz starb. Da zerriss im Tempel der Vorhang zwischen dem Heiligen und dem Allerheiligsten. Und wir können wie der hohe Priester, wir können jetzt durch diesen Vorhang gehen ins Allerheiligste. Wir können ins Allerheiligste gehen, ohne getötet zu werden. Der Weg ist frei. Ich bin der Weg zum Vater, sagt Jesus. Ja, ich bin der Weg, die Wahrheit und das Leben. Niemand kommt zum Vater denn durch mich. Und weil Jesus den Weg frei gemacht hat, deswegen können wir vor den Thron Gottes kommen. Wir können vor diesen unsichtbaren Gott treten, den Vater im Himmel, den wir im Vater unser anrufen, mit dem wir reden, dessen Namen wir dort heiligen, also hochhalten, heiligen, und den wir bitten, dass sein Reich komme, wie im Himmel so auf Erden. Dass sein Reich komme und sein Wille geschehe, wie im Himmel so auf Erden. Diesen unsichtbaren Gott, den wir nie gesehen haben, von dem Jesus sagt, er, der ist mein Vater, zu dem dürfen wir hinzutreten. Wir dürfen vor diesen himmlischen Thron treten. Wir dürfen vor diesen himmlischen Vater treten, den nur Jesus hier selbst gesehen hat. Er hat ihn gesehen. Ja? Jesus war hier auf der Erde und ich habe Jesus gesehen. In einer Vision ist mir Jesus begegnet, 1992. Ich sah nicht sein Gesicht, ich sah nur seine Füße. Und so bis zum Knie, sowas, und so einen Rock hat er, Entschuldigung, er hat irgend sowas angehabt, was man da mal so anhatte, so ein langes Kleid, ne, wie so ein Nachthemd, aber irgendwie an der Hüfte gegürtet und irgendwelche Lederlatschen. Ich habe so einen gesehen und alles war Liebe. Ich lief zu ihm, weil er so voller Liebe ist. Und zu diesem Jesus dieser Jesus hat uns den Weg frei gemacht und ich gehe immer zu diesem Jesus hin. Und wenn ich zu diesem Jesus gehe, komme ich auch zu dem himmlischen Vater, weil er und der Vater sind eins. So. Ja, wir können hinzutreten, wir können voller Freiheit, wir müssen nichts tun, wir müssen uns nicht beschneiden lassen, wir können so schmutzig kommen, wie wir sind. Du kannst als ungewaschener Sünder, kannst du kommen, wenn du heute das hörst und du hast in deinem Leben Probleme, wenn du sagst, ich bin schuldig geworden, ich habe Mist gebaut, ich habe mein Leben verhunzt, wenn du so bist, du darfst jetzt zu Jesus kommen. Du kannst jetzt zu Jesus treten und sagen, Jesus, hier bin ich. Ja, und der wird dich nicht hinausstoßen. Denn wer anklopft, dem wird aufgetan. Ja, bis gleich.

Geliebte, habt ihr euch schon mal vor Augen geführt, was der Stephanus aus der Apostelgeschichte, was das für ein unerträglicher Hetzer war? Apostelgeschichte Kapitel 7, das ganze Kapitel, das ist die Rede des Stephanus. Stephanus wusste zu viel, deswegen musste er sterben. Stephanus stellt sich dahin, kurz nach Pfingsten, und hält seinem Volk, den Juden, eine lange Rede. Ja, er zeigt ihnen, was er weiß. Er zeigt ihnen, dass er sich in der Geschichte des eigenen Volkes auskennt. Von dem Auszug von Abraham aus Mesopotamien bis zur damaligen Zeit. Er erzählt die ganze Geschichte über Mose und bis hin zu Jesus. Ja. Und da sagt er hier: Unsere Väter hatten in der Wüste das Bundeszelt, so hat Gott es angeordnet. Er hat dem Mose befohlen, es nach dem Vorbild zu errichten, das er geschaut hatte. Und unsere Väter haben es übernommen und mitgebracht, als sie unter Josua das Land der Heidenvölker besetzten, die Gott vor den Augen unserer Väter vertrieb, bis zu den Tagen Davids. Dieser David fand Gnade vor Gott und bat für das Haus Jakob um ein Zeltheiligtum. Salomo aber baute ihm ein Haus. Doch der Höchste wohnt nicht in dem, was von Menschenhand gemacht ist, wie der Prophet sagt. Der Himmel ist mein Thron und die Erde der Schemel für meine Füße. Was für ein Haus könnt ihr mir bauen? Spricht der Herr, oder welcher Ort kann mir als Ruhestätte dienen? Hat nicht meine Hand dies alles gemacht? Ihr Halsstarrigen, Unbeschnittenen an Herzen und Ohren, immerzu widersetzt ihr euch dem Heiligen Geist, eure Väter, wie eure Väter schon, nun auch ihr. Welchen der Propheten haben eure Väter nicht verfolgt? Sie haben die getötet, die die Ankunft des Gerechten geweissagt haben, dessen Verräter und Mörder ihr jetzt geworden seid. Ihr, die ihr durch die Anordnung von Engeln das Gesetz empfangen, es aber nicht gehalten habt. So redet dieser Stephanus kurz nach Pfingsten zur Volksmenge. Das sind Juden, schriftgelehrte Pharisäer, aber auch einfaches Volk. Als sie das hörten, waren sie in ihrem Herzen aufs Äußerste bis über ihn empört und knirschten mit den Zähnen gegen ihn. Er, aber erfüllt vom Heiligen Geist, blickte zum Himmel empor, sah die Herrlichkeit Gottes und Jesus zur Rechten Gottes stehen und rief: Siehe, ich sehe den Himmel offen und den Menschensohn zur Rechten Gottes stehen. Da erhoben sie ein lautes Geschrei, hielten sich die Ohren zu, stürmten einmütig auf ihn los, trieben ihn zur Stadt hinaus und steinigten ihn. Die Zeugen legten ihre Kleider zu Füßen eines jungen Mannes nieder, der Saulus hieß. So steinigten sie Stephanus, er aber betete und rief: Herr Jesus, nimm meinen Geist auf. Dann sank er in die Knie und schrie laut: Herr, rechne ihn diese Sünde nicht an. Nach diesen Worten starb er. Saulus, den man später Paulus nennt, war aber mit seiner Ermordung einverstanden. Ja, ein unerträglicher Hetzer, dafür musste er sterben. Er hat gehetzt. Er hat es gewagt zu kritisieren. Er hat es gewagt zu sagen: Ihr seid verkehrt. Ja, ihr habt die Propheten in der Vergangenheit verfolgt und getötet, die Ankunft des Gerechten von Jesus vorausgesagt haben. Ja, und den habt ihr verraten und ermordet. Und so geht das auch heute. Ja. Das ist ja mein Namensvetter, der Stephanus. Ich heiße ja Stefan. Nun lebe ich noch. Aber auf mich schmeißt man auch mit Steinen. Ich habe es gerade wieder die Tage erlebt, dass ich mit jemandem diskutiert habe. Ich habe Argumente gebracht, aber er hat nur darauf geantwortet: Was stimmt mit dir ein? Nur eine Frage. Ich dachte, es klang jetzt noch ganz nett bei Facebook. Eine Frage. Was stimmt eigentlich nicht mit dir? Und das war's. Ja. Auf alle meine Argumente wurde nicht eingegangen, sondern dann kriegt man wirklich wie von einem Proleten sowas vom Kopf gehauen. Ich bin sehr enttäuscht bei dem jungen Mann, den habe ich vorher sehr geschätzt. Ich dachte, der wäre klüger und auch ein bisschen anders. Aber dass man einen nur so niedermacht mit so einem Angriff, ja, dass man einen so anfaucht, was stimmt mit dir eigentlich nicht? Das ist so proletenhaft. So rumzupöbeln, keine Argumente zu bringen. Ja, es ging um den Bernhard Koch, den Pastor der Jesusgemeinde, der über Facebook, über seine eigene Facebook-Seite, nicht über die Gemeinde der Jesusgemeinde, da werden schöne Bibelsprüchlein gepostet, aber über seine private
Facebook-Seite verbreitet er den allergrößten Verschwörungsunsinn. Und es geht immer wieder auch um Impfung, ne? Zwangsimpfung und über den ich mit dem ich mich da, der mich da so angegiftet hat. Der gehört da zur Verwandtschaft. Und vielleicht liegt es daran, dass er so rumgegiftet hat. Ja, pass, ja, die Familie ist heilig, die heilige Familie. Blut ist dicker als Wasser. Und wenn man dann die irgendeiner aus der Familie angreift, dann wird da ausgerastet. Auf meine Argumente wurde gar nicht eingegangen. Es ging um Impfung. Es sind ja jetzt die Impfungen in England haben begonnen und in den USA und gegen den Coronavirus. Wir leben ja immer noch in Zeiten des Coronavirus. Und bei uns werden die Impfungen auch bald beginnen, nach Weihnachten. Am kommenden Montag, am 21. wird wohl jetzt die Zulassung möglich, dass das in ganz Europa, europaweit zugelassen wird. Dieses von BioNTech, diese Impfung, an die ich, wo ich dran glaube und hoffe, dass es wirklich uns hilft, auch dass wir wieder zu einem normalen Leben zurückkehren können. Kann noch ein bisschen dauern, bis dann viele geimpft sind, aber ich glaube, das wird helfen. Und das ist Hilfe von Gott, dass das so schnell kommt. Es hat aber in England, es hat ein paar Fälle gegeben unter den schon jetzt inzwischen 100, 200, 500.000 Geimpften in England, hat es ein paar Fälle von anaphylaktischen Schock gegeben. Das gibt es immer bei Impfungen, dass Leute, die Impfung empfangen haben, plötzlich umfallen, die kippen um. Ja, die haben, das ist gefährlich, das kann lebensgefährlich sein. Und die müssen dann ganz schnell ins Krankenhaus gebracht werden und die kriegen dann Gegenmittel, dass dieser Schock aufhört. Und in der Regel überstehen die das auch ganz gut. Man stirbt daran in der Regel nicht, wenn man eben schnell genug ins Krankenhaus kommt. Genauen Verläufe weiß ich so nicht, aber die haben das alle dann, es waren zwei, drei in England und eine in den USA. Alle diese Leute sind schnell ins Krankenhaus gebracht worden und haben das dann gut überstanden. Zustand stand unten drunter in dem Artikel, ist stabil. Aber dieser entsprechende junge Menschen, von dem ich gerade hier geredet habe, also er postete das nun bei Facebook und ich wollte ihm, wollte ich darauf mal antworten. Ich habe ihn gefragt, bist du jetzt auch zum Impfgegner geworden? Ich wollte ihm eigentlich noch sagen, guck mal, vorgestern sind 1.000 Menschen in Deutschland am Coronavirus gestorben. 1.000, nur in Deutschland. Ne? Der Schutz dieser Impfung liegt bei 95%. Das heißt, von den 1.000, die jetzt gestorben sind, würden 950 noch leben. Ja, das wäre die positive Seite der Impfung. Die positive Seite der Impfung. Auf der Gegenseite hat es in den USA einen unter 150.000 Geimpften gegeben, der da so einen Schock bekommen hat. Dem konnte man dabei helfen. Und in England waren es 2, 3 oder 5, inzwischen vielleicht ein paar mehr. Das passiert immer, weil in den Impfungen diese Viren, die werden zum Teil Hühnereiweiß werden die vermehrt, also in Hühnereiern. Und dann gibt es Menschen, die reagieren auf Hühnereiweiß allergisch. Ja, hätte man die vielleicht vorher fragen können, reagieren sie auf Hühnereiweiß allergisch? Es gibt auch noch andere Bestandteile von Medikamenten, worauf man allergisch reagieren kann. Und diese allergischen Reaktionen, die gibt es immer zu einem bestimmten Prozentsatz. Ja. Wenn man also dann hinterher guckt, dann hat man 1 Million Geimpfte und dann hat man dann so und so viel, gibt es dann auch Impfschäden, das gibt es. Es gibt auch vielleicht sogar einen Toten durch die Impfung. Auf 1 Million gibt es vielleicht dann 1 oder 10 Tote. Das kann sein, durch die Impfung. Es gibt auch welche, die haben eben keinen Impfschutz, sind nur 95% und nicht 100. Aber wie ich eben schon sagte, von den in Deutschland jetzt vor ein paar Tagen 1.000 Gestorbenen an einem Tag, würden 950 noch leben, wenn die geimpft worden wären. Darüber wollte ich mit ihm diskutieren. Das hatte ich ihm so entgegnet. Ich kenne ihn, ich habe ihn als einen höflichen jungen Mann sonst kennengelernt. Aber ja, und dann hatte ich eben noch, ich weiß so ein bisschen aus dem Umfeld, ich weiß also, dass der Bernhard Koch hat ein Enkelkind in den USA, das durch eine Impfung, also durch eine Kinderimpfung, wie er meint, autistisch geworden ist. Das kann sogar sein. Ich habe auch Berichte gesehen. Es gibt Berichte darüber, dass junge Menschen, Kinder, die ganz normal waren, nach der Impfung plötzlich Autisten werden. Ich will das nicht ausschließen. Ich habe diese Berichte gesehen und es war sogar für mich überzeugend. Das will ich nicht ausschließen. Und trotzdem geht eben die Medizinwissenschaft davon aus und unsere Obrigkeiten
müssen dann auch so handeln, wenn man eben, wenn man von 1000, wenn vorwiegend über 60-Jährigen, also bei 60 geht schon die, mit 60 bist du schon in der stark in der Risikogruppe. Kannst aber auch, ja, wir wissen das alles, ihr habt das alles gesehen, das muss ich nicht wiederholen, im Fernsehen und im Radio gehört, wenn ihr euch nicht Scheuklappen aufgesetzt habt und die Ohren verstopft habt, gegenüber das, was so im öffentlich-rechtlichen Fernsehen erzählt wird, oder auch mal bei RTL oder Sat.1, dann wisst ihr, wie das so da so läuft. Von den 1000 würden 950 noch leben, wenn sie geimpft wären. Wenn einer durch die Impfung stirbt, dann sagt man, okay, das müssen wir in Kauf nehmen, weil wir können nicht eine Million sterben lassen. Wir würden von einer Million würden wir 950.000 retten. Und wenn einer stirbt, ne? Jesus wurde gesagt, es ist besser, dass einer stirbt, als dass das ganze Volk zugrunde geht. Und das ist auch das Prinzip bei Impfung. Wir leben in einer Welt, in der der Satan der Fürst ist. Ja. Und so hatte ich da, also, und dann deswegen hatte ich gesagt, nicht alle, die geimpft werden, werden autistisch. Ich glaube auch nicht, dass das Enkelkind vom Bernd durch die Impfung autistisch geworden ist, sondern das ist Bernds freikirchliches Erbe an sein Enkelkind. So verstockt wie Bernd ist gegenüber dem Heiligen Geist und gegen allen Anrufen des Heiligen Geistes, jedem Korrekturversuch des Heiligen Geistes, genauso verstockt ist dieses Kind. Weil man sagt, Autisten irgendwie, die reagieren nicht. Du sagst ihnen was und die hören nicht. Die sind irgendwie unzugänglich. Und genauso unzugänglich ist Bernd. Ich habe dann noch gesagt, ich kenne drei freikirchliche Pastoren, die autistische Kinder oder Enkelkinder haben. Und das ist mir ein bisschen viel Zufall. Ja. Alles religiöse Hardliner, religiöse Fanatiker, die nicht mehr unter dem Einfluss des Heiligen Geistes stehen und die gerade haben dann autistische Kinder. Verstocktheit, ne? Verstocktheit ist dem Volk zuteil geworden. So war es auch damals auch in Juda, in Israel. Und ich glaube, da kommen dann vielleicht mehrere Dinge zusammen und vielleicht wäre das ohne die Voraussetzungen, dass da eben über den Vater Bernhard Koch schon an die Tochter dieser Geist weitergegeben wurde und die hat wiederum einen freikirchlichen Ehemann geheiratet und dann wird das immer mehr. Dann wird dieses böse Potenzial immer mehr. Und irgendwann reicht dann so ein ganz kleiner Auslöser, vielleicht so eine Impfung und dann reagiert das Kind nicht wie andere Kinder, sondern wird verstockt, hört nicht mehr zu, lebt plötzlich in der eigenen Welt, kapselt sich ab. Ja, ist nicht mehr beeinflussbar, kommst nicht mehr richtig ran, willst mit ihm reden, es sondert sich nur ab, macht nicht. Das sind Autisten. Und der Gofi Müller kann davon ein Lied singen. Gottfried Müller, Pastorensohn und selber Prediger gewesen, der hat Zwillinge wohl oder zwei Kinder, die beide so sind und das ist anstrengend mit denen. Und es ist kein leichtes Leben. Es ist auch nicht schön, eben Kinder zu haben. Ne? Das ist eine Erschütterung, Kinder zu haben, die in einer gewissen Weise auch nicht lebensfähig sind, sondern dann vielleicht ihr ganzes Leben lang auf die Hilfe der Eltern angewiesen sind. Und wenn die nicht mehr da sind, was ist dann? Dann brauchen die Pflegeeinrichtungen. Die müssen betreut werden, weil sie vielleicht kein eigenständiges Leben führen können. So, da rede ich gleich weiter drüber.

Geliebte, es ist gut, dass da einer ist, der uns liebt. Ich weiß, dass er mich liebt. Ich spüre das und er hat mich auch von den Verletzungen schon, die mir dieser junge Mann da zugefügt hat, geheilt. Ja, und weil er uns so liebt, deswegen ist es nicht so wichtig, ob wir uns so sehr lieben untereinander. Wir sollen uns auch lieben. Wir haben sein Gebot und wir haben auch das Gebot, dass wir uns vergeben sollen. Ich vergebe diesem jungen Mann. Gott hat mich schon geheilt, er holt dann die Dämonen aus mir raus. Also ich fühle mich immer, wie als ob mir einer den Schädel gespalten hat, als ob mir einer mit dem Axt so auf den Kopf geschlagen hat. Es dauert manchmal 2-3 Tage, bis das alles wieder rausgeht. Ich merke das dann so allmählich, fange dann irgendwann an zu husten. Dann merke ich, wie das rausgeht und ich mich wieder besser fühle. Bin wirklich dann verletzt, ja, verwundet. Ich hatte argumentiert hinsichtlich zu seinem Wohl. Ich wollte ihn belehren, war mein Fehler. Ich wollte ihn, weil er wesentlich jünger ist, vielleicht ein Drittel so alt oder halb so alt, ich wollte ihm was mitgeben und ich dachte auch, ich könnte das, weil ich ihn ganz gut kenne durch einen guten Freund, der Sohn ist das. Aber da habe ich falsch gelegen. Er hatte also dazu geschlagen. Wenn ich hetzen wollte, soll ich das woanders tun und nicht hier, waren seine Worte. Ich habe dann noch, was? Ja, wo hetze ich denn? Ich habe aber gesagt, brauchst nicht antworten, das Gespräch bringt eh nichts. Na gut, manchmal bin ich schon spöttisch, das gebe ich zu. Die Umstände haben es dann auch verdient. Ne? Auch Gott spottet. Gott spottet. Ja, steht geschrieben, Gott spottet über die Spötter, über die über ihn spotten. Er spottet ja nicht über alle Spötter. Wenn er über alle Spötter spotten würde, würde er auch über sich selber spotten, weil er spottet ja. Gott ist ein Spötter. Ja, ich spotte nicht über Gott, ich spotte über die Bösen. Ich spotte über solche Leute wie zum Beispiel den Macher von Querdenken, 711 Querdenken, über den spotte ich. Kommen wir gleich noch zu. Ja. Weil der hat's verdient. Der macht da Geld mit. Ich spotte über Trump, weil sein Widerstand gegen seine Nicht-Anerkennung, dass Biden die Wahl gewonnen hat, hat nur einen einzigen Grund, weil er sammelt Trump sammelt Hunderte von Millionen ein. Er hatte vor einer Woche hatte er schon 200 Millionen US-Dollar eingesammelt. Manche sagten, das waren schon eine halbe Milliarde US-Dollar. Sagen wir mal, es sind heute eine Woche später 300 Millionen. Er hat da Spendenkonten eröffnet, da kannst du Geld überweisen, wenn du möchtest, dass er dagegen vorgeht, gerichtlich vorgeht, gegen den in seinen Augen den Wahlbetrug. Das, also die Wahl wurde ja gestohlen, behauptet er. Ihm wurde die Wahl gestohlen. Das sieht aber nur er so. Er bringt auch und sein ganzes Team mit Rechtsanwälten bringen keine Beweise, sie behaupten immer irgendwas. Sie haben da ganz viele eidesstattliche Erklärungen von einzelnen Leuten. Aber auch, glaube ich, die legen sie nicht vor. Es wird nur behauptet, dass sie die hätten. Das werden also bei den Gerichten kommen keine Beweise an. Es werden nur Mund, behaupten kann man alles. Ne? Ich kann alles behaupten. Ne? Ich kann auch behaupten, im Himmel ist Jahrmarkt und der Mann im Mond, der ist ein ganz guter Mann. Ne? Und dann hat Trump hat eine Klausel, wenn du da Geld an ihn überweist als Spende, steht unten drunter, dass 25% der eingenommenen Spenden sind zweckgebunden für Rechtsstreitigkeiten mit Behörden, Gerichten und dem Staat und der anderen Seite, den Demokraten, also mit den beiden. 25% gebunden müssen dafür ausgegeben werden. Über den Rest der Summe kann Donald Trump frei verfügen. So habe ich das bei CNN im amerikanischen Fernsehen gesehen. Das ist eine Menge, ne? Also 75% kann Trump frei verfügen, über die kann er frei verfügen, kann damit machen, was er will. Bei Spenden musst du immer sagen, was du damit machen willst. Das ist, ne? Wenn du Spenden einsammelst, dann musst du dann dem Staat gegenüber nachweisen, was du mit diesen Geldern machst. Und er sagt eben, 25% werde ich dazu verwenden, dass ich Gerichtsklagen führe gegen die Gerichte in den USA oder bei Gerichten in den USA, dass ich diesen Wahlbetrug nachweisen kann, 25%. Und den Rest kann er benutzen für einen zukünftigen Wahlkampf. Er kann es aber auch benutzen, um seine privaten Schulden zu bezahlen, von denen er wohl eine ganze Menge hat, eine halbe Milliarde, 500 Millionen US-Dollar. Und so lohnt sich das also für Donald Trump sehr.
es eben nicht anzuerkennen, dass er die Wahl verloren hat. Schön da, schön zu behaupten, mir ist die Wahl gestohlen worden, das ist alles Betrug, ne? Fraud. Ja, und das ist der größte Betrug aller Zeiten. Das lohnt sich für ihn, weil gleichzeitig da eine riesige Geldsammelkampagne eben läuft. Und vielleicht wird er dann im Januar irgendwann eine halbe Milliarde US-Dollar eingesammelt haben, von denen er das meiste Geld verwenden kann, wie er das will. Ist doch, ne? Dann macht das doch Sinn. Dann ist doch, dann macht das doch Sinn, was er da tut. Dann ist das vielleicht gar nicht so tiefsinnig mit Umsturzfantasien, Staatsstreich. Am 6. Januar will er im Senat oder Kongress erscheinen, wenn das dann da nochmal durchgezählt wird, diese Wahlmänner. Der 6. Januar ist dieser Tag, da wird in den USA, also da wird das. Ich hätte mich gewundert, ich hätte also auch recherchiert und im Internet recherchiert und war dann so informiert worden aus dem, was ich da gelesen habe, dass diese Wahlmännerstimmen da in den USA nach der Wahl, dass die erst am 6. Januar in Washington D.C. Ausgezählt werden. Und zwar stand da, die Wahlmänner werden sich in den Parlamenten der einzelnen Staaten treffen. Manche sagten auch, die kommen nach Washington gefahren. Und dann stand wieder woanders, es ist eine Briefwahl. Und tatsächlich war es so, dass also in allen, ich habe das geguckt im Fernsehen und es war wie der Eurovision Song Contest. Ja, kennt ihr doch, ne? Das große Spektakel da mit Gesang. Früher hieß das Grand Prix de la Chanson, französisch. Heute heißt es Eurovision Song Contest. Hat mal die Lena Meyer-Landrut gewonnen vor ein paar Jahren. Und da läuft das auch so, dass alle teilnehmenden europäischen Länder plus Israel, die werden dann eingeladen, anscheinend auf dem Bildschirm, so eine Sprecherin oder ein Sprecher, ganz immer gut drauf. Und dann sagen sie, hello. Und dann London sagt dann, London is calling. Here is our vote, 12 points for Germany. So war es bei Lena Meyer-Landrut. Und so geben dann die einzelnen Nationen dort ihre Stimme ab. Das geht dann so mit 12, 10 und dann wird es ein bisschen weniger an die einzelnen Interpreten oder Sänger, die dort aufgetreten sind, an die Künstler, die dort aufgetreten sind. Und dann wird am Ende ein Sieger gekürt, der eben diesen Eurovision Song Contest gewinnt. Und genauso war das irgendwie in den USA. 50 Bundesstaaten erschien bei CNN auf dem Bildschirm und dann stand da, man konnte zum Teil noch sehen, wie so Wahlformulare ausgefüllt wurden, in Umschläge gesteckt wurden, eingesammelt wurden. Dann hat es einer ausgezählt, dann hat er wiederum einen Zettel ausgefüllt und ist ans Mikrofon getreten und hat dann vorgelesen, wie viele Wahlmänner Donald Trump oder aber der Joe Biden bekommt. Es hat mich wirklich verblüfft und es hat auch ewig gedauert. Das ging den ganzen Tag. Ich habe da stundenlang, Volker war auch mit bei, wir haben hier stundenlang vorm Fernseher gesessen und haben das verfolgt, wie die Wahlmänner dort in den einzelnen Bundesstaaten zusammenkommen und dann ihr Ergebnis übermitteln oder verkündet haben. Die haben es nicht übermittelt, aber vorgelesen haben. So war das ganz öffentlich, ganz transparent. Und das Ergebnis ist klar. Es ist genau das Ergebnis, was auch schon am 8. November schon gesagt wurde. Der Joe Biden hat 306 Wahlmänner auf sich vereint und Donald Trump hat nur 232. Und die Mindestzahl an Wahlmännern, die man auf sich vereinen muss, die liegt bei 270. Also da ist der Joe Biden drüber mit 306 und der Donald Trump nicht. So. Und jetzt ist es wohl so, dass dieses Ergebnis, diese Ergebnisse werden jetzt nochmal eingesammelt und man hat jetzt eine Feiertagsruhe tatsächlich über Weihnachten und Neujahr, damit sich da kein Bürgerkrieg entwickelt. Am 6. Januar werden diese Unterlagen, die wohl per Post irgendwie da nochmal versiegelt hingebracht werden, werden am 6. Januar im Kongress geöffnet oder im Repräsentantenhaus. Das ist so bei uns da ist der Bundestag. Das andere Ding, der Kongress, da sitzen die Senatoren, das ist sowas wie unser Bundesrat. Wenn ihr wisst, wo da der Unterschied ist, dann ist das gut. Also am 1.6.2021, das ist dann nächstes Jahr erst,
Da wird dann unter dem Vorsitz des Vizepräsidenten, des jetzigen Mike Pence, werden all diese Umschläge dort in Empfang genommen, werden geöffnet und dann wird da von der Verwaltung oder von Abgeordneten wird das dann durchgeführt, die Auszählung nochmal durchgeführt. Und die sollte dann eben das gleiche Ergebnis haben, wie jetzt schon da, was man am Fernseher verfolgen konnte, nämlich 306 Stimmen für Joe Biden, 332 für Donald Trump. Dann hat Donald Trump gesagt, er will da dabei sein und wird dann dieses Ergebnis nicht anerkennen. Er wird sagen, das ist alles Betrug und er ist der rechtmäßige Präsident der USA. Wie das dann weitergehen soll, weiß ich nicht. Ob dann gleichzeitig er schon was vorbereitet hat, einen Militärputsch, dass dann in den Fluren befreundete Militärputsch läuft ja immer so. Man hat also da treue Truppeneinheiten, Militäreinheiten. Und es gibt viele Fromme in den USA, die in der Armee dienen und die Trump haben wollen. Das könnte sein, dass da also einzelne Einheiten, das Weiße Haus, das Kapitol, also nicht das Weiße Haus, das Kapitol, alles besetzen, das Weiße Haus auch und dass dann Harris und Biden, dass die beiden verhaftet werden und viele führende Demokraten, dass überall im Land, auch an den Bundesländern, den Bundesstaaten, die Führungspositionen besetzt werden durch Militär, ne, durch Trump-treue Truppen quasi und vielleicht auch noch mit Hilfe der Nationalgarde und so. Und wenn erstmal die Gewalt regiert, dann kuschen viele, dann werden viele feige und sagen, sterben will ich nicht. Nicht gleich am ersten Tag, ich stelle mich dem Ganzen nicht entgegen, mal abwarten, erstmal gucken, na, schauen wir mal, dann sehen wir schon. Und so kann sich dann so ein Militärputsch tatsächlich durchsetzen. Und wenn der erstmal ein paar Tage, ein paar Wochen alt ist, dann kann der Widerspruch erlahmen. Und dann werden die gemäßigte Kräfte sind eben gemäßigt und deswegen greifen die nicht gleich zum Waffen, die schießen nicht gleich, die töten nicht gleich, die werden ihre Widersacher nicht gleich umbringen. Und dann kann sich da sowas entwickeln. Das ist ein Militärputsch in irgendeiner Art und Weise, ist eine Möglichkeit. Oder aber es geht tatsächlich nur um Geld, weil hehre Ideale sind oft oft Lüge. Und das, an diesem Beispiel, Trump wird vielleicht bis zu dem 6. Januar oder bis zum 20., solange er Präsident ist, darüber hinaus auch noch, er kann weiter Geld sammeln, ne? Und er kann vielleicht eine Milliarde sammeln. Und könnte er alle seine Geschäftsschulden bezahlen, die er als unglücklicher Geschäftsmann gemacht hat. Er kriegt nämlich nirgends Geld mehr her, außer aus illegalen Quellen von russischen Kriminellen. Sonst hat ihm keiner mehr Geld geliehen in letzter Zeit. Ja, und dann hätte er gut Geld und hätte er nicht ausgesorgt und vielleicht war das das Ganze dann. Dann war das ein ganz großer Bluff alles, nur um sich selber die Taschen voll zu machen und kann er nach seiner Präsidentschaft weiterhin gut leben. Ich erzähle euch gleich, wie es das bei Querdenken ganz ähnlich aussieht. Ja, aber vorher bekommt ihr Musik.

0: Ja, bei Querdenken, da läuft das so. Gerade gestern Abend der Jan Böhmermann in seiner Sendung, der hat das, eigentlich hat das Netzpolitik.org, das ist eine Vereinigung von Journalisten, die hat sich damit beschäftigt. Der geschäftige Herr Ballweg, so heißt er, Ballweg, Querdenken, Gründer nutzt Querdenken zum Geldverdienen, berichtet die Berliner Zeitung. Tag 24 wohl auch einen Internetportal oder eine Zeitschrift sagt, Querdenken, Finanzierung zerlegt, Böhmermann checkt Michael Ballweg. Und der Jan Böhmermann hat folgendermaßen gestern drüber erzählt. Ich finde den Mann glaubwürdig. Das ist so. Der Herr Ballweg sagt, ich habe den nie gemocht, ich habe den zum ersten Mal gesehen, dachte mir, was ist das denn für eine schmierige Person? Wow, wie sieht der denn aus? Ich hab mal persönlich Reichsbürger kennengelernt, einen Reichsbürger kennengelernt und mit ihm noch ein paar andere. Und boah, genauso war der, der ist genauso, der ist irgendwie so, der ist so, der kommt nicht außer, der sagt nicht das, was ganz komisch. Also die, ne, Reichsbürger, ja, das sind Vögel, liebe Leute, Geliebte, das sind Vögel. Genauso kam mir irgendwie dieser, der kommt man nicht an, da ist es irgendwie mit den Reichsbürgern, wenn du diskutieren willst, die glauben ja jeden Scheiß. Das war schon vor, ich habe den vor 5 Jahren kennengelernt. Und der hat jede Verschwörung geglaubt, die so Verschwörungsgeschichte, die so im Umlauf war. Chemtrails, kennt er das? Die Flugzeuge da, die Streifen, da sprühen die Amerikaner auf uns irgendwas, dass wir hier keine Kinder mehr kriegen. Wusstet ihr das schon? Das ist noch von der, wir Deutschen dürfen uns nicht vermehren, das ist so eine jüdisch-amerikanische Verschwörung wegen den zwei Weltkriegen, die wir angefangen haben. Ja, kann man ja nachvollziehen. Deswegen werden wir besprüht. Wir werden also aus den ganzen Flugzeugen, die über uns überwegfliegen, werden wir besprüht mit Chemikalien, die uns unfruchtbar machen, sodass wir keine Kinder mehr kriegen. Das hat er mir erzählt. Und. Also alles, ne? World Trade Center auch von Juden in Einsturz gebracht. Das war alles geplant. Und. Es geht so weiter. Und keinem Argument zugänglich. Also da ist der Verstand vollkommen verkleistert. Und als ich diesen Herrn Ballweg zum ersten Mal so gesehen habe, da im Fernsehen, es wurde vorgestellt, er hat das da begründet, ne, dieses 711 Querdenken. 711 ist wohl zuallererst erstmal der Stadtteil, in dem er lebt. Das ist ein Stadtteil von Stuttgart und der hat die Postleitzahl oder die hat die Rufnummer. Also 0711 ist die im Festnetz für seinen Telefonanschluss. Und ja, inzwischen gibt's 511 Querdenken. Das ist Hannover, weil die haben die Telefonrufvorwahl 0511. Es gibt, glaube ich, 040 Hamburg, 40 Querdenken ist Hamburg, 30 Bremen und so in der Richtung. Und der Herr Ballauf hat sich all diese Begrifflichkeiten, hat er sich als Warenzeichen oder als Marke beim Patentamt eintragen lassen. Und er sagt ausdrücklich, das Querdenken ist keine politische Organisation, auch keine politische Partei, und auch kein Verein, sondern es ist nur eine Initiative, nur ein Zusammenschluss von Leuten und die gemeinsame jetzt Anliegen haben. Auch ohne Spitze, es gibt da keinen Vorstand und gar nichts, aber es gibt ein Konto. Und zwar sein Privatkonto, läuft auf seinem Namen. Ich weiß jetzt nicht, ob er Michael Ballweg heißt oder ist auch egal. Und da laufen unglaubliche Geldsummen dort ein. Ja, er hat aber so keine Organisation gegründet und das ist sein privates Konto und das sind alles Schenkungen. Du kannst Schenkungen an ihn machen und das machen wohl Tausende und Zehntausende in Deutschland, beschenken Herrn Ballhof, Ballweg. Zehntausende beschenken ihn mit Geld und sein Konto füllt sich und füllt sich und er muss nicht angeben, wofür er das verwendet, weil das sind keine Spenden. Er hat ja auch keinen eingetragenen Verein gegründet, der irgendwie jetzt da allgemein, also gemeinnützig ist oder irgendwie sowas, sondern das ist ja gar nichts.
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solange bis irgendeiner vielleicht ihn wegen Betruges anzeigt. Und ja, dass sich damit eine Staatsanwaltschaft beschäftigt, das ist auch noch steuerfrei. Ja, er muss das Geld, Schenkungen, und die unter 20.000 Euro sind, von Privatpersonen an ihn, warum soll man ihn nicht beschenken dürfen? Ne? Es gibt ja auch, ja, gab da mal so Herzkreise, wo man sich gegenseitig beschenkt hat. Das war dann auch betrügerische Absicht. Es waren diese Schneeballsysteme, wo also besonders Frauen angesprochen wurden, die kamen dann zusammen und haben sich gegenseitig beschenkt. Du musstest immer wieder andere Freundinnen einladen und dann hast du davon am Ende mehrere 10.000 Euro gehabt. Aber irgendwann funktioniert es nicht mehr, weil du kriegst die Freundin nicht mehr zusammen. Die haben dann alle, du findest niemand mehr, der mitmacht, und dann ist das ganze Ding vorbei. Ne? Dann fliegt das auf und dann den letzten beißen die Hunde, die letzten kriegen niemanden mehr, der sie beschenkt. Aber Herr Ballhof macht das ja anders, der will ja gar keine anderen beschenken. Er sagt nur, ihr könnt mich beschenken, wenn ihr wollt. Ihr könnt mich beschenken, und so als Galionsfigur, ich bin doch toll, ich bin doch irgendwie ein Messias, oder? Ha? Ich organisiere den Widerstand. Widerstand, wofür denn überhaupt? Widerstand und Freiheit. Ja, und ich kenne einen Christen hier in Hameln, der macht Querdenken Hameln. Ja, ich habe gerade eben gesehen, gibt es, ne? Querdenken Hameln. Skandalös. Wir Christen, für uns Christen, gilt nicht für uns Christen was anderes? Gilt nicht für uns Christen? Wir sollten, ja, sind wir nicht bibeltreu? Wisst ihr, was im Titusbrief steht? Das suche ich jetzt gerade raus. Der Titusbrief ist einer der kleineren Briefe, die der Paulus geschrieben hat. Ist ein Gemeindeleiter gewesen, Titus. Kleiner Moment. Wo ist mein Mikrofon? Ich suche das eben mal. Dann mache ich mal eben Pause. Da ist die Pause. Ja, also der Titusbrief geht wohl eindeutig auf den Apostel Paulus zurück, und er schreibt dann an einen Gemeindeleiter namens Titus. Und da sagt er im Kapitel 3, ab Vers 1: Titus, erinnere sie daran, sich den Obrigkeiten und den Machthabern unterzuordnen und ihnen zu gehorchen und zu jedem guten Werk bereit zu sein. Niemanden zu schmähen, friedfertig zu sein, gütig und alle Freundlichkeit allen Menschen gegenüber zu zeigen. Denn auch wir waren früher unverständig und ungehorsam, dem Irrtum verfallen, Sklaven aller möglichen Begierden und Leidenschaften, lebten in Bosheit und Neid, waren verhasst und hassten einander. Als aber die Güte und Menschenfreundlichkeit Gottes, unseres Retters, erschien, hat er uns gerettet. Nicht aufgrund von Werken der Gerechtigkeit, die wir vollbracht haben, sondern nach seinem Erbarmen durch das Bad der Wiedergeburt und der Erneuerung im Heiligen Geist. Ihn hat er in reichem Maß über uns ausgegossen, den Heiligen Geist, durch Jesus Christus, unseren Retter, damit wir durch seine Gnade gerecht gemacht werden und das ewige Leben ererben, das wir erhoffen. Dieses Wort ist glaubwürdig, und ich will, dass du nachdrücklich dafür eintrittst, damit alle, die zum Glauben an Gott kommen, auch darauf bedacht sind, sich in guten Werken hervorzutun. Das ist gut und nützlich für alle Menschen. Ja, das ist das, was uns die Bibel, das Wort Gottes, was uns Paulus sagt. Erinnere die Gemeindemitglieder, die Christen, daran, sich den Obrigkeiten und Machthabern unterzuordnen und ihnen zu gehorchen. Ja? Denn das ist nützt den Menschen nützlich. Es ist den Menschen nützlich, wenn wir zu Hause bleiben und nicht auf solche Demos da gehen. Manche nennen das ja, das sind Anti-Corona-Demonstrationen. Bilden diese Leute sich wirklich ein, sie würden gegen Corona demonstrieren? Natürlich sind es Demonstrationen gegen Corona-Maßnahmen, wie die jetzt diesen Lockdown, in dem wir ja wieder sind, ne? Das ist sinnvoll, dass wir zu Hause bleiben. Es ist sinnvoll, dass wir Masken tragen. Es ist sinnvoll, dass jetzt die Schulen und die Kindergärten und so weiter zu sind. Weil es waren vor einer Woche, es sind 1.000 am Tag gestorben. 1.000 Alte und Kranke sind gestorben. Die haben das nicht überlebt. Ja, 30.000 sind heute infiziert. Und wir hoffen drauf, dass es endlich mit den Impfungen losgeht. Wir müssen noch abwarten, damit es eine gemeinsame Zulassung innerhalb der gesamten Europäischen Union gibt. Wir hätten auch eine Notfallzulassung in Deutschland haben können, dann würde es jetzt mit dem Impfen schon, würde die Impfung jetzt schon, das Impfen schon losgegangen sein, wie in England und in den USA. Die haben Notfallzulassungen gemacht. Aber die ordentliche Zulassung dauert bei uns jetzt noch eine Woche oder, ne, ein bisschen länger. Circa eine Woche. Noch 9 Tage. Am 27. soll es losgehen. Und je mehr geimpft werden, desto weniger werden sterben. Ja,

Es ist nützlich, all diese Dinge zu tun. Wir sind als Christen aufgerufen, uns den Obrigkeiten und Machthabern unterzuordnen und nicht gegen sie Widerstand zu leisten, wie das dieser Herr Ballweg da macht. Herr Ballweg ist unterwegs mit ganz merkwürdigen Leuten aus der Pornoszene, mit einem Geld, der hat Pornofilme gedreht, der mit Millionen verdient, der ist an seiner Seite und andere merkwürdige Typen, der hat so einen Souvenirshop aufgemacht, der Herr Ballweg, der verkauft er T-Shirts, Sweatshirts, Kappen mit Querdenken drauf. Wie gesagt, er hat das alles beim Patentamt, hat er sich diesen Namen Querdenken gesichert. Niemand darf den verwenden außer ihm. Und er hat auch diese anderen da, 30, 40, 50 und so weiter, alle eintragen lassen. Und überall, es sind keine Spenden. Er kriegt ja Schenkungen. Er wird überall dran beteiligt. Und wenn du da was bei ihm kaufst, er kriegt das Geld von diesen Merchandising-Produkten, Sweatshirts und so weiter, alles, was da so verkauft wird mit Querdenken, Logo, Fahnen, Pappschilder, kannst du alles Mögliche kaufen, davon kriegt er Geld. Und für ihn lohnt sich das. Und je länger, er muss sich auch beeilen, denn Corona wird irgendwann zu Ende sein. Und dann, ne, bis dahin muss er sein Geld verdient haben. Sein Schärflein heißt das eigentlich, glaube ich, wirklich. Ich weiß gar nicht, was das Schärflein ist, das man ins Trockene bringt. Das sind nicht die Schäflein, die man ins Trockene bringt, sondern das Schärflein. Kann ich gleich nochmal nachschauen. Also er muss sein Ding da gemacht haben, bis Corona vorbei ist. Nur so lange kann er das noch, danach wird sich das wahrscheinlich ein bisschen verlaufen. Vielleicht macht er auch noch weiter. Als ich ihn da so gesehen habe, diesen Ballweg, als ich den gesehen habe mit merkwürdigen Wegbegleitern, das erinnerte mich an die 1920er Jahre, wo da so alle möglichen merkwürdigen Heilsbringer auftraten. Das war ja diese Zeit nach dem Ersten Weltkrieg, das war ja wirklich in Deutschland alles erschüttert. Der Kaiser war weg, das Kaiserreich war weg, der Krieg war verloren, Hunger, Armut, viele Kriegsversehrte, die Männer kamen aus dem Krieg zurück, waren traumatisiert. Frauen haben irgendwie alleine überleben müssen. Man stürzte sich ins Vergnügen, in Abenteuer, weil man was nachholen wollte, weil man ja, wenn man noch jung war. Und diese 20er Jahre, die wilden 20er, in USA hießen die auch so Roaring Twenties und in Großbritannien, die brüllenden 20er. Da war eine ganze Menge los und die Esoterik kam auf, Marihuana, Kokain, Opium, ja, Betäubungsmittel, also Drogen, Nachtclubs, Tanzen, Lebensreformbewegungen mit nackt rumlaufen und tanzen, FKK, Reformhäuser, so dass man plötzlich da Vegetarier werden wollte. Man sagte, wenn wir die Schlachthöfe zumachen und kein tierisches Blut mehr vergießen, dann werden wir auch irgendwann mit den Kriegen aufhören. Das war damals schon so eine Idee. Zurück zur Natur, ja. All diese Dinge, und dazu gehörten auch die Wanderbewegung, die ging da schon wieder Hand in Hand dann auch mit NS und der Nazi-Propaganda, so Heimat und ne? All das, und mittendrin Buddhismus, Theosophie, Rudolf Steiner, die heutigen Waldorfschulen, all das entsteht da. Und ganz neue Heilswege, weil die Kirchen waren ja mitschuldig geworden. Gerade wo, ne? Wie später im Zweiten Weltkrieg auch, besonders die protestantische Kirche wurde ja so schuldig mit den deutschen Christen dann unter Hitler, die Hitler auch für einen Heißbringer hielten, so wie in den USA die amerikanischen Christen den Trump als Heißbringer, als Werkzeug Gottes ansehen. Ja, und da waren also merkwürdige Zeiten, die 20er Jahre und merkwürdige Heißbringer, manches war aufrichtig, die haben aufrichtig gesucht, wie Hermann Hesse und andere Künstler, das Bauhausstil und in der Architektur und der Dadaismus aus Hannover. Dada, so eine Sprache wie die Zungenrede, die den Verstand befreit, man redet irgendwas, dann hat man Gedichte draus gemacht. Also andere Wege zu gehen, außer das, was man eben sonst aus dem bürgerlichen Vorjahr, aus dem vorherigen Jahrhundert eben noch so kannte. Und da war manches ehrlich und anderes war auch unehrlich. Da waren auch Betrüger, da waren Scharlatane, Gaukler unterwegs, die da mitgemacht haben und die das nur gemacht haben, um sich selbst zu bereichern, ja, um zu Geld zu kommen. Dazu gleich mehr.

Ich will zur Verdeutlichung noch kurz eine kleine Geschichte erzählen. Ich habe dann ein geschäftliches Anliegen, jedenfalls ein persönliches Anliegen, wo ich auch einen Rechtsanwalt gesucht habe. Der erste Versuch war ein Griff ins Klo und dann habe ich das mit dem Volker habe ich was erzählt und sagte plötzlich, hier auf dem Telefonbuch steht einer drauf, der macht Erstberatungsgespräch kostenlos. Willst du nicht mal ausprobieren? Thomas Sack in Hessisch-Oldendorf und Rinteln. Den Namen darf ich ruhig sagen. Und dann sagt er, warte, ich guck mal nach im Internet, ich guck bei Sack EU, der hat ja eine Homepage, ich kann da mal eben nach, und dann liest er das vor. Und dann, das klang ganz freundlich und nett und also in jedem Bereich, egal was, du kannst dich an ihn wenden und kein Problem, bei einer Tasse Kaffee vorbeikommen, in der Landschaft, unterhalb der Schaumburg, alles nett und freundlich beschrieben. Auch wenn du Zahlungsschwierigkeiten hast, kein Problem, das wäre mal schon irgendwie eine Ratenzahlung, irgendwie so. Und da dachte ich mir, das klingt ja irgendwie, es war so einladend, dass dachte ich mir, also, das ist mal ganz anders als dieser andere Rechtsanwalt, also der ist ja jetzt hier nicht so irgendwie so abgehoben, sondern der kommt einem richtig so entgegen. Das ist ja so volksnah schon fast. Und dachte ich mir, na ja, da schläfst du mal eine Nacht drüber und das guckst du dir morgen mal an. Volker war immer an Kichern schon die ganze Zeit, weil das irgendwie alles so positiv war. Am nächsten Tag hatte ich so meine Einkäufe gemacht und dann habe ich mich hier an den PC gesetzt und ein bisschen wollte ich mir das angucken. Ich gucke mir mal Thomas Sack an. Gebe ich ein, Thomas Sack, Rinteln, Hessisch-Oldendorf, Rechtsanwalt. Und dann sehe ich als erstes Wikipedia-Eintrag. Wie jetzt, wie Wikipedia? Was steht denn bei Wikipedia? Da stand da, wieso jetzt ein Wikipedia-Eintrag? Thomas Sack wechselt seinen Wohnort, trotz laufenden Verfahrens. Er geht von Berlin oder Dresden in den Landkreis Schaumburg, in die Rosenthaler oder Rosenstraße, ins Rosental. Das kann ja nicht wahr sein, das ist doch genau der Typ. Warum steht denn jetzt was bei Wikipedia über den? Dass man irgendwie eine Bewertung oder sowas findet bei Google, das ist ja normal. Dass man also, ne, auch meinen Namen, den kann man finden. Es gibt über viele Menschen was geschrieben. Alles, was im Internet steht, bleibt ja da irgendwie auch erhalten. Wenn man also Suchbegriffe eingibt, findet man da was. Aber nun gibt es über mich noch keinen Wikipedia-Eintrag. Warum jetzt über Thomas Sack? Und dann lese ich da, und dann steht da Kunstfälscher, Betrüger, 201 Fälle Urkundenfälschung, Amtsgericht oder Staatsanwaltschaft Bückeburg, in Berlin verurteilter Betrüger. Und dann kannst du dir die ganze Story durchlesen. Und ey, was kann ja jetzt nicht wahr sein? Und da wollte ich war schon dabei, da hinzufahren. Ich habe mir da schon Hoffnung gemacht. Oh, das klang gut, mal aus Hameln raus, auf dem halben Weg nach Rinteln. Das ist eh so mein Sehnsuchtsort. Und da diese, ne, Schaumburg auch. Da dachte ich mir, das ist alles optimal, das ist super, da fahre ich hin. Und dann kriegst du da ja auch so einen Schlag vom Kopf und das ist ein verurteilter Betrüger. Ja, und der kommt so nett rüber. Vielleicht hat er sich ja gebessert, kann ja sein. Aber soll ich mich jetzt darauf einlassen? Eigentlich kann jemand, der wegen Betruges verurteilt ist, glaube ich, der kann nicht mehr als Rechtsanwalt arbeiten. Der ist, und der aber behauptet, er wäre in der Rechtsanwaltskammer und. Das kann auch wieder, er ist in über 200 Fällen wegen Urkundenfälschung verurteilt. Ob irgendwas von dem, was er da beschreibt, stimmt, das ist die Frage. Er ist halt ein Lügner und Betrüger. Er hat tatsächlich, also hat Gemälde gefälscht mit seiner Lebensgefährtin. Und Thomas Sack, ja, echte Kunst in Schaumburg. Und, ja, und hat Biografien von Künstlern erfunden und die selber darauf selber geboten in Versteigerungen. Und so quasi hat er so, das ist ein Hochstapler, hat er Dinge erfunden, Lebensläufe, Künstler erfunden, das hat er alles selber mit seiner Frau gemalt, mit seiner Lebensgefährtin und hat dabei 1 Million betrügerisch eingenommen. 2006 war das Ganze wohl auch im Fernsehen. Er hat hinterher nicht wirklich Reue gezeigt, sondern hat gesagt, naja, es ist ja nicht wirklich Schaden entstanden. Eigentlich, dass also die Käufer seiner Kunstwerke oder dieser doch nicht seiner, sondern von ihm vermittelten Kunstwerke, dass die jetzt keinen Gewinn gemacht hätten, das läge ja an der Presse und an den Staatsanwaltschaften, weil die haben das Geschäft kaputt gemacht. Hätte da keiner dazwischen gefunkt, dann wären die alle reich geworden. Okay, so kann man es dann auch sehen. Also, das zeigt, dass er nicht wirklich ein reuiger Sünder ist, sondern weiter auf dem Weg des Betruges unterwegs ist. Was wollte ich damit sagen eigentlich? Muss ich doch mal eben überlegen. Ja, ich wollte damit sagen, dass da kommt einer daher und der wirkt ganz entgegenkommend und freundlich und hilfsbereit. Und was ist er? Der ist in Wirklichkeit ist ein verurteilter Betrüger.
ein Hochstapler. Ja, und der von Querdenken, der kommt daher und der meint, er organisiert den Widerstand, wo, ne, warum auch immer. Und er macht sich die Taschen voll mit Querdenken, ja. Das ist auch ein Betrüger. Und der wirkt wie ein Reichsbürger. Und das sind Nazis. Und das ist, ja, nach wie vor ist das für mich eine Nazi-Tarnorganisation. Und ja, und wir leben, und das erinnert mich dann alles zusammen, das sagte ich, das hatte ich angesprochen. Und da passt dann auch der Trump rein. Und das erinnert mich irgendwie an die Zeit von 1920 bis 30, dieses dritte Jahrzehnt, das letzte, und jetzt kommt das neue. Und es ist irgendwie eine Zeit, wo es ist eigentlich alles erzählt, ne? Jetzt auch für mich hier am Mikrofon. Also ich meine jetzt gesellschaftlich, politisch, ja, es ist irgendwie alles erzählt. Also 1920 war das so, da war alles neu. Da kam der Kommunismus auf, der probierte sich aus. Die ganzen Ismen, die Ideologien, ja, die probierten sich alle aus. Neue Heilswege, ja, weg aus dem spießigen Biedermeier des 19. Jahrhunderts und mit der katholischen Kirche und dieses enge Gebundensein an die Kirche. Es kam der Sigmund Freud mit der Psychoanalyse und so viel veränderte sich. Ja, das Denken veränderte sich mit Albert Einstein, der die Relativitätstheorie vorstellt, und irgendwie ist alles relativ, war plötzlich so in aller Munde, was natürlich gar nicht seine Aussage war. Aber es wurden neue Wege gegangen und diese Wege haben wir alle ausprobiert. Ja? Und diese Wege führten in den Zweiten Weltkrieg, die führten in den Judenmord, die führten danach dann in die sexuelle Revolution in den 60er Jahren, die führten dann in den Konsum auch schon in der Nachkriegszeit, in den 50er Jahren, in den Konsumrausch, den wir heute haben, Weihnachten, ne? Alle sind ihrer Aufgabe beraubt, loszurennen und Geschenke zu kaufen. Also weiß ich, ich verzichte gerne auf Geschenke, weil Geschenke waren meistens irgendwie die falschen Geschenke. Und mich konnte man durch Geschenke nicht glücklich machen, weil mir fehlte damals schon irgendwas. Ich war depressiv aufgrund, ja, weiß ich nicht, es war eben so. Und mich konnte am Ende nur Jesus glücklich machen, dass mir Jesus begegnet war. Und ne, Weihnachten, dieser dunkelste Tag im Jahr, das sind diese drei Tage da um den 21. und dann so weiter. 21. Dezember ist ja Wintersonnenwende, ist der kürzeste Tag, die längste Nacht, also am meisten Dunkelheit, Finsternis. Und dann kommen wir drei Tage später alle zusammen und beschenken uns und wir sollen alle fröhlich und glücklich sein und ganz toll freuen über die Geschenke. Und dann sind es die falschen Geschenke. Ja, das ist nicht das, was ich wollte. Und die Kinder heulen sich und der Bruder oder die Schwester hat ein schöneres Geschenk. Das wollte ich eigentlich haben. Und dann werden sich die Köpfe eingeschlagen und alle streiten sich. Und der Weihnachtsbaum ist nicht so. Ne? Früher war mehr Lametta und das Essen, die Gans ist nicht weich oder angebrannt und das ist der falsche Rotwein. Und dann geht's dann los und die Dramen und häusliche Gewalt und ich weiß nicht was. Also ich fand dieses sich freuen müssen da und dann auch die, ich habe jetzt auch gerade, ich stelle gerade einen Weihnachtsbaum auf, ich finde, das ist schön, aber diese Erwartungen da, ich bin auch kein Kind mehr und dass man sich da am Baum freuen soll und dann Lieder singen soll und die Geschenke, dass ich mich über die Geschenke freuen soll. Wenn du viele Probleme hast, dann kannst du dich nicht über, wenn der Schuh wirklich woanders drückt, dann kannst du dich auch über Geschenke nicht freuen. Ja, und das dann im dunkelsten Zeit im Jahr. Ja, was wollte ich jetzt wieder sagen? Jetzt habe ich gerade hier wieder den Faden verloren.

Ja, das Gehirn braucht zum Denken Sauerstoff. Da habe ich jetzt erstmal Luft reingelassen hier. Da war ein bisschen, habe ich vorher schon gemerkt. Entschuldigung, der Sauerstoff war weg. Was wollte ich sagen? Worauf wollte ich hinaus? Ich wollte auf Folgendes hinaus, dass ich sagte, irgendwie sind alle Geschichten erzählt. Ne? Es ist alles irgendwie erlebt, durchgemacht. Jedenfalls für die Menschheit an sich. 1920 war das noch anders. Da waren diese wilden 20er, da wurde ganz viel Neues ausprobiert. Ich habe da viele Beispiele für erzählt. Aber inzwischen ist das alles durch. Ne? In Afrika, gestern war ein Bericht, saß in einer NDR-Talkshow, saß eine junge Frau, die in Namibia dort als, ja, die ist dort einfach als Privatperson hingegangen und hilft dort Kindern, die da in der Stadt, in so einem Ortsteil, in so einem Slum leben und sie kümmert sich da um wohl über mit Freunden zusammen, hat sie einen Verein gegründet, über 1000 Kinder, ganz reizend, ganz wunderbar. Ich weiß da nicht, es wurde nicht, ich frage mich dann, warum haben all diese Kinder keine Mutter und keinen Vater? Die kommen ja irgendwo her. Warum ist das in Afrika so? Warum sind dort so viele Kinder ohne Eltern? Ja, so viel. Warum kümmern sich nicht die Mütter und die Väter um diese Kinder? Warum müssen das immer dann Deutsche oder Ausländer tun? Aber ist trotzdem wunderbar und reizend. War ganz wunderbar. Und sie sagte, nee, das, viele fragen sie, wie hältst du das Leid, all dieses Leid dort aus, dieser Kinder? Ich sagte, das ist kein Leid, weil die freuen sich nur den ganzen Tag, das ist nur Freude. Alle diese Arbeit mit den Kindern ist nur Freude. Weil die leben in so schlechten Umständen, es ist jetzt, ja, doch in schlechten Umständen und für die ist jedes bisschen Hilfe, wenn da eben, sie bringt denen Englisch bei, macht mir den Unterricht, ein bisschen rechnen, ein bisschen schreiben, macht mit denen Schule und dann hat sie auch ein Kinderheim gegründet und sagte, alles, sie sind so dankbar über alles und die haben da immer schönes Wetter, da scheint die Sonne, da kommt man, das bringt einen ganz gut drauf und jedes bisschen Hilfe, jedes bisschen Verbesserung erfreut die und gibt denen Hoffnung. Bei uns ist das anders. Bei uns ist das, wir leben nicht in so einem Elend. Und weil wir eben schon gebildeter sind und nicht erst anfangen, uns lesen und schreiben zu lernen, ja, wir sehen die Konsequenzen unseres Lebensstils. Und das war 1920 auch noch nicht so. Und auch nach dem Krieg, meine Mutter sagte mir, meine Mutter war 1936 geboren, die war am Ende des Krieges dann, war sie, wie alt? 13 nur, ne? 36? Neun Jahre, ne? 9 Jahre war sie, 1945. Die Nachkriegsjahre waren schwer, aber man hat da nicht über die Probleme nachgedacht, sondern wir haben uns gefreut. Wir haben uns gefreut, dass das Böse hinter uns war. Ne? Wir haben uns über alles bisschen Essen, was wir gekriegt haben, gefreut. Trockenbrot schmeckt lecker, wenn du sonst nichts hast. Und dann kamen die Wirtschaftswunderjahre ab 1950, da war sie dann 14 und dann ist sie dann ausgegangen, tanzen gegangen, hat sich schick gemacht und irgendwann meinen Vater kennengelernt und das war eine tolle Zeit, weil es war Aufbruchstimmung. Ne? Das Böse hat man verblasste und es war Hoffnung da. Alles ging los, von neuem los. Wirtschaftswunder in Deutschland und mein Vater hat daran teilgenommen als Einzelhändler. Ne? Hat dann den Leuten erst Radio, später Fernseher verkauft. Ja, ne, aber diese Zeiten sind vorbei. Wir sind heute an einem Punkt irgendwo angelangt, wo der CO2-Gehalt der Atmosphäre steigt, die Weltmeere, die steigen, die Polarkappen schmelzen. Ne? Fridays for Future, die Schüler haben wir dieses Jahr, sind wir vor denen verschont geblieben, weil die konnten auch nicht so demonstrieren wegen Corona. Aber wir sehen, dass all das, dass unser Lebensstil, dass die Menschheit, so wie diese bald, jetzt sind es fast 9 Milliarden Menschen, dass wir echt Probleme verursachen. Wir rotten die Tierarten sterben aus, jeden Tag 300 Tierarten, Käfer, ich weiß nicht was. Ne? Und in Afrika, die wissen das, die machen sich da keinen Kopf drüber. In China, die Chinesen, die sind stolz darauf, aus der Armut herausgekommen sein durch ihre kommunistische Führung. Die machen sich keinen Kopf darüber, dass sie da total überwacht werden mit ihren Smartphones und überall sind Kameras an jeder Ampel und so. Die werden vollständig überwacht. Die machen sich da keine Gedanken drüber, weil die waren noch vor 20 Jahren so bettelarm. China war schrecklich. Hungersnöte, Hunger, ja. Ganz, ganz viel Armut, Hunger, Elend und die sind stolz auf ihren, was sie erreicht haben in den letzten, sagen wir mal, 40 Jahren.
Ich kann mich noch an die Bilder erinnern, wo die Chinesen alle in diesen Mao Zedong, in diesen blauen Arbeitsanzügen rumgelaufen sind. Die hatten, ne, so eine blaue Hose, blaue Jacke und irgendeine blaue Mütze auf. Und es waren Heere von Menschen auf Fahrrädern in den großen Städten unterwegs. Ja, die hatten Autobahnen durch die großen Städte, für Fahrräder. Das ist alles weg. Die haben da heute alle Autos. Die fahren da alle mit VW rum und mit anderen, BMW, Mercedes und mit anderen, und auch jetzt schon bauen sie selber Autos. Die Straßen sind voller, gibt keine Fahrräder mehr in China. Ne? Ich weiß nicht, das war noch 85. Das ist jetzt 35 Jahre her. Da war ich ein junger Mensch. Da war ich auch schon 23, aber da habe ich Fernsehen geguckt und ich sah da noch, ne, ich sah diese wirklich Zehntausende, die morgens mit dem Fahrrad zur Arbeit gefahren sind. Ja. Ich will damit sagen, dass wir in einer Zeit sind, wo die Hoffnung schwindet, wo wir irgendwie alles durchprobiert haben. Wir haben den Konsum ausprobiert, wir haben das Bereisen der Erde ausprobiert mit den Fliegern, ne, die jetzt gerade nicht möglich, aber wir haben die Welt gesehen, es wurde um die Welt gereist, man hat die Welt kennengelernt als Tourist. Wir haben alles ausprobiert. Ja. Hedonistisch, also alles mitgenommen, uns alles schmecken lassen. Wir haben alles gegessen, alles getrunken, alles gesehen, alles ausprobiert. Jeder, nicht vielleicht jeder Einzelne, aber die Menschheit irgendwo mehr oder weniger. Und dann bleibt was über. Am Ende bleibt was über. Wenn dann so eine Krise jetzt wie jetzt dieses Corona-Ding da ist, dann bleibt was über in den Menschen. Das also, dann bleibt was über, dass keine Antwort da ist oder keine Antwort mehr überbleibt. Alle Hoffnungen in den Kommunismus, in den Sozialismus, in irgendwas, auch in das eigene Streben nach Glück, in die Verfassung in den USA, da steht drinne, dass das Streben nach Glück ist ein Grundrecht jedes Menschen, ne? Das Glück ist ein Recht, das ist da verbucht, ist verbrieft. In der US-Verfassung hast du, da steht drinne, du hast das Recht auf Glück. Ja. Und dann kommt sowas wie Corona und dann machen die kleinen Geschäfte gehen zu, das Nagelstudio, die Blumenboutique, die kleine Damenboutique, die gehen alle kaputt und ja, und wenn die Antworten, wenn die Hoffnung stirbt ja zuletzt, ne? Und was bleibt dann? Und dann sitzt du in einem tiefen, dunklen Loch und du machst ja keine Hoffnung mehr. So wirst du kannst auch nicht mehr sterben in Deutschland für Gott und Kaiser und Vaterland, ne? Für die Flagge, ne? Für die Reichskriegsflagge. Mit der gehen ja dann diese Reichsbürger und die Querdenker auf die Straße. Die zeigen dann diese schwarz-weiß-rote Flagge hoch. Weil man ist da früher ja gerne für diesen Nationalismus. Das war ja ein Lebens. Das war ja ein Zweck, ne? Du konntest ja eben auch dafür, wie ich eben schon sagte, für Kaiser und Vaterland, für Ruhm und Ehre. Das war ein Lebensinhalt. Du konntest dafür Soldat werden und auch sterben. Das hatte wenigstens, dann hat dein Leben Sinn gemacht. Aber wir sind jetzt irgendwie so, wir sind so darauf zurückgeworfen, dass wir selbst unserem Leben Sinn geben. Ne? Und das ist gar nicht so einfach. Finde mal irgendeinen Sinn für dein Leben, wenn dein Leben scheiße ist. Du lebst von Hartz IV, du kränkelst, hast irgendeine Krankheit, wo dir auch die Ärzte nicht haben helfen können. Ne, dann du bist schon seit Jahrzehnten, hast du da irgendwie irgend so einen Heilpraktiker, auf den du schwörst, der dich mit esoterischen irgendwas Mittelchen da behandelt. Du krepelst so dahin, wirst nie richtig gesund. Und dann aber, dann findest du irgendwo da so deinen Lebenssinn in der Kritik eben an der in Klammern Schulmedizin, ne, und auch dann am Staat, der mit seinen Impfungen, oder hast du dir da so eine Parallelwelt erschaffen oder so ein Universum, wo du da dich dann im Widerspruch zu dem anderen da alles definierst und das dann quer, ne, das dann quer, ja. Wenn du also dir selber deinem Leben Sinn geben musst, deinem beschissenen Dasein, sage ich jetzt mal, ja, du musst dem, warum mache ich das alles? Warum leide ich? Du hast keine Antworten und es gibt auch keine Hilfe. Der Staat kann dir eben schon, der kann lange, schon lange nicht mehr helfen. Der Staat kann eben nur, die Politiker, die sind am Ende dann schuld, ne, wenn dein Leben beschissen ist, ja. Ist auch vielleicht zum bestimmten Grad so, aber am anderen Ende kann der Staat auch nicht alles bewirken. Ne? Die in der UdSSR, die haben das versucht. Der Staatskommunismus hat versucht, alle Menschen glücklich zu machen. Am Ende hatte Stalin auch 60 oder 50 Millionen Menschen umgebracht. Ne? Du musstest sterben für das Glück des Volkes. Ne? Ja, das ist nicht mehr da. Ne? China, die versuchen es jetzt anders mit ihrem Kommunismus. Die haben jetzt da
die versklaven Menschen als Arbeiter und in Lagern. Letztendlich kann deinem Leben nur eben Gott Sinn geben. Jesus. Jesus kann deinem Leben, Jesus ist der Weg. Er kann deinem Leben Sinn geben. Ich habe das, bezeuge ich, er hat mein Leben sinnvoll gemacht. Mein Leben ist erst durch Jesus sinnvoll geworden. Und du kannst das gleiche Leben, das gleiche beschissene Leben führen wie vorher. Und trotzdem in all diesen Umständen glücklich sein. Ja, das geht. Mein Leben hat sich, mein Leben war jetzt vielleicht nicht so, ja, da, also was ich gestern da von den Slums erzählt, dass dieser Ortsteil da, das war jetzt auch nicht alles nur immer Krankheit und Armut und so. Und Wellblechhütte, das ist ein bisschen, es war ein bisschen besser doch. Aber mein Leben war jetzt nicht eben Armut und Wellblechhütte, aber auch nicht, es war eben ganz normales Leben mit so etwas Wohlstand durch meine Eltern. Und in alledem war ich aber trotzdem unglücklich. Und es gab dann noch, mein Vater ging dann pleite mit dem Geschäft, da waren dann Schulden und meine Eltern wurden depressiv, der Vater Alkoholiker und so. Und ich bin dann auch noch psychisch erkrankt und dann erst 10 Jahre später durch Jesus gesund geworden. Meine äußeren Umstände hatten sich dann aber nicht verändert. Aber ich konnte das alles mit Jesus anders ertragen. Mit Jesus wird, ja, alles muss denen zum Besten dienen, die Gott lieben. Wenn du mit Jesus durchs Leben gehen kannst, dann geht die Sonne in deinem Leben auf. Dann wird alles besser. Und so müssen sich die äußeren Umstände überhaupt nicht verändern. Du wirst aber dein Leben plötzlich nicht mehr als ein beschissenes Dasein empfinden, sondern du hast plötzlich Erfüllung. Du fühlst dich geliebt, ja. Du bist plötzlich geliebt, weißt dich geliebt. Das ist so für mich so real, dass Gott mich liebt und er hilft dir auch. Ja, Markus, ein Freund von mir, den habe ich neulich, der ist auch momentan, der ist arbeitsunfähig geschrieben gewesen aus Burnout, Depression. Er muss jetzt so zu vielen Ärzten und so alles Mögliche. Und ich hab ihm dann gesagt, er fing an zu glauben. Sagte, Jesus ist real. Das hat mir keiner gesagt. Und dann habe ich ihm neulich so beigebracht, er hat gesagt, wenn du irgendwo so einen Arzttermin hast und du weißt das, du weißt schon vorher, das wird schwierig, bete vorher. Bitte Jesus, dass er dir hilft. Du gehst da jetzt hin, sag Jesus, ich muss da jetzt hin, bitte hilf mir, gib mir da, dass ich mit dem Arzt gut reden kann, dass der für mich die richtigen Lösungen findet. Bete vorher. Und dann hat er gesagt, Stefan, ich bin da hingegangen, die waren super freundlich und ich glaub's gar nicht. Ich meine, ja, siehst du, Gebet hilft, ne? Ja, Jesus hilft dir, wenn du betest. Gebet ist wirksam. Weil da ist ein Jesus, der ist real, ne? Und dein Leben kann in all deinen Umständen, muss sich nichts verändern. Aber wenn du mit Jesus in Kontakt bist, wenn du weißt, der ist real und wenn du ihn bittest, mit dir zu gehen, dann wird alles besser und dann wirst du getröstet. Du musst getröstet. Der Tröster, er schickt dir den Heiligen Geist und es muss sich äußerlich gar nichts verändern. Und dann brauchst du diese falschen Heilande nicht. Ja, Michael Ballweg, das ist ein falscher Heiland, ein falscher Messias, das ist ein Betrüger. Ja, der lässt sich beschenken von Zehntausenden in Deutschland und hat sein Privatkonto. Das ist, der ist echt clever, der kennt sich mit den Gesetzen aus. Ne, er sagt ganz klar, ich bin eine Privatperson und das ist mein Privatkonto. Wer mich beschenken will, der kann das doch tun. Was ist dagegen einzuwenden? Ich sage doch nicht, dass ich irgendwas für ihn damit tun werde mit dem Geld. Er verspricht ja nichts. Er sagt nur, ja, er steht da nur. Das ist ein Antichrist, der Typ. Ja. Er verspricht niemandem irgendwas, aber alle beschenken ihn. Die Leute beschenken ihn. Und jetzt hat er ja, jetzt gibt's das, diese anderen Querdenker-Dinger da irgendwie in Leipzig, Dresden, überall und aber das Geld fließt zu ihm. Das ist unglaublich. Und das brauchen wir alles nicht, das brauchst du alles nicht, du brauchst nicht zum Querdenken zu rennen, du musst nicht gegen den Staat rebellieren. Ja, Geliebte, ich erinnere euch daran, der Obrigkeit und den Machthabern gehorsam zu sein. Ja, weil ihr habt doch einen Tröster, ihr habt doch den Heiligen Geist, Jesus ist doch bei euch, Jesus ist hier. Und mit ihm kann man in allen Umständen ausharren. Das sind doch diese drei Jünglinge im Feuerofen. Da beim Propheten Daniel, wir sind bei diesem schrecklichen König Nebukadnezar und weil sie ihn nicht an, sein Standbild nicht anbeten wollen, lässt er sie in einen Hochofen, wo eben da damals da wohl wahrscheinlich Bronze verhüttet wurde oder Stahl verhüttet, Eisen verhüttet wurde, geschmolzen wurde, und da werden die reingestoßen. Und wie das da beschrieben steht, kann das wirklich, wirklich so gewesen sein. Und das muss gar kein Märchen sein, weil da steht drinne, dass da, als der Nebukadnezar kommt und sich das ansieht, dann sehen wir nicht drei, sondern da sind mehr. Da waren noch mehr. Wenigstens ein oder zwei andere drin. Und das waren Engel Gottes und die haben so einen Windhauch erzeugt, das ist doch ein bisschen unglaubwürdig, aber nehmen wir es mal vielleicht als Wunder hin. Diese Engel Gottes haben so einen Windhauch erzeugt, dass die Flammen an diese drei gar nicht rankamen.
Also da, wo die standen, da war ein kühler Windzug und das Feuer war wesentlich weiter oben. Also das wäre ja sogar physikalisch vorstellbar, dass man sich das vorstellen kann, ne? Dass das so passieren könnte. Ohne dass das jetzt nur Spinnerei wäre. Also da, wo die waren, die haben so einen Wind gemacht, die Engel. Die haben das einen Windzug erzeugt, dass die Flammen nicht an die drei rankamen. Und so haben die das überlebt. Und so können wir mitten in allen Umständen, so können wir mitten in der Corona-Krise, wir dürfen glauben, dass Gott bei uns ist. Wir dürfen die Hoffnung haben, dass uns diese Seuche auch nicht antastet. Und dass Gott, wenn wir beten, dann können wir auch hoffen, dass Gott einen Ausgang bringt, ja, dass eben die Impfung helfen kann. Wir müssen uns nicht einreden lassen, dass wir da jetzt einen Chip mit reingespritzt bekommen. So ein Chip würde ja deine Adern verstopfen. Du würdest am Herzinfarkt oder an einem Schlaganfall sterben oder krank werden. Ja? Unser Blut ist flüssig und da sind eigentlich, so ein Chip müsste ja so groß sein wie Blutkörperchen, aber die kann man ja auch nur unter dem Mikroskop gehen. Also, und was machen denn dann? Ja, diese, und dann wird ja, also da ist ja tatsächlich in freikirchlichen Kreisen ist ja die Angst unterwegs, dass diese Impfung, dass wir mit der Impfung, der eine, der hier in Hameln Querdenken macht, ja, ein Christ, der sagt mir, du willst dir die Spritze geben lassen? Naja, warum denn nicht? Ich bin doch als Kind gegen so vieles geimpft worden. Ne? Diphtherie, Scharlach, ich lasse mich alle 10 Jahre neu impfen gegen Wundstarrkrampf, wenn man mal eine Hautverletzung oder so eine Schnittwunde hat, dass du da nicht du kannst Tetanus, also Wundstarr, du kannst daran sterben an Wundstarrkrampf. Ich bin gegen Kinderlähmung geimpft. Dass ich 58 Jahre alt bin und gesund bin, hat auch damit zu tun, dass ich das überhaupt so Alter erreicht habe mit den Impfungen, die ich als Kind bekommen habe. Ich bin noch in der Schule geimpft worden gegen Pocken. Ich habe da, ne, mussten wir uns alle in einer Reihe anstellen, T-Shirt hoch und dann kriegten wir da so 2 Ritzer. Mit so einem Skalpell wurde in den Oberarm geritzt 2-mal. Das war nicht schön. Aber es war eine Pockenimpfung. Pocken, ne? Auch eine ganz schlimme Viruserkrankung, glaube ich. Und ja, das habe ich alle schon überlebt. Und warum soll ich da jetzt nicht diese Impfung überleben, die jetzt für den Coronavirus kommt? Ja. Aber unter Freikirchen, da muss man sich dann klar machen, dass die Freikirche daran glauben, wir kriegen da irgendwie so, das wäre das Annehmen des Zeichen des Antichristen. Du kannst dann irgendwie quasi so ausgelesen werden. Oh, der hat sich, und dann bist du der, du bist dann, also das ist so ein Unsinn, es ist so ein, ja, wie kann man so verblöden? Was ist da passiert im letzten Jahr, in diesem Jahr 2020, was ist da passiert? Ja. Was ist da, ja, ich weiß es nicht.

0: So, ich denke, das meiste habe ich gesagt. Viel ist da jetzt nicht mehr hinzuzufügen. Ja. Die Menschheit, wir haben irgendwie als gesamte Menschheit und gerade wir in den entwickelteren Ländern, ja, in unseren, auch in Europa, wir haben ganz viel ausprobiert und wir merken, dass es kann sein, dass das Leben, unser Leben verursacht Probleme. Und was in den 1920ern noch als Hoffnung aufstrahlte, als Utopie, das haben wir inzwischen alles ausprobiert und wir stellen das fest, es verursacht Probleme. Oder es hat nicht funktioniert, wie zum Beispiel der Sozialismus. Der war 1918 neu und heute hat er sich dann, der hat sich auch als eben als Fleischwolf herausgestellt, ne, der Menschen gefressen hat.
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2: Und ja, hier Ecksandsteine, so Esoteriker, die dann auf das Aufgehen der Sonne morgen warteten und dann auch trommelten und Möhren aßen. Ich dachte, das wäre irgendwie cool da, irgendwie so, aber da war nix. Das war alles nur, das war enttäuschend, wirklich enttäuschend. Und so diese Querdenker da, das sind ja so, meine Güte, das ist, kann ich echt nicht ernst nehmen, ne? Und die gefährden uns alle. Die treffen sich da und dann ohne Masken und dann wird sich angesteckt und überall, ja, und dann hinterher sterben da mehr Menschen. Die hohen Infektionszahlen sind da, wo diese Demos waren. Ne? Das ist eine Frechheit gegen uns allen und verursacht auch einen volkswirtschaftlichen Schaden eben an den Geschäften, die schließen müssen. Jetzt deswegen, das haben wir den Querdenkern mit zu verdanken und AfD-Leuten, die das leugnen, dass das wirklich eine Gefahr ist. Das ist schlimm. Also die laden Schuld auf sich. Die haben Menschenleben. Die haben an den Händen von Querdenkern und AfD klebt Blut. Ne? Also das sind die Toten. 1000 vor einer Woche. Und wie viel, ich weiß es nicht, wie viel es heute sind. Am heutigen Tag, wo ich diese Predigt hier mache, da werden wieder Menschen an Corona sterben. Dann die 100, die 90, die 80 und die 70-Jährigen wollte Bernhard Koch nicht sagen. Wir sterben ja nur die 190 und die 80-Jährigen. Bei 70 wollte er noch aussprechen, dann hat er gemerkt, er ist selber 68. Das hat er dann nicht mehr gesagt. So sieht's aus. Und das ist nicht gut. Es gibt Hoffnung durch die Impfungen. Nicht nur hier bei uns, sondern überall. Und, ja. Und was ist da passiert? Im Februar ging das los, Ende Februar ging es los. Am 10. August letzten Jahres, 2019, da hatte Gott mir einen Traum gegeben, wo ich einen Vulkanausbruch sah. Und dieser Vulkanausbruch, der hat ganz Rinteln weggeblasen. Der war so, und diese Aschewolke und es war immens und war auch dabei, mich zu versengen. Und ich glaube, dieser Traum war damals schon die Ankündigung dieser Epidemie oder Pandemie, der Corona-Pandemie. Und man weiß jetzt, dass es schon im September erste Fälle gab in Norditalien, weil in Norditalien arbeiten 150.000 illegal lebende Chinesen. Die Mafia hat das organisiert an allen EU-Vorschriften und Mindestlöhnen vorbei. Und das, ne, die waren da irgendwie, die italienische Regierung hat da mitgemacht, weil so die ganzen Kleiderfabriken von Benetton und Dolce Gabbana und so weiter sind nicht abgewandert nach China, sondern die Chinesen kamen nach Italien und haben dort eben in den bestehenden Fabriken für Billiglohn weiter eben gerade Benetton und so, ist nur ein Name, gibt es noch mehrere, haben dort genäht. Weil die ja dann als Wanderarbeiter immer hin und her pendeln zwischen China und Norditalien. Deswegen ging das in Norditalien los. Und das war dann es ging im Dezember los. Aber man weiß jetzt, dass es schon im Mitte September oder Anfang September schon gab es schon Todesfälle, die man nicht einordnen konnte. Und man hat jetzt nochmal die Blutproben sich angeguckt und tatsächlich, da war dann schon dieser Coronavirus-Nachweis bei Anfang September. Ich habe am 10. Oktober so einen Traum gehabt von einem ganz schrecklichen Vulkanausbruch und ich habe den damals in meiner Verbindung erzählt von dieser Tambora. Tambora war eine Insel im Pazifik, die vollkommen weggeblasen wurde und diese Aschewolke und da geht es um Schwefelsäuretröpfchen, die sich in der gesamten Atmosphäre verbreitet haben durch diesen Vulkanausbruch, hat es zu einer Verfinsterung der gesamten Erde geführt, sodass darauf 1816 es keinen Sommer gab auf der ganzen Erde. Und das war ja, gewisserweise war das ja so. Die Erde wurde verfinstert durch so einen Ausbruch. Ja, und wir hatten auch keinen echten Sommer. Keiner konnte Urlaub machen. Das war alles sehr eingeschränkt. Und das ist doch schon vergleichbar. Und ich glaube, mir hatte das schon am 10. August letzten Jahr Gott in dieser Vision gezeigt. Ja, und im Februar, März hat das eine Menge Leuten irgendwie das Hirn weggeblasen, den Verstand weggeblasen. Und das war diese Panik, die da war.

Die Panik, die im Februar, März war, März, April, ich kann das noch dem noch nachspüren, welche Panik auch in mir war und man in den Menschen sehen konnte. Diese erste Mal, wo man nicht raus, wo die Geschäfte geschlossen waren, es war unheimlich. Die ersten Menschen mit Masken zu sehen, war unheimlich. Inzwischen hat man sich daran gewöhnt, wir können damit umgehen. Ich verdränge das auch. Der Geist wird müde, sich damit zu beschäftigen. Da wird man auch nachlässig. Man kann damit mit so einer Todesangst auf Dauer nicht so richtig umgehen. Das ist schwierig. Aber an dem Punkt sind wir. Wir sind immer noch da. Wir sind mitten im Lockdown vor Weihnachten 2020 und das ist noch nicht aufgelöst. Ich denke, uns werden, ja, die Impfungen werden helfen, dass wir ein normaleres Leben, ein ungefährlicheres Leben führen können. Dass wir auch nicht so viel Rücksicht nehmen müssen gegenüber Schwachen und Kranken und Alten. Was ist da passiert? Was geht da ab? Jesus, ja. Du führst uns da heraus. Genau. Ja. Ich hatte nochmal zur Zusammenfassung, das war das andere. Ich hatte noch einen Traum, kam so eine nackte Frau, kam aus der Kirche oder aus dem Tempel. Die war ganz nackt und die war beschriftet, die hatte Namen, tätowierte Namen auf dem Arm, Beinen, Oberschenkeln, Rücken, Bauch, überall waren Namen. Sie war nackt. Und sie kam aus einer Kirche. Ja, Kirche, Tempelanlage. Und sie kam in alle Öffentlichkeit und sie beeindruckte alle da Herumstehenden. Alle guckten auf sie und sie wie auf dem Laufsteg kam sie da raus. Ne? Und im nächsten Augenblick kam aus ihrer Richtung da kam eine Kutsche gefahren und da saßen Typen drinnen. Und der eine, der schwang Reden und im Nachhinein, immer wenn ich dann Trump im Fernsehen sah, wurde ich an diesen Traum erinnert und das war deckungsgleich. Er und der Typ da im Traum, das war derselbe. Die haben also miteinander zu tun. Ne, Trump und die nackte Frau aus der Kirche, die aus der Kirche kommt, die mit Namen beschriftet ist. Und es ist schon erstaunlich, dass es für diesen Traum eine Entsprechung gibt in der Bibel. Ne, das ist in der Offenbarung steht da was über die Hure Babylon und sie reitet auf einem Drachen. Und da ist der Drache beschriftet mit Namen, tätowiert mit Namen. Und der Drache, der hat 7 Köpfe und 10 Hörner. Die 7 Köpfe sind 7 Könige, steht da. Und dann kommt ein 8er König. Und der ist aber einer von den 7. Der war schon mal vorher da, aber er war irgendwie verwundet. Und einer Kopf wird abgeschlagen. Und der kommt aber wieder. Und der 8. König ist einer von den 7. Er kommt zum Leben zurück. Und das könnte vielleicht passen, dass das Trump ist. Denn Trump ist eigentlich abgewählt. Er ist politisch tot. Er erkennt es nur nicht an. Ne? Entweder weil er Geld machen will oder aber weil da was Größeres hintersteht. Nicht von Gott, sondern vom Teufel. Und dann ist, wenn er der 8. ist, dann kommt er wieder. Dann ist er dann vielleicht nächstes Jahr oder irgendwann ist er wieder da. Ne? Und die Menschen werden sich wundern. Oh, er ist wieder da. Das könnte sein. Ne? Trump ist wieder da. Und ja, das war so ein anderer Traum, den ich hatte. Den wollte ich auch noch mal eben erzählen. Und das werden wir aber alles erst im folgenden Jahr sehen. Bin erstaunt über diese Träume. Ich hatte noch einen Traum, da war so ein Kirchturm, der ein hölzerner Kirchturm und Treppen, ein Kirchturm im Kirchturm. Außen war ein steinerner Kirchturm, innen drin war ein hölzerner und der hölzerne brach. Viele Menschen wollten auf diesem Kirchturm nach oben, in den Himmel, zu Gott und dieser Kirchturm brach zusammen. Und der Glaubensbruder Michael aus Vechta sagte, Gott gab ihm Jesaja 5, Vers 4. Ja, und da steht irgendwas drin oder dann Jesaja, da steht was drin von, und in 4, Vers 5 hat er danach nochmal, weil er sich immer irrte, hat er nochmal nachgeschaut, da steht was Ähnliches, dass durch das Gericht wird der Schmutz der Tochter Zion abgewaschen. Und mein Glaubensbruder Michael sieht auch so, dass also in unseren freikirchlichen Gemeinden ganz viel Lieblosigkeit unterwegs ist und das ist der Schmutz. Und diese Lieblosigkeit kommt durch eine falsche Theologie, die wir haben. Ja. Ja. Und dieser Weg zu Gott, diese selbstgemachten Wege, diese tra menschlichen Traditionen, mit der wir in den Himmel hinaufsteigen wollen, das bricht zusammen. Und das hat also Michael da, das entspricht dem Traum, er wollte schlafen gehen. Er hat immer wieder, obwohl er gar nicht so gläubig war zu der Zeit oder so richtig mit Jesus ging, immer wieder kriegt er Jesaja 5, Vers 4. Und er musste irgendwann aufstehen und die Bibel holen und nachschlagen und hat das dann gelesen. Ne?
5 Vers 4 und 4 Vers 5. Das ist, wenn das man zusammenliest, das hat er, nach einer Weile sagte er immer, er erzählte anderen davon und dann hat er sie immer versprochen. Er sagte immer Jesaja 4 Vers 5 und dann meinte er immer, Moment mal, ich habe doch bei Jesaja 5 Vers 4 und dann hat er wieder nachgeguckt, was steht denn in Jesaja 4 Vers 5, weil er hat es immer falsch rum gesagt. Und das passt dann zusammen, weil da steht das dann, glaube ich, vom 4 Vers 5 steht das vom Abwaschen des Schmutzes von der Tochter Zion. Und er hat das Glück, da einen Pastor zu haben, der vielleicht nicht so ganz weit vorne ist, so im Charismatischen, mit geistlichem Kampf und Zungenrede und lautem Lobpreis und Prophetie und Krankenheilung, aber der ist sehr liebevoll. Und er kommt selber aus dem Jesus-Treff in Hannover. Und da war viel Barmherzigkeit. Da haben da damals, als er Anfang der 70er mit seiner Frau da reinkam, wurde ihm durch Jesus das Leben gerettet und durch diejenigen, die ihn zu Jesus geführt haben, weil er vom Heroin wegkam. Und seine Frau auch. Und viele, sie haben viele andere zu Jesus hingeführt und die leben alle noch, die werden alle am Heroin kaputt gegangen. Und er bedauert das, also er sieht das auch, er sagte, ja, viele Gemeinden sind daran gestorben und ja, und viele Erweckungen sind daran gestorben, dass man da irgendwie, dass man so, ja, dass man in so eine Gesetzlichkeit reinkommt. Man versucht auch Gesetzmäßigkeiten zu definieren. Das Gemeinde, der Glauben wird zu so Glauben nach Zahlen, ja. Wie so Malen nach Zahlen. Du musst dies und das und jenes machen, dann kommt das und das Ergebnis dabei raus. Und dabei geht dann eben die persönliche Beziehung zu Jesus und die Gnade verloren. Es sind nur noch Gesetzlichkeit. Wenn wir nicht sündigen, kommt Erweckung. Es liegt, ne? Wenn wir den Zehnten geben, dann kommt Erweckung und wir werden alle reich. Ja, wenn wir Sünde vermeiden, dann wohnt der Herr in unserer Mitte. Aber ich sagte am Anfang, wir können so kommen, wie wir sind. Wir können ungewaschen. Und in der Jesusgemeinde in Rinteln war es auch. 1990 war da Erweckung. Und da kamen die ganzen Sünder rein. Und jeden Tag geschahen Wunder und Befreiungen und Menschen wurden von Drogen frei. Und dann sagte dann Karin Koch, die Leiterin, die Frau des Pastors sagte, des Leiters sagte, wir müssen uns heiligen, denn morgen will der Herr Wunder tun. Und damit ging es dann, das war der Anfang vom Ende. Ne? Als sie sich anfingen zu heiligen, da verschwand der Heilige Geist. Vorher, als da irgendwie die ganzen Sünder rumliefen, die kamen von draußen rein, die mit Sünden und Drogen beladen, aber die wurden frei. Und dann wurde nachträglich dann nochmal ordentlich durchgeputzt, durchgereinigt. Und je mehr von den Sündern rausgeschmissen wurden, weil sie doch noch irgendwie wieder Dreck am Stecken hatten, dann, ja, man schmiss den Heiligen Geist mit raus. Und da sagte der Tino Brendel, Pastor von Michaels Gemeinde in Vechta, sagte das auch. Erweckungen sterben. Sie sterben an, wenn man das alles irgendwie noch besser machen will. Noch besser. Ne? Exzellenz. Oh, toller Begriff. So. Ja, das wird wohl die letzte Sendung dieses Jahr gewesen sein. Jedenfalls, wenn nicht der Volker noch vorbeischaut und ich mit ihm noch was gemeinsam mache, dann wird das die Jahresabschlusssendung gewesen sein. Ich hab keine große Energie, noch Projekte anzufangen oder so, sondern es wird nur noch zu Ende gebracht. Hab mich gefreut, heute hier spontan diese Sendung gemacht zu haben. Mir tut das gut, das ist für mich auch Gesprächstherapie, dieses Gespräch hier, diese Erzählung, dass ich hier was erzählen kann, als Selbstgespräch, als Zwiegespräch mit Gott, dass ich zu euch als den geliebten Hörern rede. Ihr seid geliebt. Zuallererst im ganz starken Maße von Gott. Jesus Christus, er liebt uns und ich gebe mir Mühe, auch um euch zu lieben, aber erwartet nicht zu viel von mir. Und es ist auch Liebe. Es ist, ja, die Schläge des Freundes sind besser als die Küsse des Feindes. Ja? Ein Schmeichler spannt dir einen Strick über den Weg, den du nicht siehst. Der Schmeichler, wenn dir einer, ja, Leute, die dir schmeicheln, die dir einfach nur Gutes erzählen, das sind nicht echt deine Freunde. Ne? Freunde sagen sich mal die Meinung. Die Schläge des Freundes sind besser als die Küsse des Feindes. Sieh so, meine Liebe, ich bin nicht Jesus, ich kann nicht einfach nur nett und freundlich sein, sondern mich hat Gott dazu berufen, ja, Dinge aufzudecken, die Wahrheit ja, Tachlis zu reden, klar und deutlich zu reden und zwar so, wie ich bin. Und das mache ich und ja, damit ecke ich auch manchmal an oder oft an. Aber ich möchte nicht anders sein und so hat Gott mich gemacht und so hat Gott mich gewollt und so will Gott das. Gott will das. Man kann nicht gleichzeitig die Wahrheit sagen und freundlich sein, das geht nicht. Ne? Ja,
wie gesagt, Stephanus haben sie gesteinigt, weil er den Leuten, weil er auch sagte, ja, ihr seid zu Mördern und Verrätern an dem geworden, der euch erlösen soll. Der hat auch, und Jesus selber hat auch, er hat die Schriftgelehrten, hat er Heuchler genannt, ne, Schlangenbrut und Ottern gezüchtet. So, frohe Weihnachten und ein gutes 2021. Ich hoffe auf Erweckung nach wie vor. Und ich mache mich lieber damit lächerlich, dass ich immer wieder Jahr für Jahr auf Erweckung hoffe. Und zwar, dass sich diese Welt hier verändert zum Besseren. Und mittendrin wird irgendwie der Antichrist kommen und dann kommt Jesus. Auch wenn Trump der Antichrist sein sollte, 3,5 Jahre ist keine so lange Zeit, werden wir vielleicht überleben und dann werden wir Jesus sehen. Der wird wiederkommen und diese Welt regieren. Jesus kommt nicht, um uns abzuholen. Ne? Gibt keine Entrückung. Irrlehre. Lies mal das durch da im 1. Thessalonikerbrief. Ist die einzige Stelle. Ne? Da steht was, dann ist die Entrückung ist am Ende der Zeit bei der Auferstehung der Toten, das jüngste Gericht. Da werden wir dem Herrn entgegengerückt, dann wird diese Welt vergehen in Feuer, wie es Petrus sagt. Ja. Ich mache mich lieber damit lächerlich, weiterhin hier jedes Jahr darauf zu hoffen, dass diese Erweckung, wie sie in 1904, 5, 6 in Wales geschah, dass die passiert, als dass ich so einen Scheiß erzähle da von ganz großen Veränderungen und dann auch die Entrückung und was da so, ne, prophetischer Dienst bei von diesem Tobias Berndt und seiner Frau und oder was da die da erzählen, da hier Gotteshaus, Siegfried und Martin. Ganz wichtiger Gebetsaufruf, wir müssen beten, dass die Regierung nicht unsere Rechte wegnimmt, also was die da, ne, und dann großer Zusammenbruch jedes Jahr, ich kenne da seit den Mulinde, Pastor Mulinde aus Uganda, hat da schon 1994, 95 glaube ich, hat der schon prophezeit, wenn nicht bald Europa Buße tut, wenn ihr nicht, dann ist die Geduld des Herrn am Ende und dann lässt er das alles zusammenbrechen hier, dann kommt Finsternis und Not und Hunger und ich weiß nicht was über Europa, weil uns geht's ja so gut, wir sind ja so lau, wenn ich diese Scheiße höre, ich kenne das jetzt so lange, wie ich Christ bin, seit wenigstens 25 Jahren, ne, kenne ich diese Untergangspropheten, die Unheil und über Europa verkünden, weil wir ja so luschig und so lau sind, uns geht's ja viel zu gut. Ich kann diesen so einen Unsinn verkünde ich nicht. Ich finde das absolut lächerlich und was da so in prophetischen Diensten, auch bei Facebook und sonst so bei YouTube, was da so auf Videos zu sehen ist, diese Aufrufe und ist ja jedes Jahr dasselbe. Jedes Jahr, wenn jetzt nicht, dann und ne. Aber das ist typisch Teufel. Da mache ich mich lieber lächerlich mit der positiven Erwartung, dass irgendwann doch so eine Erweckung passieren muss. Menschen werden über Nacht wiedergeboren werden. Ne? Die werden im Schlaf Begegnung mit Jesus haben. Und die Zeit ist reif dafür. Alle anderen Träume sind ausgeträumt. Ich träume meinen Traum. Mir hat Gott das gezeigt. Es wird so eine Erweckung passieren. Die wird in Deutschland anfangen und die wird über die ganze Welt gehen. Diese Erweckung, wie sie 1904, 5 in Wales war. Ja? Die Zeit ist dafür reif und die muss irgendwann passieren, weil die, ja, und ich, das ist, das kann wirklich sein, dass Jesus wiederkommt und bald in diese Welt regiert. Wir werden nicht entrückt. Bildet euch das nicht ein. Hier wird keiner abgeholt. Wir müssen durch die Zeit des Antichristen kommen, egal wie die aussieht. Weltregierung kann ich mir nicht so richtig vorstellen. Das kann ich mir noch nicht ausmalen. Vielleicht ist die Zeit noch nicht reif dafür. Aber ich warte jetzt schon seit 1997 auf eine ganz große Erweckung, es werden es. In Wales wurden Hunderttausende bis Millionen wurden wiedergeboren im Schlaf und ganz ohne Schwierigkeiten. Das war alles, was wir heute charismatisch pfingstlich nennen, hat da seinen Ursprung. Und wenn ich von Erweckung rede, das hat nichts mit den Erweckungen zu tun, die vorher im 19. Jahrhundert so um 1850 unterwegs war. Da ging es immer um Sünde, Sünde, Sünde und Buße, um Gesetzlichkeit. Alle sollten gesetzlich werden, sich an das Gesetz halten und, ne? Und wovon ich rede, ist ganz was anderes. Lila Koss sagte 1992, es war einer der ersten großen Prediger, die ich gehört habe, es liegt nicht an eurer Sünde, dass keine Erweckung kommt, sondern an eurer Gesetzlichkeit. Damit will ich schließen. Macht's gut. Tschüss.

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0: steh auf. Die Welt steht unter meiner Kontrolle. Was könnt ihr kleine Haufen gegen mich stark Neid schon tun? Es hat keinen Sinn. Geht nach Hause, dann werde ich euch vielleicht verschonen.
1: Nein,
0: nein,
1: wir rufen an unseren Herrn,
0: was?
1: Der alle Macht hat im Himmel und auf Erden.
0: Nein, nicht er.
1: Er ist Gottes Sohn.
0: Nein,
1: und in seinem
0: Namen. Nein, du schließt dich nicht von mir. Nein, nein.

0: Herrlichkeit in diesen Tagen ist immer die Herrlichkeit im Herzen. Wie kommt die Herrlichkeit in das Herz durch Christus und einfach nur die Auferstehung? Das darfst du dich einklinken durch die Wiedergeburt. Bist du ein Teil von Christus? Du hast die gleiche Herrlichkeit in dir wie Christus in deinem Inneren. Wird alles aufgeräumt und später auch im Äußeren sichtbar. Verzag aber nicht, es ist sein Werk, aber sei frei in allem, was du tust.
1: Das war eine...

glückselig, die ihre Kleider waschen, damit sie ein Anrecht am Baum des Lebens haben und durch die Tore in die Stadt hineingehen. Und der Geist und die Braut sagen, komm, und wer es hört, spreche, komm, und wen dürstet, der komme. Wer da will, nehme das Wasser des Lebens umsonst.

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1: Und der Morgen und macht tagsüber den Tag hell, um Christus für sich in die sichtbare Gegenwart zu bekommen, damit es möglich wird, Christus, jetzt und hier zu spüren, dann entsteht eine Veränderung der Gesellschaft durch sein Wort im Dasein der Existenz im Hier und Jetzt. Die Schlussfolgerung ist das Wirksamwerden eines echten Glaubens ohne Ausbeutung und Unterdrückung des Volkes, das in Frage kommt für die Entscheidung des Glaubens in dieser Zeit, um wirklich ein Ziel zu haben, wo dahin wieder auf die Erde kommt und das Universum wiederherzustellen in der ganzen Kraft der Herrlichkeit. So kann dann das Ende gesegnet werden, um am Anfang wieder alles neu zu erstellen.
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es dunkel und abends ist es hell, ja so ein Mischmasch kommt in dieser Welt vor. Umkehr des Lebens, die Gerechten können nur noch im Dunkeln sein, die Bösen treiben im Hellen ihr Unwesen und haha, alles ist verdreht. Christus, komm und stelle die Ordnung wieder her, wir warten auf dich und deine Herrlichkeit. Das war eine

ich muss mal kurz weg. Kleinen Moment. Oh Herr, ich stelle mich unter deinen Lebensstrom. Wasch den Schmutz weg. Oh yo. Boah, was kommt denn da für eine Suppe runter? Ich wusste gar nicht, dass es so dreckig war. Mann, ist das gut. Das ist so gut. Ist das geil. Echt. Okay, weiter geht's.

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0: steh auf. 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
0: Nein, nicht er.
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glückselig, die ihre Kleider waschen, damit sie ein Anrecht am Baum des Lebens haben und durch die Tore in die Stadt hineingehen. Und der Geist und die Braut sagen, komm, und wer es hört, spreche, komm. Und wen dürstet, der komme. Wer da will, nehme das Wasser des Lebens umsonst.

ist es dunkel und abends ist es hell, ja so ein Mischmasch kommt in dieser Welt vor. Umkehr des Lebens, die Gerechten können nur noch im Dunkeln sein, die Bösen treiben im Hellen ihr Unwesen und haha, alles ist verdreht. Christus, komm und stelle die Ordnung wieder her, wir warten auf dich und deine Herrlichkeit. Das war eine

0: Lesung aus dem Alten Testament, Jesaja 54, 7 bis 10. So spricht der Herr: Ich habe dich einen kleinen Augenblick verlassen, aber mit großer Barmherzigkeit will ich dich sammeln. Ich habe mein Angesicht im Augenblick des Zorns ein wenig vor dir verborgen, aber mit ewiger Gnade will ich mich deiner erbarmen, spricht der Herr, dein Erlöser. Ich halte es wie zur Zeit Noahs, als ich schwor, dass die Wasser Noahs nicht mehr über die Erde gehen sollten. So habe ich geschworen, dass ich nicht mehr über dich zürnen und dich nicht mehr schelten will. Denn es sollen wohl Berge weichen und Hügel hinfallen, aber meine Gnade soll nicht von dir weichen. Und der Bund meines Friedens soll nicht hinfallen, spricht der Herr, dein Erbarmer.
1: Einheit und Vergebung sind im christlichen Ding zwei unterschiedliche Dinge, aber auch nicht unterschiedliche Dinge. Es wird leider oft missbraucht, weil Christus will keine Einheit unter Zwangsverkauf. Vergebung kommt immer vom Herzen und vom Herzen soll die Vergebung kommen. Und oft geht es hinaus, dass eine Einheit mit Zwangsführung gemacht wird, nur um des Friedens willen. Aber Zwangsverbund um des Friedens willen endet am Ende in Hass. Und dieser Hass muss durchbrochen werden. Man muss Wahrheit aussprechen können, eine Wahrheit, die zum Ziel führt, zu Christus und das himmlische Jerusalem hier auf der Erde schon bauen zu können, bevor es in der Realität kommt. Das heißt, dass der Frieden wirksam wird. Dies ist das Ziel einer von Christus geführten Vergebung, denn dieses muss wirklich entscheidend verwirklicht werden und nicht diese Zwangsver- und Zwangseinheit, Zwangsführung und Zwangsverein heißt Einheit, die bringt ihn, wie gesagt hast, hervor. Deshalb echt zu Christus gehen, zu Christus hingehen und er durchleuchtet das Herz. Und bringt hinein die Vergebung des wirklichen Herzens, dass das Herz rein ist, aber nicht unter das bedeutet. Das bedeutet, man das ansprechen. Wir sind mündige Christen und dürfen ansprechen, was falsch ist und egal, was die anderen denken, weil die anderen können. Meistens ist oft in der die anderen die Vergebung nicht möchten, die einfach voll Hasse sind. Deshalb ist es auch eine Sieg in der Gemeinde. Ja, das wird so hinkommen, wenn Christus kommt, der wird alles aufdecken, das wird das Ziel sein, arme Ende, Vergebung sind im christlichen Sinn eigentlich, ja.
2: Jesaja 16, 1 bis 5. Moab sucht Hilfe bei Juda. Schickt dem Landesherrn die Lämmer von Sela aus der Wüste zum Berge der Tochter Zion. Wie ein Vogel dahinfliegt, der aus dem Nest vertrieben wird, so werden die Bewohner Moabs an den Furten des Arnon sein. Gib Rat, schaffe Recht, mache deinen Schatten des Mittags wie die Nacht. Verbirg die Verjagten und verrate die Flüchtlinge nicht. Lass Moabs Verjagte bei dir beherbergen. Sei du für Moab eine Zuflucht vor dem Verwüster. Christus ist damit gemeint. Der Dränger wird ein Ende haben, der Verwüster aufhören und der Bedrücker aus dem Land müssen. Dann wird ein Thron bereitet werden aus Gnaden, dass einer in Treue darauf sitze, in der Hütte Davids, und richte und trachte nach Recht und fordere Gerechtigkeit und fördere Gerechtigkeit. Ja, ich habe mir dazu eigentlich gedacht, hier, es ist eigentlich auf Christus gemünzt, die Stelle von Jesaja 16. Aber wir leben ja noch hier in der Welt und habe ich mir persönlich überlegt, wenn jetzt die Amtsgerichte, die Amtsrichter zu Christus gehören, also wiedergeboren werden, dann können sie auch in Gnaden sitzen. Dann wird ein Thron bereitet werden aus Gnaden. Dann werden die Amtsrichter erkennen, wer böse ist, welcher Rechtsanwalt das Recht in Unrecht verwandelt, also Rechtsverdreher. Und sie werden rechtzeitig einschreiten können. Dann wird ein Thron bereitet werden aus Gnaden, dass einer in Treue darauf sitze, in der Hütte Davids. Also die Hütte Davids wären dann in meinem Fall die Amtsgerichte, Das wären die Amtsgerichte, die zerfallene Hütte Davids, wo das Recht verdreht wird, ne? Jetzt ketzerisch gesagt. Aber wenn man näher drüber nachdenkt, ist doch ein Fünkchen Wahrheit drin, denn die Amtsrichter sollen ja von Christus, vom Geist Christus erfüllt werden. Da wird ein Thron bereitet werden aus Gnaden, dass einer in Treue darauf sitze, in der Hütte Davids, und richte und trachte nach Recht und fördere Gerechtigkeit. Also der Amtsrichter soll in der Hütte Davids sitzen, also im Amtsgericht, und richten. Nach Recht trachten und Gerechtigkeit fördern. Wichtig ist, dass wieder Gerechtigkeit gefördert wird, dann geht es uns auch gut. Wenn Gerechtigkeit gefördert wird, geht es uns gut. Wenn Gerechtigkeit nicht gefördert wird, geht es uns schlecht. Also, ich hoffe, ihr kommt mit, wie ich das meine. Dann wird ein Thron bereitet werden aus Gnaden, dass einer in Treue darauf sitze, in der Hütte Davids. Also, in meinem Fall, also ich denke mir, dass die Hütte Davids sind die Amtsgerichte. So stelle ich mir das vor, bildlich. Muss nicht jeder so sehen, aber ich habe mir das Bild so gemacht. Und richte und trachte nach Recht und fördere Gerechtigkeit. Die Rechtsanwälte werden durch die guten Amtsrichter überführt werden, die Böses tun wollen. Die bösen Rechtsanwälte, die das Recht verdrehen wollen, die werden durch die Amtsrichter, die Gutes tun und vom Geist Gottes erfüllt werden, überführt werden und fördern Gerechtigkeit. Und das ist wichtig, dass Gerechtigkeit gefördert wird, dass es uns nicht schlecht geht. Deshalb sollen wir auch für die Obrigkeit beten. Es heißt ja, betet für die Obrigkeit. Okay.
1: Christus hat alles wohlgemacht, ja, Christus hat alles wohlgemacht, die Tauben hören und die Sprachlosen retten, die Sprachlosen, ja, die Sprachlosen, das sind die Pharisäer, die Leiter in der Gemeinde, sie werden widerreden, vernünftige Sachen retten, die Sprachlosen werden retten, die Pastoren, die Leiter und die Tauben hören, die Tauben hören, die Tauben, das ist die Gemeinde, die einfache Gemeinde, das sind die Tauben und sie werden hören, was die Sprachlosen retten, die Sprachlosen retten, die Sprachlosen retten, die können widerreden, ja, die Leiter können widerreden, die Pastoren können widerreden und die Tauben in der Gemeinde können widerhören, sie können widerhören, weil es spannend ist, was ein Leiter zu erzählen hat, ja, und das hat Christus einfach wohlgemacht, Christus hat es wohlgemacht, ja, das ist so, die Tauben, das sind die Kinder in der Gemeinde und sie hören sie dazu, sie hören die dazu und die Sprachlosen, sie werden reden, ja, die Pastoren und Leiter, sie werden reden, es wird spannend werden, was sie zu erzählen haben. Ja, das hat Christus getan und das wird er wieder tun. Ja, Armee.
2: Jesaja 22, 1 bis 14. Dies ist die Last für das Schautal. Was habt ihr denn, dass ihr alle auf die Dächer steigt? Du Stadt voller Lärmen und Toben, du fröhliche Burg. Deine Erschlagenen sind nicht mit dem Schwert erschlagen und nicht im Kampf gefallen. Alle deine Hauptleute sind gewichen, in die Ferne geflohen. Alle, die man von dir gefunden hat, wurden gefangen, ohne Bogen gefangen. Darum sage ich, schaut weg von mir, lasst mich bitterlich weinen. Gott weint natürlich jetzt. Müht euch nicht, mich zu trösten über die Zerstörung der Tochter meines Volks. Denn es kommt ein Tag des Getümmels und des Zertretens und der Verwirrung vor Gott und der Verwirrung vor Gott, dem Herrn Zebaoth im Schautal. Es kracht die Mauer, die schreien am Berge. Elam fährt daher mit Köchern, Wagen, Leuten und Rossen und Kir lässt seine Schilde glänzen. Und es wird geschehen, dass deine auserlesenen Täler werden voll von Wagen und Rossen sein. Die stellen sich auf gegen das Tor. Da wird der Schutz Judas weggenommen werden. Aber ihr schautet zu der Zeit auf die Rüstungen im Waldhaus. Und ihr saht, dass viele Risse in der Stadt Davids waren. Viele Risse in der Stadt Davids waren. Oder jetzt auch in der Gemeinde. In der Gemeinde Christi. Und ihr saht, dass viele Risse in der Stadt Davids waren und sammelt das Wasser des unteren Teichs. Ihr zählet auch die Häuser Jerusalems und brachtet sie ab um die Mauer zu befestigen, und machtet ein Becken zwischen beiden Mauern für das Wasser des alten Teiches. Doch ihr saht nicht auf den, der solches tut, und schautet nicht auf den, der solches schafft, von Ferne her. Also, Christus wurde vergessen, Gott wurde vergessen. Das ist aber heute, ist nicht nur bei den Juden jetzt, wie hier bei Jesaja, das ist auch heute in der Christusgemeinde so. Die schauen nicht mehr auf Christus, zu Gott. Zu der Zeit rief Gott, der Herr Zebaoth, dass man weine und klage und sich das Haar abschere und den Sack anlege. Zu der Zeit rief Gott, der Herr Zebaoth, dass man weine und klage und sich das Haar abschere und den Sack anlege. Wir sollen weinen, wir sollen trauern über die Bosheit, die herrscht, die Bosheit, die Überhand genommen hat, und sollen beten, wie Stefan auch sagt, das Vaterunser beten, dass das Reich Gottes herniederkommt, dann geht es uns gut. Aber siehe, da lauter Freude und Wonne, Rinder töten, Schafe schlachten, Fleisch essen, Wein trinken. Lasst uns essen und trinken, wir sterben doch morgen. So ist die Haltung oft. Aber siehe, da lauter Freude und Wonne, Rinder töten, Schafe schlachten, Fleisch essen, Wein trinken. Lasst uns essen und trinken, wir sterben doch morgen. Das sagt auch im 1. Korintherbrief. Aber mein Ohren ist vom Herrn Zebaoth offenbart. Wahrlich, diese Missetat soll euch nicht vergeben werden, bis ihr sterbt, spricht Gott der Herr Zebaoth. Ja, ein hartes Wort. Christus hat uns zwar erlöst, aber wir dürfen aber wirklich auch Christus anrufen und wir sollen auch beten. Denn steht nicht ganz ungefähr hier, aber siehe, da lauter Freude und Wonne, Rinder töten, Schafe schlachten, Fleisch essen, Wein trinken. Lasset uns essen und trinken, wir sterben doch morgen. Aber mein Ohren ist vom Herrn Zebaoth offenbart. Wahrlich, diese Missetat soll euch nicht vergeben werden, bis ihr sterbt, spricht Gott der Herr. Einfach mal drüber nachdenken und sacken lassen. Ist zwar alter Bund, aber ein Fünkchen kann man doch darin erkennen. Denn wir müssen schon aufpassen. Aber Christus ist der Herr. Beten.
1: Und Siechen sind zwei unterschiedliche Dinge, Siegen in Christus und Siechen wegen Christus, wegen der falschen Herrlichkeit, Helligkeit, ja, Siegen und Siechen, alle wollen immer Siegen in Christus und das ist auch gut so, aber sie tun immer Siechen in Christus, weil sie alle ihre eigenen Gesetze aufrichten und durch ihre eigenen Gesetze siegt man, wenn man in Christus ist, funktioniert es relativ gut und spontan und es kann auch bedingt Erfolg haben, Einsichten in Christus, aber es ist nicht die Erfüllung, die Erfüllung ist, wenn man in Christus siegt, liegt aber im Geist, weil wenn man den Christus CFR kommt, Liebe, Freude, Frieden, Geduld, Freundlichkeit, Güte, Treue, Sanftmut, Selbstbeherrschung zum Vorschein, wenn man in Christus siegt, das ist ein anderer Sicht, aber es kommt die Niederlage hervor, wenn man den Christus siegt, weil viele siechen in den Christus und dann kommen halt Neid, Hass und Eifersucht hervor, das ist der Grund dessen, weil sie schön gemacht wird, die Christen siechen nur noch und sie nicht, deshalb ist es wichtig, dass man wieder den durch den Geist siegt und in Demut und Barmherzigkeit.
2: Jesaja 22, 15 bis 25, Schebna und Eljakim. So spricht Gott der Herr Zebaoth: Geh hinein zu dem Verwalter da, zu Schebna, dem Hofmeister, und sprich zu ihm: Was hast du hier und wen hast du hier, dass du dir hier ein Grab aushauen lässt, dass du dein Grab in der Höhe aushaust und deine Wohnung in den Felsen machen lässt. Siehe, der Herr wird dich wegwerfen, wie ein Starker einen wegwirft, und wird dich packen und dich zum Knäuel machen und dich wegschleudern, wie eine Kugel in ein weites Land. Dort wirst du sterben, dort werden deine kostbaren Wagen bleiben, du Schmach für das Haus deines Herrn. Und ich will dich aus deiner Stellung stürzen und dich aus deinem Amt stoßen. Und zu der Zeit will ich rufen meinen Knecht Eljakim, den Sohn Hilkias, und will ihm dein Amtskleid anziehen und ihn mit deinem Gürtel gürten und deine Herrschaft in seine Hand geben, dass er Vater sei für die, die in Jerusalem wohnen und für das Haus Juda. Und ich will die Schlüssel des Hauses Davids auf seine Schulter legen und er auftue und niemand zuschließe, dass er zuschließe und niemand auftue. Ich will ihn die Nagel einschlagen. Ich will ihn als Nagel einschlagen. Als Nagel einschlagen. Als einen festen Ort. Und er soll werden zum Thron der Ehre für seines Vaters Haus. Aber wenn sich an ihn hängt die ganze Schwere seines Vaterhauses, Kind und Kindeskinder, alle kleinen Geräte, Trinkgefäße und allerlei Krüge, dann spricht der Herr Zebaoth, soll der Nagel nachgeben, der am festen Ort steckt. Er soll abbrechen und fallen. Der Nagel soll abbrechen und fallen, sodass alles, was dran hängt, zerbricht, denn der Herr sagt es. Ja, die Nägel sollen dann abbrechen, wenn viel Last dran gehängt wird. Viel volles Evangelium, wie Stefan sagt. Wenn viel Hebräermüll aus dem Hebräerbrief, die Gesetzlichkeit, wenn viele Gesetzlichkeit dran gehangen wird, dann werden die Nägel es nicht mehr halten können und sie werden abbrechen. Aber wir haben ja in Christus die Schlüssel Davids empfangen. Und ich will die Schlüssel des Hauses Davids auf seine Schulter legen, dass er auftue und niemand zuschließe, dass er zuschließe und niemand auftue. Halleluja. Amen.
1: Reformation beginnt immer aus der Vergebung heraus. Martin Luther hat der Kirche vergeben und konnte dann aus der Demut herauswirken. Ohne Vergebung ist Demut nicht möglich. So ist es auch heute. Vergeben und ständig in der Demut wandeln. Dann kann der Geist Christi kommen und sein Werk tun. Dann wird eine Reformation wirksam und wir werden die Auswirkungen sehen. Die Welt wird verwandelt und es wird für die Menschen erträglicher werden. In Demut durch Vergebung leben, heißt ein reformatorisches Leben führen. Jeder erst einmal zu Hause bei der Familie und auf der Arbeit. Auch wenn manchmal die Zeit des Sichschützen kommt. Dann ist es Zeit zu überlegen, ob etwas Neues dran ist oder ob man im Alten noch gebraucht wird, sodass die Reformation weitergeht. Das war eine
2: Jesaja 23, 15 bis 18. Hier geht es eigentlich um das Gericht über Tyrus und Sidon. Aber man kann dies auch heute in der heutigen Zeit sehen, als Hinweis sehen. Zu der Zeit wird Tyrus vergessen werden, 70 Jahre lang, solange etwa ein König lebt. Deutschland ist jetzt auch von 1950 bis 2020 70 Jahre alt. Aber nach 70 Jahren wird es mit Tyrus gehen, wie es im Hurenlied heißt. Nimm die Harfe, geh in der Stadt umher, du vergessene Hure. Mach's gut auf dem Saitenspiel und sing viele Lieder, auf das dein wieder gedacht werde. Denn nach 70 Jahren wird der Herr die Stadt Tyros heimsuchen. Also es wird nicht unter Deutschland nicht heimgesucht, geprüft. Deutschland wird auch geprüft nach 70 Jahren. Nach 70 Jahren Frieden wird Deutschland geprüft, ob es Bestand hält. Und deshalb sollen wir auch beten, dass Deutschland dem Stand hält und die Amtsgerichte, die Amtsrichter von Christus erfüllt werden, wie vorhin gesagt. Denn nach 70 Jahren wird der Herr die Stadt Tyrus heimsuchen, dass sie wieder zu ihrem Hurenlohn komme und Hurerei treibe mit allen Königreichen auf Erden. Aber ihr Gewinn und Hurenlohn wird dem Herrn geweiht werden. Man wird ihn nicht wie Schätze sammeln und aufhäufen, sondern ihr Erwerb wird denen zufallen, die vor dem Herrn wohnen, dass sie essen und satt werden und wohlbekleidet sein. Also 70 Jahre, sagt hier Jesaja zu Tyrus, ist die Zeitspanne, wie ein König lebt. Und das ist dann die Prüfung. Und nach 70 Jahren kann man bestehen oder nicht bestehen. Aber jetzt ist die Zeit, dass wir wirklich auf wache, tapfere Amts, Richter haben, die mit Christus erfüllt werden, die die Versuchung Deutschlands abwenden können, dass die Erweckung kommen kann. Halleluja. Betet mit, dass in Deutschland die Hure vergessen wird. Und nimm die Harfe, geh in die Stadt umher, du vergessene Hure. Mach's gut auf den Seitenspielern, singe voller Lieder, auf dass dein wieder gedacht werde. Also alles Geld, was zu Unrecht eingesammelt wird, wird eh keinen Bestand haben. Was wird keinen Bestand haben und wird dann den Gerechten zugutekommen für die Erweckung, für die Erweckung. Denn nach 70 Jahren wird der Herr die Stadt Tyros heimsuchen. Oder in diesem Fall, es ist hart, wenn ich jetzt sage, nach 70 Jahren wird die Stadt Tyros heimgesucht werden, das könnte Deutschland sein. Ich würde sagen, wenn keiner betet, kann es Deutschland schlecht gehen. Aber die Erweckung soll ja von Deutschland kommen, wie Frank Sobotes und Bob Main sagt. Also, wir haben die Chance, dann, dass wirklich die tapferen Männer aufstehen, die das und das Geld der Hure, der Hurenlieder, das Geld der Hure nehmen. Die werden das Geld der Hure bekommen. Die Hure der Bosheit. Sexuelle Hurerei ist das kleinere Problem. Ist auch scheiße. Aber es ist nicht das kleine Problem. Es ist nicht das große Problem, ist die Hurerei mit der Bosheit. Und diese Hurerei mit der Bosheit, das Geld der Bosheit, wird in die Hände der Gerechten fallen. Sodass wirklich die Gemeinde Christi, die Gemeinden auf die Knie fallen und merken, wir haben mit der Bosheit gehurt. Wir haben nicht geliebt. Wir haben verachtet. Wir haben die Menschen verworfen. Wir haben Menschen abgetrieben, die nicht zu uns gehören oder gehören sollen, obwohl Gott sie auch liebt. Viele Leiter haben eben abgetrieben, vergessen die eigene Abtreibung und schreien die Abtreibung heraus, die anderen machen mit den Kindern. Aber die eigene Abtreibung, wo sie Menschen abgetrieben haben mit der Bosheit, die vergessen sie. Deshalb noch einmal den Text. Zu der Zeit wird Tyros vergessen werden. 70 Jahre, solange etwa ein König lebt. Aber nach 70 Jahren wird es mit Tyros gehen, wie es im Hurenlied heißt. Nimm die Harfe, geh in die Stadt umher, du vergessene Hure. Mach's gut auf dem Seitenspiel und singe viele Lieder, auf das dein wieder gedacht werde. Denn nach 70 Jahren wird der Herr die Stadt Tyros heimsuchen. Oder, ja, wie eben gesagt, oder die Gemeinden. Oder nach 70 Jahren kommt die Zeit der Prüfung, um die Bosheit auszumerzen. Die muss man mit dem Geist Christi erkennen. Dass sie wieder zu ihrem Hurenlohn komme und Hurerei treibe mit allen Königreichen auf Erden. Ja, dann wird die Bosheit, wird denn die Gemeinde oder Deutschland oder die anderen Länder prüfen, halt nach 70 Jahren, solange ein König lebt. Aber ihr Gewinn und Hurenlohn wird dem Herrn geweiht werden, wenn nämlich die Geistgemeinde Gottes aufsteht. Halleluja, es wird der Hurenlohn der Bosheit wird nichts bringen. Das Geld, man wird ihn nicht wie Schätze sammeln und aufhäufen, sondern ihr Erwerb wird denen zufallen, die vor dem Herrn wohnen, dass sie essen und satt werden und wohl bekleidet werden. Das Hurengeld wird dann den Gerechten zufallen. Das ist eine wunderbare Verheißung. Amen.
1: Erweckung ist, wenn der Teufel kommt, wie der Teufel zerstreut ankommt, natürlich ein zerstreuter Teufel, der umherläuft wie ein Russland, ja, der einfach nur dumm daherkommt und nicht mehr weiß, was er machen will. Ja, Erweckung ist dann in der Nähe, wenn der Teufel einfach nicht mehr weiß, was er machen will. Er redet dummes Zeug, er streut, er ist wie, er macht einfach nur Gewalttaten und macht wirklich dummes Zeug. Ja, Wirkung ist, wenn der Teufel kommt und man denkt, der Teufel ist ja brutal, der Teufel ist ja ein echtes Schwein, ein brutaler Kerl, ja, wenn der Käufer durch den Geist in den Menschen hineinwirkt und macht wirklich dummes Zeug, so komische, dumme Sachen, der brutal sind und quält und morgen und schlecht redet und alles, das dummes Zeug macht, dann kommt Erweckung und dann kommt kein Christus hineinkommen und wirklich dieses dumme Zeug beseitigen in den Geist Christi und dann können die beiden Gegenpole können dann sich aneinander aufreiben. Am Ende muss das dumme Zeug des Satans besiegt. Ja, mach, das ist doch wirklich wahr und es ist traurig, muss man das Himmelreich leidet Gewalt und die Gewalttätigen auf dieser Erde reißen es an sich, der dumme Teufel als Gewalttäter reißt es an sich und macht einfach nur Terror, das ist doch so traurig, wenn der Teufel so gut gemacht und Satellit macht, ja, das ist doch einfach so scheiße ist das, es ist echte Scheiße ist das, eher deshalb ist es so, dass Christus kommt dann bei der Erweckung und den ganzen Werke des bösen Schweineteufels besiegt, ja, so soll es sein, es muss sein, kann warten, kein Warten.
2: Jesaja 24, 16 bis 23. Wir hören Lobgesänge vom Ende der Erde, Herrlichkeit dem Gerechten. Aber ich muss sagen, wie bin ich so elend, weh mir, denn es rauben die Räuber, ja immerfort rauben die Räuber. Über euch, Bewohner der Erde, kommt Schrecken und Grube und Netz. Und wer entflieht vor dem Geschrei des Schreckens, der fällt in die Grube. Und wer entkommt aus der Grube, der wird im Netz gefangen. Denn die Fenster in der Höhe sind aufgetan und die Grundfesten der Erde beben. Es wird die Erde mit Krachen zerbrechen, zerbersten und zerfallen. Die Erde wird taumeln wie ein Trunkener und wird hin und her geworfen wie eine schwankende Hütte. Denn ihre...
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0: deiner Herrlichkeit und lass die Bosheit vernichten. Es steht, es wird die Erde mit Krachen zerbrechen, zerbersten und zerfallen. Die Erde wird taumeln wie ein Trunkener und wird hin und her geworfen wie eine schwankende Hütte, denn ihre Missetat drückt sie, dass sie fallen muss und nicht wieder aufstehen kann. Zu der Zeit wird der Herr der Höhe, das Herr der Höhe, heimsuchen in der Höhe und die Könige der Erde auf der Erde. Zu der Zeit wird der Herr, das Herr der Höhe, heimsuchen in der Höhe und die Könige der Erde auf der Erde, dass sie gesammelt werden als Gefangene im Gefängnis und verschlossen werden im Kerker und nach langer Zeit heimgesucht werden. Das ist die Bosheit, die wird dann in den Kerker gesteckt, die Mächte, die dahinter stehen. Und der Mond wird schamrot werden und die Sonne sich schämen, wenn der Herr Zebaoth König sein wird auf dem Berg Zion und zu Jerusalem und vor seinen Ältesten in Herrlichkeit. Amen.
1: Christus kommt in das Seine, um die Wand zu ziehen, um die Sein zu holen, die der Vater vorbereitet hat, die der Vater hat auf dem Weg geholt hat, ja, auf dem Weg geholt hat, um ihnen die Wahrheit offenbar. Und da kommt Christus hin, denn Christus kommt, um sie zu holen, die Vorbereiteten, die Menschen dann in die Befreiung hineinzubringen und dass sie wieder Kraft schöpfen, das Seine auszuführen. Deshalb kommt Christus hinein und wird wirken, die Wunder, die kommen, und die Wunder werden wirken, die alle zu Christus gehören, sie werden wirklich das Wahre erkennen und alles andere verleugnen. Es wird verleugnet, das, was alles nicht von Gott ist, ja, und Untergang kommt Christus und wird hineintragen, das, was von ihm ist, ja, und dieses Wert machen alle, die mit Christus zusammengehören, die werden sein wie Christus in seiner Herrlichkeit und werden gleich mit Christus zusammen dieser wirklich.
0: Jesaja 26, Vers 7 bis 21. Gottes Gericht über die Welt und Israels Auferweckung. Des gerechten Weg ist eben, den Steig des Gerechten machst du gerade. Wir warten auf dich, Herr, auch auf dem Wege deiner Gerichte. Des Herzens Begehren steht nach deinem Namen und deinem Lobpreis. Von Herzen verlangt mir nach dir des Nachts, ja, mit meinem Geist suche ich dich am Morgen. Denn wenn deine Gerichte über die Erde gehen, so lehren die Bewohner des Erdkreises Gerechtigkeit. Also, von Herzen verlangt mich nach dir des Nachts, ja, mit deinem Geist suche ich dich am Morgen. Und jetzt kommt's, wie auch im Psalm 63 steht. Denn wenn deine Gerichte über die Erde gehen, so lehren die Bewohner des Erdkreises Gerechtigkeit. Wie vorhin gesagt, Gerechtigkeit muss gefördert werden. Und wenn die, wie auch gesagt, wenn die Amtsrichter wirklich, oh, ich komme schon wieder auf die Amtsrichter, vom Geist Gottes erfüllt werden und Gerechtigkeit fördern, so lernen die Bewohner des Erdkreises Gerechtigkeit. Denn wenn deine Gerichte über die Erde gehen, so lernen die Bewohner des Erdkreises Gerechtigkeit. Aber wenn dem Gottlosen Gnade widerfährt, so lernt er doch nicht die Gerechtigkeit. Wenn dem Gottlosen Gnade widerfährt, so lernt er doch nicht die Gerechtigkeit, sondern tut nur Übel im Lande, wo das Recht gilt. Und siehe des Herrn Herrlichkeit und sieht des Herrn Herrlichkeit nicht. Das sind die Rechtsanwälte, die Rechtsverdreher, die aus Recht umwandeln in Unrecht und es als Recht verkaufen. Und das muss dann Christus durch die Amtsrichter erkennen. Die Amtsrichter durch Christus erkennen natürlich. Christus wirkt ja in Amtsrichtern. Aber wenn dem Gottlosen Gnade widerfährt, so lernt er doch nicht Gerechtigkeit, sondern tut nur Übel im Lande, wo das Recht gilt, und sieht des Herrn Herrlichkeit nicht. Halleluja. Herr, deine Hand ist erhoben, doch sie sehen es nicht. Aber sie sollen sehen den Eifer um dein Volk und zu Schanden werden. Mit dem Feuer, mit dem du deine Feinde verzehrst, wirst du sie verzehren. Aber bei uns, Herr, wirst du Frieden schaffen. Denn auch alles, was wir ausrichten, das hast du für uns getan. Denn unser Gott, es herrschen wohl andere Herren über uns. Herr, unser Gott, es herrschen wohl andere Herren.

0: über uns als du. Aber wir gedenken doch allein deiner und deines Namens. Tote werden nicht lebendig, wenn die Bosheit herrscht. Schatten stehen nicht auf, darum hast du sie heimgesucht und vertilgt und jedes Gedenken an sie zunichte gemacht. Wenn die Bosheit herrscht, ist's übel. Aber Christus ist gekommen, die Bosheit zu vernichten. Du Herr, mehrest das Volk. Du mehrest das Volk, beweisest deine Herrlichkeit und machst weit alle Grenzen des Landes. Herr, wenn Trübsal da ist, suchen wir dich. Wenn du uns züchtigst, so sind wir in Angst und Bedrängnis. Herr, wenn Trübsal da ist, so suchen wir dich. Auch jetzt in dieser Corona-Zeit. Wenn du uns züchtigst, sind wir in Angst und Bedrängnis. Gleich wie eine Schwangere, wenn sie bald gebären soll, sich ängstigt und schreit in ihren Schmerzen. So geht's uns auch, Herr, vor deinem Angesicht. Die Erweckung muss geboren werden. Wir sind auch schwanger und uns ist bange. Und wenn wir gebären, so ist's Wind. Leider, oft ist Wind. Oder oft ist Wind, auch wenn man furzt, wird Wind geboren. Stinkender Wind. Aber Christus will kommen und ein Wohlgeruch sein. Christus will ein Wohlgeruch sein, dass wirklich der Heilige Christus, der Heilige in uns geboren wird und in Deutschland geboren wird. Wir sind auch schwanger. Wir sind auch schwanger und ist bange, wenn wir gebären. So ist Wind oft. Aber es soll ja die Erweckung kommen. Wir können dem Land nicht helfen und die Bewohner des Erdkreises können nicht geboren werden. Wir können dem Land nicht helfen ohne Christus und Bewohner des Erdkreises können nicht geboren werden. Aber deine Toten werden leben, deine Leichname werden aufstehen. Die geistigen Toten, die alten Gemeinden, die verkrustet sind. Die alten Gemeinden, die verkrustet sind. Sie werden leben. Sie werden leben. Es wird ein neuer Hauch Geist Gottes in sie eingegeben werden. Aber deine Toten werden leben. Deine Leichname werden auferstehen. Wacht auf und rühmt, die ihr liegt unter der Erde. Denn ein Tau der Lichter ist dein Tau und die Erde wird die Toten herausgeben. Die Erde wird die Toten herausgeben. Jetzt in diesem Fall bei der Erweckung. Die toten Gemeinden, die toten Leiter, die toten Priester, geistig toten Priester, wird die Erde herausgeben. Halleluja, Halleluja. Das ist, dass sie wirklich wieder erkennen ihre Bosheit und erweckt werden. Geh hin, mein Volk, in deine Kammer und schließ die Tür hinter dir zu. Verbirg dich einen kleinen Augenblick, bis der Zorn vorübergehe. So ist es jetzt in der Corona-Zeit für die Gemeinde Christi, für jeden Einzelnen. Der soll in seine Kammer gehen. Geh hin, mein Volk, geh in deine Kammer und trauere und bete. Bete das Vaterunser und warte, bis der Zorn vorüber ist. Der Zorn wird vorübergehen und dann wird Erweckung geschehen. Geh hin, mein Volk, in deine Kammer und schließ die Tür hinter dir zu. Verbirg dich einen kleinen Augenblick, bis der Zorn vorübergehe. Seid nicht traurig, geht in die Kammer, nutzt die Zeit, wo kein Gottesdienst stattfindet, wo kein Gottesdienst stattfindet. Geh in die Kammer, schließ die Tür zu und traure und trauer und trauer und trauer und bete. Und geh, das ist die Zeit der Trauer, damit die Herrlichkeit kommen kann. Geh hin, mein Volk, in deine Kammer, schließ die Tür hinter dir zu, verbirg dich einen kleinen Augenblick, bis der Zorn vorübergehe. Denn siehe, der Herr wird ausgehen von seinem Ort, heimsuchen die Bosheit der Bewohner der Erde. Siehe, der Herr wird ausgehen von seinem Ort, heimsuchen die Bosheit der Bewohner der Erde. Dann wird die Erde offenbar machen, das Blut, das auf ihr vergossen ist, und nicht weiter verbergen, die auf ihr getötet sind. Amen.
1: Aus Götzer wird gebraucht mit Ephodbild und Priesterjahr. Der eigene so entstehen, Sekten, Insekten stechen, Konsequenzen tragen, aufpassen, dass Gemeinden keine Götzen werden. Ja.
0: Jesaja 30, 8 bis 17. Gegen die Verächter des göttlichen Wortes. So geht nun hin und schreib es vor ihnen nieder auf eine Tafel und zeichne es in ein Buch, dass es bleibe für immer und ewig. Denn sie sind ein ungehorsames Volk und verlogene Söhne, die nicht hören wollen, die Weisung des Herrn. Das ist die alte charismatische Gemeinde. Das ist ein ungehorsames Volk, die nicht hören will, die die Menschen knechtet und verachtet. Denn sie sind ein ungehorsames Volk und verlogene Söhne, die nicht hören wollen und die Weisung des Herrn, auf die Weisung des Herrn, sondern sagen zu den Sehern, ihr sollt nicht sehen. Sie sagen zu den Sehern, ihr sollt nicht sehen. Buh! Und zu den Schauern, was wahr ist, sollt ihr uns nicht schauen. Die sagen zu uns, Stefan, mir und allen anderen, was wahr ist, sollt ihr uns nicht schauen. Sie lieben ihren eigenen Dunstkreis und wundern sich, warum es bergab geht mit der Gemeinde. Sondern sagen zu den Sehern, ihr sollt nicht sehen, und zu den Schauern, was wahr ist, sollt ihr uns nicht schauen. Redet zu uns, was angenehm ist. Schaut, was das Herz begehrt. Weicht ab vom Wege, geht aus der rechten Bahn. Lasst uns doch in Ruhe mit den Heiligen Israels. Weicht ab vom Wege, geht aus der rechten Bahn. Lasst uns doch in Ruhe mit dem Heiligen Israels. Darum spricht der Heilige Israels, weil ihr dies Wort verwerft und verlasst euch auf Frevel und Mutwillen und trotzet darauf. So soll euch diese Sünde sein, die der charismatischen Gemeinde, diese menschliche Verachtung, die Lieblosigkeit, so soll euch diese Sünde sein, wie ein Riss, wenn es beginnt zu rieseln an einer hohen Mauer, die plötzlich unversehens einstürzt. Wie wenn ein Topf zerschmettert wird, den man zerstößt ohne Erbarmen, sodass man von seinen Stücken nicht eine Scherbe findet, darin man Feuer hole vom Herde oder Wasserschöpfe aus dem Brunnen. Denn so spricht Gott der Herr, der Heilige Israels. Wenn ihr umkehrtet und stille bliebet, so würde euch geholfen. Durch Stille seinet Hoffen würdet ihr stark werden, aber ihr wollt nicht. Jetzt sind wir wieder an dem Punkt, es ist die Zeit der Ruhe. Durch Stille seinet Hoffen, jetzt Corona in unserem Fall, durch Stille sein und Hoffen werdet ihr stark werden. Wir werden stark werden. Es ist die Zeit, in die Kammer zu gehen und das Vaterunser zu beten. Dein Reich komme, dein Wille geschehe, wie im Himmel so auf Erden. Und stille sein und warten, bis der Zorn des Herrn vorüber ist. So spricht Gott der Herr, der Heilige Israels. Wenn ihr umkehrtet und stille bliebet, so würdet euch geholfen. Durch Stille sein und Hoffen würdet ihr stark werden. Aber ihr wollt nicht. Und sprecht, nein, sondern auf Rosen wollen wir dahin fliegen. Wir wollen auf Rosen dahin fliegen. Darum werdet ihr dahin fliehen. Und auf Rennern wollen wir reiten. Das ist die charismatische Szene. Die wollen auf Rosen dahin fliegen. Auf Rennern wollen wir reiten. Brüssel und Co. Alles gottlose Götzen. Darum werden euch eure Verfolger überrennen. Denn euer Tausend werden fliehen vor eines einzigen drohen. Ja, vor Fünfen werdet ihr alle fliehen, bis ihr übrig bleibt wie ein Mast oben auf einem Berge und wie ein Banner auf einem Hügel. Halleluja. Halleluja. Noch einmal durch Stille sein. Denn es spricht Gott der Herr, der Heilige Israels. Wenn ihr umkehrtet und stille bliebet, ihr charismatischen Irren. Sagen wir mal, ihr charismatischen Irren. Gott liebt euch ja, die charismatischen Irren. Aber sie sind verblendet, die Leiter. Denn so spricht Gott der Herr, der Heilige Israels. Wenn ihr umkehrtet und stille bliebet, so würde euch geholfen. Durch Stille seinet Hoffen würdet ihr stark sein. Aber ihr wollt nicht. Amen.
1: Sie gehen raus und predigt das Evangelium. Ja, siehe, Leute gingen aus, und ein aber der Bösewicht, der Böse kam und hinderte sie daran und verhinderte daran, dass sie Wunder tun konnten. Sie konnten keine Wunder tun, weil die Zeit noch nicht reif war. Die Zeit für Wunder war noch nicht gekommen, und es kam eine gähnende Langeweile hinein in das Leben derjenigen, die auszogen. Ja, aber diese Zeit wird überwunden werden, und es wird wieder sein, dass sie kommen zu lehren.
2: Lehren zu predigen und alle heilen, die vom Teufel überwunden, überwinden, überwindet waren. Ja, das wird kommen. Die Zeit ist reif, die Zeit ist reif, dass wieder 10.20.72 ausgesandt werden. Hinaus, hinaus, hinaus, hinaus. Ja, ja, ja, die Jünger werden wieder ausgesandt werden und dann wird es gehen. Es wird geschehen. Es wird wieder geschehen. Amen.
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Ich hatte einen neuen Traum. In diesem Traum sah ich eine Kirche von innen und von außen sah diese Kirche aus wie ein Tempel mit so Säulen vor der Tür. Und aus dieser Kirche heraus kam eine nackte, stark tätowierte junge Frau. Sie kam aus dieser Kirche heraus, ging so kleine Stufen, die ganz breit über diese ganze Front waren, herunter und kam auf uns, die wir da draußen anwesend waren, zu. Die Frau bewegte sich ganz selbstverständlich in ihrer Nacktheit, so als ob sie gar nicht nackt wäre. Zeigte ihre Nacktheit allen Anwesenden von allen Seiten. Irgendwann beugte sie sich nieder, sie kniete, sie kauerte sich hin und zeigte ihr Gesäß und ihre Vulva, ihr Genital, um damit alle Anwesenden aufzureizen und zu verführen. Insgesamt war ihr Auftreten sehr aufreizend und verführerisch, ließ auch mich nicht unbeeindruckt. Wie sie da so herumwandelte und auf und ab ging mit all ihren Beschriftungen. Der ganze Körper war beschriftet. Ich konnte aber nicht lesen, was da im Einzelnen stand. Dann wechselte die Szene und quasi wie ein Kameraschwenk ging es von links von dieser Frau, die sich da ja jetzt so hingekauert hatte, rüber nach rechts wieder zu dem Tempel hin. Und aus der Richtung des Tempels, ich weiß nicht genau, ob es aus dem Tempel der Kirche, es war von innen wie so eine Kirche, wie eine große Kirche, wie wir die so kennen, innen ganz schlicht mit so Sandstein, Naturstein gebaut, hoch und hell innen drinne, ein großer Raum, leerer Raum mit wenig, also nicht so Malereien und so ein Kram da drinne, sondern ganz schlicht innen drin. Aus dieser Richtung, entweder aus dieser Kirche heraus, kam ein Prunkwagen oder er kam von daneben, von rechts daneben die Straße runter, aber es war irgendwie aus Richtung dieser Kirche, Tempel, kam dieser Prunkwagen. Was meine ich mit Prunkwagen? Es war ein Auto, motorisiert, aber es sah so aus, wo Adolf Hitler drin saß, so eine Staatskarosse, richtig aufwendiges Ding mit so einem Cabriolet offen, mit wo man dann hinten so diese unter einer Plane sieht, dass da das Verdeck versteckt ist, was man dann zuklappen kann. Das Ding war aber eher so ein Fantasieauto, ziemlich kurz, und es war weiß und wirklich prunkvoll und da saß einer drinne, da saßen mehrere drinne und ich glaube so vier Leute. Er hatte so eine Entourage dabei, diese Hauptfigur, und diese Hauptfigur war prunkvoll bekleidet. Die hatte so ein Prachtgewand an mit so einem ganz hohen, so einem prächtigen Kragen, der mit Gold und allem Möglichen bestickt war. Mit Steinen, ne, so erinnert ein bisschen an so ein Kostüm von Elvis Presley, also angeberisch und kitschig auch. Und dieser Wagen fuhr relativ schnell und die Hauptperson da drin, ne, dieser Geschmückte, der führte so Selbstgespräche, der predigte so vor sich hin und hörte sich selber gerne reden und fuhr dann also da aus der Szenerie hinaus. Was hat das zu bedeuten? Diese Person in dem Auto wirkte auf mich so aus dem Mittelding zwischen Adolf Hitler und Marilyn Manson. Marilyn Manson ist der High Priest of the Church of Satan in den USA, ein Musiker, ein ziemlich skurrile Type, weil die Kirche Satans ist in den USA auch als Kirche anerkannt. Und Antichrist, Adolf Hitler war ja ein Antichrist. Der hat ja hier die Menschheit verführt, die Deutschen verführt. Also ich hatte irgendwie, als ich dann erwachte aus dem Traum, spontan die Deutung, das ist die Hure Babylon und der falsche Prophet. Ja. Und die Hure Babylon hat auch mich versucht, da zu bezirzen, zu verführen durch ihre Nacktheit, durch das Zeigen ihres Körpers. Und dann kommt da dieses Auto, dieser Prunkwagen, ein prachtvolles Fahrzeug da, mit einem Typen drin, der sehr selbstgefällig Reden schwingt. Und so habe ich gerade wieder den Stefan Driese erlebt, ein Prediger, der mal Pastor in der Taube in Heidelberg war, jetzt sich in Tottenham, London aufhält, da sich niedergelassen hat
Und ja, da war neulich ein Streitgespräch, hatte ich mit dem da per Facebook im Chat. Und er ist so ein selbstgefälliger Typ, der vollkommen davon überzeugt ist, alles, was er sagt, ist ja vom Heiligen Geist inspiriert, weil er ja so gesalbt ist, ja schon 20 Jahre dabei oder 30 Jahre schon dabei. Ja, also die Hure Babylon kommt aus der Kirche oder sie verlässt die Kirche und der falsche Prophet kommt aus der Kirche. Kommt er?

0: Kreuzzüge dienen nicht mehr dazu, die Herrlichkeit Christi zu verbreiten. Kreuzzüge sind etwas Übles aus der damaligen Zeit, ja, denn Kreuzzüge gibt es im Geist und ohne Gewalt. Wenn die neue Geburt vorhanden ist, dann ist das ein Kreuzzug im Geist. Das Reich Gottes ist in einem und macht den Kreuzzug dem persönlichen Kreuzzug, so dass es hinausdringt in die Menschen. Und dann ist es kein Kreuzzug mit Gewalt, sondern ein Kreuzzug in Herrlichkeit, ja, und dies wird so kommen in dem Innen, die altmodische Art der Kreuzzüge einfach auf dem Scheiterhaufen gelegt wird und Busse getan wird, auch was auch schon getan wurde. Es wurde schon getan, ja, es ist ja schon lange, lange her, 500 Jahre, 600 Jahre, 700 Jahre, da ist das schon so lange her, ja, und dann der Kreuzzug aus der Herrlichkeit in den aus der neuen Geburt, und dieser Kreuzzug, der im Geist geschieht, im Geist geschieht, ja, so.
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3.9.2020. Vor ein paar Tagen habe ich meinen Glaubensbruder Volker in Rinteln besucht. Und ja, auf dem Rückweg, als ich wieder nach Hause fuhr, hatte ich das Gefühl, ich wurde ganz ruhig innerlich. Ich hatte irgendwie das Gefühl, den Abend über war wunderschön, wir haben den Jordan überschritten. Und diese Ruhe, die blieb den ganzen Abend bei mir und den nächsten Tag habe ich mich in die Sonne gesetzt, mich ein bisschen gesonnt, die Bibel zur Hand genommen und dachte mal, ich schlage einfach mal so auf, mach mal wieder Bibelstechen. Hab also so nach der Bibel gegriffen und dann fiel folgende Seite auf und mein Blick fiel auf 5. Buch Mose, Kapitel 9. Höre Israel, heute wirst du den Jordan überschreiten, um in das Land von Völkern, die größer und mächtiger sind als du, hineinzuziehen und ihren Besitz zu übernehmen. Und du wirst in große Städte mit himmelhohen Mauern kommen, zu einem großen, hochgewachsenen Volk, den Anakitern. Du kennst ja die Redensart und hast sie oft gehört. Wer kann schon den Söhnen Anaks widerstehen? Heute wirst du erkennen, dass der Herr, dein Gott, wie ein verzehrendes Feuer selbst vor dir hinüberzieht. Er wird sie vernichten und er wird sie dir unterwerfen, sodass du sie unverzüglich ausrotten und austilgen kannst. Wie es der Herr dir zugesagt hat, wenn der Herr, dein Gott, sie vor dir herjagt, sollst du nicht meinen, ich bin im Recht. Daher lässt mich der Herr in das Land hineinziehen und es in Besitz nehmen. Diese Völker sind im Unrecht, daher rottet sie der Herr vor mir aus. Denn nicht, weil du im Recht bist und die richtige Gesinnung hast, kannst du in ihr Land hineinziehen und es in Besitz nehmen. Vielmehr rottet der Herr, dein Gott, diese Völker vor dir aus, weil sie im Unrecht sind. Und weil der Herr die Zusage einlösen will, die er deinen Vätern Abraham, Isaak und Jakob mit einem Schwur bekräftigt hat. Du sollst erkennen, du bist ein hartnäckiges Volk. Daher kann der Herr, dein Gott, dieses prächtige Land nicht etwa aufgrund eines Rechtsanspruchs dir geben, damit du es in Besitz nimmst. Denk daran und vergiss nicht, dass du in der Wüste den Unwillen des Herrn, deines Gottes, erregt hast, von dem Tag an, dass du aus Ägypten auszogst bis zur Ankunft an diesem Ort, habt ihr euch dem Herrn ständig widersetzt. Vor allem am Horeb habt ihr den Unwillen des Herrn erregt, damals grollte er euch so sehr, dass er euch vernichten wollte. Ja, ich habe die letzten Zahlen auch vorgelesen, auch einfach zur Vollständigkeit halber erstmal. Aber natürlich überraschend ist das, was am Anfang hier steht. Höre Israel, heute wirst du den Jordan überschreiten. Verbunden mit dem zu Anfangs Gesagten überrascht mich das doch sehr. Und ich glaube tatsächlich, wir haben den Jordan überschritten. Als Volk Gottes. Ich fühle mich, irgendwas passiert mit mir. Ich denke, ich bin schon auf Rintelner Territorium unterwegs. Und wir sind dabei, diese Größe, großen und mächtigen Völker zu vernichten, die Bernd Koch überwältigt haben und ihn gefangen genommen haben. Und wir werden das wird weitergehen. Wir werden das gelobte Land einnehmen. Das ist die Jesusgemeinde. Und dann den Rest, ja, dann befehle ich dir an, Jesus. Wir sind deiner Gnade und Barmherzigkeit ausgeliefert. Es hängt nicht von uns ab. Ich muss nichts von mir erwarten, Jesus, denn du wirst alles tun. Danke dafür, dass du uns den Jordan überschreiten lassen, Jesus. Und dass wir die Anakita jagen. Ja, und wir werden zum Ziel kommen. Das Ziel ist die Wiederherstellung der Jesusgemeinde. Danke, Jesus.

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Turbusse, denn du bist schuldig daran, dass du nichts getan hast, dass die Menschen verloren gehen, Schuldgefühle musst du kompensieren mit Gebet und ja noch vieles mehr. Du weißt schon, schuldig ist, wer von Anfang an immer schuldig war und er hat nie das Wort gepredigt und nie hinausgetragen, ihm ausgetragen, dort ist die Schuldschrift, Schuld, Schlagschnur, Mobilege, X, Bachelorette, Simplusi, Bratschen, Rasibaki, Freiheit, Seri, Eternali, Legendari, Kari, Kuri, Kori, Hop, Musik, Alice, Tops, Hop, Schweppes, Godzilla, Kiriak, Lidandolo, I, Am, The King, Veri, Veritat, Kahn, Bestart, Tet, Again, In, This, Is, Good.

Ich habe wieder was geträumt. Und zwar habe ich im Traum ganz herzlich Karen Koch umarmt. Zur Erklärung, Karen Koch ist die Frau des Leiters der Jesusgemeinde Rinteln, in der ich früher war, Bernhard Koch, von Bernhard Koch. Und ja, mit Karen hatte ich nicht so ein gutes Verhältnis zu meiner Zeit, als ich noch da war. Und dass ich sie so ganz herzlich im Traum umarme, ja, ist für mich das ist ein Traum, der mir die Versöhnung signalisiert. Die Versöhnung mit der Jesusgemeinde, ganz speziell mit Karen, aber auch mit Bernd. Mit Bernd hatte ich ja in der Auseinandersetzung so, dass ich gehen musste. Ich hatte Widerspruch ihm gegenüber und der hat sich ja bestätigt über die Jahre, dass ich den haben soll und haben darf und sogar haben muss von Jesus her. Ja, also in diesem Traum, ich dachte als einziges dazu, endlich, es ist soweit. Ja? Versöhnung mit der Jesusgemeinde. Das bedeutet auch meine Rückkehr dorthin.

now. And yes, it's time für einen neuen Lobpreis in neuen Sprachen. Singt dem Herrn ein neues Lied.

Wenn der Spätregen kommt, ist alles reif zur Ernte, andere haben gesagt, und andere werden ernten, wenn ernten die Ernte, die reif wurde, die dem Herzen reif wurde, andere haben gesät mit teilweise auch mit ihr Lehren und ähnliches, aber Gott verwendet alles zum Guten, und dann werden die anderen kommen, die werden mit dem Spätregen, ja, andere werden dann ernten, erst kommen die, dann die anderen, und dann die anderen, ja, es werden ernten, die dann nicht gesät haben, die dann nicht gesät haben, werden ernten, das werden sie die reife Ernte einbringen, die stratifizierte Ernte reinbringen, ja, ja, die werden sie einbringen, die zweiten, die anderen, ja, ja, die nicht gewählt haben, ja, und dann wird es nämlich, übernehme ich natürlich geschehen, übernatürlich wird es geschehen, es wird geschehen, ja, übernatürlich in der Kraft des Heiligen Geistes, ja, und wenn Christus dieses wirkt, das Ernten, das andere vorher ausgesät haben, aber ernten.

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Nachtrag zum Traum von der Hure Babylon, also von der nackten Frau und diesem falschen Propheten. In dem zweiten Teil des Traums geht es ja um einen Kirchturm, den da Menschen besteigen. Im Traum hatte ich wohl den Eindruck, das ist in Jerusalem, in der Altstadt. Das ist so ein Kirchturm, erbaut aus Bruchsteinen, Natursteinen. Und innerhhalb dieses Kirchturms war ein hölzernes Treppenhaus, also so nochmal eine

eigener Turm, ein hölzerner Turm, eben halt mit Treppen, und viele Menschen waren auf dem Weg nach oben. Und ich habe versucht, ich habe nochmal drüber nachgedacht und Gott gebeten, mir eine Deutung zu geben. Was könnte dieser Teil des Traums bedeuten? Weil der hat mir noch nicht so richtig Sinn gemacht. Und ich kam dann irgendwie auf Turmbau zu Babel, in einem Turm in den Himmel bauen, und dann hatte ich's. Das sind die menschlichen Wege hin zu Gott, ja. Die zusammenbrechen, die nicht funktionieren in der Krise, ja. Ja, das ist ICF, International Christian Fellowship. Wir wollen euch begeistern für die Liebe zu Gott. Das ist der menschliche Weg, ja. Da sind also Leo Bigger und Tobias Teichen wollen Menschen hier im Land und in der Schweiz und in Österreich für Gott begeistern. Das ist sich selber auf den Weg machen, sich selber einen Turmbaum hinauf in den Himmel. Ich glaube, so ist der Traum deutbar. Und diese Wege hin zu Gott, die funktionieren nicht. Jetzt gerade in dieser Corona-Krise, die Begeisterung für Gott wird ziemlich schnell nachlassen, wenn du ihn nicht erlebst. Ja, ja, Jesus sagt: Mein Vater will auch solche Anbeter, zu der Frau da am Brunnen in Samarien. Weil die Frau erzählt ja, wir beten da oben auf den Bergen an, aber ihr Juden sagt, wir sollen in Jerusalem anbeten. Und dann sagt Jesus, auch mein Vater sucht Anbeter, aber er will angebetet werden im Geist und in der Wahrheit. Und diese menschlichen Wege, dieses hölzerne Gestell hinauf in den Himmel, da wo ja Gott wohnen soll, das sind menschliche Wege. Und die funktionieren eben auch in der Corona-Krise nicht und in anderen wirklichen, wenn es darauf ankommt, ja, wenn es dem Satan beliebt, uns zu sichten wie den Weizen, dann brechen diese Stairways to Heaven, diese Treppen in den Himmel, die brechen zusammen, die stürzen in sich ein, weil du kommst nicht in den Himmel, nicht mit unseren eigenen Wegen, ja. Und was ist der Unterschied? Was ist die Auflösung? Die Auflösung ist das, was Jesus gesagt hat: im Geist und in der Wahrheit. Im Geist, nicht im Fleisch. Und ihr müsst von neuem geboren werden. Ansonsten werdet ihr das Reich Gottes nicht sehen. Du kommst nicht, ja, die Treppe in den Himmel funktioniert nicht. Du kommst mit der hölzernen Treppe da. Die ist nicht Geist. Du kommst mit der hölzernen Treppe nicht in den Himmel. Du wirst Gott nicht sehen. Du brauchst eine Offenbarung, und die kann nur geschehen durch Gottes Erbarmen. Das liegt nicht an unserem Lauf oder Wollen, sondern an Gottes Erbarmen. Und deswegen sind ich denke, deswegen habe ich so eine große Ablehnung auch gerade gegenüber der ICF Hillsong. Ja, wir wollen dich begeistern für die Liebe zu Gott. Nicht für die Liebe, die Gott zu uns hat, sondern man will Gott lieben, ja? Und so rum funktioniert es nicht. Das zeigt mir hier der Traum. Diese Stairways, diese Treppen steigen hinauf in den Himmel, die brechen zusammen. Ja, die brechen zusammen. Das ist die Deutung des Traums. Amen.

Erweckung ist. Wenn der Teufel kommt, wie der Teufel zerstreut ankommt, natürlich ein zerstreuter Teufel, der umherläuft wie ein Russland, ja, der einfach nur dumm daherkommt und nicht mehr weiß, was er machen will. Ja, Erweckung ist dann in der Nähe, wenn der Teufel einfach nicht mehr weiß, was er machen will. Er redet dummes Zeug, er streut, er ist wie, er macht einfach nur Gewalttaten und macht wirklich dummes Zeug. Ja, Wirkung ist, wenn der Teufel kommt und man denkt, der Teufel ist ja brutal, der Teufel ist ja ein echtes Schwein, ein brutaler Kerl. Ja, wenn der Käufer durch den Geist in den Menschen hineinwirkt und macht wirklich dummes Zeug, so komische, dumme Sachen, der brutal sind und quält und morgen und schlecht redet und alles, das dummes Zeug macht, dann kommt Erweckung und dann kommt kein Christus hineinkommen und wirklich dieses dumme Zeug beseitigen in den Geist Christi und dann können die beiden Gegenpole können dann sich aneinander aufreiben. Am Ende muss das dumme Zeug des Satans besiegt. Ja, mach, das ist doch wirklich wahr und es ist traurig, muss man das Himmelreich leidet Gewalt und die Gewalttätigen auf dieser Erde reißen es an sich, der dumme Teufel als Gewalttäter reißt es an sich und macht einfach nur Terror, das ist doch so traurig, wenn der Teufel so gut gemacht und Satellit macht, ja, das ist doch einfach so scheiße ist das, es ist echte Scheiße ist das, eher deshalb ist es so, dass Christus kommt, dann bei der Erweckung und den ganzen Werke des bösen Schweineteufels besiegt, ja, ach ja, so soll es sein, es muss sein, kann warten, kein Warten.

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0: Die Witwe Unterrichter, die Witwe ist die Gemeinde, die nicht genau weiß, was die Leiter wollen, was die Leiter wollen. Sie wollen die Witwe hängen, die haben Christus nicht richtig erkannt und kennen nur einen religiösen Christus. Ja, und die Witwe muss wieder lernen, zu Christus zu schreien. Aber die wird, wir sind auch die Verstoßenen, die rausgeschmissen wurden. Sie schreien und warten auf die Herrlichkeit, aber die Herrlichkeit zieht sich hinaus, aber die Herrlichkeit wird trotzdem kommen, weil sie ja in den Menschen ist und deshalb wird die Witwe wird den Richter anschreien und auch die Verstoßenen werden den Richter anschreien, ja, und wenn die Gemeinde den Richter anschreibt, aber ihn nicht richtig kennt, deshalb muss Offenbarung in die Herzen hinein, echte Offenbarung in die Herzen bei der Gemeinde mit den Verstoßenen, die schreien zu Gott, die dürfen zu Gott schreien, ja, und ich schreien und lernen und Gott regt sie durch, zumindest auf Überlebensniveau, ja.
1: Samstag.
2: Kinder, denn das ist die Zeit der Freisetzung. Kommt zu mir, meine Kinder.

0: Christus kommt in das Seine, um die Sein zu ziehen, um die Sein zu holen, die der Vater vorbereitet hat, die der Vater hat auf den Weg geholt hat, ja, auf den Weg geholt hat, um ihnen die Wahrheit offenbar. Und da kommt Christus hin, denn Christus kommt, um sie zu holen, die Vorbereiteten, die Menschen dann in die Befreiung hineinzubringen und dass sie wieder Kraft schöpfen, das Seine auszuführen. Deshalb kommt Christus hinein und wird wirken die Wunder, die kommen und die Wunder werden wirken, die alle zu Christus gehören. Sie werden wirklich das Wahre erkennen und alles andere verleugnen. Es wird verleugnet, dass was alles nicht von Gott ist, ja, und Untergang kommt Christus und wird hineintragen, mit hineintragen, das was von ihm ist, ja, und dieses Wert machen alle, die mit Christus zusammengehören, die werden sein wie Christus, die werden sein wie Christus in seiner Herrlichkeit und werden gleich mit Christus zusammen dieser wirklich.
1: Noch ein Nachtrag zu dem Traum-Kaufhaus-Band-Lobpreis-Erweckung. Und zwar zu der Astschere, dem Astkneifer, mit dem ich da auf der Schulter rumlaufe. Na, der symbolisiert ja, also das ist in gewisser Weise, ist tatsächlich momentan, wird die Arbeit meiner nächsten Tage sein, dass ich 5 Fichtenbäume, lasse ich umsägen vom Holzfäller und die werde ich dann entasten mit diesem Astkneifer. Also wie ich gestern da mit dem Stefan Dries geredet habe, denke ich, zeigt mir Gott eben, wie er mich sieht. Meine Aufgabe ist es eben wie ein Gärtner oder eben in meiner Spezialberufung als Aufräumer, dass ich was abschneide. Ja? Und das sind eben diese falschen Lehren vom Leib Christi. Ja, und so wie ich da jetzt, wie ich schon einen Baum zerlegt habe mit diesem Ast, mit der Astschere, so muss einiges weg. Einiges muss weggeschnitten werden, eben diese falsche Theologie, Jesus gleich Himmel, kein Jesus gleich Hölle, das sogenannte volle Evangelium, das muss abgeschnitten werden vom Leib Christi. Das muss weg. Und dann die Galaterfalle, das Sünde, Sünde, Sünde, dass wir eben durch unsere Luschigkeit, Lauheit, Sündhaftigkeit da eben das Reich Gottes, das Kommen des Reiches Gottes verhindern. Wir müssen Buße tun, umkehren. Also wie oft ich bei Facebook aufgefordert werde, umzukehren. Ich habe da schon mal geschrieben, wenn ich nochmal umkehre, bin ich wieder beim Teufel. Ne? Ja. Stefan Dries auch dann gleich wieder, ja, kann ich immer so das Alte weitermachen, mache ich doch gar nicht. Ja. Der von Gott Geborene, sagt der Johannesbriefschreiber, sündigt nicht. Der aus dem Geist Geborene sündigt nicht. Aber diese Diskussion ist müßig zu führen. Aber ich denke, das war eben nochmal der Nachtrag zum der Astkneifer. Ja, über meiner Schulter, das ist mein Werkzeug. Abzug, ich bin ein Abkneifer. Ich soll abkneifen. Ich soll abkneifen. Aufräumen, abschneiden, Dinge wegschneiden, die nicht hingehören. Das ist so, wenn du so ein Grundstück hast, wie ich da oben auch. Ich habe da ja schon vor langer Zeit mit angefangen, dann eben Äste wegzuschneiden, die einem beim Laufen übers Grundstück ins Gesicht schlagen, wenn man da vorbeigeht oder in die Augen pieken. Man braucht Wege, wenn man kann nicht das ganze Grundstück zuwuchern lassen mit dem ganzen Wildwuchs der Bäume. Das ist alles, Bäume sind schön, aber man muss da eben Schliff reinbringen. Man muss da ein bisschen als Gärtner tätig werden, gärtnerisch tätig werden und man muss so dass man sich als Mensch dann da wohlfühlt. Und so ist das Reich Gottes auch. Da ist ziemlich viel gewachsen und jetzt müssen wir wegschneiden.

3.9.2020. Vor ein paar Tagen habe ich den meinen Glaubensbruder Volker in Rinteln besucht. Und ja, auf dem Rückweg, als ich wieder nach Hause fuhr, hatte ich das Gefühl, ich wurde ganz ruhig innerlich. Ich hatte irgendwie das Gefühl, den Abend über war wunderschön, wir haben den Jordan überschritten. Und diese Ruhe, die blieb den ganzen Abend bei mir und den nächsten Tag habe ich mich in die Sonne gesetzt, mich ein bisschen gesonnt, die Bibel zur Hand genommen und dachte mal, ich schlage einfach mal so auf, mach mal wieder Bibelstechen. Hab also so nach der Bibel gegriffen und dann fiel folgende Seite auf und mein Blick fiel auf 5. Buch Mose, Kapitel 9. Höre Israel, heute wirst du den Jordan überschreiten, um in das Land von Völkern, die größer und mächtiger sind als du, hineinzuziehen und ihren Besitz zu übernehmen. Und du wirst in große Städte mit himmelhohen Mauern kommen, zu einem großen, hochgewachsenen Volk, den Anakitern. Du kennst ja die Redensart und hast sie oft gehört. Wer kann schon den Söhnen Anaks widerstehen? Heute wirst du erkennen, dass der Herr, dein Gott, wie ein verzehrendes Feuer selbst vor dir hinüberzieht. Er wird sie vernichten und er wird sie dir unterwerfen, sodass du sie unverzüglich ausrotten und austilgen kannst. Wie es der Herr dir zugesagt hat, wenn der Herr, dein Gott, sie vor dir herjagt, sollst du nicht meinen, ich bin im Recht. Daher lässt mich der Herr in das Land hineinziehen und es in Besitz nehmen. Diese Völker sind im Unrecht, daher rottet sie der Herr vor mir aus. Denn nicht, weil du im Recht bist und die richtige Gesinnung hast, kannst du in ihr Land hineinziehen und es in Besitz nehmen. Vielmehr rottet der Herr, dein Gott, diese Völker vor dir aus, weil sie im Unrecht sind. Und weil der Herr die Zusage einlösen will, die er deinen Vätern Abraham, Isaak und Jakob mit einem Schwur bekräftigt hat. Du sollst erkennen, du bist ein hartnäckiges Volk. Daher kann der Herr, dein Gott, dieses prächtige Land nicht etwa aufgrund eines Rechtsanspruchs dir geben, damit du es in Besitz nimmst. Denk daran und vergiss nicht, dass du in der Wüste den Unwillen des Herrn, deines Gottes, erregt hast, von dem Tag an, dass du aus Ägypten auszogst, bis zur Ankunft an diesem Ort, habt ihr euch dem Herrn ständig widersetzt. Vor allem am Horeb habt ihr den Unwillen des Herrn erregt, damals grollte er euch so sehr, dass er euch vernichten wollte. Ja, ich habe die letzten Zahlen auch vorgelesen, auch einfach zur Vollständigkeit halber erstmal. Aber natürlich überraschend ist das, was am Anfang hier steht. Höre Israel, heute wirst du den Jordan überschreiten. Verbunden mit dem zu Anfangs Gesagten überrascht mich das doch sehr. Und ich glaube tatsächlich, wir haben den Jordan überschritten als Volk Gottes. Ich fühle mich, irgendwas passiert was mit mir. Ich denke, ich bin schon auf Rintelner Territorium unterwegs. Und wir sind dabei, diese großen und mächtigen Völker zu vernichten, die Bernd Koch überwältigt haben und ihn gefangen genommen haben. Und wir werden das wird weitergehen. Wir werden das gelobte Land einnehmen. Das ist die Jesusgemeinde. Und dann den Rest, ja, dann befehle ich dir an, Jesus. Wir sind deiner Gnade und Barmherzigkeit ausgeliefert. Es hängt nicht von uns ab. Ich muss nichts von mir erwarten, Jesus, denn du wirst alles tun. Danke dafür, dass du uns den Jordan überschreiten lassen, Jesus. Und dass wir die Anakita jagen. Ja, und wir werden zum Ziel kommen. Das Ziel ist die Wiederherstellung der Jesusgemeinde. Danke, Jesus.

So, dieses Lied, das ist eigentlich ein Rintel-Song. Dieser Song wurde geschrieben von Karl-Gerd Striebicke in Rintel. Das ist ein etwas ruhigeres Stück und wir haben es verändert in, sagen wir mal, in Rock.

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glückselig, die ihre Kleider waschen, damit sie ein Anrecht am Baum des Lebens haben und durch die Tore in die Stadt hineingehen. Und der Geist und die Braut sagen, komm, und wer es hört, spreche, komm. Und wen dürstet, der komme. Wer da will, nehme das Wasser des Lebens umsonst.

aus dem Herzen kommt, das macht unrein, aber nicht das Waschen oder Pseudowaschen, wie in manchen Gemeinden üblich. Da wird immer nur Pseudowaschen in Pseudoheiligkeit gewaschen im Spült, im Spiegel. So läuft das, aber ihr eigenes Herz beobachten sie nicht. Das ist das Übel, denn das ihren Herzen dringen diese üblen, lieblosen, lieblosen Gedanken heraus. Ja, unrein ist nicht nur das Waschen, das Ja, das So, nein, und rein sind ihre leblosen Gedanken. Ja, und das ist unrein ist nicht nur das Waschen alleine, nein, nein, das ist viel tiefer, das ist viel tiefsinniger, das ist viel Hintergrund, ganz viel tiefsinniger Hintergrund, das muss man bedenken, das ist wichtig, diesen verstehen muss man, den tiefsinnigen Hintergrund, ja, das ist wichtig, das Unreine aus ihrem Herzen, ja, das ist entscheidend,

0: Meine Gedanken sind ja seit 1997 bei meiner alten Heimatgemeinde, der Jesusgemeinde. Und trotzdem war ich überrascht, als ich neulich beim Bibellesen, ich wollte irgendwas lesen, dem Jesaja 61 zufällig aufschlug und dann am Lesen war. Als ich diese Verse ließ, die ihr bestimmt auch alle kennt, war ich trotzdem überrascht. Der Geist Gottes des Herrn ruht auf mir, denn der Herr hat mich gesalbt. Er hat mich gesandt, um den Armen frohe Botschaft zu bringen und um die zu heilen, die gebrochenen Herzens sind. Um den Gefangenen Freilassung auszurufen und den Gefesselten Befreiung. Um ein Gnadenjahr des Herrn auszurufen und einen Tag der Vergeltung für unseren Gott, um alle Trauernden zu trösten. Den Trauernden Zions Schmuck zu geben anstelle von Asche. Freudenöl statt Trauer, ein Gewand des Ruhms statt eines verzagten Geists. Man wird sie Eichen der Gerechtigkeit nennen, Pflanzung des Herrn zum herrlichen Glanz. Dann bauen sie die uralten Trümmerstätten wieder auf und richten die Ruinen der Vorfahren wieder her. Die verödeten Städte erbauen sie neu, die Ruinen vergangener Generationen. Fremde stehen bereit und weiden eure Herden, Ausländer sind eure Bauern und Winzer. Ihr aber werdet Priester des Herrn genannt, Diener unseres Gottes, sagt man zu euch. Den Reichtum der Nationen werdet ihr genießen und mit ihrer Herrlichkeit brüsten. Anstelle ihrer doppelten Schande und des Frohlockens über die ihnen zuteil gewordene Schmach, werden sie in ihrem Land das Doppelte besitzen. Ewige Freude wird ihnen zuteil. Denn ich, der Herr, liebe das Recht, ich hasse Raub und Unrecht. Ich zahle ihnen den Lohn in Treue und schließe einen ewigen Bund mit ihnen. Ihre Nachkommen werden unter den Nationen bekannt sein und ihre Sprösslinge inmitten der Völker. Jeder, der sie sieht, wird erkennen, das sind die Nachkommen, die der Herr gesegnet hat. Von Herzen freue ich mich am Herrn, meine Seele jubelt über meinen Gott. Denn er kleidet mich in Gewänder des Heils und erhüllt mich in den Mantel der Gerechtigkeit. Wie ein Bräutigam sich festlich schmückt und wie eine Braut ihr Geschmeide anlegt. Denn wie die Erde ihr Gewächs hervorbringt und der Garten seine Saat sprießen lässt, so lässt Gott der Herr Gerechtigkeit sprießen und Ruhm vor allen Nationen. Als ich das so las, da war mir eben meine alte Heimatgemeinde, die Jesusgemeinde in Rinteln vor Augen. Und das, was ich damals schon über sie verstanden hatte, gehört hatte und glaubte, dass sie, da kommt gleich noch mehr dazu, ich werde gleich noch den nächsten Absatz, nächstes Kapitel 62 vorlesen. Aber das war eigentlich das, wozu die Gemeinde berufen ist, ja. Und was mit ihr sein soll. Der Geist Gottes des Herrn ruht auf ihr. Der Herr hat sie gesalbt. Er hat sie gesandt, um den Armen frohe Botschaft zu bringen, um die zu heilen, die gebrochenen Herzens sind, um den Gefangenen Freilassung auszurufen und den Gefesselten Befreiung. Das ist Erweckung. Das ist Erweckung, wie sie in Wales geschah und was Gott mir gezeigt hat, was mit Deutschland passieren soll. Ja. Und es geht dann noch weiter. Kapitel 62 von Jesaja sagt Folgendes. Um Zions Willen werde ich nicht schweigen, sagt der Herr, um Jerusalems Willen nicht still sein, bis hervorbricht wie ein helles Licht seine Gerechtigkeit und sein Heil wie eine brennende Fackel. Dann sehen die Nationen deine Gerechtigkeit und alle Könige deine Herrlichkeit. Man ruft dich mit einem neuen Namen und den der Mund des Herrn für dich bestimmt. Du wirst zu einer prächtigen Krone in der Hand des Herrn, zu einem königlichen Kopfschmuck in der Hand deines Gottes. Nicht länger nennt man dich Verlassene und dein Land nicht mehr Verwüstung, sondern du wirst heißen, ich habe Gefallen an dir und dein Land wird Vermählte genannt. Denn der Herr hat Gefallen an dir und an dein Land wird vermählt. Wie der junge Mann die Jungfrau in Besitz nimmt, so nehmen deine Söhne dich in Besitz. Wie der Bräutigam sich freut über die Braut, so freut sich dein Gott über dich. Auf deine Mauern, Jerusalem, habe ich Wächter gestellt, den ganzen Tag und die ganze Nacht, niemals sollen sie schweigen. Die den Herrn erinnert, gönnt euch keine Ruhe, lasst ihm keine Ruhe, bis er Jerusalem, die Jesusgemeinde in Rinteln, festigt und bis er sie einsetzt als Ruhm auf Erden. Der Herr hat geschworen bei seiner Rechten und bei seinem starken Arm. Nie mehr gebe ich dein Korn deinen Feinden zu essen. Nie mehr trinken Feinde deinen Wein, um den du dich so gemüht hast. Die das Korn ernten, sollen es auch essen. Die den Herrn und den Herrn preisen. Die den Wein lesen, sollen ihn auch trinken in den Vorhöfen meines Heiligtums. Zieht ein durch die Tore. Bahnt dem Volk einen Weg. Ja, bahnt ihm die Straße und räumt die Steine beiseite, richtet ein Zeichen auf für die Völker. Ich lese nochmal. Bahnt, ja, bahnt die Straße und räumt die Steine beiseite, richtet ein Zeichen auf für die Völker. Siehe, der Herr hat es bekannt gemacht bis an die Enden der Erde. Sagt der Tochter Zion, siehe, dein Retter kommt. Siehe, deine Rettung kommt. Siehe, sein Lohn ist mit ihm. Und sein Ertrag geht vor ihm her. Dann wird man sie nennen heiliges Volk, Erlöste des Herrn, und sie wird genannt werden begehrte, nicht mehr verlassene Stadt. Auch als ich dieses Kapitel las, brannte mein Herz dafür, das ist die Jesusgemeinde. Ich sah eine Verbindung dazu. Und Gott wird nicht, um Zions Willen werde ich nicht schweigen. Um der Jesusgemeinde Willen, diese Gemeinde trägt seinen Namen und sie wollte ein Licht sein in der Welt. Sie wollte wie im vorherigen Kapitel schon genannt, sie wollte den Armen frohe Botschaft bringen. Und sie wollte den Gefangenen Freilassung ausrufen, aber es konnte nicht geschehen, wie auch in den anderen Gemeinden Deutschlands nicht. Ja. Und ich weiß, dass ich schon lange, dass Gott mich wie einen Wächter auf die Mauer gestellt hat und ich lasse Gott keine Ruhe. Und Ziel des Ganzen ist es, dass wir dem Volk einen Weg bahnen. Vers 10 war das eben. Ja, bahnt dem Volk einen Weg. Welchem Volk? Dem deutschen Volk, unseren Mitbürgern, unseren Mitmenschen, die uns umgeben, die nicht erkennen können, was uns schon als Offenbarung geschenkt wurde. Bahnt, ja, bahnt die Straße und räumt die Stolpersteine, räumt die Steine, die im Weg liegen, beiseite. Richtet ein Zeichen auf für die Völker. Ein Zeichen, das Zeichen ist Jesus. Dieses ist das Zeichen, in dem das Heil ist. Das sollen wir aufrichten. Ja? Siehe, deine Rettung kommt. Ja, dieses ist mir ganz wichtig, das wollte ich hier auf Band sprechen und das soll Teil des Nachtprogramms und der Musikbeiträge sein. Amen.
1: Die Witwe, Unterrichter, die Witwe ist die Gemeinde, die nicht genau weiß, was die Leiter wollen. Sie wollen die Witwe hennen, die haben Christus nicht richtig erkannt und kennen nur einen religiösen Christus. Ja, und die Witwe muss wieder lernen, zu Christus zu schreien. Aber die wird, wir sind auch die Verstoßenen, die rausgeschmissen wurden. Sie schreien und warten auf die Herrlichkeit, aber die Herrlichkeit zieht sich hinaus. Aber die Herrlichkeit wird trotzdem kommen, weil sie ja in den Menschen ist und deshalb wird die Witwe wird den Richter anschreien und auch die Verstoßenen werden den Richter anschreien, ja, und wenn die Gemeinde den Richter anschreien,

0: schreibt aber ihn nicht richtig kennt. Deshalb muss Offenbarung in die Herzen hinein, echte Offenbarung in die Herzen bei der Gemeinde mit den Verstoßenen. Die schreien zu Gott, die dürfen zu Gott schreien, ja, und ich schreien und lernen und Gott regt sie durch, zumindest auf Überlebensniveau, ja.
1: Samstag.

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Ich hatte einen neuen Traum. In diesem Traum sah ich eine Kirche von innen und von außen sah diese Kirche aus wie ein, so, wie ein Tempel mit so Säulen vor der Tür. Und aus dieser Kirche heraus kam eine nackte, stark tätowierte junge Frau. Sie kam aus dieser Kirche heraus, ging so kleine Stufen, die ganz breit über diese ganze Front waren, herunter und kam auf uns, die wir da draußen anwesend waren, zu. Die Frau bewegte sich ganz selbstverständlich in ihrer Nacktheit, so als ob sie gar nicht nackt wäre. Zeigte ihre Nacktheit allen Anwesenden von allen Seiten. Irgendwann beugte sie sich nieder, sie kniete, sie kauerte sich hin und zeigte ihr Gesäß und ihre Vulva, ihr Genital, um damit alle Anwesenden aufzureizen und zu verführen. Insgesamt war ihr Auftreten sehr aufreizend und verführerisch, ließ auch mich nicht unbeeindruckt. Wie sie da so herumwandelte und auf und ab ging mit all ihren Beschriftungen. Der ganze Körper war beschriftet. Ich konnte aber nicht lesen, was da im Einzelnen stand. Dann wechselte die Szene und quasi wie ein Kameraschwenk ging es von links von dieser Frau, die sich da ja jetzt so hingekauert hatte, rüber nach rechts wieder zu dem Tempel hin. Und aus der Richtung des Tempels, ich weiß nicht genau, ob es aus dem Tempel der Kirche, es war von innen wie so eine Kirche, wie eine große Kirche, wie wir die so kennen, innen ganz schlicht mit so Sandstein, Naturstein gebaut, hoch und hell innen drinnen, ein großer Raum, leerer Raum mit wenig, also nicht so Malereien und so ein Kram da drinnen, sondern ganz schlicht innen drin. Aus dieser Richtung, entweder aus dieser Kirche heraus, kam ein Prunkwagen oder er kam von daneben, von rechts daneben die Straße runter, aber es war irgendwie aus Richtung dieser Kirche, Tempel, kam dieser Prunkwagen. Was meine ich mit Prunkwagen? Es war ein Auto, motorisiert, aber es sah so aus, wo Adolf Hitler drin saß, so eine Staatskarosse, richtig aufwendiges Ding mit so einem Cabriolet offen, mit wo man dann hinten so diese in seiner Plane sieht, dass da das Verdeck versteckt ist, was man dann zuklappen kann. Das Ding war aber eher so ein Fantasieauto, ziemlich kurz, und es war weiß und wirklich prunkvoll und da saß einer drinnen, da saßen mehrere drinnen und ich glaube so vier Leute. Er hatte so eine Entourage dabei, diese Hauptfigur, und diese Hauptfigur war prunkvoll bekleidet. Die hatte so ein Prachtgewand an mit so einem ganz hohen, so einen prächtigen Kragen, der mit Gold und allem Möglichen bestickt war. Mit Steinen, ne, so erinnert ein bisschen an so ein Kostüm von Elvis Presley, also angeberisch und kitschig auch. Und dieser Wagen fuhr relativ schnell und die Hauptperson da drin, ne, dieser Geschmückte, der führte so Selbstgespräche, der predigte so vor sich hin und hörte sich selber gerne reden und fuhr dann also da aus der Szenerie hinaus. Was hat das zu bedeuten? Diese Person in dem Auto wirkte auf mich so aus dem Mittelding zwischen Adolf Hitler und Marilyn Manson. Marilyn Manson ist der High Priest of the Church of Satan in den USA, ein Musiker, ein ziemlich skurrile Type, weil die Kirche Satans ist in den USA auch als Kirche anerkannt. Und Antichrist, Adolf Hitler war ja ein Antichrist. Der hat ja hier die Menschheit verführt, die Deutschen verführt. Also ich hatte irgendwie, als ich dann erwachte aus dem Traum, spontan die Deutung, das ist die Hure Babylon und der falsche Prophet. Ja. Und die Hure Babylon hat auch mich versucht, da zu bezirzen, zu verführen durch ihre Nacktheit, durch das Zeigen ihres Körpers. Und dann kommt da dieses Auto, dieser Prunkwagen, ein prachtvolles Fahrzeug da, mit einem Typen drin, der sehr selbstgefällig Reden schwingt. Und so habe ich gerade wieder den Stefan Driese erlebt, einen Prediger, der mal Pastor in der Taufe

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Folge mir.